0: Europaparlament beraten über den Generationswechsel in landwirtschaftlichen Betrieben. Weitere Themen sind die Rolle von Frauen in der Landwirtschaft und die Sicherung der Lebensmittelversorgung. Organisiert wird die Konferenz vom irischen Parlament im Rahmen der irischen EU-Ratspräsidentschaft. Noah Ulrich, Redaktion.
1: Bei den Bayreuther Festspielen wird heute erstmals Richard Wagners Oper Rienzi aufgeführt. Das Werk war zu Wagners Lebzeiten sein größter Erfolg, gehörte bislang aber nicht zum Bayreuther Festspielprogramm. Die Vorstellung beginnt um 16 Uhr und dauert einschließlich der Pausen voraussichtlich bis 21:45 am Abend. Weitere Aufführungen sind bis Ende August geplant. In Lübeck-Travemünde geht heute die 137. Travemünder Woche zu Ende. Am letzten Veranstaltungstag stehen noch einmal mehrere Segelregatten auf der Ostsee sowie ein umfangreiches Bühnen- und Familienprogramm an Land auf dem Programm. Den Abschluss bildet um 22:45 am Abend ein großes Feuerwerk. Wegen des erwarteten Rückreiseverkehrs rechnen die Veranstalter am späten Abend mit Behinderungen im Zentrum von Travemünde.
2: Deutschlandwetter.
1: In den kommenden Stunden südlich der Donau noch einzelne Schauer und Gewitter. Von Nordwesten ziehen dichte Wolken auf. Regen fällt zunächst vor allem im Nordseeumfeld. Sonst bleibt es meist trocken. Die Aussichten: Der Sonntag präsentiert sich wechselnd bewölkt mit Schauern und teils Gewittern im Norden und Nordwesten sowie südlich der Donau. Am Nachmittag breiten sich Schauer und Gewitter auch auf den Westen und Teile der Mitte aus. Die Höchstwerte erreichen 20 bis 31 Grad.
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3: Hallo und herzlich willkommen bei der Lesezeit. Es folgt ein wenig Musik und dann aus einem Hörbuch. Die Finsternis vergeht von Gerrit Setzer. Mehr dazu gleich.

0: Hallo und herzlich willkommen bei der Lesezeit Gedanken in der Nacht hier auf Radio HBR. Hören Sie nun ein Hörbuch, Die Finsternis vergeht von Gerrit Setzer. Wenn die Sonne hinter dem Horizont verschwunden ist, prägt künstliches Licht das Angesicht der Erde. In den großen Metropolen ist es nachts oft so hell, dass man auf der Straße ein Buch lesen könnte. Doch obwohl in dieser Welt mehr Licht strahlt als jemals zuvor, sieht es in den Herzen vieler Menschen finster aus. Das sind ungelöste Fragen nach dem Woher und Wohin, da ist die Angst vor der Zukunft, da fehlt Orientierung im religiösen Wirrwarr. Die Texte dieses Hörbuchs wollen kleine Lichtblicke im Dunkeln sein. Ein Hörbuch von Gerrit Setzer, gelesen von Hanno Herzler, erschienen bei CSV Hückeswagen. Und nun Gottes Segen beim Zuhören.
1: Zaleukos und die ausgestochenen Augen. Zaleukos, ein Herrscher im südlichen Italien, lebte im 7. Jahrhundert vor Christus. Er erließ strenge Gesetze, zum Beispiel verordnete er, dass Ehebrechern beide Augen ausgestochen werden müssen. Doch dann wurde sein eigener Sohn des Ehebruchs beschuldigt. Was sollte Zaleukos jetzt tun? Er liebte seinen Sohn und er liebte die Gerechtigkeit. Schließlich verkündete er seinen Urteilsspruch: Es werden zwei Augen ausgestochen. Und was geschah? Er ließ ein Auge dem Gesetzesbrecher ausstechen, das andere Auge sollte dem Gesetzgeber selbst ausgestochen werden. Das erinnert an Jesus Christus, den Sohn Gottes. Denn er, der Gottes Gebote gegeben hat, war aus Liebe bereit, die Strafe, und zwar die ganze Strafe, von Gesetzesübertretern auf sich zu nehmen. Das geschah am Kreuz auf Golgatha, wo Jesus Christus für Sünder litt und starb. Alle, die an ihn glauben, werden frei von Gottes gerechtem Gericht. Das Kreuz Christi ist die große Urkunde der Liebe Gottes. Die Strafe zu unserem Frieden lag auf ihm. Jesaja 53, Vers 5.

Sie hörten aus dem Hörbuch Die Finsternis vergeht von Gerrit Setzer, gelesen von Hanno Herzer, erschienen bei CSV Hückeswagen.

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1: Zwei junge Menschen haben sich lieb gewonnen. Sie feiern Verlobung und es beginnt eine wunderbare Zeit, in der die Liebe reifen und sich bewähren soll. Schon am Tage der Verlobung wissen die beiden, dass diese schöne Zeit einmal zu Ende geht. Aber weinen sie darum? Wächst darum Sorge und Angst? Nein, sie erwarten und freuen sich auf eine noch größere Zeit, die Hochzeit des Lebens. Nur eines wäre furchtbar, wenn die Beziehung zerreißt, die Treue bricht, die Liebe erkaltet und die Hochzeit gar nicht erlebt wird. Unser Lebensziel wird in der Bibel mit der Verlobungszeit verglichen, in der das Verhältnis zu Gott beginnen, die Liebe reifen, in Treue sich bewähren und alles auf eine Vollendung hin wachsen soll. Dass diese schöne Zeit als Vorbereitungszeit auf eine noch größere einmal zu Ende geht, ist in den Augen der Bibel nicht furchtbar, sondern wie eine große Hoffnung und Erwartung. Nach unserer Lebenszeit mit all den schönen und schweren Dingen, mit Lust und Last, Erwartungen und Sehnsüchten, die sich letztlich noch nicht erfüllen ließen, hat Gott noch eine größere Zeit für uns bereit, die Zeit der Vollendung und Fülle des Lebens, die Ewigkeit. Christen gehen nicht auf ein Ende zu, wohl aber auf eine Vollendung. Nicht Ende heißt ihr letztes Wort, sondern Ziel, Krönung und Erfüllung. Dazu gab uns Gott diese Lebenszeit, dass wir in ihr reif würden für die Hochzeit bei ihm. In einer Zeit, in der das Gespenst der Angst vor dem Weniger umgeht, wollen wir auf die Hochzeit und das Meer des Lebens auf die Ewigkeit hin leben. In Philipper 3, Vers 13 heißt es, ich vergesse, was da hinten ist und strecke mich nach dem Kleinod der himmlischen Berufung Gottes in Christus Jesus.

Mutter Teresa erzählt, dass eines Tages zwei junge Inder in das Haus der Schwestern in Kalkutta gekommen sind, um einen größeren Geldbetrag zu übergeben. Mit dem Geld sollte den Armen geholfen werden. Mutter Teresa war überrascht, von Hindus so viel Geld zu bekommen. Aber die beiden jungen Leute erklärten, wir haben vor 2 Tagen geheiratet, hatten aber schon lange beschlossen, uns keine Hochzeitskleidung zu kaufen und keine große Feier zu veranstalten. Dafür wollten wir ihnen das gesparte Geld für die Armenspeisung übergeben. Das junge indische Ehepaar gehörte einer hohen Kaste an, und als bekannt wurde, dass sie einer katholischen Nonne geholfen hatten, gab es in Kalkutta einen Riesenskandal. Später fragte Mutter Teresa die beiden, als sie wieder einmal bei den Schwestern reinschauten, warum sie das getan hatten. Ihre Antwort war, »Wir lieben uns so sehr, dass wir unser gemeinsames Leben damit beginnen wollten, anderen Menschen in Not zu helfen.« Die Liebe ist das einzige Gute, das mehr wird, wenn man es verschenkt. Die Liebe ist die einzige Blume, die zu allen Jahreszeiten blüht und zugleich wunderbare Früchte hat. In 1. Johannes 3, Vers 18 heißt es, »Lasset uns nicht lieben mit Worten noch mit der Zunge, sondern mit der Tat und mit der Wahrheit.«

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1: Hallo und herzlich willkommen bei Bibel erklärt. Zunächst ein wenig Musik und dann ein Mitschnitt einer Bibelarbeit von Klaus Günschel über das Markus-Evangelium.

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1: Euch fehlt wahrscheinlich die Abwechslung. Wir machen weiter. Markus 1. Ein Satz noch zu Vers 20. Es wird ja die beliebte Frage gestellt, war das nicht unbarmherzig von den Söhnen, so einfach ihren Vater zu verlassen? Auch da gibt uns die Schrift eine Antwort, die irgendwo befriedigt. Und wie lautet die? Amos? Ilja? Naja, gut, das ist die geistliche Antwort, aber denk doch mal an deinen Vater.
2: Das sind auch Tagelöhner.
1: Ja, genau, Ilja. Da waren Tagelöhner. Also es war jetzt kein Ein-Mann-Unternehmen oder so, sondern die Schrift erwähnt extra, dass sie ihren Vater Zebedäus in dem Schiff verließen mit den Tagelöhnern und gingen weg ihm nach. Also natürlich hat Amos recht, man darf Vater und Mutter verlassen und dem Herrn nachfolgen. Aber ich finde immer, unser Leben besteht ja aus mehreren Komponenten. So. Und das ganz normale Leben, das darf man auch nicht ganz vergessen. Und das deckt sich oft mit dem geistlichen Leben. Ich meine, wir dürfen nicht verantwortungslos gegenüber den Menschen handeln, mit denen wir so zusammenleben. Und wir hatten jetzt ganz praktisch eine Frage für uns als Ehepaar, was wir machen sollen, weil wir gemerkt haben, dass irgendwo eine Sache zu Ende geht und dann hat man so mit Leuten zu tun, wie mit Andi, der tolle Ideen hat und ich bin dann noch schlimmer und wir sahen uns schon irgendwo in Grönland sitzen und dann hat mich meine Frau wieder geerdet und meinte, Klaus, denkst du eigentlich noch dran, dass meine Eltern gerade noch hier wohnen und dass die eigentlich zu uns gezogen sind, um von uns gepflegt zu werden? Ach ja, stimmt, hatte ich ganz vergessen. Also man muss immer seine hehren geistlichen Ziele auch irgendwo mit dem normalen Leben kompatibel zusammenbringen und dann kann man das machen. Und hier gehen die beiden von ihrem Vater weg und sie wissen, Vater geht nicht pleite, der hat seine Tagelöhner, der kann weiterarbeiten. Andererseits denke ich, wenn du Söhne hast, die schon so erwachsen sind, dass sie in deinem Unternehmen arbeiten, dann dürfen sie auch mal gehen. Also ich hoffe, dass das jetzt nicht meine Söhne hören, aber das ist jedenfalls genehmigt. Dann kommen wir weiter zu Vers 21 und sie gehen hinein nach Kapernaum und alsbald an dem Sabbat ging er in die Synagoge und lehrte. Wenn ich eine Sache von Benedikt Peters gelernt habe, dann die, dass Lehre wichtig ist. Und wir ertappen den Herrn immer wieder im Markus-Evangelium, dass er irgendwo hingeht und lehrt. Und man hat den Eindruck, dass seine Primärbeschäftigung gar nicht das Heilen von Kranken war, sondern dass seine Primärbeschäftigung das Lehren war. Und jetzt gestattet mir mal einen kleinen, nicht schon wieder einen Exkurs, aber da kann man doch mal eine Minute bei stehen bleiben. Was? Oh, kannst du das Bild wegmachen hier?
3: Wir müssen das die ganze Zeit
1: sehen. Ja. Ist auch schlimm genug. Aber ihr könnt ja auch mal einen anderen einladen. Nee, noch nicht. Ah, so ist erträglich. Nicht umsonst hat mich der Andi in der Biberburg gesettelt. Da steht außen dran, man beißt sich so durch. Genau. Wir waren beim Lehren stehen geblieben. Lehren bedeutet fortwährend das Wort Gottes vorstellen. Das hat man in der Synagoge gemacht. Man hat das Alte Testament gelesen und gelehrt. Was denkst du, was mit dir passiert, wenn du jetzt nach der Woche noch eine Woche Urlaub nimmst, gehst nach Hause und du liest einfach in Ruhe das 5. Buch Mose? Es wird dich verändern. Es ist so ein wunderbares Bibelbuch. Oder du liest irgendetwas anderes, aber du nimmst dir Ruhe und Zeit, Stöpsel raus, irgendwie. Mir ist jetzt nochmal klar geworden, in 1. Könige 19, wenn Gott dem Elia in einem Ton eines leisen Säuselns begegnet, das ist doch eine Botschaft. Und die Botschaft ist, es ist einfach zu laut im Moment bei uns. Und es ist alles zu viel. Und diese ganzen Informationen, die wir zugebombt kriegen, die lassen uns Gottes Stimme nicht mehr hören. Und die Frage ist, was unternimmst du aktiv, damit es leiser wird in deinem Leben? damit du Zeiten hast, wo Gott wirklich reden kann. Und das möchte ich lernen aus Vers 21. Der Herr geht am Sabbat in die Synagoge und lehrt. Und wenn uns irgendetwas diese Zeit nicht nur überleben lässt, sondern auch noch glücklich leben lässt, dann die, dass wir das Wort Gottes verinnerlichen. Also vielleicht habt ihr Zeiten erlebt, wo ihr gesagt habt, naja, ob ich jetzt Bibel lese oder nicht, mein Leben plätschert so dahin, da wird schon nichts schief gehen, aber das wird in den nächsten Jahren vorbei sein. Das Leben wird nicht mehr plätschern, weder in den Gemeinden noch in unserer Zeit, in der wir leben, und wir brauchen für unsere Widerstandskraft Nahrung. Deswegen lehre, immer wieder. Und es gibt gute Bücher. Und ich habe auch den Eindruck, dass immer noch gute Bücher gekauft werden. Und ich bin sehr froh darüber und macht einfach Gebrauch davon. Den Vorwurf könnt ihr im Moment eurer Umgebung nicht machen, dass kein gutes Lesematerial zur Verfügung steht. Und sie erstaunten sehr über seine Lehre, denn er lehrte sie wie einer, der Gewalt hat und nicht wie die Schriftgelehrten. Es gibt ja einen Unterschied zwischen Autorität und autoritär. Und der Herr hatte Autorität, er hatte Gewalt, wenn er gelehrt hat. Und ich glaube, das merkt man auch, wenn man ein Buch liest, wenn man eine Predigt hört, wenn man das Wort Gottes liest, dass es Dinge gibt, die uns verändern, die uns sofort ansprechen und die auch eine Änderung in unserem Leben auslösen. Und genau das will der Herr, wenn er die Schrift lehrt. Und dann kommt diese Geschichte mit dem Mann mit dem unreinen Geist. Und wir hatten mal eine Jugendstunde vor vielen Jahren. Und da haben mich die jungen Leute gefragt, Klaus, es gibt eine Sache, die wir grundsätzlich nicht verstehen in den Evangelien, besonders im Markus-Evangelium. Und das ist mir überhaupt nicht aufgefallen. Ich hatte mich daran gewöhnt, aber ich bin da überhaupt nicht drüber gestolpert. Er sagt, es gibt so viele Geschichten von Besessenen und von Dämonen. Das gibt es doch heute nicht mehr. Also mit diesen ganzen Geschichten kann ich überhaupt nichts anfangen. Und das fand ich eine gute Frage, oder? Also man liest die Bibel und man merkt, das ist nicht kompatibel. Also mir ist noch nie einer begegnet mit dem unreinen Geist oder mit Dämonen. Also ist das eine andere Welt? Hat uns das nichts mehr zu sagen? Warum wird es so oft erwähnt? Dann habe ich darüber nachgedacht, habe versucht ein bisschen was zu lesen und ich habe eine Antwort gefunden, die mich eigentlich sehr überzeugt hat. Und das ist die, als der Herr Jesus auf der Erde war, hat Gott seine Macht entfaltet in einer Person, die Gott ist. Das heißt also, Gott hat seine Geschütze alle aufgefahren in der Person des Herrn Jesus. Und das hat den Teufel dazu gebracht, dass er auch seine Armee rekrutiert hat und sie versucht hat, dem Sohn Gottes gegenüberzustellen. Und deswegen finden wir gehäuft so viele Mächte der Finsternis, die immer wieder auf diese göttliche Macht treffen. Und das ist heute sicherlich nicht so, weil der Herr Jesus als Mensch im Moment nicht auf der Erde lebt. Was nicht bedeutet, dass wir es nicht mit Dämonen zu tun haben. Wer mal das Buch gelesen hat von Ernst Modersohn, Im Banne des Aberglaubens heißt es, oder Unglaubens oder Aberglaubens, der weiß, dass es immer noch viele Dämonen gibt, die unterwegs sind und wo Leute gebunden sind, vor allen Dingen in unserer Umgebung, die atheistisch geprägt ist. Das ist immer eine Brutstätte dafür, dass sich seltsame Dinge ausbreiten. Bei uns wird ganz viel über das 7. Buch Mose gesprochen. Bei uns gibt es fast in jedem Dorf Leute, die wahrsagen oder die Hände auflegen, um Krankheiten zu heilen. Es ist ein zutiefst okkulter Haufen. Und wir fragen uns manchmal, warum da irgendwas nicht weitergeht. Wir fragen uns manchmal, warum es einzelne Familien gibt, die uns Christen extrem feindlich gesinnt sind. Und dann stellt sich heraus, das ist eine Frau, die ist eigentlich dorfbekannt, da geht man dann doch hin und lässt sich von ihr besprechen, wenn man krank ist. Und dann gehen dir plötzlich die Augen auf und du denkst, okay, das läuft also alles noch. Ich weiß nicht, wie das bei euch hier ist. Ist das nicht so bekannt? Oder? Nur bei uns, ja? Okay.
4: Du musst mal ins Bezirkskrankenhaus fahren gehen. Also da findest du genug Leute.
1: Okay.
4: Psychose hat, also ich hatte selber eine und ich habe also Kassetten um mich geschmissen, also denke, die Leute, die psychisch krank sind, die kämpfen alle mit.

ihm aus, und der unreine Geist zerrte ihn und rief mit lauter Stimme und fuhr von ihm aus. Und sie entsetzten sich alle, sodass sie sich untereinander befragten und sprachen, was ist dies? Was ist dies für eine neue Lehre? Denn mit Gewalt gebietet er selbst den unreinen Geistern, und sie gehorchen ihm, und alsbald ging das Gerücht von ihm aus in die ganze Umgegend von Galiläa. Interessant ist, dass wir diesen Ausdruck in Kapitel 4, Vers 39 wiederfinden. Da sagt der Herr zu dem Wind, schweig, verstumme. Das heißt, der Herr gebietet den Dämonen, dass sie verstummen, und er gebietet seiner Schöpfung, dass sie verstummt. Das macht uns also immer wieder blitzt in dem Markus-Evangelium, dem Evangelium des Dieners Gottes, seine Macht hervor, die er hat und die er auch entfaltet. Eine zweite Antwort auf diese Frage nach den Dämonen, und vielleicht, ich will euch nicht nerven mit dem Vers, aber vielleicht können wir den nochmal in Ruhe lesen aus Epheser 6, ist ja die, dass Paulus uns klar macht in Epheser 6, Vers 12, denn unser Kampf ist nicht wieder Fleisch und Blut, sondern wieder die Fürstentümer, wieder die Gewalten, wieder die Weltbeherrscher dieser Finsternis, wieder die geistlichen Mächte der Bosheit in den himmlischen Örtern. Also geistliche Mächte, die auch Zugang haben zum Himmel, was wir ja am Beispiel von Hiob sehen, dass Satan auch den Zugang zum Himmel hat, um dort mit Gott zu reden. Dieser Kampf besteht immer noch bis heute. Vielleicht hast du es nicht so sehr mit Dämonen zu tun, dann haben wir es doch zu tun mit einer Macht und mit Weltbeherrschern, die versuchen, Einfluss auszuüben und die Menschen von Gott wegzubringen. Das ist ja immer das Ziel. Und diesen Eindruck hat man ja heute, wenn man unser Europa beobachtet. Alles, was es tut, geht weg von Gott. Und vielleicht darf ich mal eine kleine Bemerkung machen zu einer Beobachtung, die ich gemacht habe. Es ist euch wahrscheinlich nicht entgangen, dass es ja dieses Weltwirtschaftsforum gibt. Davon habe ich einen Artikel geschrieben in der Faktum. Und sie haben ein Buch geschrieben, The Great Reset, der große Reset, dass man eben auf eine Reset-Taste drückt. Und sie sagen eben, ja, diese Corona-Krise, die müssen wir benutzen. Es muss alles anders werden. Es darf nicht so weitergehen, wie es vorher war. Und dann haben sie in einer Videobotschaft 6 Punkte veröffentlicht, wie sie sich die Welt 2030 vorstellen. Und der dritte Punkt dieser Botschaft lautet, du wirst nicht sterben. Jedenfalls nicht an Organversagen. Das ist unser Plan mit den Menschen. Und wo ich das gelesen habe, dachte ich, das ist O-Ton Paradies, oder? Der Teufel, du wirst nicht sterben. Mitnichten werdet ihr sterben. Das ist das Ziel, was die Menschen verfolgen. Es gibt eine Sache, die den Menschen sehr stört, und das ist der Tod. Und den konnten sie bisher nicht besiegen. Und sie sind jetzt so wahnsinnig, dass sie das formulieren und schreiben, öffentlich für jedermann zugänglich. Wir postulieren, unser Plan, unser Ziel ist, du wirst nicht sterben. Und sie erklären das dann. Du brauchst auch nicht mehr an Organversagen zu sterben, denn wenn ein Organ in deinem Körper versagt, haben wir die Möglichkeit, mit 3D-Druckern jedes Organ nachzubauen, und wir können es dir sofort wieder einbauen, und dann lebst du weiter, und das führt dazu, dass du nie sterben musst. Jetzt denkt ihr vielleicht, okay, das ist ein bisschen strange, ja, ist ein bisschen abgefahren. Nein, das ist nicht abgefahren. Das kommt von einem Mann, der in Davos jedes Jahr die gesamte Elite der Welt einlädt, um sein Weltwirtschaftstreffen zu machen. Und zu keinem Treffen fährt die Frau Merkel so gerne wie zu diesem Mann, dem Klaus Schwab. Und das ist auch keine Verschwörungstheorie, sondern es ist einfach ein von der Finsternis gesteuerter Mensch, der sagt, das wollen wir gerne alles tun. Das sind die Kosmokratoren dieser Welt. Und es ist gut, dass wir das wissen und dass wir merken, der Ton hat sich seit dem Sündenfall und seitdem der Teufel das erste Mal aufgetreten ist, hat er sich nicht geändert und er wird sich nicht ändern. Und wir werden immer mit Markus 1 mit Leuten zu tun haben, die einen unreinen Geist haben. Und dieser Geist kommt von unten. Und woran kann ich jetzt so einen Geist erkennen? Er wendet sich gegen Gott. Er wendet sich einfach gegen Gott. Wenn jemand die Ehe abschafft, dann stammt das aus einer geistigen Quelle, wenn er an die Dreiteilung denkt, die einfach den Kampf gegen Gott erklärt. Er will es wegnehmen. Die zweite Sache, die Gott festgelegt hat in der Schöpfung, ist unsere Zweigeschlechtigkeit. Das ist euch wahrscheinlich nichts Neues. Ja? Also im Kreissaal bist du mal ganz gespannt, ob es was ist, ein
Mädchen oder ein Junge, ja? Ich habe noch nie einen divers

0: das Kind erwartet. Ja. Und es gibt das natürlich im 0,000-Bereich, dass man irgendwo irgendwelche Verformungen hat und nicht weiß, was es jetzt ist, keine Frage. Aber dass deswegen das Bundesverfassungsgericht in Karlsruhe die Zweigeschlechtlichkeit in Deutschland aufhebt, das ist doch ein Novum, oder? Wo kommt das her? Was ist der Geist, der dahinter steckt, der zu solchen Taten führt? Es ist der Geist, der gegen Gott gerichtet ist. Eindeutig. Es ist diese Unerträglichkeit, die der Mensch empfindet, wenn er sich Gott unterordnen muss und wenn er etwas annehmen muss, was von Gott vorgegeben determiniert ist. Und bisher war das dein Geschlecht. Und der Mensch sagt, das werden wir uns doch nicht bieten lassen. Ab 18 kriegst du ein Schreiben von deiner Krankenkasse und dann kannst du ankreuzen, als was du weiterleben willst. Das werden wir uns nicht bieten lassen. In einer Ehe zusammenleben und das noch von Gott vorschreiben lassen, das werden wir uns nicht bieten lassen. Menschen leben lassen, die unnötig Geld verbrauchen, wie Alte oder wie Kinder. Das geht nicht. Wir werden sie töten. Jetzt schreibt eine Frau ein Buch, dass Kinder der größte CO2-Killer sind, die es gibt. Also wenn jemand klimaschädlich ist, dann Kinder. Da habe ich gleich eine Liebesbotschaft an meine 6 Klimaschädlinge geschrieben. Und man fragt sich natürlich immer, bin ich verrückt? Sind die anderen verrückt? Wie geht es eigentlich? Und dann liest du Markus 1 und sagst, ja, das ist die Geschichte von dem unreinen Geist. Es ist ein Geist, der gegen Gott ist. Und er kennt Gott. Ich kenne dich. Du bist der Nazarener. Und ich weiß, dass ich gegen dich bin. Und der Herr sagt, schweig, verstumme. Schön, ja? Wir sind nicht auf der Seite der Verlierer, sondern wir gehen mit einem Herrn durchs Leben, der zu seinem Zeitpunkt und zu seiner Zeit und an seinem Ort sein Machtwort sprechen wird. Und er hat auch sein Machtwort über Sodom und Gomorra gesprochen. Vers 29. Und alsbald gingen sie aus der Synagoge und kamen in das Haus Simons und Andreas und Jakobus und Johannes. Da sind wir gestern schon drauf eingegangen. Wir kommen jetzt zu einem Absatz in Markus 1, der überschrieben ist mit dem Mitgefühl des Dieners. Er kommt in dieses Haus. Wir haben gestern schon erwähnt, diesen Gedanken, dass es schön ist, wenn wir aus der Synagoge nach Hause gehen, dass wir auch den Herrn mitnehmen nach Hause. Und wir sehen, dass eine Frau fieberkrank da niederliegt. Das ist ein Zeichen dafür, dass Petrus verheiratet war. Das wird auch später noch deutlich im 1. Korintherbrief, wo Paulus das erwähnt, dass Petrus seine Frau mit umherführt. Also es gibt keine Grundlage in der Schrift für ein Zölibat oder ähnliche Anordnungen. Die Ehe ist nach wie vor geehrt in allem nach Hebräer 13. Auch wenn Paulus einen Weg aufzeigt, dass er sagt, wenn jemand auf die Ehe verzichtet, um mir zu dienen, dann ist es ein höherer Weg. Das führt nicht dazu, dass das andere außer Kraft gesetzt wird. Ich habe mich gefragt, wofür steht Fieber in der Bibel? Habt ihr da mal drüber nachgedacht? Was bedeutet diese Krankheit? Und da schreibt einer der Kommentatoren, Fieber ist zumindest eine Krankheit, wo man unglaublich viel Energie verpulvert für nichts. Man wird heiß, es ist sehr anstrengend, man schwitzt, der ganze Körper ist praktisch auf Vollgas gedreht, aber du kannst nichts machen. Jetzt will ich da nicht so viel reinlegen, aber manchmal denke ich, haben wir alle so ein bisschen Fieber. Ja, wir geben komplett Gas, wir sind sehr erhitzt für Sachen, wo am Ende nichts rauskommt. Als ich in die Klinik musste, da war das wegen Fieber. Ich habe das nicht gemerkt. Ich kriegte plötzlich Fieber, über 40, nichts mehr funktionierte. Das ist eine ganz blöde Situation. Du denkst, du verrichtest Schwerarbeit, aber du liegst eigentlich die ganze Zeit da und du kannst überhaupt nichts machen und du weißt nicht, wo das herkommt. Ja, dann kommen irgendwelche Ärzte und pumpen dir irgendwas in den Körper und nach 3 Stunden ist plötzlich alles vorbei. Denkst du, schön, dass es sowas gibt. Aber sie lag fieberkrank da und Gott richtet sie auf. Das Fieber verlässt sie. Sie dient ihnen. Der Diener hilft uns, dass wir dienen können. Und das ist ja so eine Frage, wie man eigentlich glücklich werden kann. Das stellen sich ja viele Menschen, dass gibt ja tausend Ideen, was du machen musst, damit du glücklich wirst. Und ich habe den Eindruck, dass Gott das in uns hineingelegt hat, dass wir eine gewisse Bestimmung und Sinnerfüllung finden in unserem Leben, wenn wir anderen dienen. Das ist ja auch das Ziel einer Ehe, dass man auf den anderen ausgerichtet ist. Und hier ist es so, dass die Frau geheilt wird, nicht, ja, damit sie irgendwie die nächste Kreuzfahrt bucht, sondern damit sie anfängt zu dienen. Und da müssen wir aufpassen, dass wir nicht an dem Wesentlichen vorbeileben. Ich glaube, wenn man sich das angewöhnt hat, zu arbeiten und zu dienen, und da bin ich wahrlich nicht das perfekte Vorbild, aber wenn man das mal macht, dann geht es einem selber auch gut, oder? Es ist ja nicht so, dass es einem schlecht geht. Wenn die Freizeit vorbei ist, dann bist du einfach nur platt wie eine Flunder, aber es geht dir gut. Also mir geht es da immer gut. Man denkt immer, oh, jetzt mal duschen und dann wirklich mal einen Tag durchschlafen. Aber es ist nicht das Gefühl, dass es einem nicht gut geht, wenn man mal viel gearbeitet hat oder sich mal verausgabt hat für irgendeine Sache. Rudi Rhein schläft jetzt wahrscheinlich sein Jetlag aus, aber so wie ich ihn kenne, geht es ihm gut. Und das kommt hier an der Stelle ganz deutlich raus. Sie diente ihnen, dafür wird sie gesund gemacht. Als es Abend geworden war, als die Sonne unterging, brachten sie alle leidenden Besessenen zu ihm und die ganze Stadt war an der Tür versammelt und er heilt viele, die an mancherlei Krankheiten leidend waren. Und er trieb viele Dämonen aus, erlaubte den Dämonen nicht zu reden, weil sie ihn kannten. Der Satan bietet sein ganzes Heer auf. Und er macht das in dem Moment, wo der Herr geboren wird. Herodes, sofort alle Knaben erledigen, alle töten. Und man merkt, wie der Satan aber nichts machen kann. Aber seine ganze Armee ist die ganze Zeit unterwegs. Und was ich noch lerne aus dem Abschnitt, Vers 32 bis Vers 34, der Herr ist immer ein Sammelpunkt, oder? Die ganze Stadt steht an der Tür. Und ich habe mich manchmal gefragt, wir fragen uns ja, was macht den Reiz unserer Gemeinden aus? Wie können wir unsere allgemeine Akzeptanz erhöhen? Wie können wir es schaffen, dass mehr Leute kommen und dass mehr angesprochen werden? Und was weiß ich, welche extra Aktivitäten müssen wir noch bieten, damit sich alle pudelwohl fühlen? Und ich glaube, dass das wirklich Nonsens ist. Wir brauchen nicht Seminare besuchen, um die Attraktivität unserer Gemeinde zu erhöhen. Das ist Quatsch. Das ist das Pferd von hinten aufgezäumt. Weißt du, was eine Gemeinde attraktiv macht? Das ist die Gegenwart Jesu. Es gibt einen sehr schönen Vers in Markus 16, Vers 14. Da steht etwas über die Wirkung des Heiligen Geistes. Das ist ein guter Vers, wenn man mit Charismatikern diskutiert. Den sollte man sich am besten auswendig lernen. Er wird mich verherrlichen. Denn von dem Meinen wird er empfangen und euch verkündigen. Wenn der Heilige Geist in unserer Gemeinde wirken kann, wenn wir alle Hindernisse aus dem Weg geräumt haben, dann wird eins passieren, dass der Herr Jesus groß gemacht wird. Und wir erleben gerade bei uns so ein kleines bisschen, dass Menschen kommen und wenn wir sie fragen, warum sie anderthalb Stunden fahren, um in die Gemeinde zu kommen, sagen sie, wir wollen einfach nur das Wort Gottes hören. Und wir haben gehört, dass es bei euch geht. Da war ich so froh, dass das ihr Grund ist, warum sie kommen. Und wenn wir das wieder tun, wenn wir einfach das Wort Gottes reden, natürlich darf man die hinterher zum Essen einladen. Und man kann auch sicherlich was Nettes mit ihnen veranstalten. Aber eigentlich denke ich, wir sollten nicht gleich zu viel Wohlfühlprogramm bieten, sondern wenn sie das Wort Gottes hören, ist es gut. Und dann können sie auch wieder gehen. Dafür ist Gemeinde da. Mehr können wir oft auch gar nicht leisten. Aber dann ist der Herr Jesus der die Leute sammelt. Und das habe ich irgendwie noch nie so erlebt wie die letzten Jahre, dass der Herr dieser Magnet ist, der die Leute zusammenbringt. Und ich glaube, das habt ihr alle schon erlebt. Dass Leute sich danach sehnen, irgendwie das Wort Gottes zu hören. Eine meiner ersten Besuche hier in Schoppen, Da war das hier bei den Abendsvorträgen so rammelvoll, dass die in den Gängen saßen und da draußen noch welche saßen. Und da habe ich gedacht, was ist hier los? Ja, gut, das war eben auch schon so, man hat sich daran gewöhnt, es ist wieder Bibelstudierfreizeit und dann geht man auch gerne hin. Aber ich kann ja den Leuten nicht ausreden, dass sie nicht auch hier waren, um das Wort Gottes zu hören. Und es war gut so, oder? Und hier ist die ganze Stadt, der Sabbat war vorbei, es war Abend geworden, die Sonne war untergegangen und dann durften endlich die Leidenden und die Besessenen zu ihm gebracht werden. Und die ganze Stadt war an der Tür. Und er heilte viele. Warum eigentlich nicht alle, Stefan? Gute Frage, ja. Warum nicht alle? Er heilte viele. Also wenn der Herr nach einem Effektivitätsprinzip gehandelt hätte, dann wäre er einfach 3 Jahre über die Erde gegangen und er hätte einfach alle geheilt. Er hätte ja mit einem Wort alle heilen können. Überhaupt keine Frage. Aber es gab sehr viele, die nicht geheilt wurden. Zum Beispiel Paulus. Zum Beispiel Timotheus. Und dann kommen wir zu Vers 35, ein Appell für das Gebet. Und frühmorgens, als es noch sehr dunkel war, stand er auf und ging hinaus und ging hin an einen öden Ort und betete da selbst. Und die einfache Schlussfolgerung, die man daraus ziehen kann, ist, wenn der Herr das Gebet nötig hat, wie viel mehr wir eigentlich. Und ich möchte mit euch eine Stelle lesen aus Daniel 6 dazu. Die kennt ihr, Daniel 6, Vers 11. Als Daniel erfuhr, dass die Schrift aufgezeichnet war, ging er in sein Haus und er hatte in seinem Obergemach offene Fenster gegen Jerusalem. 3-mal des Tages kniete er auf seine Knie und betete und lobpries vor seinem Gott, wie er vor dem getan hatte. Marcel hat gestern erzählt, oder wer war das, warst du das, mit dem Teppich? Warst du, ja? Und dass die Muslime halt 5-mal am Tag beten mit ihrem Teppich und richten sich nach Mekka. Und dass diese Aktion wird normalerweise begleitet mit einem müden Lächeln der Christen. Aber eigentlich habe ich mir oft gedacht, warum können wir uns nicht wenigstens das abgucken? Wir können ja die Himmelsrichtung ändern, ja? Wir können vielleicht auch auf den Teppich verzichten. Aber können wir auf das Gebet verzichten? Ist das nicht maßlose Arroganz? Natürlich machen sie es vielleicht nicht mit dem Herzen. Ich weiß es nicht. Ich kenne mich mit den Muslimen nicht so, noch weniger aus. Ich habe noch nicht den Mut gehabt, das Gebet so zu sprechen, Herr, für mich mit vielen Muslimen zusammen. Aber es ist offensichtlich, dass der Daniel gesagt hat, ich habe mir angewöhnt, 3-mal am Tag zu beten, ohne Teppich. Aber die Himmelsrichtung war auch klar, war nämlich Jerusalem. Und dann stand er vor der Wahl, dass er sich gesagt hat, okay, ich kann mich jetzt entscheiden, ich rette mein Leben vor der Löwengrube oder ich höre auf zu beten. Was ist gefährlicher, Timon?
1: Aufhören zu beten.
0: Musste jetzt sagen, ja. Aber ist natürlich nicht so die logische Antwort, ja. Stell dir vor, du stehst vor der Wahl und du teilst deinen Tag ein und du sagst, okay, das ist meine Gebetszeit, Mittag mache ich auch noch eine Gebetszeit, abends mache ich auch eine Gebetszeit. Wenn ich das nicht mache, ist es extrem gefährlich. Denkt ihr so? Ich denke nicht so. Müssten wir so denken? Wir müssten so denken. Daniel sagt, ich bin doch nicht wahnsinnig. Ich höre doch nicht auf zu beten. Und dann steht die Stasi da unten und die hört ihn da unten beten. Und ab geht's in die runde Ecke, hieß das in Leipzig immer. Die runde Ecke war ein Riesenbau. Da war die Stasi-Zentrale drin. Und da war auch Stasi-Gefängnis drin. Und die hatten ganz hässliche Foltermethoden damals noch. Und da wollte keiner rein. Und Gott bewahrt ihn. Aber Daniel 6, Vers 11 ist für mich eine Alarmglocke ohne Ende. Und fällt mir das leicht? Das fällt mir überhaupt nicht leicht. Wenn ich hier mal vor euch meine Gebetszeiten offenlegen sollte, dann werdet ihr daran erkennen, dass es ein beständiger Kampf ist. Ich weiß nicht, wie euch es geht. Für mich ist es ein Kampf. Ein Kampf, Zeit zum Gebet zu finden. Und es gibt 1000 Gründe, warum es wieder nicht geht und wieder nicht geklappt hat und warum ich es verschiebe. Und da bin ich zum Beispiel froh, dass ich eine Frau habe, die mich auf ihre nüchterne Art und Weise immer mal daran erinnert, Klaus, wir müssen wieder irgendwas tun. Wir gehen gerade durch so ein Tal. Und da müssen wir was tun. Und der Herr, wo wir denken, der hat es doch nicht nötig, oder? Der hat doch nicht nötig, extra früh aufzustehen. Und er ging sogar raus, als es dunkel war. Das ist ja nicht, dass er sagt, statt um 7 stehe ich jetzt 5:30 auf, sondern der ist statt 5:30 wahrscheinlich um 4 aufgestanden. Keine Ahnung. Und er hat gebetet, er hat über alles mit seinem Vater gesprochen. Wo nehmen wir unsere geistliche Kraft her? Wenn das eine Sache wäre, die Schoppen bei euch auslöst, dass ihr nach Hause geht und sagt, es ist einfach extrem gefährlich, aufzuhören zu beten. Es ist zu gefährlich. Ich kann es mir nicht erlauben. Und ich werde nie wieder über Muslime lachen, die 5-mal am Tag beten. Es ist einfach nur peinlich für uns als Christen, dass wir die auslachen deswegen. Wir wären gut beraten, wir würden 7-mal am Tag beten oder 10-mal oder was weiß ich. Natürlich legt Gott nicht auf Regeln Wert, aber er legt ja auf unser Herz Wert. Und wenn wir nüchtern über unsere Beziehung zu Gott nachdenken, ist es doch ein Unding, dass wir nicht mit ihm reden. Und wenn ich dann auch die Chance habe, ihn um Dinge zu bitten, wo er gesagt hat, wenn du das von mir bitten würdest, dann würde ich dein Gebet erhören. Ich kenne Leute, die beten seit 30 Jahren, dass ihre Kinder sich bekehren. Und es ist ein Gebet mit Verheißung, oder? Sie beten immer weiter. Was würde passieren, wenn sie nicht beten würden? Das ist ja oft so eine Gegenfrage, ja? Würde Gott da nichts machen? Ich weiß es nicht. Aber mich klagt der Vers ständig an. Früh morgens, als es noch sehr dunkel war, stand er auf und ging hinaus und ging hin an einen öden Ort und betete da selbst. Und Simon und die mit ihm waren, gingen ihm nach und als sie ihn gefunden hatten, sagen sie zu ihm, alle suchen dich. Und man merkt schon an der Gesprächsführung, also nicht, dass da die Luft brannte, aber es war irgendwie komisch. Ja? Also die 12, die haben richtig ausgeschlafen und dann haben die gesagt, ja, wo ist er denn? Ist nicht da. Dann sind sie durch die Gegend gerannt, haben den gesucht, ja. Fanden das auch noch stressig, waren ein bisschen geladen. Jedenfalls ist so die Antwort, die er jetzt gibt, ist nicht so tiefenentspannt, vorwurfsvoll. Bist du denn schon wieder? Alle suchen dich. Und dann sagt der Herr, lasst uns einfach weitergehen. Warum? Damit ich mehr Kranke heilen kann? Nein, damit ich dort auch predigen kann. Denn dazu bin ich ausgegangen. Und er predigte in ihren Synagogen und in ganz Galiläa und trieb die Dämonen aus. Wirsby schreibt, er ließ es nicht zu, dass der öffentliche Beifall seine Prioritäten änderte. Ist doch ein schöner Satz. Manchmal denkst du, ach, mein Dienst ist hier so gesegnet. Sollte man sowieso nie denken. Aber man kann ruhig weitergehen. Der Herr hat sich von dieser ganzen Volksmenge nicht seinen Plan ändern lassen, die da vor der Tür stand. Er hat viele geheilt, aber dann zog er einfach weiter. Und warum zieht er weiter? Weil er predigen will, weil er lehren will. Und ich glaube, wenn Gottes Geist in euch wirkt und er benutzt sein Wort und euch wird in Ebene 1 oben klar, das sind meine Prämissen, das ist die Quelle, aus der ich schöpfe. Und aus der speisen sich meine Überzeugungen, dass ja gerade dann eine Veränderung sich bewirkt. Es hat doch keinen Sinn, wenn ich euch hier voll predige und euch ständig ein schlechtes Gewissen mache, dass ihr nicht genug betet und euch irgendwelche Gesetze und lasst euch dann auch unterschreiben, dass ihr ab sofort immer um 5 Uhr betet, sondern es ist doch das Wichtigste, dass ich euch durch die Predigt die Ebene 1 klar mache. Wisst ihr, wer Christus ist? Wisst ihr, wie das Leben funktioniert? Wisst ihr, aus welcher Quelle wir schöpfen? Dann lest doch in Ruhe Markus 1. Glaubt ihr, dass ihr fitter seid als der Herr? Glaubt ihr, dass ihr euch das erlauben könnt, dass ihr nicht beten könnt? Dann macht es, probiert es. Es geht nicht. Und dann bekommt ihr aus Ebene 1, Ebene 2 eine Überzeugung. Und meine Überzeugung ist tatsächlich, ich muss beten. Und ich möchte beten. Und ich suche Gott und ich werde mit ihm reden und ich werde ihm alles sagen, was ich nicht verstehe. Und ich werde mich bei ihm bedanken für all das Gute und werde meine Augen zum Himmel aufrichten für 2 Fische und 5 Brote. Bei mir wäre es immer noch nett, wenn noch ein Steak dabei wäre, aber man kann sich auch mit Fischen zufrieden geben. Wie viel Gutes empfangen wir von Gott? Lasst uns dafür danken. Dann kommen wir zum letzten. Zwischen den Versen 39 und 40 hat sich wahrscheinlich die Bergpredigt ereignet. Markus ist übrigens das Evangelium, was am chronologischsten uns die Ereignisse mitteilt. Deswegen nehmen viele Kommentatoren, wenn sie eine Vergleich der Evangelien anstellen, Markus als Präferenzobjekt. Es kommt ein Aussätziger zu ihm, bittet ihn, kniet vor ihm nieder und spricht zu ihm: Wenn du willst, kannst du mich reinigen. Das ist eine erstaunliche Aussage, oder? Denn der Aussätzige hat noch nie erlebt, dass ein Aussätziger gereinigt wurde oder dass er geheilt wurde. Das heißt, dieser Aussätzige glaubte an den Herrn Jesus und er wusste, dass er der Messias ist. Sonst hätte er nicht gesagt: Wenn du willst, kannst du mich reinigen. Ein tiefes Vertrauen spricht aus seinen Worten. Und dann sagt der Herr Jesus, nachdem er ihn angerührt hat, da sind wir schon drauf eingegangen: Ich will, sei gereinigt. Und diese Gelegenheit möchte ich gerne ausnutzen, um wieder einen kleinen Ausflug zu machen. Es gibt zwei Ausdrücke in der Schrift, wo der Herr Jesus sagt: Ich will. Und das sollte man immer gut aufpassen, wenn der Herr Jesus schon explizit sagt: Das will ich. Das erste ist, dass er will, dass wir gereinigt werden, dass wir gerettet werden. Das hätten wir wahrscheinlich erwartet, dass er das will. Sagt ja auch der erste Timotheusbrief: Gott will, dass alle Menschen, oder? Was steht da? Welcher will, dass alle Menschen errettet werden und zur Erkenntnis der Wahrheit kommen. Das ist der ausdrückliche Wille Gottes. Aber, und das ist das Schöne, dass das nicht alles ist. Was ist das zweite, ich will? Johannes 17, richtig. Und das möchte ich gerne lesen. Vater, ich will, dass die, die du mir gegeben hast, auch bei mir seien, wo ich bin, damit sie meine Herrlichkeit schauen, die du mir gegeben hast, denn du hast mich geliebt vor Grundlegung der Welt. Eigentlich sind es drei Dinge, die Gott will. Das erste, was er will, ist, dass du gereinigt wirst. Das zweite, was Gott will, ist, dass er sagt: Ich möchte gerne, dass du bei mir bist. Und das dritte, was er will, ist: Ich möchte, dass du meine Herrlichkeit siehst. Und das geht ja doch viel weiter als nur dieses jämmerliche: Ich bin gerettet und es kann mir nichts mehr passieren. Nein, das ist nicht jämmerlich, das ist natürlich schön. Und da können wir auch von Herzen dankbar sein dafür. Aber es ist ja immer gut, wenn man weiß, welches Ziel der Herr verfolgt. Mein Vater, der hat unglaublich viel gebastelt und Werkzeug und die ganze Werkstatt war voller Dübel. Und ich wusste nie so richtig, was da am Ende eigentlich draus wird, wenn der in seinem Keller verschwunden ist und irgendwas gebaut wird. Und einmal war ich unten, da habe ich mir die ganze Geschichte da angeguckt und ich dachte, sieht nach einem Schrank aus und so. Und dann habe ich gesagt: Papa, hier stimmt doch irgendwas nicht. Du baust einen Schrank und dann ist unten ein Boden und dann die Seitenwände, Tür, alles klar, aber da ist doch noch ein Brett übrig. Na, meint er, das solltest du eigentlich gar nicht sehen. Ich baue einen Schrank mit einem doppelten Boden. Ich sag: Wieso? Naja, ich habe hier noch ein paar alte Bücher und die muss ich vor den Kommunisten verstecken. Und dann hatte er alte Bücher von der Olympiade 1936, wo ganz viele Hakenkreuze drin waren. Und da hatte er damals Zigarettenbilder gesammelt und die alle schön eingeklebt. Und er konnte sich immer nicht von diesen Büchern trennen. Also der hatte nichts mit den Nazis zu tun, aber diese Bücher waren ihm wertvoll. Aber er sagt: Wenn die mal aus irgendeinem dummen Zufall irgendeiner bei uns findet, dann haben wir Stress. Also baue ich jetzt einen Schrank mit einem doppelten Boden. Und wenn ich dann tot bin und du nimmst den Schrank mal auseinander, dann findest du die Bücher wieder. Na, ich sag: Wunderbar. Also mir war irgendwie klar, welches Ziel er da verfolgt. Er war irgendwie auch ein Schlitzohr. Und dann sind die Bücher verschwunden, alles zugedübelt, geschraubt, weg waren sie. Ich glaube, es gibt sie nicht mehr. Frag mich jetzt nicht, wo sie sind. Wir haben jedenfalls die Schränke zerlegt wieder. Welches Ziel verfolgt er eigentlich? Das fragt man sich ja manchmal. Und der Herr sagt: Weißt du, wenn du wissen willst, welches Ziel ich bin, dir verfolge, das ist nicht nur, dass du gerettet bist. Das ist schön für dich. Und das ist auch überhaupt nicht zu fassen, dass es so ist. Aber es ist doch interessant zu wissen, dass der Herr sagt: Weißt du, mein Ziel mit dir ist, ich möchte, dass du mehr von mir verstehst. Ich möchte, dass du bei mir bist. Und ich möchte auch, dass du meine Herrlichkeit schaust. Und ich glaube, dass das jetzt schon geht. Wir haben das gelesen, in 2. Korinther 3, Vers 18, wir alle mit aufgedecktem Angesicht die Herrlichkeit des Herrn anschauen, werden verwandelt nach demselben Bild. Das ist keine Sache der Zukunft. Ich sage mal etwas fromm: Halt dich doch einfach in seiner Nähe auf. Und wenn du merkst, dass du Dinge tust, die seine Nähe nicht ertragen, dann ändere deine Gewohnheiten. Wir haben uns jetzt ein paar Mal gefragt, Wolfgang und ich im Gespräch, warum haben so viele Alte im Alter versagt? Und das ist wirklich eine gute Frage. Liegt es daran, dass wir Älteren vielleicht keine guten Freunde haben, dass wir unser Leben nicht mehr durchleuchten lassen, dass wir so uns nach außen eine Rüstung angelegt haben, dass keiner weiß, was drin ist? Es ist einfach extrem gefährlich. Und wir wollen uns wirklich davor bewahren und wollen so ein Vers wie Johannes 17 auch mal wörtlich nehmen und sagen, Herr, wenn du das wirklich willst, wenn du wirklich willst, dass ich in deiner Nähe bin und dass ich deine Herrlichkeit schaue, dann räum doch bitte alles weg, was hier nicht hinpasst und was vielleicht auch nur Schaden anrichtet. Vielleicht richtet das noch Schaden an, nachdem ich meine Augen geschlossen habe. Es wäre doch zu bitter. In Markus 1 sagt der Aussätzige, Herr, wenn du willst, kannst du mich reinigen. Und das Zweite, was für mich in dem Ich will drin steckt, ist, ich sage manchmal auch, ich will, aber ich kann nicht. Wir wollen vieles, aber wir können es nicht. Wir nehmen uns Dinge vor und wir denken, wir schaffen das und wir können es nicht. Und der Herr sagt, ich will und er kann es. Und das macht seine Souveränität deutlich. Übrigens fällt mir auf, wenn man die Evangelien liest, die Unterhaltungen mit dem Herrn sind oft sehr kurz, oder? Also das, was die Bibel mitteilt, als wenn die Unterhaltungen minimalistisch waren. Der sagt, wenn du willst, kannst du mich reinigen. Ja, und dann sagt der Herr nicht, komm, wir setzen uns mal auf eine Bank und dann plaudern wir mal ein bisschen, sondern der Herr sagt einfach nur, ich will, sei gereinigt. Und ich weiß nicht, könnt ihr euch vorstellen, was mit dem Mann vorgegangen ist? Dem vielleicht gerade die Beine abgefault sind oder der schreckliche Schmerzen hatte, der isoliert war. Und alles, was er noch produzieren konnte, war fürs Feuer. Das ist Aussatz. Der wird plötzlich geheilt. Und er ward gereinigt. Und der Herr sagt, sag es niemand. Das ist immer eine Frage, die hier gestellt wird. Warum wollte der Herr, dass das niemand erfährt? Er sollte sich zur Reinigung dem Priester zeigen, sollte ein Opfer bringen, was Mose geboten hat. Aber er macht genau das Gegenteil. Und der Herr konnte dann nicht mehr dort bleiben. Er geht weg, wieder an einen öden Ort. Und trotzdem kommen sie von allen Seiten zu ihm. Eine Erklärung dafür ist, dass der Herr wusste, dass seine Stunde nicht gekommen war. Vielleicht ist das die einfachste Erklärung. Dafür, dass er dem befohlen hat, das niemand bekannt zu machen. Aber es ist vielleicht auch eine praktische Belehrung für uns. Legen wir eher Wert darauf, dass wir bekannt werden, oder legen wir eher Wert darauf, dass wir nicht bekannt werden? Das ist ja schon gegen den Trend, oder? Da kann man auch mal drüber nachdenken. Ich glaube, auf dem Grab von Darby steht, wohlbekannt bei Gott, unbekannt bei Menschen. Wenn das wirklich sein Ziel war, dann war es gut. Jedenfalls ist es völlig diametral zu dem Way of Life, den wir gerade in unserer Zeit erleben. Wiesbe schreibt, wir sind dem Herrn Jesus nie ähnlicher, als wenn wir anderen dienen. Vielleicht kann man das als Überschrift setzen über Markus 1. Ein Diener geht uns voran. Ein Diener möchte gerne, dass wir gereinigt werden. Ein Diener möchte, dass wir bei ihm sind und seine Herrlichkeit sehen. Und dafür gibt er uns so einen Genuss und so ein Bibelbuch, was wir lesen können. Und aus jedem Vers können wir für uns etwas schöpfen und können versuchen, das zu praktizieren. Aber mir scheint, das Wichtigste ist, dass wir vom Herrn lernen, dass wir anfangen zu beten.
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1: Ich bin Felix Becker und das wird der Tag. Bei der Tour de France fällt heute die endgültige Entscheidung. Die 21. und letzte Etappe führt über 132 Kilometer von Thoiry nach Paris.
2: Der Start erfolgt am Nachmittag. Die Ankunft auf den Champs-Élysées wird gegen 19.25 Uhr erwartet. Auf der flachen Strecke dürfte vor allem der Kampf um den prestigeträchtigen letzten Etappensieg im Mittelpunkt stehen. Anschließend werden der Gesamtsieger und die Gewinner der weiteren Wertungen geehrt. Ulrike Klein, Redaktion.
1: Auf dem Hungaroring bei Budapest wird heute der große Preis von Ungarn in der Formel 1 ausgetragen.
3: Das Rennen beginnt um 15 Uhr und bildet den Abschluss des dreitägigen Rennwochenendes. Bereits am Vormittag stehen die Hauptrennen der Formel 3, des Porsche Supercups und der Formel 2 auf dem Programm. Um 13 Uhr beginnt die Fahrerparade. Kurz vor dem Rennstart wird die ungarische Nationalhymne gespielt. Timo Wiesner, Redaktion.
1: In Dublin beginnt heute eine zweitägige europäische Parlamentskonferenz zur Zukunft der Landwirtschaft.
4: Abgeordnete aus den nationalen Parlamenten der EU-Staaten und dem Europaparlament beraten über den Generationswechsel in landwirtschaftlichen Betrieben. Weitere Themen sind die Rolle von Frauen in der Landwirtschaft und die Sicherung der Lebensmittelversorgung. Organisiert wird die Konferenz vom irischen Parlament im Rahmen der irischen EU-Ratspräsidentschaft. Noah Ulrich, Redaktion.
1: Bei den Bayreuther Festspielen wird heute erstmals Richard Wagners Oper Rienzi aufgeführt. Das Werk war zu Wagners Lebzeiten sein größter Erfolg, gehörte bislang aber nicht zum Bayreuther Festspielprogramm. Die Vorstellung beginnt um 16 Uhr und dauert einschließlich der Pausen voraussichtlich bis 21:45 Uhr am Abend. Weitere Aufführungen sind bis Ende August geplant. In Lübeck-Travemünde geht heute die 137. Travemünder Woche zu Ende. Am letzten Veranstaltungstag stehen noch einmal mehrere Segelregatten auf der Ostsee sowie ein umfangreiches Bühnen- und Familienprogramm an Land auf dem Programm. Den Abschluss bildet um 22:45 Uhr am Abend ein großes Feuerwerk. Wegen des erwarteten Rückreiseverkehrs rechnen die Veranstalter am späten Abend mit Behinderungen im Zentrum von Travemünde.
0: Deutschlandwetter.
1: In den kommenden Stunden südlich der Donau noch einzelne Schauer und Gewitter. Von Nordwesten ziehen dichte Wolken auf. Regen fällt zunächst vor allem im Nordseeumfeld. Sonst bleibt es meist trocken. Die Aussichten: Der Sonntag präsentiert sich wechselnd bewölkt mit Schauern und teils Gewittern im Norden und Nordwesten sowie südlich der Donau. Am Nachmittag breiten sich Schauer und Gewitter auch auf den Westen und Teile der Mitte aus. Die Höchstwerte erreichen 20 bis 31 Grad.
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5: Hallo und herzlich willkommen bei den Denkanstößen. Der Apostel Paulus verkündigte damals den Griechen den unbekannten Gott, dem sie auch einen Altar gebaut hatten, wie den anderen 3000 Göttern der damaligen Zeit auch. Der Gott der Bibel ist der Schöpfer des Menschen und es ist sein Wille, dass jeder Mensch ihn sucht, um von seinen Sünden errettet zu werden und wieder in die Gemeinschaft mit Gott zurückfindet. Das ist auch das zentrale Thema von Dr. Theo Lehmann, der nun in einem Vortragsmitschnitt zu Ihnen spricht. Ein Gott gegen 3000 Götter. Mehr zum Thema gleich, zunächst ein wenig Musik. Bleiben Sie dran.

0: Hallo und herzlich willkommen hier bei den Denkanstößen. Es folgt nun ein Vortragsmitschnitt von Dr. Theo Lehmann, Ein Gott gegen 3000 Götter.
1: Liebe Freunde, ein deutscher Bischof, der fliegt zum ersten Mal nach Amerika und vor der Abreise, da warnen ihn seine Freunde vor den amerikanischen Journalisten und sagen, also vor denen musst du dich in Acht nehmen, die quetschen dich aus und die drehen dir das Wort im Munde rum. Am besten, du stellst dich möglichst naiv und sagst möglichst wenig. Als der Bischof auf dem Flughafen in New York ankommt, passiert genau das, was die Freunde ihm gesagt haben. Die Reporter stürzen sich auf ihn drauf, stellen dem alle möglichen Fragen. Zum Beispiel fragt ihn einer, Herr Bischof, werden Sie hier auch ein Nachtlokal besuchen? In dem Moment fällt dem Bischof die Warnung seiner Freunde ein. Er setzt also sein harmlosestes Gesicht auf und fragt zurück, gibt es denn hier Nachtlokale? Daraufhin steht in der Abendausgabe der New Yorker Zeitung, erste Frage des deutschen Bischofs bei Betreten des Flughafens, gibt es hier Nachtlokale? Der Bischof hatte diese Frage tatsächlich wirklich so gestellt. Aber so in der Zeitung aus dem Zusammenhang gerissen, ergab das über den ja ein ganz falsches Bild. Und so muss man auch aufpassen, wenn man aus der Bibel einzelne Wörter und Verse herausnimmt und Sätze, ohne den Zusammenhang zu beachten. Das kann auch ein ganz falsches Bild ergeben. Zum Beispiel, wir haben jetzt eben ein Lied gesungen. Keinem von uns ist Gott fern. Das ist ein Satz aus der Bibel. Und der Wolfgang, der hat ein paar Strophen dazu gedichtet, geschrieben und hat das interpretiert und erklärt, damit wir wissen, was damit gemeint ist. Aber, also wie gesagt, das ist ein Satz aus der Bibel, den hat der Apostel Paulus mal gesagt. Steht in der Bibel, Apostelgeschichte, Kapitel 17, Vers 27. Der Satz ist goldrichtig, aber so für sich alleine genommen, kann man den auch ganz falsch verstehen. Ich meine, so für sich genommen ist das ja eine ziemlich schwammige Aussage. Und um das zu unterschreiben, muss man nicht unbedingt ein Christ sein. Keinem von uns ist Gott fern. Das kann jeder irgendwie religiös eingestellte Mensch unterschreiben, jeder Esoteriker, jeder New Age-Anhänger, jeder, der irgendwas so ein bisschen von Spiritualität hält. Ich kann das Wort Spiritualität immer nicht richtig aussprechen, da ist meine Gusche nicht breit genug. Das muss ich noch mal mehr vorm Spiegel üben. Also, wisst ihr, was das heißt, Spiritualität? Ne, das heißt weiter gar nicht als Frömmigkeit. Ist nur ein anderer Ausdruck für das gute alte deutsche Wort Frömmigkeit. Also wenn du irgendwo sagst, ich gehöre zu den Frommen und will fromm leben, ne, da bist du ja der Depp der Nation, da lachen sie ja alle über dich. Aber wenn du sagst, ich bin ein spirituell eingestellter Mensch, oh, da bewundern die dich alle. Also wie gesagt, solche Typen, die so eine schwebende geistliche Einstellung haben, ja, die könnten diesen Satz auch unterschreiben. Keinem von uns ist Gott fern. So nach dem Motto, Gott ist überall. Der steckt im Atomkern und der steckt im Apfelkern. Also in der Natur und auch im Kern des Menschen, also in meiner Seele. Gott ist in allen Dingen, aber Gott ist keine Person. Aber so allgemein redet der Paulus von Gott nicht. Sondern wenn der von Gott redet, redet er von einer Person, nämlich von dem Sohn Gottes, von Jesus. Der ist sein Thema. Jesus, das ist der springende Punkt am christlichen Glauben. Das ist der Punkt, wo Gott den Menschen nahegekommen ist. In Jesus hat Gott seine Liebe auf den Punkt gebracht und ist Mensch geworden. Und seitdem muss jeder, der von Gott redet, von Jesus reden, sonst redet er am Thema vorbei. Und deswegen reden zum Beispiel die Moslems, wenn sie von Gott reden, am Thema vorbei. Weil die ja ablehnen, dass Jesus der Sohn Gottes gewesen ist. Und hier steht in der Bibel drin, wer das ablehnt, dass Jesus der Sohn Gottes war, das ist der Antichrist. Und deswegen ist ja der Islam eine antichristliche Religion. Und in der Bibel steht ja noch drin, wer Jesus nicht bekennt, der ist nicht Gott. Der ist nicht von Gott. Und da nützt es auch nichts, wenn man sich auf eine Vaterschaft von Abraham beruft. Das haben die Juden schon mal versucht, Jesus gegenüber. Und da hat er gesagt, das nützt euch gar nichts, wenn Abraham euer Vater war. Der kann aus Steinen sich Kinder erwecken. Sondern es geht darum, ob ein Mensch an Jesus glaubt. Und dann kommt er zu Gott. Das war nur nebenbei. Ich möchte heute über diesen Satz reden, keinem von uns ist Gott fern. Und damit das nicht daneben geht, will ich euch jetzt über den Zusammenhang informieren. Also ich habe schon erwähnt, diesen Satz hat der Apostel Paulus gesagt. Das ist der Mann, der das Christentum nach Europa gebracht hat. Und als der im damaligen Zentrum Europas, in der Hauptstadt, in Athen gepredigt hat, da hat er diesen Satz gesagt. Keinem von uns ist Gott fern. Jetzt muss ich euch zunächst mal ein bisschen informieren über die Situation im damaligen Athen. Während unsere Vorfahren, die ollen Germanen, noch in Miniröcken aus Bärenfell durchs Unterholz krochen und Heidelbeeren gesammelt haben und noch gar nicht auf der Bühne der Geschichte erschienen waren, da hatten die ollen Griechen schon eine lange und glanzvolle Geschichte hinter sich. Es hat wohl selten auf dieser Erde einen Platz gegeben, wo so viele Geisteshelden und Spitzenreiter auf einem Haufen zusammen gewesen sind, wie in dieser Stadt Athen. Selten sind so viele Denker und Dichter zusammen gewesen, selten sind mit einer Stadt so viele berühmte Namen in Verbindung gekommen, wie zum Beispiel Sophokles und Homer und Plato und Aristoteles. Habt ihr vielleicht schon mal gehört. Selbst wenn ihr diese Namen nie gehört habt, wenn ihr eine x-beliebige Tageszeitung aufschlagt, da könnt ihr sehen, dass fast alle Begriffe unseres modernen Lebens, von A bis Z, von Atom bis Zoologie, die kommen alle aus der griechischen Sprache. Physik, Politik, Mathematik, Demokratie und so weiter und so fort. Aber die Griechen, das waren nicht nur Asse auf dem Gebiet des Geistes, sondern auch auf anderen Gebieten. Die haben ja die Olympiade erfunden und die klassische Kunst. In Athen, da steht zum Beispiel der berühmte Parthenon-Tempel mit 98 schlanken Marmorsäulen. Also im Vergleich zu diesem Bauwerk, da ist dieses Sälchen hier eine bescheidene Gartenlaube. In Athen ist jeder Balkon, jeder Türgriff ein Kunstwerk. Und in dieses Eldorado der Schönheit, der Denker und der Dichter, da will der Paulus seine Botschaft von Jesus bringen. Zunächst unternimmt er einen Spaziergang durch die Stadt. Und je länger er das tut, umso mehr kommt er in Wut. Und zwar foppt er sich über die vielen Götterstandbilder. Dort, wo bei uns eine Litfaßsäule steht, da stand bei denen so ein Götterstandbild. Wo man auch hinspuckte, traf man auf so eine olympische Figur mit göttlich geschwungenen Waden, fein polierten Hintern aus weißem Marmor, dutzendweise an jeder Ecke, wie bei uns im Museum. Und den Paulus machte das je länger, je mehr nervös. Nicht, weil die alle oben ohne oder sogar unten ohne waren, war ja Kunst. Und da darf man ja nichts dagegen sagen. Nein, der Paulus wurde nervös, weil er nicht fassen konnte, wie gebildete Menschen so primitiv sein können, wie die als kluge und tüchtige Menschen an Götter glauben können, die sie sich im eigenen Kopf ausgedacht und mit eigenen Händen gemacht haben. Na, solche Primitivlinge gibt es ja heute auch immer noch in Massen. Zum Beispiel die sich an ihren preisgünstig gekauften Zweitwagen so ein vierblättriges Kleeblatt vorne dran kleben, weil sie denken, das schützt vor Unfall und Gefahr. Oder wenn sie in der höheren Gehaltsstufe anhören, an ihren Mercedes vorne dran so ein silbernes Hufeisen schrauben. Ja, bei denen muss ja eine Schraube locker sein. Auch 200 PS unter der Motorhaube können eine gewisse Leere unter der Mütze nicht ersetzen. Und der Hubraum des Autos sollte den des Gehirns nie übersteigen. Es ist ja nicht zu fassen, was sich in unserem aufgeklärten 21. Jahrhundert moderne Menschen an primitivsten abergläubischen Vorstellungen leisten. Die größten Geisteshelden unserer Nation, die im Fernsehen auftreten, vertreten abergläubische Ansichten, dass man sich an den Kopf greift. Also, das weiß ich auch, dass es Unglück bringt, wenn einem eine schwarze Katze über den Weg läuft. Aber ob das Unglück bringt, hängt doch davon ab, ob man ein Mensch oder eine Maus ist. Und das Traurige ist doch, dass heutzutage viele erwachsene Menschen sich so eine Mäusegesinnung zugelegt haben. Dass sie Angst haben vor irgendwelchen Dingen, zum Beispiel Angst haben vor der 13. Freitag, 13. Oktober. Ich bin neulich mit der deutschen Lufthansa geflogen. Ich meine, ein Flugzeug ist für mich eins der technisch wunderbarsten Werke, die sich der menschliche Geist ausgedacht hat. Dass da so eine Riesenkiste mit Hunderten von Menschen in der Luft rumfliegt, also ich finde das ja fantastisch. Aber die das gebaut haben und die da mitfliegen, die leben geistig noch im Mittelalter oder sonst wo. Also ich komme da rein, ich hatte Sitz 14, also Reihe 14. Komm rein, 9, 10, 11, 12, 14. Ich dachte, im Moment habe ich mich verzählt, nochmal zurück. 9, 10, 11, 12, 14. Die haben bei der deutschen Lufthansa keine Reihe 13. Das heißt, die haben eine Reihe 13, aber die nennen die 14. Dabei, ich habe noch nie erlebt, dass bei einem Unfall da die Türklappe aufgeht und eine Reihe 13 rausfliegt. So, wenn da was schief geht, dann kippt die ganze Kiste in den Ozean. Aberglaube ist unlogisch. Das sieht man auch bei den Leuten mit der 13. Also vor der 13 fürchten sie sich, aber die gleichen Leute beim 13. Monatsgehalt, da halten sie noch die Hand hin. Also, ich habe ja jetzt gelesen, das hat ja jetzt schon auf das Tierreich übergegriffen. Ich habe jetzt gelesen von einer Kuh, die ist wegen Aberglaube gestorben. Ja, die wollte nur noch vierblättrige Kleeblätter fressen. Na, ist er eben verhungert. Blöde Kuh. Ich sage, es ist nicht zu fassen, was heute sich Menschen an abergläubischen Vorstellungen leisten. Ich habe das jetzt ein bisschen so karikiert, weil man sich über den Teufel auch mal ein bisschen lustig machen kann. Aber im Grunde genommen steckt da ja eine ganz ernsthafte Sache dahinter. Denn hinter allem, was mit Aberglaube zu tun hat und mit Okkultismus und so, da steckt ja der Teufel, der Gegenspieler Gottes. Und es ist völlig egal, ob du dich jetzt als Spaß oder als Ernst mit solchen Dingen beschäftigst und dich mit sowas einlässt. Der Teufel versteht keinen Spaß. Und der nimmt das blutig ernst. Und wenn du dich mit irgendwelchen abergläubischen Dingen einlässt und vielleicht so ein Talisman in der Tasche hast oder irgendeinen Stein, den du reibst, wenn es dir schlecht geht und was es da alles gibt, dann kommst du unter den Einfluss des Teufels. Ich will es mal an einem Beispiel deutlich machen. Wenn ein Soldat an der Grenze steht und die Grenze bewachen muss und er geht rüber über die Grenze ins Nachbarland und wird dort erwischt, da kann der nicht sagen, oh, ich war bloß mal aus Spaß hier. Ich wollte mal gucken, ob die Schneeglöckchen bei euch schon rausgucken. Nee, wenn der auf dem Gebiet eines anderen Staates erwischt wird, kommt er unter die Gerichtsbarkeit dieses anderen Staates. Und wenn du als ein Kind Gottes dich auf das Gebiet des Teufels begibst, indem du solche Dinge mitmachst wie Gläserrücken und Kaffeesatz lesen und pendeln, was nur heutzutage alles schon Pausenbeschäftigung und Spaß bei jeder Party ist, wenn du bei sowas mitmachst, selbst im Spaß, ändert das nichts daran, dass du genau unter den Einfluss des Teufels kommst. Und ich habe jetzt noch ein paar harmlose Dinge genannt. Das gibt ja Leute, die viel weiter gehen, die sich mit ihrem eigenen Blut dem Teufel verschreiben und sowas. Ich will dir nur sagen, wenn du in irgendeiner Weise mit solchen Dingen zu tun gehabt hast in deinem Leben, dann geh heute Abend noch zu einem Seelsorger, es sind genug hier in diesem Raum, und lass dich freisprechen. Jesus ist der Einzige, der dich aus deiner Satans-Kliege und deiner Satans-Bindung rausholen kann. Der Paulus ist entsetzt über dieses primitive Denken dieser hochgebildeten Menschen, die da in so einer abergläubischen Weltanschauung leben. Das waren ja alles kluge Leute, die wussten sagenhaft viel. Manche von denen haben gedacht, sie wissen alles. Nur einer von denen hat gesagt, ich weiß, dass ich nichts weiß. Nö, das war der Weiseste von allen, das war der weise Sokrates. Denn einer, der weiß, dass er nichts weiß, der weiß ja immerhin mehr als einer, der nicht weiß, dass er nichts weiß. Jedenfalls, die Athener, die waren so von der superschlauen Sorte. Aber gerade das eine, worauf es ankommt im Leben, das Wichtigste, das wissen die nicht. Die kennen den lebendigen Gott nicht und beten zu versteinerten Marmorgötzen. Die wissen nicht, dass Jesus von den Toten auferstanden ist und beten tote Materie an. Und das nervt den Paulus. Und was ihn jetzt am meisten nervt, ist Folgendes. Bei seinem Spaziergang, da stößt er auf so ein Podest in der Stadt. Und das ist oben ohne. Da steht gar keiner drauf. Bloß so ein leerer Sockel. Aber an dem Sockel steht unten dran, für den unbekannten Gott. Und da haut es bei dem Paulus die Sicherung durch. Also ihr müsst euch mal vorstellen, diese gebildeten Griechen, Die hatten damals in dem kleinen Stadtstaat Athen, hatten die 3000 Götter. Also das ist noch gar nichts gegen die Hindus. Die Hindus, die haben in ihrer Religion, die haben nicht 3000 Götter und die haben auch nicht 30.000 und auch nicht 300.000, sondern die Hindus, die haben 330 Millionen Götter. Als ich das mal in so einem Vortrag gesagt habe, da stand ein Mann auf und ging unter Protest raus. Und ich sah, dass die Mitarbeiter an der Türe mit dem redeten. Da habe ich ihn da gesagt, was war denn los, warum ist denn der abgehauen? Ja, da hat er gesagt, bis dahin hätte er mir zuhören können, aber als ich mit meinen Übertreibungen angefangen hätte, da hätte es ihm gereicht. Leute, das sind doch keine Übertreibungen. Das kannst du in jedem religionswissenschaftlichen Lehrbuch nachlesen, dass die hinduistische Religion 330 Millionen Götter hat. Der ganze Wahnsinn dieser heidnischen Religion wird ja schon an dieser einen Zahl deutlich. Als der erste Hindu-Tempel gegründet worden ist in Deutschland vor ein paar Jahren, in Westfalen, da ist er 200 Göttern gewidmet worden. 200 ist ja für den Anfang auch schon ganz schön. Damals in Athen, da hatten sie also 3000 Götter in ihrem kleinen Stadtstaat. Die hatten einen für den Krieg, die hatten einen Gott für die Liebe, die hatten auch einen Spezialgott für die Liebe, für die Diebe. Der Gott für die Diebe, das war gleichzeitig der Gott der Zöllner und Kaufleute. Das war ja nur eine praktische Kombination. Also wenn man heute durch unsere Städte geht, denkt man ja, diese Götterkombination ist immer noch zugange. In Athen hatten die aus lauter Angst bei diesen vielen Göttern vielleicht einen vergessen oder übersehen zu haben, ein Postament in der Stadt aufgestellt, dem unbekannten Gott. Sozusagen für alle Fälle. Man kann ja nicht wissen, vielleicht gibt es doch noch einen. Ja, Freunde, tatsächlich, es gibt noch einen. Was heißt hier noch? Es gibt überhaupt nur einen wahren, lebendigen Gott und das ist der, von dem die Bibel berichtet. Und das ist nicht derselbe wie der Allah der Moslems und wie der Buddha der Buddhisten und wie der Manitou der Indianer. Und das ist nicht einer von diesen breitärschigen und vielbusigen und vielarmigen Göttergestalten aus Gold und Stein und Glas und Holz und was es alles gibt. Sondern das ist der unsichtbare Gott, von dem die Bibel sagt, noch niemals hat irgendjemand Gott gesehen. Und dieser unsichtbare Gott, der ist eines Tages aus seiner Unsichtbarkeit rausgetreten und hat seinen Sohn in diese Welt geschickt, Jesus. Damit wir an Jesus ablesen können, wie Gott ist. Und deswegen hat Jesus gesagt, wenn ihr mich anguckt, da wisst ihr, wer Gott ist. Wer mich sieht, sagt Jesus, der sieht den Vater. Der, Jesus, der am Kreuz gehangen hat. Der Geschundene, der Verspottete, der Gekreuzigte, der Zusammengeschlagene. Das ist der eine wahre Gott, der rettet. Der Paulus kennt den, aber die Athener kennen den nicht. Und deshalb tun dem Paulus die Athener leid. So wie mir jeder leid tut von euch, der als Ungläubiger und Atheist lebt. Was nützt euch denn alle eure Bildung und alles euer Können, wenn ihr Gott nicht kennt? Was nützen euch denn alle eure Erkenntnisse, wenn euch die höchste Erkenntnis, nämlich die Gotteserkenntnis, fehlt? Also Bildung und Wissenschaft in allen Ehren, ich sage da kein Wort dagegen. Ich bin selber ein sogenannter gebildeter Mensch. Ich bin auch mit Leib und Seele Wissenschaftler. Aber das alles ist doch für mein Leben nicht entscheidend. Sondern entscheidend ist, dass ich wissen kann, Gott kennt mich. Und der sorgt für mich und kümmert sich um mich und liebt mich. Und er führt mich durch alle Höhen und Tiefen meines Lebens. Das Entscheidende an meinem Leben ist doch nicht, dass ich früher mal eine gelehrte Doktorarbeit geschrieben habe, sondern dass mein Name in das Buch des Lebens eingeschrieben ist, mit dem Blut von Jesus Christus. Das Blut von Jesus Christus bringt uns rein in den Himmel. So steht es in der Bibel. Das Entscheidende ist, dass ich etwas erfahren habe, was mir keine Religion und keine Philosophie und keine Bildung und keine Wissenschaft vermitteln kann. Nämlich Vergebung meiner Sünden. Eine Hoffnung über den Tod hinaus. Ewiges Leben. Friede mit Gott. Freunde, alles Wissen der Welt ist nichts gegen das Wissen, Gott ist da. Und Gott ist für mich da. Und er sorgt für mich. Und das will Paulus den Athenern sagen. Die Athener brauchten damals keine neuen Lebensweisheiten, davon hatten die genug. Die brauchten eine Lebenshilfe. Die brauchten nicht einen neuen philosophischen Entwurf von philosophischen Ideen, hatten die genug. Nein, die brauchten die Botschaft von der Liebe Gottes. Und diese Botschaft will Paulus den Athenern sagen. Und deswegen geht er dorthin, wo er die meisten von denen antrifft, in aller Öffentlichkeit. Er geht auf den Marktplatz, wo da viele rumlaufen. Das war eigenartig in Athen. Auf dem Marktplatz wimmelte es nicht nur von irgendwelchen Kunden, die was einkaufen, sondern dort marschierten auch die Professoren von der Universität mit ihren Schülern hin und her, so zwischen den Apfelsinenkisten und Kohlrabis und so, und führten da ihre philosophischen Gespräche. Ist ja nicht schlecht, wenn die Philosophie so einen engen Kontakt zur Marktwirtschaft hat. Der Paulus sieht nicht nur, was dort auf dem Markt der Möglichkeiten alles angeboten wird, sondern er fängt jetzt an, diesen Menschen die einzige Möglichkeit zu erzählen, wie man zu Gott kommen kann. Er diskutiert mit den Athenern, aber die machen sich über ihn bloß lustig, die nehmen den gar nicht für voll. Die bezeichnen ihn als einen Schwätzer, eine Saatkrähe, kleinen Spatz. Na, ihr wisst doch, die Spatzen, die Ferkel, die picken aus den Pferdeäppeln auf der Straße die Körner raus. Und so einer bist du, sagen die zum Paulus. Du rennst hier in der Stadt rum und willst ein paar Weisheitskörner aufschnappen. Andere sagten, was, dieser jüdische Zwerg, will der uns vielleicht hier neue Götter verkündigen? Das war ein Vorwurf, der war lebensgefährlich. Der Sokrates ist deswegen getötet worden. Also aus der Diskussion über geistliche Fragen wird auf einmal eine äußerst ernsthafte Geschichte. Auf einmal steht der Paulus als eine Art Staatsfeind da, so wie es uns früher zur DDR-Zeit gegangen ist, wenn wir Jesus verkündigt haben und auf einmal wurden wir zum Staatsfeind abgestempelt. Der Paulus wird verhaftet, das heißt, verhaftet ist ein bisschen stark ausgedrückt. Die Athener waren ja höfliche Menschen, haben eine Vorladung geschickt. Können wir erfahren, was das für eine neue Lehre ist, die du lehrst? Denn du bringst etwas Neues vor unsere Ohren und wir wüssten gern, worum es sich handelt. Der Paulus muss auf dem Areopag erscheinen und sich da verantworten. Den Areopag darfst du nicht verwechseln mit dem Hyde Park. Der Hyde Park ist eine Ecke in London, da kann jeder reden, was er will. Und der Areopag, das war eine Stelle, da saßen welche, die bestimmten, was jeder reden und denken durfte im Land. Also das war so eine Art oberste Zensurbehörde, die entschieden hat, was gedacht und gelehrt und geglaubt werden durfte. Also so eine Art Stasi der Antike, müsst ihr euch vorstellen. So, und vor diesem Gremium hat der Paulus wegen seiner öffentlichen Marktpredigt sich zu verantworten. Er fängt seine Verteidigungsrede an, indem er erstmal den Athenern ein Kompliment macht. Und sagt, ihr Männer von Athen, ich habe es sehr wohl bemerkt, dass ihr die Götter hoch verehrt. Na, da reiben sich die Athener natürlich geschmeichelt die Bäuche. Das hört man ja gern, wenn einem gesagt wird, dass man ein frommer Mensch ist. Aber gleich im nächsten Satz, da geht Paulus zum Angriff über. Und er fährt fort und sagt, ich bin herumspaziert, ich habe eure Heiligtümer besichtigt. Da fand ich doch einen Altar, da stand drauf geschrieben, dem unbekannten Gott. So weit, so gut, das wussten sie alles. Aber jetzt packt der Paulus den Stier bei den Hörnern, jetzt lässt er die Katze aus dem Sack. Und jetzt sagt er, diesen Gott, den ihr unwissend verehrt, den kenne ich. Und den will ich euch jetzt mal bekannt machen. Und bei dem Wort unwissend, da zucken die Athener zusammen, als ob die ein Pferd getreten hätte. Das hören diese Herren, die die Weisheit mit Löffeln gefressen haben, natürlich nicht gerne. Wenn ihnen da so hergelaufener Straßenprediger, kleiner Jude, Unwissenheit bescheinigt, außerdem noch in der wichtigsten Frage des Lebens. Und bevor die ihre Schrecksekunde überwunden haben und die Kinnlade wieder hochgeklappt ist, da bezeugt Paulus von diesem Gott viererlei. Und sagt, also hört zu, erstens, Gott ist der Schöpfer. Gott ist nicht der erste Anstoß. Da ist kein Prinzip, wie die Philosophen das meinen. Und die Welt ist nicht das Machwerk einer göttlichen Produktionsgenossenschaft, wie sich das die Griechen in ihrer Religion so ausgedacht hatten. Die Welt ist auch kein Zufallsprodukt einer sich ständig bewegenden und erneuernden Materie, wie sich das der Materialisten denken. Und wie uns das der Hamburger Spiegel nur jedes Jahr treu und brav wieder einreden will. Sondern die Welt ist von Gott geschaffen. Am Anfang schuf Gott Himmel und Erde. Das ist der erste Satz der Bibel. Damit geht alles los. Und von diesem einen Gott, der alles geschaffen hat, da schließt jetzt Paulus weiter auf die Einheit des ganzen Menschengeschlechts und sagt, alle Völker der Menschen, die auf dem Erdboden leben, sind von einem Blut. Und da geht den Athenern der Hut hoch. Ihr müsst wissen, die Griechen, das waren äußerst arrogante Snobs. Also die hielten sich selber für so eine Art Herrenrasse, Herrenvolk. Und alles, was nicht Grieche war, das nannten die verächtlich Barbaren. Also ungefähr so eine ähnliche idiotische Einstellung, wie heute manche in Deutschland haben. Deutsch, Deutsch, Deutsch. Und was nicht Deutsch ist, das gehört eben abgefackelt. So, und jetzt kommt da einer daher. Außerdem noch ein Jude, also ein Barbar. Und der behauptet, alle Menschen wären aus einem Teig. Alle hätten das gleiche Blut. Alle wären Brüder. Freunde, wenn die Athener damals auf diese Botschaft von Paulus gehört hätten, wenn Europa damals diese Botschaft aufgenommen hätte, da hätte es diese ganzen vielen Kriege unserer Geschichte nicht gegeben, da wären Hektoliter von Menschenblut nicht geflossen. Und heute ist diese Botschaft der Bibel ja aktueller als je. Die Rassenfrage ist zu einer der brennendsten Fragen des Überlebens der Menschheit geworden. Und bei uns in Deutschland laufen Leute rum, die der Meinung sind, dass Ausländer deshalb, eben weil sie Ausländer sind und eine andere Nase haben und eine andere Religion und eine andere Kultur, dass die abgefackelt gehören. Und da brennen Asylantenheime, weil es eben Leute gibt, die der Meinung sind, solche Menschen müssen vom Erdboden verschwinden. Das ist doch nicht nur eine politische Katastrophe. Das ist ja auch ein Angriff gegen das Wort Gottes. Alle Menschen sind von einem Blut. Und deshalb ist nämlich Neonazismus und Ausländerhass in der Wurzel nur dadurch zu bekämpfen, dass solche Menschen, die so eine kaputte Ideologie haben, dass die sich bekehren, Christen werden, Gott glauben, das glauben, was Gott sagt. Alle Menschen sind von einem Blut. Freunde, es wird Zeit für uns alle, für Faschisten und Christen, dass wir dem Wort Gottes endlich glauben. Alle Menschen sind von einem Blut. In dieser Botschaft liegt die Möglichkeit der Rettung dieser Welt. Hier liegt der Weg zum Frieden mit den Menschen untereinander. Und außerdem geht es auch hier um deinen persönlichen Frieden. Dazu lebst du nämlich, damit du Gott findest. Das ist das Zweite, was der Paulus hier sagt, Vers 27. Gott wollte, dass die Menschen ihn suchen und sich bemühen, ihn zu finden. Verstehst du, du bist von Gott geschaffen, um Gott zu suchen. Jeder Mensch, vor allem jeder junge Mensch, fragt sich doch irgendwann mal im Leben, na wozu bin ich eigentlich da? Was ist denn der Sinn? Bitte, hier steht es in der Bibel, schwarz auf weiß kannst du es lesen. Du bist da, um Gott zu suchen. Und schwarz auf weiß hat Gott in der Bibel uns gegeben, hat gesagt, wenn ihr mich von ganzem Herzen suchen werdet, werde ich mich von euch finden lassen. Gott spielt mit uns nicht blinde Kuh. Und er lässt uns nicht im Unklaren, ob es ihn gibt und wenn ja, wie man ihn finden kann. Gott lässt sich finden von jedem, denn, und jetzt kommt der Satz, von dem ich ausgegangen bin, denn, sagt Paulus, keinem von uns ist Gott fern. Seit Jesus seinen Fuß auf unsere Erde gesetzt hat, da kann keiner mehr sagen, ach, das ist bloß was für religiöse Typen. Mir liegt das ganze Gerede von Gott völlig fern. Ich kann Gott nicht finden, der liegt mir einfach fern. Ich sage dir, Gott ist dir genauso nahe wie mir. Und wenn du mit ihm nichts anfangen kannst, dann liegt das doch nicht daran, dass Gott so unendlich weit weg von dir ist, sondern dass du dich so weit von ihm entfernt hast. Ja, dann komm doch zurück aus deiner Gottesferne. Von Menschen aus gesehen, da kann die Gottesferne unendlich sein. Von Gott aus gesehen ist die Entfernung ganz klein. Seit Jesus seinen Fuß auf diese Erde gesetzt hat, da beträgt die Entfernung zwischen Gott und Mensch nur einen einzigen Schritt. Und das ist der Schritt der Bekehrung. Und das ist das Dritte, was der Paulus hier sagt. Er sagt, Gott sieht über die Zeit eurer Unwissenheit weg, schwamm drüber. Aber jetzt fordert er alle Menschen überall auf, sich zu bekehren. Leute, keiner von uns muss ohne Gott sein. Keiner von uns muss als Atheist leben und sterben. Jeder von uns kann die Nähe Gottes erfahren. Und wenn du bis heute von Gott nichts gewusst hast, dann macht er nichts. Dann fängst du eben heute an oder fängst wieder an. Im vorigen Jahrhundert gab es ein naturwissenschaftliches Genie, den Albert Einstein. Und der hat mal gesagt, die Atomkraft, die hat unser ganzes Denken verändert. Wir brauchen zum Überleben neues Denken. Und da war die ganze Welt begeistert. Oh, der Einstein, eine große These, neues Denken muss her. Na, dann haben die Menschen noch ein bisschen Krieg gespielt, noch ein paar Millionen umgebracht. Dann schrieb Gorbatschow sein Buch von der Perestroika. Und die Botschaft dieses Buches von Michael Gorbatschow war, die Welt braucht neues Denken. Wieder waren wir alle begeistert. Oh, der Gorbi, der hat's gepackt. Das ist es, genau. Ja, Leute, diese Botschaft von dem neuen Denken, die ist ja nichts Neues. Paulus, der Bote Gottes, hat vor 2000 Jahren diese Botschaft im Zentrum Europas verkündigt. Er hat einen anderen Begriff gebraucht. Er hat von Bekehrung gesprochen, von Umkehr. Im Griechischen steht da Sinnesänderung. Wenn man das ins Deutsche übersetzt, heißt das auf Deutsch gesagt neues Denken. Damals hat Paulus den großen Denkern Europas gesagt, Denken ist gut, aber Umdenken ist besser. Und er hat auch gesagt, wo wir das neue Denken herkriegen können, nämlich von Christus. Aber von dem wollten die Athener ja nichts wissen. Zu dem wollten die sich ja nicht bekehren. Und da haben sie Paulus eben ausgelacht. Heute ist uns das Lachen allmählich vergangen, weil wir sehen, wie die Welt, Gottes gute Schöpfung, immer mehr aus dem Leim geht und zerstört wird, wenn die Menschen nicht umdenken. Und nicht auf Gott hören. Also ohne Umdenken, kein Überleben. Der Satz, der steht in jeder x-beliebigen Tageszeitung auf jeder zweiten Seite. Ohne Bekehrung, kein ewiges Leben. Das steht aller Nasen lang in der Bibel drin. Habt ihr das mitgekriegt, was der Paulus gesagt hat? Ich lese das nochmal vor. Er hat gesagt, Gott fordert alle Menschen überall auf, sich zu bekehren. Es ist eine Forderung, um die es hier geht. Und keine Einladung. Was heißt Bekehrung? Bekehrung heißt, es geht in deinem Leben nicht mehr nach deinem Kopf, sondern du richtest dich nach Jesus. In Texas, da erzählt man so eine Geschichte. Da war ein Mann, der ging jeden Abend sein Bier trinken. Und da hat er immer sein Pferd vor der Kneipe angebunden. Da hatten die vor der Kneipe solche Pfähle stehen. Und an dem Pfahl wurde das Pferd angebunden. Eines Tages kommt der Kneipenbesitzer die Straße runter und sieht, dass das Pferd von dem Mann nicht mehr vor seiner Kneipe angebunden ist, sondern vor der Kapelle. Und er sagt, hey Mister, was ist denn mit Ihnen los? Seit wann haben Sie denn Ihr Pferd hier drüben? Sagt er, ja, ich war gestern Abend in der Kapelle und habe mich bekehrt und seitdem habe ich die Pfähle gewechselt. Darum geht's heute Abend. Es geht jetzt um die Frage, bist du bereit, die Pfähle zu wechseln? Was sind denn die Pfähle, an die du dich bindest? Woran hältst du dich denn in deinem Leben fest? Deine Schönheit und dein Einkommen und deine Firma und deine Familie und deine Gesundheit, das geht doch alles irgendwann immer baden. Die Zähne fliegen raus, die Falten kommen. Auch bei der Schönheitskönigin ist eines Tages die Schönheit hin. Die sitzt eines Tages mit faltlichem Gesäß und mit so einem Hahn, wie so ein Truthahn, mit so einem Hals auf der Parkbank und frisst Müsli. Und dein Geld, wo ist es hin, wenn die Wirtschaftskrise kommt? Und deine Gesundheit, wenn der Krebs kommt? Was sind denn die Pfähle, an denen du dein Leben festbindest? Sind das alles nur solche Dinger, die eines Tages nacheinander umfliegen? Ich schlage dir vor, dass du heute Abend die Pfähle wechselst und dich von diesen sinnlosen Dingen trennst und dein Leben an diesen Pfahl hier bindest. Das ist der Marterpfahl, an dem Jesus mal gestorben ist. Wenn du dich an den bindest, von dem es in der Bibel heißt, der war schon immer, der ist und der wird auch in Ewigkeit sein. Der überdauert alles. Wenn du dich an den bindest, da bist du am richtigen Pfahl gelandet. Und zu diesem Pfählewechsel, dazu möchte ich dich heute Abend auffordern. Und es gibt für keinen von euch später eine Entschuldigung, wenn ihr ohne Gott, ohne euch zu bekehren, weitermacht. Denn, und das ist das Vierte, was Paulus den Athenern sagt, denn Gott hat einen Tag festgesetzt, an dem er die ganze Menschheit gerecht richten will, und zwar durch einen Mann, den er dazu bestimmt hat. Du musst dich ja nochmal mit deinem Leben vor Gott verantworten. Das geht ja nicht immer alles so weiter, dass jeder macht, was er denkt, so wie es ihm selber einfällt. Ohne dass er nach dem Willen Gottes, ohne dass er nach den 10 Geboten fragt und lebt. In Gottes Fahrplan ist der Tag schon festgelegt, an dem unser Planet seine letzte Runde dreht. Und dann kommt das letzte Gericht. Und dann kommt Jesus wieder. Als Richter. Als Weltenrichter. Denn der ist ja nicht tot. Der ist ja auferstanden von den Toten. Er lebt ja. Und er wird auch uns alle vom Tod auferwecken. Egal, ob wir an den geglaubt haben oder nicht. Und die einen werden zum ewigen Leben und die anderen zur ewigen Verdammnis verurteilt. Denke nicht, dass du dich, wenn du ein ungläubiger Mensch bist, in aller Seelenruhe später mal in deine Grube legen kannst und deine ewige Ruhe hast. Das gibt heute Leute, die denken, sie können dem Gericht Gottes und der Auferstehung entfliehen, indem sie ihren Körper so im Weltraum verpusten lassen, wie der John Lennon zum Beispiel. Oder wie der Timothy Leary, der diese ganze Drogengeschichte eingefädelt hat und der das Sterben von tausenden jungen Menschen auf dem Gewissen hat. Solche Leute denken, sie können sich der Verantwortung vor Gott entziehen, wenn sie sich in den Weltraum pusten lassen, ihre sterblichen Überreste. Gott braucht

Die anderen sagen höflich, auch Herr Paulus, hochinteressante Thesen, die Sie da haben. Könnten wir vielleicht andermal nochmal drüber sprechen. Und einige bekehren sich. Ich nehme mal an, dass heute Abend hier in diesem Raum die gleichen drei Menschengruppen sind. Einige, die feixen und spotten, äußerlich oder innerlich, wenn ich so von der Auferstehung rede. Für euch steht ein Extrawort in der Bibel, das heißt, irrt euch nicht, Gott lässt sich nicht spotten. Einige von euch winken lächelnd ab, jeden Abend hier Theos Bekehrungsplatte, naja, was soll's. Vielleicht später mal, jedenfalls heute Abend nicht. Das sind so die Typen, die kommen, so typisch Intellektuelle, die kommen dann hinterher zu uns, reden mit uns, sagen, oh, ist ja hochinteressant, was ihr hier für Abende macht. Müsst ihr vielleicht noch mal länger sich drüber unterhalten? Können wir vielleicht morgen mal weiter drüber sprechen? Ja, was heißt morgen? Morgen kann eine Täuschung sein. Morgen machst du vielleicht in der Hölle auf. Die Uhr, die an deinem Handgelenk hängt, die sagt heute. Und der Puls, der hier drinnen schlägt, der sagt heute. Und das Spezialwort der Bibel für alle, die ihre Bekehrung aufschieben, das heißt heute, wenn ihr Gottes Stimme hört, da verstockt eure Herzen nicht. Und einige von euch, die werden den entscheidenden Schritt tun und zu Jesus kommen. Die Pfähle wechseln. Sich zu dem hier stellen. Und für die gibt's auch ein Spezialwort in der Bibel. Das heißt, das hat Jesus mal gesagt, wer zu mir kommt, den schicke ich nicht wieder weg. Das ist ganz egal, wer du bist und wo du herkommst und was du hinter dir hast und warum du heute hierher gekommen bist. Und wie du aussiehst und wie du dich fühlst, spielt alles keine Rolle. Jesus sagt, wer zu mir kommt, da gibt's keine Bedingung. Wer zu mir kommt, den schicke ich nicht wieder weg. Und zu welcher Gruppe du gehörst, das entscheidest jetzt du ganz allein. Jedem ist Gott jetzt gleich nah. Und jeder hat jetzt die gleiche Chance. Denn so steht hier am Schluss als letztes, Gott hat jedem den Glauben angeboten. Das heißt also, glauben können kann jeder. Die Frage ist nur, ob du willst. Wir wollen doch auch alle in unserem Leben immer bestimmte Dinge, jeder von uns. Wir brauchen bestimmte Dinge, damit das Leben funktioniert. Wir brauchen unbestechliche Bürgermeister, unbestechliche Politiker. Wir brauchen Geld für die Kommunen. Wir brauchen Sicherheit, wir brauchen Arbeitsplätze. Aber Leute, was wir am meisten brauchen, ist Jesus. Weil unsere Seelen ohne ihn verhungern, trotz 300 Sorten Brot in der Bundesrepublik Deutschland. Weil unsere Seelen ohne ihn verdursten, trotz Cola und Kulmbacher und Kölsch. Von irgendeiner Quelle muss doch jeder Mensch trinken. Ich frage dich, was sind denn die Lebensquellen, von denen du deine Lebenskräfte beziehst? Du kannst doch mit allen Wassern der Philosophie gewaschen sein. Du kannst dich mit Schnaps volllaufen lassen, du kannst deine Adern mit Drogen vollpumpen. Du kannst aus dem Ozean der Weltreligionen Weisheiten schlürfen. Du kannst aus den trüben Tümpeln der Horoskope saufen. Du kannst das eiskalte Wasser des Atheismus schlucken, aber deine Seele wird dabei verdursten. Auf dem Marktplatz der Weltanschauung, da werden wir heute überschwemmt von allen möglichen Parolen, die sich uns als Heilsquellen anbieten. Jesus hat ja auch ein Angebot zu machen. Der sagt, wer von dem Wasser trinkt, das ich ihm gebe, der wird nie wieder Durst haben. Und damit meint Jesus, ich kann deinen Lebensdurst stillen. Und wenn du zu mir kommst, da ist die Suche zu Ende. Und die Sucht vorbei. Und die Sehnsucht erfüllt. Und dann bist du am Ziel. Dann bist du zu Hause. Geborgen. Im Frieden. Zufrieden. Hast eine ewige Heimat. Heute Abend kannst du heimkommen, wenn du Jesus annimmst. Du brauchst bloß zu sagen, Jesus, nimm mir meine Schuld, gib mir das ewige Leben. Am Ende der Bibel, im letzten Satz, den Jesus sagt, da sagt Jesus, wer Durst hat, der komme zu mir und nehme das Wasser des Lebens umsonst. Das ist buchstäblich der letzte Wille von Jesus. Deinen Lebensdurst löschen.

0: Er will. Die Frage ist, ob du willst.
1: Sie hörten Dr. Theo Lehmann in einem Vortragsmitschnitt mit dem Titel Ein Gott gegen 3000 Götter.

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1: Ich bin Felix Becker und das wird der Tag. Bei der Tour de France fällt heute die endgültige Entscheidung. Die 21. und letzte Etappe führt über 132 Kilometer von Thoiry nach Paris.
2: Der Start erfolgt am Nachmittag. Die Ankunft auf den Champs-Élysées wird gegen 19.25 Uhr erwartet. Auf der flachen Strecke dürfte vor allem der Kampf um den prestigeträchtigen letzten Etappensieg im Mittelpunkt stehen. Anschließend werden der Gesamtsieger und die Gewinner der weiteren Wertungen geehrt. Ulrike Klein, Redaktion.
1: Auf dem Hungaroring bei Budapest wird heute der Große Preis von Ungarn in der Formel 1 ausgetragen.
3: Das Rennen beginnt um 15 Uhr und bildet den Abschluss des dreitägigen Rennwochenendes. Bereits am Vormittag stehen die Hauptrennen der Formel 3, des Porsche Supercups und der Formel 2 auf dem Programm. Um 13 Uhr beginnt die Fahrerparade. Kurz vor dem Rennstart wird die ungarische Nationalhymne gespielt. Timo Wiesner, Redaktion.
1: In Dublin beginnt heute eine zweitägige europäische Parlamentskonferenz zur Zukunft der Landwirtschaft.
4: Abgeordnete aus den nationalen Parlamenten der EU-Staaten und dem Europaparlament beraten über den Generationswechsel in landwirtschaftlichen Betrieben. Weitere Themen sind die Rolle von Frauen in der Landwirtschaft und die Sicherung der Lebensmittelversorgung. Organisiert wird die Konferenz vom irischen Parlament im Rahmen der irischen EU-Ratspräsidentschaft. Noah Ulrich, Redaktion.
1: Bei den Bayreuther Festspielen wird heute erstmals Richard Wagners Oper Rienzi aufgeführt. Das Werk war zu Wagners Lebzeiten sein größter Erfolg, gehörte bislang aber nicht zum Bayreuther Festspielprogramm. Die Vorstellung beginnt um 16 Uhr und dauert einschließlich der Pausen voraussichtlich bis 21:45 Uhr am Abend. Weitere Aufführungen sind bis Ende August geplant. In Lübeck-Travemünde geht heute die 137. Travemünder Woche zu Ende. Am letzten Veranstaltungstag stehen noch einmal mehrere Segelregatten auf der Ostsee sowie ein umfangreiches Bühnen- und Familienprogramm an Land auf dem Programm. Den Abschluss bildet um 22:45 Uhr am Abend ein großes Feuerwerk. Wegen des erwarteten Rückreiseverkehrs rechnen die Veranstalter am späten Abend mit Behinderungen im Zentrum von Travemünde.
0: Deutschlandwetter.
1: In den kommenden Stunden südlich der Donau noch einzelne Schauer und Gewitter. Von Nordwesten ziehen dichte Wolken auf. Regen fällt zunächst vor allem im Nordseeumfeld. Sonst bleibt es meist trocken. Die Aussichten. Der Sonntag präsentiert sich wechselnd bewölkt mit Schauern und teils Gewittern im Norden und Nordwesten sowie südlich der Donau. Am Nachmittag breiten sich Schauer und Gewitter auch auf den Westen und Teile der Mitte aus. Die Höchstwerte erreichen 20 bis 31 Grad.
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0: 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Guten Morgen und herzlich willkommen. Hören Sie nun Siegfried Levering mit einer Botschaft.
1: Liebe Hörer, in unseren Radiosendungen geht es oft um die Beziehung mit Gott und wie sich diese ganz praktisch gestaltet. Nicht selten könnte man dabei denken, das sei eine innere Angelegenheit, die jeder mit sich selbst ausmachen muss. Und das stimmt, hier geht es um ganz persönliche Entscheidungen und Einstellungen. Doch das heißt nicht, dass es eine innere Angelegenheit bleibt. Jeder, der sich im Glauben Jesus Christus anvertraut und durch ihn Vergebung seiner Schuld erfährt, wird mit dem Heiligen Geist beschenkt. Und dann heißt es, wisst ihr nicht, dass euer Leib ein Tempel des Heiligen Geistes ist, der in euch ist und den ihr von Gott habt und dass ihr nicht euch selbst gehört? Denn ihr seid teuer erkauft, darum preist Gott mit eurem Leibe. So nachzulesen in 1. Korinther 6, Vers 19 und 20. Ja, Sie haben richtig gehört, unser Leib, unser Körper soll zur Ehre Gottes gebraucht werden. Nicht nur, indem wir betend und singend Gott loben, sondern auch dadurch, wie wir überhaupt mit unserem Körper umgehen. Wir müssen praktisch unseren Körper als Verbündeten gewinnen für das Leben, das Gott uns durch seinen Geist neu schenkt. Nur durch den Körper können wir deutlich zeigen, was uns im Innersten bewegt. Hier zeigt sich körperlich, aus welcher Quelle wir wirklich leben. Unser Charakter zeigt sich in unserem konkreten Auftreten. Das ist einfach ohne unseren Körper nicht denkbar. Vielleicht sagen Sie, das sei solch eine Selbstverständlichkeit, dass man darüber gar nicht besonders nachdenken brauche. Schön wär's. Doch mancher hat eine krankhafte Einstellung zu seinem Körper. Wie will ich aber, wenn ich keine positive Einstellung zu meinem Körper habe, diesen Körper zur Ehre Gottes einsetzen? Wir müssen dem Körper neu unsere Aufmerksamkeit schenken und nicht erst dann, wenn wir erkranken. Dann tun wir es. Ich will uns kurz drei kranke Einstellungen zum Körper aufzeigen. Da ist zunächst die Vergötterung des Körpers. Es gibt ein zu viel an Aufmerksamkeit für den Körper. Das ist dann der Fall, wenn wir ihn praktisch göttlich verehren. Paulus deutet das an, wenn er sagt, ihr Gott ist ihr Bauch. Das ist dann der Fall, wenn wir total auf unsere körperlichen Bedürfnisse ausgerichtet sind und diese befriedigen wollen. Ich denke an das Idealbild von Schönheit. Die Medien geben hier den Maßstab vor. Menschen lassen sich bewundern und feiern. Sie präsentieren ihren Körper so mit ihren Reizen, als sei es das Wichtigste und Bewundernswerteste dieser Welt. Nun mögen Sie, liebe Hörerinnen, liebe Hörer, denken, dass Sie das auf keinen Fall betrifft. Doch überlegen wir kurz. Wenn Sie ständig mit Ihren Körpermaßen und Formen unzufrieden sind, dann sind Sie vielleicht diesen Vorgaben erlegen. Genauso geht es mit der Sexualisierung unserer westlichen Gesellschaft. Sie durchzieht mittlerweile alle Lebensbereiche. Auch hier sind es wieder die Medien, die wesentlich dazu beitragen. Welch eine Verarmung, wenn Sexappeal der höchste Ausdruck des Körpers zu sein scheint. Dazu kommt noch der Fitnesswahn. Wir müssen unseren Körper fit halten. Aber wenn das an die Stelle Gottes tritt, kommt es zu dieser Vergötterung. Es gibt andererseits auch manche, die Angst vor ihrem Körper haben. Es ist die Angst, dass der Körper einem etwas antun könnte. Etwa durch Krankheit oder jedenfalls durch Altern. Durch das nicht mehr so können. Und es ist wahr, Krankheit führt zu manchen inneren Konflikten und Krisen. Ein biblisches Buch wie Hiob verschweigt das nicht. Doch auch hier müssen wir aufpassen, dass unserem Körper nicht die letzte Besorgnis gilt. Etwa so, Hauptsache gesund. Die Hauptsache bleibt immer noch Gott, der Herr unseres Lebens. Ihm vertrauen wir unseren Körper, auch unseren kranken Körper an. Und dann gibt es da noch die Verachtung des Körpers. Nicht nur, indem wir mit ihm Raubbau treiben, etwa durch eine ungesunde Lebensweise oder durch ständige Überarbeitung. Manche verachten ihren Körper, weil sie ihn mit Sünde gleichsetzen. Und es trifft zu, wir erleben, dass wir mit dem Körper sündigen und manchmal schreckliche Dinge tun. Dann liegt es nahe zu denken, dass der Körper daran schuld sei. Dies hat im Laufe der Geschichte, auch der Geschichte der Christenheit, immer wieder dazu geführt, den Körper als das Materielle des Menschen zu verachten. Man flüchtete sich in eine abgehobene Spiritualität, um diesem Körper irgendwie zu entkommen. Man musste zwar mit dem Körper leben, doch man dachte, es sei besser, ohne ihn leben zu können. Gerade diese Sichtweise wurde schon früh in der Christenheit zur Zeit des Neuen Testamentes als Irrlehre entlarvt. Wie kann ich etwas verachten, was Gott offensichtlich zu seiner Ehre gebrauchen will. Deshalb genug geredet von einer kranken Einstellung zum Körper. Wie sieht nun eine gesunde Einstellung aus? Liebe Hörer, wir müssen zunächst unseren Körper als eine gute Gabe Gottes sehen. In unserem Leitwort aus dem 1. Korintherbrief heißt es, wisst ihr nicht, dass euer Leib ein Tempel des Heiligen Geistes ist, der in euch ist und den ihr von Gott habt? Unser Körper ist ein Geschenk Gottes mit all seinen Möglichkeiten, mit seinen Sinnesorganen, den vielen Ausdrucksmöglichkeiten, mit seiner Sexualität, mit dem Appetit, mit den Selbstheilungskräften. Ein erstaunliches Wunderwerk. Ja, von Gott selbst wird gesagt, als er den Menschen geschaffen hat, Gott sah an alles, was er gemacht hatte, und siehe, es war sehr gut. Nun sagen Sie vielleicht, ja, im Paradies war es auch so, aber jetzt? Nun, ich will Gottes Wort sprechen lassen. In 1. Timotheus 4, Vers 4 lesen wir, denn alles, was Gott geschaffen hat, ist gut, und nichts ist verwerflich, was mit Danksagung empfangen wird. Unser von Gott geschaffener Körper bleibt gut, und das gilt auch bei allen leidvollen Erfahrungen, die wir machen, weil wir Sünder sind. Der ewige Sohn Gottes wurde sogar Mensch mit einem Körper wie wir und er sündigte nicht. Der Körper ist nicht gleichzusetzen mit Sünde. Jesus Christus setzte gerade diesen seinen Körper ein, um uns Menschen zu erlösen oder, um es anders zu sagen, uns zu erkaufen. Paulus schreibt, ihr seid teuer erkauft. Darum preist Gott mit eurem Leibe. Wir gehören Gott nicht nur als Geschöpfe, sondern jeder, der sich Jesus Christus anvertraut, gehört als erlöster Mensch zu Gott. Und das gilt auch unserem Körper. Wir sind dann dazu befreit, mit unserem Körper Gott zu gehören. Wir müssen mit unserem Körper nicht wie angekettete Sklaven der Sünde dienen. Wir sollen und können mit unserem Körper Gott dienen. Ist das nicht eine herrliche Perspektive für unser Leben? Wenn wir so unseren Körper sehen, dann müssen wir ihn auch gut pflegen. Das ist das Normale bei kostbaren Geschenken. In Epheser 5, Vers 29 steht, niemand hasst doch seinen eigenen Leib, vielmehr hegt und pflegt er ihn. Dazu gehört, dass wir unseren Körper gut pflegen und versorgen durch eine gesunde Lebensweise und auch durch einen verantwortlichen Umgang mit Genussmitteln. Doch dazu gehören auch ganz einfache Dinge wie genügend Bewegung. Unser Körper wurde dafür geschaffen, dass er sich bewegt. Das sind wir ihm, das sind wir Gott schuldig. Und noch etwas. Wir müssen unserem Körper die nötige Ruhe gönnen. Gott hat nicht nur den Tag- und Nachtrhythmus dafür geschaffen, sondern auch den Sabbat, den Ruhetag, eingesetzt. Wer seinen Körper zur Ehre Gottes einsetzen will, kann dies nicht ungestraft übergehen. Denn am Ende soll doch eine gesunde Einstellung zum Körper zur Ehre Gottes leiten. Gott ehren. Das ist das beste Lebensmotto. Das soll sich nicht nur durch unseren Mund ausdrücken, sondern auch durch unsere ganze Lebenshaltung. Als Paulus über dieses Thema in unserem angeführten Zusammenhang schrieb, tat er es mit dem Hintergrund, dass er sagte, wisst ihr nicht, dass eure Leiber Christi-Glieder sind? Sollte ich nun die Glieder Christi nehmen und Hurenglieder daraus machen? Das sei ferne. Damit spricht er einen Bereich an, der heute viel Not bereitet. Das ist nicht zur Ehre Gottes. Liebe Hörer, Ihr Körper ist zu kostbar, um damit leichtfertig umzugehen. Das gilt insbesondere auch im Bereich der Sexualität. Ich sage das nicht, um darauf herumzureiten, aber wir leben in einer Welt, die ständig dieses Thema auf uns niederprasseln lässt. Gott will, dass wir auch mit unserem Körper etwas von der Schönheit Gottes widerspiegeln. Ja, auch unser Körper gehört zum Leib Jesu Christi. Unser Körper gehört zu Christus. An unserem Körper sollen andere Menschen etwas von Christus sehen. Das ist zur Ehre Gottes. Eine einfache Regel und doch so wichtig.

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1: Ich bin Silke Rech. Beim Christopher Street Day in Berlin ist eine Frau getötet worden, nachdem ein Auto in eine Menschenmenge gefahren war. 16 weitere Menschen wurden verletzt, darunter mehrere lebensgefährlich. Der Fahrer flüchtete.
2: Die Polizei hat einen Tatverdächtigen identifiziert. Er ist den Behörden bekannt und wird der islamistischen Szene in Berlin zugerechnet. Ob er tatsächlich der Fahrer war und welches Motiv hinter der Tat steckt, wird noch ermittelt. Die Polizei warnt davor, über die Hintergründe zu spekulieren. Bundeskanzler Merz verurteilte den Vorfall als abscheuliche Tat. Timo Wiesner, Redaktion.
1: In Frankreich müssen wegen der schweren Waldbrände weitere 55.000 Menschen ihre Häuser verlassen. Rund um Bordeaux wurden inzwischen mehr als 200.000 Menschen in Sicherheit gebracht. Deutschland unterstützt Frankreich mit Hubschraubern, einem Transportflugzeug und Einsatzkräften. Auch in Spanien kämpfen Feuerwehrleute weiter gegen große Waldbrände. Ein US-Berufungsgericht hat die von Präsident Trump geplanten schärferen Regeln für die Briefwahl vorerst gestoppt. Die Entscheidung gilt für 23 Bundesstaaten. Das Gericht lehnte einen Antrag der US-Regierung ab, die neuen Regeln sofort in Kraft zu setzen. Bereits zuvor hatte eine niedrigere Instanz entschieden, dass große Teile des Erlasses gegen die Verfassung verstoßen. Trump fordert seit Jahren strengere Regeln für die Briefwahl. UNO-Generalsekretär Guterres ist zum ersten Mal seit mehr als 15 Jahren nach Syrien gereist. In der Hauptstadt Damaskus traf er den Übergangspräsidenten al-Sharaa und weitere Regierungsvertreter. Guterres sicherte dem Land Unterstützung beim politischen Neuanfang zu. Die Vereinten Nationen wollen Syrien unter anderem auf dem Weg zu Wahlen, einer neuen Verfassung und der Aufarbeitung der Verbrechen aus der Assad-Zeit begleiten. Im Süden Chinas sind wegen Taifun Nuhl mehr als 340.000 Menschen in Sicherheit gebracht worden. In der Provinz Guangdong wurden Schulen geschlossen und der Verkehr teilweise eingestellt. Auch in Hongkong gilt eine Taifunwarnung. Dort wurden zahlreiche Flüge gestrichen. Der Sturm hat inzwischen das Festland erreicht und soll sich im Landesinneren abschwächen.
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1: Die aktuellen Temperaturen in Köln, Bonn und Hamburg 16 Grad, in Bremen 20, in Berlin 17, in Dresden 21, in Frankfurt am Main, Stuttgart und München 17, in Erfurt 19 und in Münster 17 Grad. Heute im Norden wechseln zeitweise stark bewölkt und schauerartiger Regen, am Nachmittag auch Gewitter. Zwischen Main und Donau heiter bis wolkig und trocken. Höchstwerte in der Nordwesthälfte 20 bis 26, in der Südosthälfte 25 bis 31 Grad. Morgen wechselnde Bewölkung und vor allem quer über der Mitte des Landes einzelne Schauer. Ansonsten überwiegend trocken. Höchstwerte in der Nordosthälfte 18 bis 24, in der Südwesthälfte 24 bis 28 Grad.
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1: Sonntag, 26. Juli. Das ist mein Gebot, dass ihr euch untereinander liebt, wie ich euch liebe. Johannes 15, Vers 12. Durchlässigkeit. Beim Dressurreiten gibt es den Begriff Durchlässigkeit. Ein durchlässiges Pferd reagiert auf feine reiterliche Hilfen, lässt diese quasi durch seinen Körper fließen und setzt aufmerksam die vom Menschen geforderten Aufgaben um. Bei pferdegerechter Ausbildung arbeitet es willig mit, schwingt locker im Rücken, fußt mit der Hinterhand weit unter seinem Rumpf und läuft in allen Gangarten in Balance. Durchlässigkeit ist ein hohes reiterliches Ziel. Nur mit einem durchlässigen, ausbalancierten Pferd können schwierige Lektionen mit Leichtigkeit geritten werden. Die Kunst liegt darin, die Reiterhilfen immer mehr zu verfeinern, bis sie unsichtbar sind. Für mich als Reiterin ist es eine Augenweide, ein gut eingespieltes Mensch-Pferd-Paar im Dressurviereck zusammen tanzen zu sehen, was eine jahrelange Ausbildung beider voraussetzt. Der Reiter hat es nicht nötig, sein Pferd mit Zwangsmitteln gefügig zu machen. Der Gesichtsausdruck des Pferdes verrät, dass es trotz körperlicher und mentaler Anstrengung Freude an der Arbeit hat. Es strahlt trotz Kraftanstrengung Eleganz aus und ist bereit, alles für seinen Reiter zu geben. Das ist ein schönes Bild für die Beziehung zwischen Gott und einem gläubigen Menschen. Gott gibt Anleitungen und Aufgaben für dessen Leben. Seine Hilfen sind sehr fein. Gott hat ihm alles mitgegeben, um sie umzusetzen. Sein Ziel mit ihm ist, dass die göttliche Liebe durch ihn zu den Mitmenschen fließt. Gott bildet ihn aus, sodass er durchlässig für Gottes Wirken und ihm immer ähnlicher wird. Dazu hat er ihm individuelle Talente geschenkt, die es ihm ermöglichen, ein erfülltes Leben im Dienst für das Evangelium und zu Gottes Ehre zu führen. Wenn ein Mensch im Einklang mit Gottes Willen lebt, hat er Freude und inneren Frieden, was er sichtbar ausstrahlt. Die Frage zum Nachdenken. Durch welche Menschen haben Sie schon Gottes Liebe gespürt? Der Tipp fürs Leben. Wer von Gott zum besten Ausdruck seiner selbst ausgebildet werden will, muss sich zwangsläufig zu ihm bekehren. Die tägliche Bibellese. Sprüche 3, Verse 11 und 12 und 4, Verse 11 und 12. Die Zucht des Herrn, mein Sohn, verwirf nicht und lass dich nicht verdrießen seine Mahnung. Denn wen der Herr liebt, den züchtigt er wie ein Vater den Sohn, den er gern hat. Im Weg der Weisheit unterweise ich dich, lasse dich gehen auf geraden Bahnen. Wenn du gehst, wird dein Schreiten nicht beengt sein, und wenn du läufst, wirst du nicht stürzen.

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1: Willkommen zu Start in den Tag, ein Podcast von Rigatio. Es ist Donnerstag und Zeit für einen Impuls für den neuen Tag mit mir, Nicola Vollkommer. Kennst du das auch? Du steckst in irgendeiner unlösbaren Krise. Und egal, was du machst, es wird Konsequenzen nach sich ziehen. Wenn du das Kind oder den Kollegen oder die Gemeindemitarbeiterin auf das schwierige Verhalten ansprichst, verlierst du vielleicht die Beziehung. Wenn du nichts sagst, verlierst du ein Stück von dir selber. Sich anpassen, resignieren oder sich der Sache oder der Person stellen? Und Gott, du bräuchtest nur einmal in meine Richtung schauen oder mit einem Wimper zucken und das Problem wäre gelöst. Das könntest du doch machen. Nur ein Wort, eine Erscheinung und all die fiesen Menschen dieser Welt würden vor dir auf den Boden fallen. Warum tust du es nicht öfter? Oder in Krisenregionen der Welt? Oder die Kriege stoppen? Wie kannst du den Anblick von Leid und Tränen ertragen und nichts dagegen unternehmen, wenn du das ohne Mühe könntest? Einmal hat Gott das wirklich getan, ausgerechnet bei Elia. Der Mann Gottes lädt die gesamte Mafia Isabels auf den Berg Karmel ein und fordert sie zu einem Duell auf. Eine gegen 400. Sie rufen ihren Gott an, Elia ruft seinen Gott an. Der wahre Gott soll sich outen, es soll sich zeigen, wer hier fake ist. Diese Waghalsigkeit ist atemberaubend. Was, wenn Gott nicht auftaucht? Das muss selbst für Elias Verhältnisse ein Adrenalinschubs der Superlative gewesen sein. Er hat alles auf eine Karte gesetzt. Er fordert Gott auf, seine Existenz zu beweisen. Und Gott tut es. Er sendet einen Feuerball vom Himmel. Er schenkt Regen nach einer langen Dürre und zeigt damit dem Rivalen Baal, der eigentlich für Regen, Donner und Blitze zuständig ist, wer hier der wirkliche Chef ist. Die Geschichte hat alle Elemente eines spannenden Thrillers. Der Aufmarsch nach Karmel, der Übermut von Isabels Gangstern, die sich in eine hysterische Ekstase hochpeitschen, während Elia sich gechillt die Daumen dreht und seine Gegner tröstet, dass ihr Gott eventuell in der Dusche ist und sicher demnächst auftaucht. Das brüllende Gelächter der Zuschauer. Und dann der dramatische Höhepunkt, als Jahwe, der Gott Israels, das Brandopfer verzehrt und Tausende von Menschen schreien, der Herr, er ist Gott. Gute Zeiten lassen grüßen. So stellt man sich ein geistlicher Aufbruch vor, wie aus dem Bilderbuch. Ziel erreicht, Massenbekehrungen, kollektive Buße, Kirchen werden gebaut, keine grausamen Kinderopfer mehr, keine Verfolgung derer, die noch an Gott glauben, kein Terror mehr gegen jene, die sich vom König nicht einschüchtern lassen. Regen meldet sich an. Das Land kann aufatmen, es wird eine Ernte geben, eine Rückkehr zum goldenen Zeitalter unter König David. Wirklich? Ihr wisst vielleicht, wie die Geschichte weitergeht. Wir sollen aufpassen, dramatische Einschnitte Gottes für unser Leben zu erbitten. Es war nicht das Drama auf Karmel, es war letztlich etwas ganz anderes, was einen entscheidenden Aufwärtstrend brachte in Elias Leben, aber auch im Leben Israels. Du darfst gespannt sein und damit wünsche ich dir einen gesegneten Tag. Bis morgen.

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1: Ich bin Silke Rech. Beim Christopher Street Day in Berlin ist eine Frau

0: getötet worden, nachdem ein Auto in eine Menschenmenge gefahren war. 16 weitere Menschen wurden verletzt, darunter mehrere lebensgefährlich. Der Fahrer flüchtete.
1: Die Polizei hat einen Tatverdächtigen identifiziert. Er ist den Behörden bekannt und wird der islamistischen Szene in Berlin zugerechnet. Ob er tatsächlich der Fahrer war und welches Motiv hinter der Tat steckt, wird noch ermittelt. Die Polizei warnt davor, über die Hintergründe zu spekulieren. Bundeskanzler Merz verurteilte den Vorfall als abscheuliche Tat. Timo Wiesner, Redaktion.
0: In Frankreich müssen wegen der schweren Waldbrände weitere 55.000 Menschen ihre Häuser verlassen. Rund um Bordeaux wurden inzwischen mehr als 200.000 Menschen in Sicherheit gebracht. Deutschland unterstützt Frankreich mit Hubschraubern, einem Transportflugzeug und Einsatzkräften. Auch in Spanien kämpfen Feuerwehrleute weiter gegen große Waldbrände. Ein US-Berufungsgericht hat die von Präsident Trump geplanten schärferen Regeln für die Briefwahl vorerst gestoppt. Die Entscheidung gilt für 23 Bundesstaaten. Das Gericht lehnte einen Antrag der US-Regierung ab, die neuen Regeln sofort in Kraft zu setzen. Bereits zuvor hatte eine niedrigere Instanz entschieden, dass große Teile des Erlasses gegen die Verfassung verstoßen. Trump fordert seit Jahren strengere Regeln für die Briefwahl. UNO-Generalsekretär Guterres ist zum ersten Mal seit mehr als 15 Jahren nach Syrien gereist. In der Hauptstadt Damaskus traf er den Übergangspräsidenten al-Sharaa und weitere Regierungsvertreter. Guterres sicherte dem Land Unterstützung beim politischen Neuanfang zu. Die Vereinten Nationen wollen Syrien unter anderem auf dem Weg zu Wahlen, einer neuen Verfassung und der Aufarbeitung der Verbrechen aus der Assad-Zeit begleiten. Im Süden Chinas sind wegen Taifun Nuhl mehr als 340.000 Menschen in Sicherheit gebracht worden. In der Provinz Guangdong wurden Schulen geschlossen und der Verkehr teilweise eingestellt. Auch in Hongkong gilt eine Taifunwarnung. Dort wurden zahlreiche Flüge gestrichen. Der Sturm hat inzwischen das Festland erreicht und soll sich im Landesinneren abschwächen.
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0: Die aktuellen Temperaturen in Köln, Bonn und Hamburg 16 Grad, in Bremen 20, in Berlin 17, in Dresden 21, in Frankfurt am Main, Stuttgart und München 17, in Erfurt 19 und in Münster 17 Grad. Heute im Norden wechseln zeitweise stark bewölkt und schauerartiger Regen. Am Nachmittag auch Gewitter. Zwischen Main und Donau heiter bis wolkig und trocken. Höchstwerte in der Nordwesthälfte 20 bis 26, in der Südosthälfte 25 bis 31 Grad. Morgen wechselnde Bewölkung und vor allem quer über der Mitte des Landes einzelne Schauer. Ansonsten überwiegend trocken. Höchstwerte in der Nordosthälfte 18 bis 24, in der Südwesthälfte 24 bis 28 Grad.
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0: 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Guten Morgen und herzlich willkommen. Hören Sie nun Siegfried Levering mit einer Botschaft.
1: Liebe Hörer, in unseren Radiosendungen geht es oft um die Beziehung mit Gott und wie sich diese ganz praktisch gestaltet. Nicht selten könnte man dabei denken, das sei eine innere Angelegenheit, die jeder mit sich selbst ausmachen muss. Und das stimmt, hier geht es um ganz persönliche Entscheidungen und Einstellungen. Doch das heißt nicht, dass es eine innere Angelegenheit bleibt. Jeder, der sich im Glauben Jesus Christus anvertraut und durch ihn Vergebung seiner Schuld erfährt, wird mit dem Heiligen Geist beschenkt. Und dann heißt es, wisst ihr nicht, dass euer Leib ein Tempel des Heiligen Geistes ist, der in euch ist und den ihr von Gott habt und dass ihr nicht euch selbst gehört? Denn ihr seid teuer erkauft, darum preist Gott mit eurem Leibe. So nachzulesen in 1. Korinther 6, Vers 19 und 20. Ja, Sie haben richtig gehört, unser Leib, unser Körper soll zur Ehre Gottes gebraucht werden. Nicht nur, indem wir betend und singend Gott loben, sondern auch dadurch, wie wir überhaupt mit unserem Körper umgehen. Wir müssen praktisch unseren Körper als Verbündeten gewinnen für das Leben, das Gott uns durch seinen Geist neu schenkt. Nur durch den Körper können wir deutlich zeigen, was uns im Innersten bewegt. Hier zeigt sich körperlich, aus welcher Quelle wir wirklich leben. Unser Charakter zeigt sich in unserem konkreten Auftreten. Das ist einfach ohne unseren Körper nicht denkbar. Vielleicht sagen Sie, das sei solch eine Selbstverständlichkeit, dass man darüber gar nicht besonders nachdenken brauche. Schön wär's. Doch mancher hat eine krankhafte Einstellung zu seinem Körper. Wie will ich aber, wenn ich keine positive Einstellung zu meinem Körper habe, diesen Körper zur Ehre Gottes einsetzen? Wir müssen dem Körper neu unsere Aufmerksamkeit schenken und nicht erst dann, wenn wir erkranken. Dann tun wir es. Ich will uns kurz drei kranke Einstellungen zum Körper aufzeigen. Da ist zunächst die Vergötterung des Körpers. Es gibt ein zu viel an Aufmerksamkeit für den Körper. Das ist dann der Fall, wenn wir ihn praktisch göttlich verehren. Paulus deutet das an, wenn er sagt, ihr Gott ist ihr Bauch. Das ist dann der Fall, wenn wir total auf unsere körperlichen Bedürfnisse ausgerichtet sind und diese befriedigen wollen. Ich denke an das Idealbild von Schönheit. Die Medien geben hier den Maßstab vor. Menschen lassen sich bewundern und feiern. Sie präsentieren ihren Körper so mit ihren Reizen, als sei es das Wichtigste und Bewundernswerteste dieser Welt. Nun mögen Sie, liebe Hörerinnen, liebe Hörer, denken, dass Sie das auf keinen Fall betrifft. Doch überlegen wir kurz. Wenn Sie ständig mit Ihren Körpermaßen und Formen unzufrieden sind, dann sind Sie vielleicht diesen Vorgaben erlegen. Genauso geht es mit der Sexualisierung unserer westlichen Gesellschaft. Sie durchzieht mittlerweile alle Lebensbereiche. Auch hier sind es wieder die Medien, die wesentlich dazu beitragen. Welch eine Verarmung, wenn Sexappeal der höchste Ausdruck des Körpers zu sein scheint. Dazu kommt noch der Fitnesswahn. Wir müssen unseren Körper fit halten. Aber wenn das an die Stelle Gottes tritt, kommt es zu dieser Vergötterung. Es gibt andererseits auch manche, die Angst vor ihrem Körper haben. Es ist die Angst, dass der Körper einem etwas antun könnte. Etwa durch Krankheit oder jedenfalls durch Altern. Durch das nicht mehr so können. Und es ist wahr, Krankheit führt zu manchen inneren Konflikten und Krisen. Ein biblisches Buch wie Hiob verschweigt das nicht. Doch auch hier müssen wir aufpassen, dass unserem Körper nicht die letzte Besorgnis gilt. Etwa so, Hauptsache gesund. Die Hauptsache bleibt immer noch Gott, der Herr unseres Lebens. Ihm vertrauen wir unseren Körper, auch unseren kranken Körper an. Und dann gibt es da noch die Verachtung des Körpers. Nicht nur, indem wir mit ihm Raubbau treiben, etwa durch eine ungesunde Lebensweise oder durch ständige Überarbeitung. Manche verachten ihren Körper, weil sie ihn mit Sünde gleichsetzen. Und es trifft zu, wir erleben, dass wir mit dem Körper sündigen und manchmal schreckliche Dinge tun. Dann liegt es nahe zu denken, dass der Körper daran schuld sei. Dies hat im Laufe der Geschichte, auch der Geschichte der Christenheit, immer wieder dazu geführt, den Körper als das Materielle des Menschen zu verachten. Man flüchtete sich in eine abgehobene Spiritualität, um diesem Körper irgendwie zu entkommen. Man musste zwar mit dem Körper leben, doch man dachte, es sei besser, ohne ihn leben zu können. Gerade diese Sichtweise wurde schon früh in der Christenheit zur Zeit des Neuen Testamentes als Irrlehre entlarvt. Wie kann ich etwas verachten, was Gott offensichtlich zu seiner Ehre gebrauchen will. Deshalb genug geredet von einer kranken Einstellung zum Körper. Wie sieht nun eine gesunde Einstellung aus? Liebe Hörer, wir müssen zunächst unseren Körper als eine gute Gabe Gottes sehen. In unserem Leitwort aus dem 1. Korintherbrief heißt es, wisst ihr nicht, dass euer Leib ein Tempel des Heiligen Geistes ist, der in euch ist und den ihr von Gott habt? Unser Körper ist ein Geschenk Gottes mit all seinen Möglichkeiten, mit seinen Sinnesorganen, den vielen Ausdrucksmöglichkeiten, mit seiner Sexualität, mit dem Appetit, mit den Selbstheilungskräften. Ein erstaunliches Wunderwerk. Ja, von Gott selbst wird gesagt, als er den Menschen geschaffen hat, Gott sah an alles, was er gemacht hatte, und siehe, es war sehr gut. Nun sagen Sie vielleicht, ja, im Paradies war es auch so, aber jetzt? Nun, ich will Gottes Wort sprechen lassen. In 1. Timotheus 4, Vers 4 lesen wir, denn alles, was Gott geschaffen hat, ist gut, und nichts ist verwerflich, was mit Danksagung empfangen wird. Unser von Gott geschaffener Körper bleibt gut, und das gilt auch bei allen leidvollen Erfahrungen, die wir machen, weil wir Sünder sind. Der ewige Sohn Gottes wurde sogar Mensch mit einem Körper wie wir, und er sündigte nicht. Der Körper ist nicht gleichzusetzen mit Sünde. Jesus Christus setzte gerade diesen seinen Körper ein, um uns Menschen zu erlösen oder, um es anders zu sagen, uns zu erkaufen. Paulus schreibt, ihr seid teuer erkauft. Darum preist Gott mit eurem Leibe. Wir gehören Gott nicht nur als Geschöpfe, sondern jeder, der sich Jesus Christus anvertraut, gehört als erlöster Mensch zu Gott. Und das gilt auch unserem Körper. Wir sind dann dazu befreit, mit unserem Körper Gott zu gehören. Wir müssen mit unserem Körper nicht wie angekettete Sklaven der Sünde dienen. Wir sollen und können mit unserem Körper Gott dienen. Ist das nicht eine herrliche Perspektive für unser Leben? Wenn wir so unseren Körper sehen, dann müssen wir ihn auch gut pflegen. Das ist das Normale bei kostbaren Geschenken. In Epheser 5, Vers 29 steht, niemand hasst doch seinen eigenen Leib, vielmehr hegt und pflegt er ihn. Dazu gehört, dass wir unseren Körper gut pflegen und versorgen durch eine gesunde Lebensweise und auch durch einen verantwortlichen Umgang mit Genussmitteln. Doch dazu gehören auch ganz einfache Dinge wie genügend Bewegung. Unser Körper wurde dafür geschaffen, dass er sich bewegt. Das sind wir ihm, das sind wir Gott schuldig. Und noch etwas. Wir müssen unserem Körper die nötige Ruhe gönnen. Gott hat nicht nur den Tag- und Nachtrhythmus dafür geschaffen, sondern auch den Sabbat, den Ruhetag, eingesetzt. Wer seinen Körper zur Ehre Gottes einsetzen will, kann dies nicht ungestraft übergehen. Denn am Ende soll doch eine gesunde Einstellung zum Körper zur Ehre Gottes leiten. Gott ehren. Das ist das beste Lebensmotto. Das soll sich nicht nur durch unseren Mund ausdrücken, sondern auch durch unsere ganze Lebenshaltung. Als Paulus über dieses Thema in unserem angeführten Zusammenhang schrieb, tat er es mit dem Hintergrund, dass er sagte, wisst ihr nicht, dass eure Leiber Christi-Glieder sind? Sollte ich nun die Glieder Christi nehmen und Hurenglieder daraus machen? Das sei ferne. Damit spricht er einen Bereich an, der heute viel Not bereitet. Das ist nicht zur Ehre Gottes. Liebe Hörer, Ihr Körper ist zu kostbar, um damit leichtfertig umzugehen. Das gilt insbesondere auch im Bereich der Sexualität. Ich sage das nicht, um darauf herumzureiten, aber wir leben in einer Welt, die ständig dieses Thema auf uns niederprasseln lässt. Gott will, dass wir auch mit unserem Körper etwas von der Schönheit Gottes widerspiegeln. Ja, auch unser Körper gehört zum Leib Jesu Christi. Unser Körper gehört zu Christus. An unserem Körper sollen andere Menschen etwas von Christus sehen. Das ist zur Ehre Gottes. Eine einfache Regel und doch so wichtig.

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1: Ich bin Selke Rech. Nach der tödlichen Fahrt am Rande des Christopher Street Day in Berlin fahndet die Polizei öffentlich nach dem 21-jährigen Tatverdächtigen Abdul B. Er wird der islamistischen Szene zugerechnet.
2: Er gilt laut Polizei als möglicherweise bewaffnet und gefährlich. Bei dem Vorfall kam eine Frau ums Leben. Mindestens 16 weitere Menschen wurden verletzt, 3 von ihnen lebensgefährlich. Die Polizei geht inzwischen von einem Anschlagsverdacht aus. Zu den Hintergründen der Tat wird weiter ermittelt. Timo Wiesner, Redaktion.
1: In Frankreich und Spanien kämpfen tausende Einsatzkräfte weiter gegen schwere Waldbrände. In Frankreich wurden inzwischen rund 260.000 Menschen in Sicherheit gebracht, in Spanien etwa 60.000. Die französische

0: Regierung schickt weitere Soldaten und ein Militärflugzeug in das Brandgebiet. Spaniens Ministerpräsident Sanchez betonte, dass der Schutz der Menschen höchste Priorität habe. Die Hilfsorganisation Ärzte ohne Grenzen fordert einen deutlich niedrigeren Preis für das HIV-Medikament Lenacapavir. Auf der Welt-AIDS-Konferenz in Brasilien hieß es, niemand dürfe aus Kostengründen von der Vorbeugung gegen HIV ausgeschlossen werden. Nach Angaben der Organisation kostet eine Jahresdosis des Medikaments in den USA derzeit rund $28.000. Ärzte ohne Grenzen fordert stattdessen einen Preis von etwa $40 pro Person und Jahr. Die Bundesregierung will den Zuschuss für die Übertragungsnetze im kommenden Jahr um 1 Milliarde Euro kürzen. Dadurch könnten die Strompreise leicht steigen. Nach Berechnungen des Verbands der Energie- und Wasserwirtschaft würde ein Drei-Personen-Haushalt im Jahr etwa 12 Euro mehr für Strom bezahlen. Wie stark die Preise tatsächlich steigen, ist aber noch offen. Der CSU-Politiker Hoffmann fordert ein Rüstungsabkommen mit der Ukraine. Ziel sei es, die Bundeswehr mit moderner ukrainischer Drohnentechnologie auszurüsten. Hoffmann sagte der Bild am Sonntag, Deutschland werde die Ukraine weiter unterstützen. Im Gegenzug solle die Ukraine ihr Wissen über Drohnen und deren Abwehr mit Deutschland teilen.
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0: Die aktuellen Temperaturen in Köln, Bonn 20 Grad, in Hamburg 17, in Bremen 19, in Berlin 21, in Dresden 26, in Frankfurt am Main und Stuttgart 24, in München 20, in Erfurt 25 und in Münster 20 Grad. Heute im Norden wechseln zeitweise stark bewölkt und schauerartiger Regen. Am Nachmittag auch Gewitter. Zwischen Main und Donau heiter bis wolkig und trocken. Höchstwerte in der Nordwesthälfte 20 bis 26, in der Südosthälfte 25 bis 31 Grad. Morgen wechselnde Bewölkung und vor allem quer über der Mitte des Landes einzelne Schauer. Ansonsten überwiegend trocken. Höchstwerte in der Nordosthälfte 18 bis 24, in der Südwesthälfte 24 bis 28 Grad.
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Psalm 28, Vers 7. Der Herr ist meine Stärke und mein Schild. Auf ihn traut mein Herz und mir ist geholfen. Nun ist mein Herz fröhlich und ich will ihm danken mit meinem Lied.

Hallo und herzlich willkommen hier bei der Kinderbibelzeit auf Radio HBR. Und auch heute wieder eine spannende Geschichte aus dem großen Erzählbuch zur biblischen Geschichte von Anne de Vries. Viel Freude beim Zuhören wünscht euch der Christian.

0: Herren des Landes.
1: Gibeon war eine starke Stadt, eine fast uneinnehmbare Festung. Und ihre Männer waren harte und mutige Soldaten. Doch was nutzte das alles im Kampf gegen Israel, dieses wunderbare Volk, das quer durch ein großes Meer und einen reißenden Fluss gezogen war? Jerichos dicke Mauern waren wie Papier gerissen, und an einem einzigen Tage wurde die ganze Stadt verwüstet. Mit dem Gott Israels konnte es keiner aufnehmen. Noch lagerten die Israeliten bei Gilgal, aber bald würde es aufbrechen und das Land weiter erobern. Dann würde Gibeon so zerstört werden wie Jericho und Ai, und alle Bewohner würden getötet werden. Verzweifelt saßen die Ratsherren beieinander. 5 Könige aus dem Süden hatten sich gegen Israel verbündet. Sie hofften, dies Volk besiegen zu können, wenn sie es gleichzeitig angriffen. Aber Gibeon machte nicht mit. Es merkte, dass ein Kampf doch keinen Zweck hatte. Kein noch so großes Heer war Israel gewachsen, denn Israels Gott kämpfte für sein Volk. Gab es denn gar kein Mittel, dem Tod zu entgehen? Vielleicht, wenn Gibeon mit den Israeliten Freundschaft schloss? Das könnte die Rettung sein. Aber dann durfte Israel nicht wissen, dass die Gibeoniter in Kanaan wohnten. Kanaan nannten sie doch ihr Land. Sie wollten es ganz erobern und selber darin wohnen. Darum fing Gibeon es listig an. Eines Tages saß Josua mit den Ältesten des Volkes vor seinem Zelt. Da kam ein großer Trupp alter Männer über die Hügel gezogen. Vornehme Leute schienen es nicht zu sein, denn sie trugen verschlissene Kleider und geflickte Schuhe, und die ledernen Weinschläuche auf ihren Eseln waren zerrissen und wieder geflickt worden. Ermüdet und verstaubt schleppten sie sich vorwärts, und als sie Josua erreicht hatten, verneigten sie sich tief vor ihm.
2: Herr,
1: sagte der Älteste,
2: ehrerbietig grüßen wir dich. Wir sind gekommen, um dich zu bitten, mit uns einen Bund zu schließen.
3: Wer seid ihr denn?
1: Fragte Josua freundlich.
3: Und woher kommt ihr?
1: Sie antworteten,
2: Herr, wir kommen aus einem sehr fernen Land. Sieh nur, dieses Brot kam warm aus dem Ofen, als wir auf die Reise gingen. Und jetzt ist es trocken und ganz krümelig. Diese Weinschläuche waren neu, als wir sie füllten. Und jetzt sind sie zerrissen. Unsere Kleider und Schuhe sind schadhaft geworden auf der sehr weiten Reise. Nun bitten wir dich, lass uns Freunde sein, denn wir haben in unserem fernen Land von deinem Gott gehört und von den Wundern, die er an euch in Ägypten getan hat.
1: Es schmeichelte Josua, dass Israel so berühmt war und dass ein ganz fremdes Volk es so fürchtete. Die Israeliten holten Essen und Trinken für die Abgesandten und bereiteten ihnen eine üppige Mahlzeit zu. Und Josua war sehr freundlich und schloss mit ihnen ein Bündnis. Er und die Ältesten von Israel schworen, keinen Krieg gegen das Volk aus diesem weit entfernten Land zu führen und sie am Leben zu lassen. Als aber die Abgesandten wieder abgereist waren, kamen Josua Bedenken. Denn er hatte das Wichtigste vergessen. Er hatte den Herrn nicht um Rat gefragt. Als die Israeliten 3 Tage darauf vor der großen Stadt Gibeon mitten in Kanaan standen und sie erobern wollten, da machten sie erstaunte Gesichter, denn schon öffnete sich das Tor und aus der Stadt kam eine große Gruppe alter, vornehmer Männer. Hatten die Israeliten diese Männer nicht schon früher einmal gesehen? Jetzt standen sie wieder vor Josua, ein wenig verlegen und ängstlich und sahen ihn respektvoll an, aber in ihren Augen funkelte es listig.
2: »Ihr werdet uns doch nicht töten wollen«,
1: fragten sie.
2: »Ihr habt eben erst ein Bündnis mit uns geschlossen.«
1: Josua und die Ältesten schämten sich wegen ihrer Voreiligkeit, aber wie sehr sie auch auf diese Schwindler zornig waren, töten durften sie sie nicht. Der Vertrag war heilig und durfte nicht gebrochen werden. Das Leben sollten sie behalten, mehr aber nicht. Ihre Freiheit verloren sie. Josua ließ sie Holz hacken und Wasser schöpfen und beschäftigte sie als Diener für die Stiftshütte. Sklavenarbeit mussten sie verrichten, zur Strafe für ihren Betrug. Die 5 Könige aus dem Süden des Landes erfuhren, dass Gibeon mit Israel ein Bündnis abgeschlossen hatte. Da schlossen sie sich unter Adoni-Zedek, dem König von Jerusalem, zusammen. 5 große Heere zogen vor die Stadt Gibeon, um sie für den Verrat zu bestrafen, und schlugen hier ihr Lager auf. In einer finsteren Nacht aber schlich sich ein Gibeoniter mutig durch das Heer des Feindes und eilte zu Josua nach Gilgal.
0: »Herr, komm und befreie uns«,
1: flehte er. Und wenn die Gibeoniter auch Israel betrogen hatten, Josua hielt ihnen die Treue. Er rief Israels Helden auf, und noch in der gleichen Nacht zogen sie durch das dunkle Land nach Gibeon, den 5 Heeren der Amoriter, entgegen. »Fürchte dich nicht vor ihnen, denn ich habe sie in deine Hände gegeben.« So hatte Gott auf Josuas Fragen geantwortet. Diese Worte klangen noch in seinem Herzen, als er früh am Morgen unter den Mauern Gibeons mutig angriff. Es wurde ein heißer und langer Kampf. Doch der Herr stärkte Israel. Er trieb die Feinde von der Stadt zurück und verfolgte sie. Gott selber kämpfte mit. Große schwarze Wolken bedeckten den Himmel zwischen Israel und den Feinden. Hagelkörner schlugen wie Steine in das fliehende Heer der Amoriter und töteten mehr Feinde als die Schwerter Israels.

0: Aber die Sonne zog unaufhaltsam wie an allen Tagen ihre Bahn. Sie stand bereits strahlend über den Häusern Gibeons und an der anderen Seite des Himmels brach der Mond durch die Wolken über dem Tal von Ayalon. Viel zu schnell wurde es dunkel, überall flohen die Feinde, die in Gruppen Widerstand zu leisten versuchten. In der Nacht würden sie mühelos in die Berge entkommen. Daran dachte Josua. Er setzte sich an die Spitze des Heeres. Er musste den Willen des Herrn ausführen, ganz und gar. Danach aber sollten alle gottlosen Feinde besiegt werden, damit Israel bald ruhig in diesem Land wohnen konnte. Josua fühlte sich in seiner Begeisterung, in seinem heiligen Eifer ganz eins mit Gott. Ein mächtiger Glaube trieb ihn an. Der Glaube konnte einen Weg bahnen durch einen reißenden Fluss und starke Mauern einstürzen lassen. Dem Glauben war nichts unmöglich. Und plötzlich hob Josua sein Schwert hoch zum Himmel und seine Stimme rief:
1: Sonne, bleib stehen über Gideon und Mond im Tal von Ayalon.
0: Dann stürmte er weiter seinem Heer voran. Keinen Augenblick zweifelte er. Er dachte nur an die Aufgabe, die Gott ihm gestellt hatte. Er trieb die Amoriter vor sich her und kämpfte Stunde um Stunde. Und es wurde nicht dunkel. Die Sonne stand still und der Mond blieb stehen, bis der letzte Feind vernichtet war. Es dauerte fast einen ganzen Tag. Dann erst versank die Sonne auf Gottes Befehl. Der Mond zog wieder seine Bahn und leuchtend erschienen die Sterne am Himmel. Einen Tag wie diesen hat es weder vorher noch nachher jemals wieder gegeben, an dem der Herr so unmittelbar den Ruf eines Menschen erhörte. Doch in Josua wohnte eine göttliche Kraft, der Glauben. Kein Feind konnte sich gegen Israel behaupten. Auch Jabin, der mächtige König aus dem Norden, wurde besiegt. Und damit war Josuas Aufgabe erfüllt. 31 Könige hatte er allein im Westjordanland unterworfen. Nur hier und da hielten sich noch Gruppen von Feinden verborgen, zu klein, um mit dem ganzen Heer gegen sie auszuziehen. Jeder Stamm hatte eben für die Einnahme seines Gebietes zu sorgen. Jetzt konnte das Land, in dem Milch und Honig fließen, verteilt werden. Allen Stämmen wurde ihr Gebiet zugewiesen. Glücklich und froh nahmen sie es in Besitz. Der Stamm der Leviten aber löste sich auf. In alle Richtungen zogen sie und wohnten unter den 11 Stämmen in 48 Städten, als führende Männer, als Knechte Gottes. Und weil sie kein Land bekamen, sollten alle anderen den Leviten jedes Jahr ein Zehntel ihrer Ernte bringen. Kampf und Mühe waren vorbei, die Ruhe war gekommen. Auch Josefs Leichnam fand jetzt seine letzte Ruhestätte. In dem Land, durch das Abraham als Fremder gezogen war, wohnten nun seine Nachkommen zu Hunderttausenden. Gottes Versprechen hatten sich erfüllt. Und in Silo stand die Stiftshütte, hier brachten die Priester Opfer, hier wohnte Gott selbst wie ein Vater in der Mitte seiner Familie. Als Josua alt geworden war, rief er noch einmal das Volk nach Sichem zusammen, bei den Bergen Ebal und Garizim. Er wusste, dass er bald sterben würde. Jetzt wollte er Abschied nehmen von seinem Volk, das er von ganzem Herzen liebte. Er wünschte so sehr, dass es glücklich blieb. Und er wusste auch, wie das möglich war. Das Volk musste sich mit ganzem Herzen an Gott klammern. Aber es gab so viele böse Mächte, die es vom Herrn losreißen wollten. Das wusste Josua auch, und darum mahnte er das Volk, Gottes Gebote zu halten. Er warnte es vor den Götzen, wie die Heiden sie anbeteten. Er erinnerte es an die Güte und Gnade des Herrn. Er sprach mit Feuer und Begeisterung. Er war noch der alte Glaubensheld von früher. Er rief, so dass alle es hören mussten:
1: Entscheidet euch heute, wem ihr dienen wollt. Den Göttern oder Gott, dem Herrn, der euch dieses Land gegeben hat. Ich aber und mein Haus wollen dem Herrn dienen.
0: Seine Begeisterung sprang auf die Menge.
2: Der Herr ist unser Gott. Der Herr ist unser Gott. Der Herr ist unser Gott. Der Herr ist unser Gott. Der Herr ist unser Gott.
0: Das war die Antwort des ganzen Volkes. Laut hallte es zwischen den Bergen wieder. Das war jetzt ihr Leitsatz. Dann kehrten sie an ihre Wohnorte zurück. Und nicht lange darauf ging Josua in das Land der ewigen Ruhe ein.

0: Kennt ihr die Geschichte von David und Goliath? Stellt euch vor, der kleine David, der den Riesen besiegt hat, ist später ein großer König und ein tapferer Krieger geworden. Auch er hatte manchmal Angst, wie wir. Aber hören wir mal, was er dagegen getan hat.
1: Psalm 56, Vers 4 und 5a. Wenn ich mich fürchte, so hoffe ich auf dich. Ich will Gottes Wort rühmen, auf Gott will ich hoffen und mich nicht fürchten.
2: Wenn ich mich fürchte, so hoffe ich.

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0: Hallo, herzlich willkommen bei Radio Doppeldecker. Schön, dass du wieder reinhörst. Es geht gleich los mit einem spannenden Hörspiel. Polternd ziehen vier der eigentlich sechs roten Milane zwei Bollerwagen über den sandigen Waldweg. Leni, Anne, Matze und Erik ist die Ermüdung ins Gesicht geschrieben. Nur knappe 22 Minuten vorher wurden sie von den beiden Stolzenstein-Brüdern, also Thomas und Alexander, angerufen. Mehr als »Kommt so schnell es geht zu der alten, verfallenen Mühle am anderen Ufer der Stolzach und bringt außerdem dringend die beiden Bollerwagen mit«, hatten die beiden Brüder nicht gesagt. Als sich die vier Freunde dem Ziel nähern, springt Thomas plötzlich aus einem Gebüsch, winkt ihnen fröhlich zu und läuft ihnen dann entgegen.
1: Ihr werdet begeistert sein. Alexander und ich waren den ganzen Morgen im Wald. Wir haben hinter der Mühle einen alten Schuppen entdeckt. Ihr könnt euch nicht vorstellen, was wir da gefunden haben. Kommt mit!
0: Gemeinsam ziehen sie nun die beiden Bollerwagen vom Weg in den Wald hinein. Nur kurze Zeit später erreichen sie die alte Mühle. Schnell führt Thomas seine Freunde hinter das alte Steinhaus. Erst jetzt entdecken die Kinder den alten, vollkommen überwucherten Holzschuppen, der sich wie ein müder alter Mann an die Mauer der alten Mühle lehnt.
2: Da seid ihr ja endlich. Kommt, helft mir, die alte Tür noch etwas weiter aufzumachen. Dann haben wir drin noch etwas mehr Licht.
3: Machen wir. Kommt, Leute.
4: 1, 2, 3. Wir haben's gleich.
5: Was habt ihr denn gefunden, was so toll sein soll?
2: Kommt mit. Das lag hier unter der Plane.
3: Wow, das ist ein Boot.
5: Was um alles in der Welt macht ein Boot hier mitten im Wald in der alten Mühle?
6: Hier sind sogar noch Ruder. Sogar eine ganze Menge.
1: Am besten ziehen wir das Ding nach draußen an die Sonne. Hier drinnen kann man viel zu wenig sehen.
0: Schnell machen sich die Freunde an die Arbeit. Das Holzboot ist ungefähr 7 Meter lang und etwa 1 Meter breit. Aus dem Wald besorgen die jungen Baumstämme, die sie hintereinander vor der Schuppentür ins Gras legen. Sie sollen als Rollen dienen. Dann zerren sie das Boot gemeinsam aus der Hütte heraus.
5: Das muss aber ziemlich alt sein. Guck mal, hier blättert schon überall die Farbe ab. Damit ist schon Jahre keiner mehr gefahren.
7: Nein, auf keinen Fall. Guck mal hier vorne. Da ist ein fettes Loch im Rumpf.
1: Tatsache. Und guck mal hier. Von innen sind Jahreszahlen in die Reling geritzt. Seht ihr?
7: Du hast recht. Hier vorne fängt's an. 1960, 1962, 1964.
1: Bis hier vorne an den Bug. Da hört es mit 1986 auf.
2: Leute, hier unter der Ruderbank ist etwas. Ein kleines Kästchen.
3: Ein Kästchen? Was ist denn drin?
2: Fotos, Zeitungsausschnitte, noch mehr Fotos.
5: Überall sind fröhliche Männer und das Boot hier drauf.
1: Winkelstedt wieder Zweiter. Auch 1974 hat das für Winkelstedt gestartete Boot beim diesjährigen Drachenbootrennen den 2. Rang belegt.
7: Drachenbootrennen? Dann ist das Ding hier also ein Drachenboot. Die Männer hier auf den Fotos waren bestimmt die Fahrer des Bootes. Und was machen wir jetzt mit dem Ding?
2: Wir reparieren es natürlich. Überleg doch mal. Ein Drachenboot für die roten Milane. Stellt euch mal vor, wie wir damit über die Stolzach rasen werden.
4: Du hast recht, Alexander. Aus dem Reparieren brauchen wir eine Menge Werkzeug und außerdem Farbe. Und außerdem brauchen wir auch Strom und einen Ort, wo das Ding trocknen kann. Wo sollen wir das Ding also hinbringen?
2: Auf den Schanzerkopf natürlich. Deswegen solltet ihr auch eure Bollerwagen mitbringen. Pitt und Etienne helfen uns bestimmt.
0: Entsetzt blicken sich die restlichen roten Milane an. Dieses Ungetüm sollen sie bis zum Weg durch den Wald ziehen und dann auf ihren Bollerwagen auf den Schanzerkopf zerren? Das hört sich nach Arbeit an. Erik seufzt.

0: Schnell beginnen die Kinder Baumstämme zu holen, die sie nach und nach unter das Boot legen und es so über den Waldboden ziehen. Endlich erreichen sie den Weg. Mit vereinten Kräften heben sie zunächst den Bug und dann das Heck auf die Bollerwagen. Dann machen sie sich gemeinsam auf den Rückweg ins Dorf. Gerade als sie die kleine Brücke über die Stolzach überqueren wollen, hören sie hinter sich das laute Knattern von Theos Traktor. Und tatsächlich, als sie sich umdrehen, sehen sie Thomas und Alexanders Vater, der mit seinem Trecker aus Richtung des Kieselweihers kommt. Er ist nicht allein. Auf dem Anhänger sind drei weitere Erwachsene. Erst beim Näherkommen des Traktors erkennen sie die drei. Es sind Pitt, Etienne und Wachtmeister Steinmeier.
1: Na, wenn das nicht meine Söhne mit dem Rest der Roten Milane sind. Pitt, Etienne, Herr Steinmeier, seht mal, wer da kommt.
2: Oh, hallo, die Rote Milane. Alors, das ist ein sehr großer Butin.
3: Nicht nur groß, auch ziemlich schwer.
4: Das haben wir in einem verfallenen Schuppen an der alten Scheune im Wald gefunden. Wisst ihr vielleicht, was es damit auf sich hat?
5: Ja, und ob. Erinnert ihr euch noch, Theo und ich vorne in der ersten Reihe? Etienne und du, Georg, in der dritten Reihe? Wer war noch mal in der zweiten und vierten Reihe?
1: Natürlich erinnere ich mich. Mann, ist das lange her.
6: Das letzte Rennen hätten wir fast gewonnen. Wäre damals nicht das Unglück passiert.
0: Interessiert und erstaunt zugleich lauschen die Roten Milane den Erzählungen der vier Männer. Sie kennen das Boot und scheinen sogar damit gefahren zu sein. Rennen gefahren zu sein. Was für ein Unglück, meinen die vier. Da erinnert sich Leni an das kleine Kästchen mit Fotos und den Zeitungsausschnitten.
7: Seid es etwa ihr hier auf den Fotos?
1: Zeig mal her!
5: Wisst ihr, das Boot hier ist Jahrzehnte Winkelstedts Drachenboot gewesen. Seht ihr die Zahlen an der Reling? Jede Mannschaft hat hier ihre Jahreszahl reingeschnitzt. Wir vier hier, wir sind, glaube ich, nur 3-4 Mal mit dem Boot rennen gefahren. Vor uns aber sind zum Beispiel Professor Engels, ja sogar Oberst Strunke, mit dem Boot rennen gefahren.
1: Die Bilder und Zeitungsartikel hier hat irgendjemand über die Jahre gesammelt. Wie du da aussiehst, Etienne.
7: Aber die Zahlen an der Reling hören bei 1986 auf. Hat danach etwa kein Rennen mehr stattgefunden?
5: Nein, im letzten Rennen gab es ein Unglück. Seht ihr das große Loch hier im Rumpf? Danach gerieten Angelo und Förster Hoffmann in einen ganz heftigen Streit, der bis heute andauert.
4: Bis heute? Aber das ist doch 23 Jahre her.
1: Das ist den beiden egal. Beide haben sich vorgeworfen, das Leck verursacht zu haben. Dabei waren wir alle schuld. Aber die beiden wollten ja nichts davon wissen, bis heute. Oder habt ihr etwa Förster Hoffmann schon mal bei Angelo in der Eisdiele sitzen sehen?
7: Wenn ich so überlege, nein.
5: Eigentlich müssten wir das alte Boot reparieren. Was meint ihr?
4: Das war auch unsere Idee.
1: Kommt, wir heben es zusammen auf den Anhänger und fahren es dann auf den Schanzer Kopf.
4: Na klar!
0: Gemeinsam heben die vier Männer das alte Boot mitsamt den 8 Rudern auf den Anhänger. Schnell haben sie es mit Seilen aus Theos Traktor festgezurrt. Knatternd fahren sie in Richtung Schanzer Kopf. Auf dem Weg dorthin kommen sie auch an Angelos Eiscafé vorbei. Der fröhliche Italiener ist gerade dabei, einer Gruppe alter Damen ein Tablett mit prächtigen Eisbechern zu servieren. Theo hält abrupt neben der kleinen Eisdiele und hupt laut. Die alten Damen schrecken zusammen. Auch Angelo wäre fast ein mit Ananas und Orangen verzierter Eisbecher aus der Hand gefallen. Mit grimmigem Gesicht dreht er sich um. Als er aber das Boot auf dem Anhänger sieht, lächelt er. Schnell erzählen ihm Pitt und Etienne von ihrem Vorhaben, das Boot zu reparieren. Dann fahren sie weiter.
8: Gabriel, nun sieh dir das an. Die Roten Milane, Pitt, Etienne, Theo von Stolzenstein und sogar Wachtmeister Steinmeier mit einem Boot auf dem Anhänger.
9: Was? Na, du hast recht. Komm, das müssen wir uns näher ansehen.
4: Hallo, Professor Engels.
7: Opa!
8: Gabriel, siehst du das Boot? Erkennst du es denn nicht? Das alte Drachenboot.
9: Du hast recht. Das waren noch Zeiten. Nur haben wir leider nie gewonnen.
7: Pitt und Etienne haben uns auch schon erzählt, dass sie mal mit dem Boot gefahren sind. Welche Jahreseinkerbung ist denn von ihnen?
8: Alle aus den 60er Jahren, werte Dame. Allerdings wurden wir, wie auch unsere Nachfolger, immer von dem Boot und der Mannschaft aus Stolzach geschlagen.
1: Ja, das stimmt. Winkelstedt ist der ewige Zweite geblieben. Kommt, wir tragen das Boot in den Hangar.
0: Gemeinsam tragen die Männer und die roten Milane das alte Boot vom Anhänger in den Hangar. Als die roten Milane Oberst Strunke und Professor Engels von ihren Plänen erzählen, das alte Boot zu reparieren, glänzen die Augen der alten Männer. Sie wollen auch helfen und ein paar Töpfe Farbe besorgen.

0: Innern des Hangars sind fröhliche Stimmen zu hören. Der große Raum ist prall gefüllt. Schnell hat der Fund des Drachenbootes in dem kleinen Dorf die Runde gemacht. Jung und alt sind auf den Schanzer Kopf gekommen, lachen und wühlen in dem Kästchen nach Erinnerungen an ihre Drachenbootjahre. Dabei lauschen die roten Milane gespannt.
1: Weißt du noch, Pitt? Die eine Stelle, kurz vor der Zielgeraden. Da mussten wir damals tierisch aufpassen. So auf der Höhe der alten Windmühle. Da waren die Stromschnellen. Na, erinnerst du dich?
2: Und erst die Untiefen und die gefährlichen Felsen.
3: Ja, und ob, natürlich.
0: Gerade will Förster Hoffmann etwas sagen, als hinter Pitt plötzlich die kleine Hangartür geöffnet wird. Hinein kommt Angelo, der ein großes Tablett mit Eis vor sich trägt. Anerkennend jubeln die Männer im Hangar. Nur Förster Hoffmann blickt den fröhlichen Italiener ernst an. Und auch Angelo schaut böse zu ihm rüber. Als er das Tablett auf Etiennes Werkbank abgestellt hat, kommt Förster Hoffmann auf ihn zu. Er tuschelt und deutet auf die Tür. Leise verschwinden die beiden Männer in der Dunkelheit. Sie haben einiges zu bereden.
4: Die Herren, die Herren, haben Sie schon die heutige Ausgabe der Zeitung eingehend studiert? Was für ein Zufall, was für ein Zufall! Drachenbootrennen für Kinder. Wie das Rathaus in Stolzach gestern bekannt gab, beginnt am kommenden Montag die Anmeldefrist für das große Kinder-Drachenbootrennen.
5: Ein Drachenbootrennen für Kinder.
1: Winkelschmidt kann endlich den Titel holen. Wir haben ein Boot, wir haben Ruder, wir brauchen nur noch eine Mannschaft, die es fährt.
0: Fröhlich blicken sich die Männer an. Nach so vielen Jahren kann das Drachenboot des Dorfes endlich wieder starten. Mit Kindern an Bord. Im Hangar wird es leise. Und die Blicke der Männer fallen auf die roten Milane. Gespannt schauen sie die sechs Freunde an.
6: Hallo, die roten Milane. Wollt ihr die Mannschaft sein, die für Winkelstadt geht in die Wettbewerb? Ihr könnt gewinnen und die Preis für Winkelstadt.
7: Was meint ihr, Leute? Sollen wir für Winkelstadt starten und die Mannschaft aus Stolzach endlich auf den zweiten Platz verweisen?
8: Auf jeden Fall.
0: Entschlossen blicken sie die Männer an. Der eingeritzte Zahlenstrahl an der Reling des Bootes wird also fortgeführt. Die nächste Generation des Dorfes wird die neue Jahreszahl in das alte Holz des Drachenbootes hineinschnitzen. Eine andere Sache verhält sich ganz ähnlich. Etwas, was nicht nur die roten Milane, sondern jeden Menschen, vor allem jedes Kind und damit auch dich angeht. Deine Beziehung zu Gott. In Winkelstedt waren es heute alte Männer wie Professor Engels, Oberst Strunke und andere, die als Erste bei Rennen mit dem Boot gefahren sind. Die ersten eingeritzten Zahlen stammen von ihnen. Irgendwann rückten jüngere Männer nach. Pitt, Etienne, Wachtmeister Steinmeier, Förster Hoffmann, Theo Angelo und viele andere. Auch sie saßen auf den rauen Ruderbänken des Bootes und fuhren auf den Wellen der Stolzach in den Wettkämpfen für Winkelstedt. Alle haben in den kalten Fluten des Flusses spannende Geschichten und waghalsige Abenteuer erlebt. Durch das Unglück mit dem Boot haben die Männer damals das Rudern drangegeben. Vielleicht haben deine Freunde oder sogar deine Eltern auch ihre Beziehung zu Gott aufgegeben, weil sie schlimme Erfahrungen im Leben gemacht haben. Aber Gott fragt dich heute, ob du in seinem Boot mitfahren willst. Das ist deine Entscheidung. Die roten Milane haben Ja gesagt. Natürlich werden ihnen ihre erwachsenen Freunde, allen voran Etienne und Pitt, bei den Vorbereitungen und Reparaturen helfen. Willst du in Gottes Boot mitfahren? Willst du ein Leben mit Gott leben? Wenn ja, dann sag ihm das heute im Gebet. Er freut sich genauso wie die Männer Winkelstedts über das Ja der roten Milane. Denk mal drüber nach. Hast du noch Fragen zu dem, was du gerade gehört hast? Dann raus damit. Schreib uns einen Brief oder eine Postkarte. Unsere Adresse: Missionswerk Heukelbach, Kinderbüro 51700 Bergneustadt. Ich sag die Adresse nochmal: Missionswerk Heukelbach, Kinderbüro 51700 Bergneustadt. Wir helfen dir gerne weiter. Tschüss, bis zur nächsten Sendung.
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1: Hallo und herzlich willkommen bei Bibel erklärt. Zunächst ein wenig Musik und dann ein Mitschnitt einer Bibelarbeit von Klaus Günschel über das Markus-Evangelium.

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1: Markus 2. Und nach etlichen Tagen ging er wiederum hinein nach Kapernaum, und es wurde bekannt, dass er im Hause sei. Und alsbald versammelten sich viele, sodass selbst an der Tür nicht mehr Raum war, und er redete zu ihnen das Wort. Und sie kommen zu ihm und bringen einen Gelähmten, von Vieren getragen. Und da sie wegen der Volksmenge nicht nahe zu ihm kommen konnten, deckten sie das Dach ab, wo er war. Und als sie es aufgebrochen hatten, ließen sie das Ruhebett hinab, auf dem der Gelähmte lag. Als Jesus aber ihren Glauben sah, spricht er zu dem Gelähmten: Kind, deine Sünden sind vergeben. Etliche aber von den Schriftgelehrten saßen daselbst und überlegten in ihrem Herzen: Was redet dieser also? Er lästert. Wer kann Sünden vergeben als nur einer, Gott? Und alsbald erkannte Jesus in seinem Geist, dass sie so bei sich überlegten, und sprach zu ihnen: Was überlegt ihr dies in euren Herzen? Was ist leichter, zu dem Gelähmten zu sagen: Deine Sünden sind vergeben? Oder zu sagen: Stehe auf, nimm dein Ruhebett auf und wandle. Damit ihr aber wisst, dass der Sohn des Menschen Gewalt hat, auf der Erde Sünden zu vergeben, spricht er zu dem Gelähmten: Ich sage dir, stehe auf, nimm dein Ruhebett auf und geh nach deinem Haus. Und alsbald stand er auf, nahm das Ruhebett auf und ging hinaus vor allen, sodass alle außer sich gerieten und Gott verherrlichten und sagten: Niemals haben wir es also gesehen. Und er ging wiederum hinaus an den See, und die ganze Volksmenge kam zu ihm, und er lehrte sie. Und als er vorüberging, sah er Levi, den Sohn des Alpheus, am Zollhaus sitzen. Und er spricht zu ihm: Folge mir nach. Und er stand auf und folgte ihm nach. Und es geschah, als er in seinem Haus zu Tisch lag, dass viele Zöllner und Sünder zu Tisch lagen mit Jesus und seinen Jüngern, denn es waren ihrer viele, und sie folgten ihm nach. Und als die Schriftgelehrten und die Pharisäer ihn mit den Sündern und Zöllnern essen sahen, sprachen sie zu seinen Jüngern: Warum isst und trinkt er mit den Zöllnern und Sündern? Und als Jesus es hörte, spricht er zu ihnen: Die Starken bedürfen nicht eines Arztes, sondern die Kranken. Ich bin nicht gekommen, Gerechte zu rufen, sondern Sünder. Und die Jünger Johannes und die Pharisäer fasteten, und sie kommen und sagen zu ihm: Warum fasten die Jünger Johannes und die Jünger der Pharisäer? Deine Jünger aber fasten nicht. Und Jesus sprach zu ihnen: Können etwa die Gefährten des Bräutigams fasten, während der Bräutigam bei ihnen ist? Solange sie den Bräutigam bei sich haben, können sie nicht fasten. Es werden aber Tage kommen, da der Bräutigam von ihnen weggenommen sein wird, und dann, an jenem Tag, werden sie fasten. Niemand näht einen Flicken von neuem Tuch auf ein altes Kleid, sonst reißt das Eingesetzte von ihm ab, das Neue vom Alten, und der Riss wird ärger. Auch tut niemand neuen Wein in alte Schläuche, sonst zerreißt der Wein die Schläuche, und der Wein wird verschüttet und die Schläuche verderben, sondern neuen Wein muss man in neue Schläuche tun. Und es geschah, dass er am Sabbat durch die Saaten ging, und seine Jünger fingen an, im Gehen die Ähren abzupflücken. Und die Pharisäer sprachen zu ihm: Siehe, was tun sie am Sabbat, das nicht erlaubt ist? Und er sprach zu ihnen: Habt ihr nie gelesen, was David tat, als er Mangel hatte und als sie ihn und die bei ihm waren hungerte? Wie er in das Haus Gottes ging unter Abjata, dem hohen Priester, und die Schaubrote aß, die niemand essen darf als nur die Priester, und auch denen gab, die bei ihm waren? Und er sprach zu ihnen: Der Sabbat ward um des Menschen willen, nicht der Mensch um des Sabbats willen. Also ist der Sohn des Menschen Herr auch des Sabbats. Wir wollen sehen, dass wir vielleicht heute Abend durchkommen durch dieses Kapitel. Ich möchte gerne eine kleine Überschrift geben. Und die Überschrift lautet, dass der Herr Vergebung bringt, er bringt Erfüllung und er bringt Freiheit. Und alles bringt der Diener. Und das sehen wir genau in diesen drei Begebenheiten, in diesem Kapitel. Wir können uns daran freuen, und wir können uns natürlich immer auch fragen: Genieße ich das eigentlich? Genieße ich die Vergebung? Genieße ich Erfüllung? Und genieße ich Freiheit? Es fällt auf, dass in diesem Kapitel des Öfteren der Ausdruck "der Sohn des Menschen" vorkommt. Erstmal so ein paar technische Sachen, bevor wir uns dann dem Inhalt des Kapitels widmen. Und das ist ein besonderer Ausdruck, den ich sehr liebe. Also ich habe jetzt gefunden bei unterschiedlichen Kommentatoren, dass der eine behauptet, es kommt 13 Mal in Markus vor, der andere sagt 14 Mal. Das war für mich schon mal wieder ein Beweis, dass man sich nicht so sehr auf die Kommentare verlassen sollte. Also ich selbst habe es nicht gezählt, das ist vielleicht eine Art Hausaufgabe. Aber in diesem Kapitel kommt es auf jeden Fall zweimal vor, der Sohn des Menschen. Damit haben wir geschlossen im Vers 28. Also ist der Sohn des Menschen Herr auch des Sabbats. Und der Herr sagt im Vers 10, auf dass ihr aber wisst, dass der Sohn des Menschen Gewalt hat, auf der Erde Sünden zu vergeben. Und vielleicht können wir zu diesem Ausdruck einen Vers lesen aus dem Propheten Daniel, weil ich denke, dass dieser Vers aus dem Propheten Daniel ein Hinweis ist auf diesen außergewöhnlichen Titel. Daniel 7. Daniel 7, Vers 13, ich schaute in Gesichten der Nacht und siehe, mit den Wolken des Himmels kam einer wie eines Menschen Sohn und er kam zu dem Alten an Tagen und wurde vor denselben gebracht. Der Prophet Daniel oder das Buch Daniel ist ja wirklich so ein Schlüssel überhaupt zum Verständnis der Prophetie, vor allen Dingen das Kapitel 9. Und wir entdecken in diesem Buch, was wirklich auch einzigartig ist, ganz vieles über den Herrn. Unter anderem in Kapitel 9 wird dieser Ausdruck gebracht, dass er in Vers 26, nach den 62 Wochen wird der Messias weggetan werden und nichts haben. Das war ein Hinweis auf seinen Tod. Und dasselbe findet man wieder in Markus 2. Indem der Herr Jesus sagt über den Bräutigam, es werden aber Tage kommen, da der Bräutigam von ihnen weggenommen sein wird. Und das ist auch eine gute Parallele zu Daniel 9, Vers 26. Und für die, die so ein bisschen am Studieren gerade dran sind, empfehle ich, dass man solche Ausdrücke mal sich aufschreibt, irgendwie nebeneinander und darüber nachdenkt und weitersucht, weil die Schrift ja voll ist von Hinweisen auf das Opfer, auf den Opfertod des Herrn Jesus. Und vor Daniel 9 kommt Daniel 7 und Daniel 7, Vers 13, bringt uns eben das erste Mal den Titel der Sohn des Menschen. Und wenn man über den Titel Sohn des Menschen nachdenkt, dann drängt sich ja schon wieder diese Frage auf. Also Gott ist ewig, er ist ohne Anfang und er ist ohne Ende und trotzdem hat Gott diesen Plan gefasst, irgendwann den Menschen zu schaffen. Und dann hat er des Weiteren den Plan gemacht, dass er selbst Mensch wird. Und ich finde, es ist so ein Wunder, dass der Schöpfer in seine Schöpfung eintritt und sich nicht einen Sonderstatus nimmt. Also er hätte ja als Mensch hier erscheinen können mit 4 Metern oder so, ja? Oder irgendwie hervorstechen. Und da hätte man denken können, das ist doch das Mindeste, sich irgendwie abheben. Vielleicht 4 Arme oder irgendwie anders, um deutlich zu machen, ich bin nicht einer von diesen Geschöpfen, die ich damals so gemacht habe. Aber er kommt genau so. Und als die Menschen ihn sehen in den Evangelien, gibt es eine Situation, dann sehen sie Jesus und sagen, ja, ist das denn nicht der Sohn des Zimmermanns? Also, ihn hat nichts unterschieden. Er hat sich so klein gemacht und so gedemütigt, dass er wirklich Mensch wird. Und das steckt in diesem Ausdruck in Kapitel 2, Vers 10 und auch Kapitel 2, Vers 28. Es kommt der Sohn des Menschen. Er ist der Prototyp des Menschen. Er ist einfach Mensch. Und wenn du ihn auf der Straße gesehen hättest, Gideon, du hättest ihn nicht irgendwie erkannt. Es war nichts Besonderes da. Er war der Sohn des Zimmermanns. Das finde ich faszinierend. Und wenn man jetzt so ein bisschen älter wird, dann denkt man immer, wenn man älter wird, müsste man doch Dinge irgendwie besser verstehen, ja, oder? Aber ich habe da irgendwie, der Sachse sagt, ich habe da eine Hänge. Also ich kriege das nicht geregelt. Ich bleibe einfach davor stehen und ich sage, Herr, ich kann dich nur anbeten dafür, dass du Mensch wirst und du lebst als Mensch auf dieser Erde. Und deswegen hatten auch die Pharisäer und das ganze Volk, die hatten ein Riesenproblem damit. Da saß einer, der sah genauso aus wie sie. Und plötzlich sagt er zu ihm, Kind, deine Sünden sind vergeben. Und da gingen bei denen die Stachel hoch. Wieso kann der Sünden vergeben? Und sie konnten sogar noch logisch denken. Das finde ich ja auch schon mal ein Vorteil, den sich noch manche bewahrt haben. Und dann haben sie gesagt, Sünden kann nur einer vergeben, nämlich Gott. Und wenn sie jetzt noch einen Schritt weiter gedacht hätten, dann wären sie auf die Lösung gekommen, nämlich vor ihnen stand Gott. Deswegen konnte er Sünden vergeben, aber den Schritt sind sie dann nicht gegangen. Und deswegen ist dieses Kapitel ist einfach so spannend. Und ich versuche jetzt, mich etwas zusammenzureißen, um das in einer Stunde mit euch durchzugehen. Und vielleicht auch einfach ein paar praktische Dinge mitzunehmen aus der Stunde. Nach etlichen Tagen ging er wiederum hinein nach Kapernaum. Es wurde bekannt, dass er im Hause sei. Alsbald versammelten sich viele, sodass selbst an der Tür nicht mehr Raum war. Und er predigte. Steht es da? Nein. Es steht da, und das habe ich nie wieder gefunden in der Bibel, er redete zu ihnen das Wort. Was ist das Kennzeichen einer guten Predigt, Gideon? Du bist heute gerade noch so hellwach und in meiner Schussrichtung. Nein, ich lasse dich jetzt in Ruhe. Also du musst dir eins merken, deine erste Predigt musst du immer so halten, dass du anfängst, die Bibel vorzulesen. Wir haben das Wort zu predigen. Wir haben hier keine Geschichten zu erzählen oder irgendwas, was wir die Woche erlebt haben oder irgendwelche Zeugnisse auszutauschen, sondern wenn wir predigen, dann predigen wir das Wort. Das kann man sich doch merken, oder? Alle Brüder, bitte nicht vergessen, wir predigen das Wort. Und man soll sich das einfach als Automatismus merken. Wenn ich irgendwie aufstehe und ich denke, ich sollte predigen, dann predige ich das Wort. Und das Beste ist auch, dass ich damit beginne, das Wort vorzulesen. Damit die Zuhörer wissen, was sie erwartet. Ich predige das Wort. Ich habe über das Wort zu reden. Und es ist sehr schön, dass der Herr Jesus das hier tut und dass Markus das so aufschreibt. Und wenn wir das Wort reden, dann werden wir automatisch über den Herrn reden. Ich möchte gerne auf einen Vers hinweisen in Offenbarung 19, Vers 13. Da heißt es von der Beschreibung des Herrn Jesus, er ist bekleidet mit einem in Blut getauchten Gewand und sein Name heißt das Wort Gottes. Sein Name heißt das Wort Gottes. Das ist ein schöner Vers, ja? Offenbarung 19, Vers 13. Der Herr ist in diesem Haus und er predigt das Wort. Und sie kommen zu ihm und bringen einen Gelähmten von Vieren getragen. Wahrscheinlich kennen einige von euch Theo Lehmann, das ist so ein ostdeutscher Jugendpfarrer, der auch die Angewohnheit hat, etwas Geschichten stark auszuschmücken. Und bei dieser Geschichte hat er sich wirklich in Hochform geredet. Er stellt sich vor, wie Leute eben Freitagabend Feierabend haben und sie sitzen vorm Fernseher, gucken irgendwie eine Serie. Und plötzlich steht einer auf und ruft seinen Kollegen an, der ruft den dritten an, der nächste ruft den vierten an, sagt, wir müssen den noch heute Abend in die Evangelisation schleppen. Und das ist immer mühsam. Abends sind wir müde und abends wollen wir nicht noch irgendwie noch mal raus und draußen regnet es. Und gut, das kann man sich jetzt ausmalen, wie man will. Hier ist jedenfalls, wenn wir den Text mal kommentieren, ist es so, dass vier Leute gebraucht werden, um einen zu Jesus zu bringen. Und ich werde nie vergessen, weil ich jetzt mit dem Knaben zusammen war in Rehe, dass ich bei euch hier in Schoppen war und da hat sich hier einer taufen lassen und das war der Samuel Ziebart. Und der wurde von vier Leuten zu Jesus getragen. Denn diese vier Freunde, die die ganze Zeit für ihn gebetet haben, die saßen hier und die hatten natürlich eine Menge Spaß, als die erlebt haben, dass der, für den sie so lange gebetet haben, dass er sich nun endlich bekehrt hat. Dann wurde er an dem kleinen Teich da getauft. Und sie hatten eine große Freude. Und genau das erzählt Markus in Kapitel 2. Es gibt vier Leute und sie tragen einen Gelähmten zu Jesus, weil er selbst nicht dahin kommen kann. Und wir dürfen das tun. Wir dürfen uns zusammentun. Ich glaube, dass es uns leichter fällt, wenn wir mit mehreren Leuten unterwegs sind und Menschen zu Jesus bringen wollen, wie auch immer. Und das Interessante ist, dass der Herr Jesus in Vers 5 sagt, oder dass der Text in Vers 5 sagt, als Jesus aber ihren Glauben sah, spricht er zu dem gelähmten Kind, deine Sünden sind vergeben. Das ist euch wahrscheinlich schon allen mal aufgefallen, ja? Das kaut ja eigentlich nicht hin, oder? Also er kann ja nicht dem Gelähmten seine Sünden vergeben, weil er den Glauben der vier Leute sieht, oder? Kann man stellvertretend für einen anderen glauben? Also das wissen wir alle, dass das nicht geht. Die Lösung des Problems ist, dass natürlich der Gelähmte auch Glauben hatte. Aber das steht nicht da. Es steht da, als er ihren Glauben sah. Und ich denke, das ist eine starke Motivation, nicht aufzuhören, Menschen zu Jesus zu bringen. Und dazu möchte ich allen, die unterwegs sind, Pefsum oder Siegen oder wo ihr auch alle auf der Straße seid, einen Vers lesen aus dem Prediger. Der Prediger ist das Wort. Und der Prediger hat in Kapitel 11 eine Verheißung für uns. Und da heißt es im Vers 6, am Morgen sehe deinen Samen und des Abends ziehe deine Hand nicht ab, denn du weißt nicht, was gedeihen wird, ob dieses oder jenes oder ob beides zugleich gut werden wird. Und das ist ein sehr mutmachender Vers. Nochmal, Gideon, der ist auf der Flucht, ja, der arme Kerl. Also jetzt du. Wir analysieren den Text. Du weißt nicht, welches gedeihen wird. Dieses oder jenes oder beides. Was kommt nicht vor?
2: Gar nichts.
1: Stimmt das? Ob dieses oder jenes oder beides. Was kommt nicht vor? Gar nichts. Richtig. Und das finde ich schön. Also Gott sagt, du gehst los, du säst deinen Samen aus und du weißt nicht, was daraus werden wird. Aber eins garantiere ich dir, sagt Gott, es kommt nicht leer zurück. Entweder dieses geht auf oder jenes geht auf oder beides geht auf. Und er hätte ja eigentlich der Vollständigkeit halber sagen müssen, es kann auch sein, dass überhaupt nichts aufgeht. Aber das sagt er nicht. Und das ist doch unglaublich mutmachend, oder? Dass Gott dieses Versprechen gibt und diese Verheißung gibt, dass sein Wort nicht leer zurückkehrt. Und vielleicht haben diese vier Strategen gerade Prediger 11, Vers 6 gelesen und sie haben gesagt, wir werden losziehen. Wir werden diesen Gelähmten auf seine Pritsche legen. Vielleicht war der auch über 100 Kilo, keine Ahnung. War vielleicht auch Stress, dann haben sie den dahin geschleppt. Und dann merken sie, die Bude ist voll. Wir kommen da nicht rein. Und dann haben sie irgendwie einen großen Ideenreichtum, wie sie das hinkriegen. Damals war das offensichtlich bei den Häusern nicht das Problem, von dem Dach einige Lehmziegel wegzunehmen und dort einen Mann nach unten zu lassen. Aber das war verbunden mit Einfallsreichtum und auch mit Stress. Also wenn ich eine Sache mache, wo ich denke, naja, ich bin auch froh, wir waren mal in Schweden unterwegs, es war unglaublich kalt und dann haben wir da so Briefkasten-Jogging gemacht und ich habe einfach nur den Augenblick herbeigesehen, wenn der Stapel endlich immer kleiner wird und wenn wir dann vor so einem Hochhaus standen und die Eingangstür unten war sowieso schon zu, dann haben wir gesagt, komm, das soll nicht sein, also hier ist alles zu, wir können nicht alle Dächer abdecken, aber... Dann ist man dann auch schon mal ganz gerne gegangen, weil man dachte, also meine Pfoten sind eh klamm und es ist jetzt auch mal gut und jetzt sehen wir mal zu, dass wir irgendwo noch eine Pizzeria finden. Und die haben gesagt, nee, wir sehen zu, dass wir hier irgendwie reinkommen. Wir müssen da rein. Und das finde ich sehr schön. Vielleicht kennen einige von euch, na, ihr kennt ihn wahrscheinlich nicht, jedenfalls wir, oder vielleicht doch, der heißt Thomas Reuter, kommt da aus Franken und ein begnadeter Verteiler von Büchern und Schriften bei Rockkonzerten, Fußballspielen. Der kommt aus der Punkerszene und der kennt sich aus und der macht seit mehreren Jahren, nimmt er bei unseren Familienfreizeiten teil und dann gibt er immer so einen Bericht, was sie so erleben. Und da ist mir mal klar geworden, wie viel Einfallsreichtum man braucht, um im richtigen Moment an die richtigen Leute zu kommen. Also er sagt, sie haben zum Beispiel angefangen, vor Rockkonzerten ihre Bücher zu verteilen. Das hat überhaupt keinen Sinn, weil die Leute haben keinen Nerv dafür und die haben keine Zeit und die haben sie einfach umgerammelt, die haben ihre Stände umgeschmissen. Naja, sagt er, jetzt geht's zum Rockkonzert, aber bis abends 23:30. Also hat es überhaupt keinen Sinn, dass wir eher hingehen. Dann starten wir immer abends um 23:30 oder 22:30, dass wir 23:30 dann da stehen. Und wenn die Leute rauskommen, sind die gechillt und dann hören die auch zu. Die Ohren sind sowieso zugedröhnt, reden kann man mit ihnen nicht, aber man kann irgendwas geben. Und der hat irgendwie voll den Nerv, die Leute anzusprechen. Und so viele sind durch ihn zum Glauben gekommen. Der kommt aus Dessau, so ein Ossi, und die haben dann auch keinen Sinn da irgendwie groß in ihrem Leben gesehen. Und dann sind die alle in die Punkerszene abgerutscht und sind dann irgendwie nach Franken ausgesiedelt. Und dann hat sich der erste von dieser ganzen Punkergruppe bekehrt und er war so fasziniert von dem, was er gefunden hat, dass er seine ganzen Leute angetingelt hat, hat die besucht, hat ihnen erzählt, ey, ich habe das Richtige gefunden. Und einer nach dem anderen hat sich bekehrt. Nette Familien geworden. Und die haben nicht vergessen, wo sie her sind. Und sie sagen, wir müssen einfach auf die Straße gehen. Wir müssen losgehen. Und sie haben gute Ideen. Und ich glaube, die würden heute noch manches Dach abdecken, wenn sie wüssten, da können wir einen runterlassen zu Jesus. Als Jesus aber ihren Glauben sah, spricht er zu dem gelähmten Kind, deine Sünden sind vergeben. Ich habe gesagt, der erste Punkt ist, der Diener bringt Vergebung. Und wir finden sofort eine Menschengruppe, die das anzweifelt. Hier sind es noch die Schriftgelehrten, später kommen noch die Pharisäer dazu, weil etwas

Chef dann dahin geschickt, dass er sich da heilen lassen soll. Und im Vers 6 steht, und er brachte den Brief zu dem König von Israel, und er lautete also: Und nun, wenn dieser Brief zu dir kommt, siehe, ich habe meinen Knecht Naaman zu dir gesandt, dass du ihn von seinem Aussatz heilst. Und es geschah, als der König von Israel den Brief gelesen hatte, da zerriss er seine Kleider und sprach: Bin ich Gott, um zu töten oder lebendig zu machen? Und genau das haben die Schriftgelehrten in Markus 2 wiederholt. Wer kann denn Sünden vergeben als nur einer? Gott. Und der König fühlte sich natürlich provoziert. Der hat gedacht, naja, der will einen Krieg vom Zaun brechen. Und deswegen schickt er jetzt einen Aussätzigen zu mir und sagt, ich möchte gern, dass du den Aussätzigen heilst. Und da hat er gesagt, weißt du was, einen Aussätzigen heilen, das kann nur Gott. Und das haben die Schriftgelehrten sich irgendwie gemerkt, diese Geschichte. Und als der Herr Jesus jetzt zu diesem Gelähmten sagt, Kind, deine Sünden sind vergeben, dann sagen sie, wer kann denn Sünden vergeben als nur Gott? Und jetzt lernen wir hier etwas über den Herrn Jesus. Und ich möchte gern, dass wir uns das Gegenteil auch gut merken. Der Herr Jesus kann Gedanken lesen. Kann der Teufel Gedanken lesen? Nein. Das müssen wir uns gut merken. Wir haben manchmal zu viel Angst vor dem Teufel. Er kann es nicht. Er ist ein Geschöpf. Aber der Herr Jesus kann es. Und er hat gesehen, was diese Schriftgelehrten gedacht haben. Das steht hier im Text. Das ist eine Offenbarung, dass wir das jetzt wissen, dass der Herr Jesus auch unsere Gedanken kennt. Das kann uns manchmal beunruhigen, aber es kann uns manchmal auch trösten. Und deswegen empfiehlt er auch, dass wir eine gewisse Gedankenhygiene betreiben. Und ein Vers dazu, den gibt es aus 2. Korinther gleich nachgeliefert. 2. Korinther 10. Da steht, indem wir Vernunftschlüsse zerstören und jede Höhe, die sich erhebt, wieder die Erkenntnis Gottes und jeden Gedanken gefangen nehmen unter den Gehorsam des Christus und bereitstehen, allen Ungehorsam zu rächen, wenn euer Gehorsam erfüllt sein wird. Das ist ein Vers, der mir sehr oft in den Sinn kommt, dass man unsere Gedanken gefangen nimmt unter den Gehorsam des Christus. Der Herr kennt unsere Gedanken. Und er sagt zu ihnen, was überlegt ihr dies in euren Herzen? Und dann stellt er ihnen eine Frage. Und das fällt auf, vor allen Dingen im Matthäusevangelium, aber auch im Markusevangelium, dass der Herr sehr oft Fragen stellt. Zum Beispiel stellt er in Kapitel 3, Vers 4 die Frage, ist es erlaubt, an den Sabbaten Gutes zu tun oder Böses zu tun, das Leben zu retten oder zu töten? Und das war einfach eine unangenehme Frage. Und da steht bei mir in der Bibel als nächstes, sie aber schwiegen. Es hat sie geärgert. Und während sie schwiegen, hat es in denen dermaßen gebrodelt, weil sie nicht wussten, was sie jetzt sagen sollen. Und hier fragt der Herr Jesus, was ist leichter, zu dem Gelähmten zu sagen, deine Sünden sind vergeben oder zu sagen, stehe auf, nimm dein Ruhebett auf und wandle, auf dass ihr aber wisst, dass der Sohn des Menschen Gewalt hat, auf der Erde Sünden zu vergeben, spricht er zu dem Gelähmten, ich sage dir, stehe auf, nimm dein Ruhebett auf und geh nach deinem Haus. Die praktische Schlussfolgerung, die ich gerne ziehen möchte, ist die, bist du noch dankbar dafür, dass deine Sünden vergeben sind? Jetzt bist du vielleicht schon 10 Jahre gläubig oder 20 Jahre gläubig oder 40 Jahre gläubig. Aber der Herr kennt genau die Prioritäten. Und das Erste, was der Gelähmte braucht, war, dass ihm die Sünden vergeben werden. Und wir wüssten nicht, wohin mit unserem Elend, wenn der Herr Jesus nicht unsere Sünden vergeben würde. Wir würden sie nicht loskriegen. Sie wären beständig an uns gebunden. Wir würden sie mit uns herumschleppen. Wir würden versuchen, sie irgendwie loszuwerden, denn wir würden sie nicht loswerden, wenn es nicht einen gäbe, der uns die Sünden vergibt. Und niemand hat die Gewalt, auf der Erde Sünden zu vergeben, als der Sohn des Menschen. Auch nicht die katholische Kirche, auch nicht dein Beichtvater oder welche seltsamen Instrumente auch immer. Niemand. Der Herr Jesus darf Sünden vergeben. Und das erfährt jetzt dieser Gelähmte. Natürlich wäre es mal spannend, wenn man ihn trifft im Himmel, ihn zu fragen, wie hast du dich in den 7 Minuten gefühlt, von der Vergebung deiner Sünden bis zur Heilung deiner Krankheit? Was hat er gedacht? Konnte er sich freuen darüber, dass ihm die Sünden vergeben waren? Oder

0: hat ja gesagt, Herr, können wir das nicht irgendwie andersrum machen? Also erstmal, dass ich wieder hoch kann hier. Ich bin schon so ein bisschen durchgelegen. Ich möchte hier raus. Und dann können wir das ja noch mit den Sünden machen. Oder hat ihn sein Krankenlager dahin gebracht, dass er sehr wohl wusste, dass er ein Sünder ist und dass er sehr froh war, dass ihm die Sünden vergeben waren. Normalerweise ist ja der Burkhard hier, ja, der Blinde. Und der hat ja noch einen Freund, den Günther Heger. Und wenn man blind ist, von Geburt an blind ist, ich kann mir das immer überhaupt nicht vorstellen, aber ich habe oft mit dem Günther gesprochen und ihn gefragt, was eigentlich in ihm vorgeht und was er bedauert und was er nicht bedauert. Und der ist, glaube ich, heute auch so um die 60. Und er sagt, mir wird immer klarer, wie wertvoll es ist, dass mir meine Sünden vergeben wurden. Ich bin in einem ungläubigen Elternhaus groß geworden. Und wenn ich heute wählen könnte zwischen sehend werden und Sünden vergeben, dann ist es überhaupt keine Frage. Nun sagt er, ich habe die Wahl nicht. Ich werde blind bleiben. Aber sagt er, ich bin heute an dem Punkt, dass ich so dankbar bin, dass ich vieles nicht sehen kann. Und auf der anderen Seite saß er mal neben mir auf einer Gartenbank bei uns. Und er hat es dann irgendwie mitgekriegt, dass ich neben ihm sitze. Irgendwie ging die Bank dann schräg nach unten oder so. Und dann legt er seinen Arm um mich und sagte, ach Klaus, die Sonne. Und ich sagte ihm, na du Witzbold, du siehst sie doch gar nicht. Nee, sagte er, die sehe ich schon, die Sonne sehe ich. Also wenn ich nicht sehe, aber die Sonne sehe ich. Ah, der ist so süß. Es ist einfach so erfrischend, mit ihm zusammen zu sein. Und er hat den zweiten Teil dieser Geschichte nicht erlebt. Er hat nicht erlebt, dass Gott ihm sein Augenlicht wiedergibt. Obwohl wir uns mal einig waren, meine Frau und ich, dass wir gesagt haben, lass uns doch für dieses Wunder beten, dass er es sehen kann. Was wäre das für ein Zeichen? Aber da steckt eben auch so ein bisschen Sensationslust dahinter. Oder bei uns war es keine Sensationslust, sondern wirklich der aufrichtige Wunsch, weil er einem oft so leid tut, ja, dass man ihm das wünscht. Aber der Herr tut es nicht. Aber der Herr hat ihm seine Sünden vergeben. Hier passiert beides mit diesem Menschen. Er steht auf und die Menschen sind völlig von der Rolle. Aber wenigstens tun sie etwas Vernünftiges am Ende von Vers 12. Sie gerieten außer sich und verherrlichten Gott und sagten, niemals haben wir es also gesehen. Der Herr bringt Vergebung der Sünden. Und dafür wollen wir dankbar sein. Und ich wünsche mir auch, wenn wir wieder mehr Lieder singen dürfen jetzt, und das Singen ist allgemein wieder erlaubt, dass wir nochmal so mehr Freude daran haben, dass wir gerettet sind. Wie lange bist du schon gerettet? Ja, jetzt der Rothemder.
1: 32 Jahre.
0: 32 Jahre, das ist ja schon lang. Und du freust dich noch richtig, ja, drüber.
1: Sehr.
0: Das finde ich schön. Wir haben uns mal ausgetauscht in so einer Runde mit einigen Ehepaaren. Falls wir mal nachts nicht schlafen können und wir kommen einfach nicht in Schlaf, dann wollen wir einfach mit einem Rippentriller unsere Frau wecken und sagen, du freust du dich auch so über die Bekehrung. Aber natürlich nur, wenn wir es ehrlich meinen. Ja? Also hast du noch Momente, dass du irgendwie irgendwo sitzt? Oder ich meine, man freut sich ja auch, wenn man eine Prüfung bestanden hat. Man freut sich vielleicht über seine Kinder, man freut sich über seinen Ehepartner, aber das muss doch auch mal irgendwie ein ganz normaler Moment kommen, dass du irgendwo in der Ecke sitzt und denkst, Mann, dass ich gerettet sein darf, ist der Hammer, oder? So eine Freude. Lass uns gleich zum Klavier gehen, ein Schmettern, und dann gehen wir wieder an die Arbeit. Wenn es überhaupt nicht vorkommt, wenn es bei uns einfach zum Establishment gehört, dass du frühs aufstehst und du denkst, naja, ist ja voll logisch, ich habe mich ja vor 45 Jahren bekehrt, seitdem bin ich gläubig und ist alles normal. Es ist überhaupt nicht normal. Es ist nicht normal, dass jemand mir meine Sünden vergibt. Es ist doch ein Riesengeschenk. Und dann kann man Gott wieder verstehen, in 5. Mose 28, Vers 47, dass er sagt, ich kann dich nicht verstehen, dass du mir nicht mit Freude und mit fröhlichem Herzen dienst. Mensch, ich habe dich aus Ägypten rausgeholt. Die ganze Sklaverei hat ein Ende. Ich habe dich in die Freiheit gesetzt. Und das ist der letzte Punkt ab Vers 23, den wir genau in diesem Kapitel finden. Der Herr schenkt zuerst Vergebung, dann gibt er ein gewisses dann schenkt er Erfüllung oder Vollendung oder Freude. Du kannst das nennen, wie du willst. Und als drittes schenkt er dir die Freiheit. Und je älter man wird und je mehr Menschen man kennenlernt, die nicht gläubig sind, da kann man doch nur sagen, die Leute sind in irgendeiner Form alle in einer Gebundenheit. Es sind oft traurige Tropfe. Und der Herr vergibt uns unsere Schuld. Er öffnet uns die Augen. Er öffnet uns den Himmel. Ich habe Sinn in meinem Leben. Ich weiß, wo ich herkomme. Ich weiß, wo ich hingehe. Ich weiß, was kommt. Es erwartet mich etwas Schönes. Der Herr setzt mich in Freiheit. Das ist doch ein Grund zur Freude. Und das wäre schön, wenn wir die Bibel lesen und wenn ihr dann vielleicht alleine dann zu Hause Markus weiterlest, dass ihr mal an solchen Geschichten irgendwie stehen bleibt und er sagt, was der Mann erlebt hat, dass der Herr zu ihm sagt, Kind, deine Sünden sind vergeben. Das ist ein großes Glück. Im Vers 13 geht es weiter. Er ging wiederum hinaus an den See und die ganze Volksmenge kam zu ihm und er lehrte sie. Er sprach nicht das Wort, sondern er lehrte sie. Und als er vorüberging, sah er Levi, den Sohn des Alpheus, am Zollhaus sitzen und er spricht zu ihm, folge mir nach. Und er stand auf und folgte ihm nach. Levi ist Matthäus. Das ist der, der später das Matthäusevangelium geschrieben hat. Und man könnte mit Psalm 45 sagen, meine Gedichte dem König. Das war sein Leben. Dafür hat Gott ihn auch berufen, den Levi. Aber was mich so beeindruckt an dem Levi, hier wird ja sein jüdischer Name genannt. Und Levi bedeutet ja Anhänglichkeit. Und vielleicht können wir mal kurz zurückspulen zu Jakob und Lea. Die Lea bekommt Kinder, Ruben, Simeon, Levi. Und sie gibt diesem dritten Sohn diesen Namen Levi, weil sie hofft, dass wenn sie dem Jakob drei Kinder geboren hat, dass der Jakob sich ihr jetzt anschließt. Und er tut es nicht. Sie muss erst noch ein viertes Kind bekommen, bis sie ihre Blickrichtung ändert. Und vielleicht darf ich das doch mal ganz kurz erwähnen, weil ich glaube, dass die Geschichte für uns, wenn wir mit Seelsorge zu tun haben, eine ganz wichtige, grundsätzliche Information liefert. Wie sollte Lea in dieser Situation überhaupt überleben? Normalerweise wirst du wahnsinnig als Frau. Du bist verheiratet mit einem Mann, der dich nicht liebt. Und jetzt bekommt sie Kinder. Und dieses Kinderkriegen ist für sie eine Waffe, um die Liebe ihres Mannes zu bekommen. Und sie bekommt sie nicht. Und jetzt bin ich keine Frau, aber ich habe so mitgekriegt, dass Kinderkriegen nicht so das reine Vergnügen ist. Also vor allen Dingen für Männer. Auch für die Frauen. Und jetzt kommt Lea mit dem ersten Sohn, mit Ruben, und sie klopft am Arbeitszimmer von Jakob und sagt, ja, schau mal, es sieht aus wie du. Ja, ja, sagt Jakob, ich habe noch einen Termin, tu mal ins Zimmer und mach die Tür zu, weil er schreit ja auch so und das stört mich. Und dann denkt die Lea, hallo, was ist denn jetzt los? Und dann kriegt sie wieder ein Kind, nennt es Simeon. Das erste Kind kriegt schon einen Kampfnamen, Sia, ein Sohn. Und dann kriegt sie das dritte Kind und das dritte Kind, da geht sie wieder in das Arbeitszimmer und die präsentiert ihr drittes Kind und sie denkt, irgendwann muss der doch mal irgendwas merken, ja? Der muss doch mal irgendwann weich werden. Und dann sagt sie zu Jakob, du, ich habe ihn Anhänglichkeit genannt. Ach, nett, schön. Stell sie ihn zu den anderen. Hat sich überhaupt nichts getan. Und dann kriegt sie das vierte Kind. Und normalerweise ist es ein Fall für Suizid, oder? Das hältst du nicht aus. Wie sollst du in einer Situation überleben, wo du siehst, dass sich nichts ändert? Und dann passiert etwas in Lea und ich finde, das ist eine so wertvolle Lektion. Wenn du in einer persönlichen Sackgasse dich befindest und wo du denkst, es ändert sich überhaupt nichts, es tut sich nichts, dann kannst du trotzdem etwas tun. Und die Lea tut es und sie sagt, ich werde aufhören, meinen Kindern Kampfnamen zu geben, sondern ich gebe dem vierten Sohn welchen Namen? Judah. Und es bedeutet, ich werde den Herrn preisen. Vielleicht kann man mal den Vers lesen, weil ich weiß nicht, ob es irgendeinen Vers gibt, der noch mehr Seelsorge pur ist wie dieser Vers. 1. Mose 29, Vers 35. Und sie ward wiederum schwanger und gebar einen Sohn, und sie sprach: Diesmal will ich ihn, diesmal will ich den Herrn preisen. Darum gab sie ihm den Namen Juda, und sie hörte auf zu gebären. Warum hört sie auf zu gebären? Weil sie ihre Lektion gelernt hat. Und das, was sie gerettet hat in ihrem Leben, war eine völlig andere Sicht auf die Dinge. Also sie hat verstanden, ich kann den Jakob nicht ändern, ich kann den nicht zwingen, mich zu lieben. Aber ich kann eins machen, ich kann einfach anfangen, den Herrn zu preisen. Und jetzt weiß ich nicht, in welcher Situation du dich befindest, aber ist das zu viel verlangt, dass ich dir den Rat gebe, egal was in deinem Leben alles verquer läuft, egal was, wo du sagst, das halte ich nicht aus, ich kann es nicht ertragen. Du kannst auf jeden Fall anfangen, den Herrn zu preisen. Das hat ihre ganze Sicht auf die Dinge geändert. Und dann hat sie diesen Juda, und immer wenn sie den Juda angeguckt hat, dann hat sie gesagt, jawohl, ich höre auf. Wahrscheinlich hat sie den Juda auch dem Jakob gezeigt. Es hat sich wieder nichts geändert. Aber sie hatte nicht mehr das Problem. Versteht ihr das? Sie hatte nicht mehr das Problem. Sie sagt, ich habe einen Notausgang aus meiner Sackgasse gefunden. Und der Notausgang ist nach oben. Ich fange an, den Herrn zu preisen. Und da haben vielleicht ihre Freundin gesagt, ey, Lea, was? Was machst du? Du fängst an, den Herrn zu preisen? In deiner bekloppten Situation? Wo hast du denn die Kraft her? Wo hast du den Mut her? Und sie sagt, das ist das Einzige, was ich tun kann. Ich fange an, den Herrn zu preisen. Und ich glaube, dass das so eine Lösung ist für manches Problem, was wir haben, dass wir sagen, ich werde den Herrn preisen. Und wenn man die Geschichte Jakob dann zu Ende liest, in 1. Mose 49, dann hat man den Eindruck, also es ist meine zarte Hoffnung, man liest ja zu gerne Liebesgeschichten, dass die beiden noch sich lieben gelernt haben. Denn es gibt einen Vers, der das irgendwie vermuten lässt, nämlich 1. Mose 49. Da sagt er im Vers 31, dort haben sie Abraham begraben und seine Frau Sarah. Dort haben sie Isaak begraben und seine Frau Rebekka. Und dort habe ich Lea begraben. Das war das große Mannschaftsgrab von dem Patriarchen. Und da gab es drei Doppelgräber. Abraham und Sarah, Isaak und Rebekka. Und da müsste eigentlich ein Dreifachgrab kommen, ja? Aber das gab es nicht, weil Rahel schon längst tot war und sie war woanders begraben. Und dann sagt ja der Jakob nicht ohne Grund, warum sagt er diesen Satz? Und wisst ihr, da habe ich Lea begraben. Und wisst ihr, wer neben Lea liegt in Zukunft? Das ist der Jakob. Und dann würde ich wahrscheinlich im Himmel den Jakob fragen, sag mal Jakob, wäre es nicht besser gewesen, du hättest auf die Rahel verzichtet? Du hättest dich mit Lea begnügt, auch wenn das alles ganz übel war und dass das alles Betrug war und dass du das nicht mitgekriegt hast und dass du die nicht haben wolltest und mit der Augenfarbe auch nicht einverstanden warst. Eine Frage, die Bibel offen lässt. Seid ihr schon mal gespannt, was ihr alles im Himmel erlebt? Also wen man trifft, mit wem man reden kann? Das ist doch unglaublich, oder? Seid ihr gespannt auf Hiob? Auf all die Personen, die wir studiert haben, die wir gelesen haben und die werden wir treffen. Und ich freue mich auf Bach. Ja, du nicht, ich weiß. Gut. Hier trifft er Levi, Matthäus. Er folgt ihm nach. Was geht in euch vor, wenn ihr die Geschichte lest? Im Vers 14, mal ganz ehrlich. Also jetzt Gideon wollte ich ja in Ruhe lassen, aber einen anderen traue ich mir nicht zu nehmen. Also der Herr geht da lang, er sieht den Levi im Zollhaus sitzen, er sagt, folge mir nach. Levi steht auf, packt seine Sachen alle zusammen, klappt den Laptop zu, Strom aus, steht auf, gibt die Schlüssel ab und sagt, Moment, ich komme, ich gehe mit. Das macht man normalerweise nicht, oder? Also ihr seid ja auch noch richtig wach, ja? Aber wenn man es macht, muss es ja irgendwie ein gutes Argument geben, dass man es macht. Wem würdest du denn dermaßen völlig kompromisslos folgen. Was müsste das für eine Person sein? Die müsste zumindest extrem vertrauenswürdig sein, oder? Und ich habe mich das immer bei Abraham gefragt. Wie kann der Abraham seine ganze Schecke packen in Mesopotamien und zieht aus, und Hebräer 11 sagt, er zieht aus und er weiß nicht, wo es hingeht. Er zog aus, ohne zu wissen, wohin er komme. Da gab es noch eine kleine Zwischenstation, weil er da seinen Vater noch mitgenommen hat und der musste erst noch sterben. Aber und diese Frage hat mich lange beschäftigt und dann habe ich eine Antwort darauf bekommen. Und das finde ich immer schön, wenn ich Antworten bekomme. Und ich teile die gerne mit euch. Und die steht in Apostelgeschichte 7. Und ich glaube, dass das auch die Erklärung ist für Levi, warum er dem Herrn Jesus folgt. In Apostelgeschichte 7 hält der Stephanus seine Rede. Und er beginnt seine Rede folgendermaßen. Brüder und Väter, hört. Der Gott der Herrlichkeit erschien unserem Vater Abraham, als er in Mesopotamien war, ehe er in Haran wohnte. Aha, das erfährst du nicht in 1. Mose, das erfährst du in Apostelgeschichte 7. Der Gott der Herrlichkeit erschien unserem Vater Abraham, als er in Haran wohnte. Das heißt also, der Abraham hatte einen Eindruck von der Größe und von der Herrlichkeit Gottes. Und weil er diesen Eindruck hatte, deswegen ließ er sich überreden, das alles stehen zu lassen und seine Frau und seine Knechte und sein Viehzeug alles zusammenzupacken und irgendwo hinzuziehen und nicht zu wissen, wohin er kommt. Und ich glaube, dass der Levi an diesem Tag den Herrn nicht das erste Mal gesehen hat. Also man weiß, kann das chronologisch ziemlich schwierig einordnen, ob er schon vorher eine Begegnung mit ihm hatte, aber er muss zumindest von ihm gehört haben. Vielleicht war er sehr unbefriedigt über seinen Beruf. Kann man sich auch vorstellen, er war nicht beliebt, er hat den Römern gedient, er war eigentlich verachtet im jüdischen Volk. Keine Ahnung, welche Faktoren zusammenspielen, aber er hat ja sofort reagiert. Der Herr kommt und er sagt, folge mir nach. Und er steht auf und folgt ihm nach. Das ist das Beste, was er tun konnte. Und dann stellt er seine Bereitschaft unter Beweis, indem er sein Haus öffnet und seine Kollegen alle einlädt und ihnen sagt, was er erlebt hat. Und das ist ja irgendwie naheliegend, weil die anderen Zöllner ihn am besten verstehen konnten. Also die kannten Levi, die wussten auch, was der alles beiseite geschafft hat und was es für ein krummer Typ war. Die Zöllner, das hat sich bis heute nicht geändert. Er öffnet sein Haus und dann sitzen da sehr viele fragwürdige Figuren, Sünder und Zöllner. Und sie liegen mit Jesus und seinen Jüngern zu Tisch. Denn es waren ihre viele und sie folgten ihm nach. Das muss eine illustre Gesellschaft gewesen sein. Da denkt man sofort an David und seine Höhle Adullam, wo lauter so Schufa-Gejagte bei ihm Unterschlupf gefunden haben, die irgendwo was verbockt hatten oder die ihre Schulden nicht zurückzahlen konnten oder die schon ihren Handy-Flatrate mehrmals überbucht hatten. Alle haben sich bei David eingefunden. Und hier war das genauso. Und mittendrin der Herr mit seinen Jüngern. Und wer kommt? Die Schriftgelehrten und die Pharisäer. Und sie sehen ihn da sitzen. Und sie sagen, warum isst und trinkt er mit den Zöllnern und Sündern? Und der Herr sagt, die Starken bedürfen nicht eines Arztes, sondern die Kranken. Ich weiß, dass wir uns schwer tun, mit Zöllnern und Sündern zusammen zu essen. Und dass es ja immer das Gegenargument gibt, ja, vorsichtig, da kann man sich doch nicht mit eins machen. Und man muss ja nicht gleich mit denen essen, reicht ja, wenn man da ein Traktat in den Briefkasten schmeißt. Aber diese Geschichte, die wir hier gelesen haben, legt doch den Gedanken nahe, dass es zumindest mal überdenkenswert ist, ob wir überhaupt in der Lage sind, in die Welt der anderen einzutauchen. Wir leben im Wohlgrund und das sind so ungefähr 30 Familien, und man kennt die alle. Und wenn man weiß, dass da einer Geburtstag hat, dann ist es keine Schande, wenn man da hingeht und sich da auch mal eine halbe Stunde hinsetzt, ob einem die Gespräche jetzt gefallen oder nicht. Aber man kann ja auch mal dafür beten, dass irgendwie das Gespräch auf irgendwas Sinnvolles kommt und dass man sich von denen nicht so abnabelt, dass man überhaupt keine Berührungspunkte hat. Und das war für mich neu. Ich bin eher so groß geworden, das ist die Welt und die Welt ist böse und da gehst du nicht hin und da haben wir keine Kontakte und das interessiert uns alles nicht. Aber ich frage mich immer, wie haben wir eigentlich früher diesen Text gelesen? Haben wir den umgangen wie so eine Tretmine, dass wir dachten, ja, es ist schwierig zu verstehen und das kann man auch nicht nachmachen heute. Das war sicherlich kein versoffener Haufen, dass die alle da stockbesoffen am Tisch saßen. Das glaube ich auch nicht. Aber das waren Leute, die eigentlich in der öffentlichen Wahrnehmung nicht geachtet waren. Die waren verachtet. Zu denen geht man nicht. Und er ging hin. Zu DDR-Zeiten waren das die Parteisekretäre. Mit denen hat man nichts zu tun. Die roten Socken. Und das sind heute fast alle. Also man kann ruhig zu allen gehen. Sie haben es getan. Und dann sagt der Herr diesen schönen Satz. Und ich habe ja schon zu Anfang gesagt, dieses Evangelium gibt uns ja das Privileg, dass wir echt so regelrecht daneben stehen dürfen und dürfen zuhören. Und dann fragt man sich, okay, was wird der Herr jetzt zu dem Vorwurf der Pharisäer sagen? Und dann sagt er, ihr könnt alle gern nach Hause gehen. Ich bin nicht für euch da. Ich finde das auch schön, dass der Herr den Mut aufbringt, eine Sache auf den Punkt zu bringen. Er hält nicht eine endlose Rede, sondern er sagt, die Starken bedürfen nicht eines Arztes, sondern die Kranken. Ich bin nicht gekommen, Gerechte zu rufen, sondern Sünder. Ich bin für euch nicht da. Wenn ihr euch hier aufregt über alles und ihr denkt, das ist nicht in Ordnung, was ich mache, ich bin nicht für euch da. Und vielleicht hat es auch keinen Sinn, dass wenn wir merken, dass Menschen vor Selbstgerechtigkeit nur so strotzen, dass wir eine Menge Energie in sie investieren. Es hat keinen Sinn. Wer von sich überzeugt ist, wer selbstgerecht ist, wer Gott nicht braucht, da sagt der Herr, du, ich bin nicht für dich gekommen. Leb so weiter, ich bin für die Kranken gekommen. Und das ist der Punkt, den man damit überschreiben kann, dass der Herr irgendwo Erfüllung bringt und nicht Traurigkeit. Und das merken wir gleich, wenn es im nächsten Abschnitt weitergeht und es geht um die Gefährten des Bräutigams. Und wenn der Vorwurf kommt, dass die anderen nicht fasten, dann sagt der Herr, wisst ihr, meine Beziehung zu den Leuten, die ihr bei mir seht, ist eigentlich die Beziehung eines Bräutigams. Und das war ihnen nicht ganz neu. Und ich möchte euch gern zwei Verse in Erinnerung bringen, nämlich Jeremia 31. Und das zieht sich eigentlich durch das ganze Alte Testament, dass der Herr seine Beziehung zu dem Volk Israel mit einer Ehe vergleicht oder zumindest mit Braut und Bräutigam. Jeremia 31, Vers 22. Wie lange willst du dich hin und her wenden, du abtrünnige Tochter? Denn der Herr hat ein Neues geschaffen auf der Erde. Die Frau wird den Mann umgeben. Jesaja 54, Vers 5. Der dich gemacht hat, ist dein Mann. Der Herr der Heerscharen ist sein Name und der Heilige Israels ist dein Erlöser. Denn wie ein verlassenes und im Geist betrübte Frau ruft dich der Herr. Also das ist nichts Neues, dass wir die Braut Christi sind, neutestamentlich gesehen. So war das Volk Israel die Frau, die Gott sich erwählt hat, mit der er sich vermählt hat. Und der ganze Prophet Hosea ist ja eine tragische Geschichte, wo der Herr versucht, seine Frau, die fremdgegangen ist, die Hurerei begangen hat, die sich andere Männer geholt hat, die versucht er jetzt zurückzuholen. Und dann muss dieser arme Hosea ständig irgendwelche Frauen heiraten. Das kann man sich noch nicht mal in seinen schlimmsten Träumen vorstellen. Und weil der Herr sagen will, das, was mit dem Mann jetzt passiert, das geht in mir vor, weil ich um euch kämpfe. Ihr seid nicht nur ein Volk, was ich erlöst habe, sondern ihr seid ein Volk, was ich liebe. Also jetzt könnten wir über dieses letzte Motiv Gottes mal länger nachdenken, dass alle Dinge, die er tut, dass er die aus Liebe tut. 5. Mose 4, 7 und 10 sind drei Verse im 5. Buch Mose, wo Gott jedes Mal sagt, ich habe euch erwählt, weil ich euch liebe. Es ist meine Zuneigung zu euch. Und das finden wir hier wieder in der Beschreibung des Bräutigams. Und im Vers 20, dann sehen wir eine Andeutung darauf, dass Tage kommen werden, da der Bräutigam von ihnen weggenommen sein wird und dann an jenem Tag werden sie fasten. Vers 21 und 22 sind eine Andeutung auf die Änderung, die stattgefunden hat zwischen dem Alten und dem Neuen. Und das Alte war das Judentum und das Neue war eine sogenannte neue Haushaltung, dass der Herr etwas Neues einführt. Wie kann man das Alte und das Neue gut beschreiben, damit jeder das versteht? Was ist der Unterschied zwischen dem Judentum und dem Christentum? Das ist sehr einfach, Merle. Du hast heute gearbeitet, ja?
2: Ja.
0: Mann, du hast ja wirklich noch was hinter dir. Also das Judentum bedeutet, du musst diese Dinge tun und dann wirst du leben. Das Christentum bedeutet, ich gebe dir Dinge, damit du lebst. Damit du diese Dinge tust. Ich gebe dir das Leben, damit du diese Dinge tust. Titus zum Beispiel. Wir sollen gute Werke tun. Aber wir müssen die Werke nicht tun, damit wir gerettet werden, sondern das Prinzip dreht sich um. Ja? Wenn wir nach dem Gesetz leben, bedeutet es, du musst die Dinge des Gesetzes tun, damit du das Leben bekommst. Christentum bedeutet, ich gebe dir das Leben, damit du gute Werke tust. Und das ist ein ganz entscheidender Unterschied. Und deswegen gibt es dann in der Folgezeit, das habt ihr wahrscheinlich beim Peter gesehen, in der Apostelgeschichte, immer wieder den Versuch, das Judentum und das Christentum zu vermengen. Also Petrus hat darauf bestanden, dass man das Gesetz hält. Und dann haben sie sich gestritten, der Paulus und der Petrus. Und der Herr macht jetzt hier im Keim eine Sache deutlich, dass er sagt, wir können nicht das Alte und das Neue vermengen. Das Neue ist wie neuer Wein und den kann man nicht in alte Schläuche tun. Oder einen alten Flicken setzt man nicht auf ein neues Kleid. Nein, einen Flicken von neuem Tuch auf ein altes Kleid. Und dazu einige Verse, wo wir Altes und Neues in der Bibel finden. Einer der deutlichsten Verse aus meiner Sicht ist Hebräer 8, Vers 13. In dem er sagt, einen neuen Bund hat er den ersten alt gemacht. Was aber alt wird und veraltet, ist dem Verschwinden nahe. Das ist doch ein schöner Vers. Es gibt Dinge, die sind alt und für die Empfänger des Hebräerbriefes, das waren Juden, war klar, dass diese Dinge dem Verschwinden nahe sind. Was war denn dem Verschwinden nahe zur Abfassung des Hebräerbriefes? Der Tempel, der stand nämlich noch. Aber der sollte geschliffen werden, der Tempel. Und im Jahre 70 nach Christus war der Tempel weg und dann war nicht nur die Sache dem Verschwinden nahe, sondern sie war verschwunden. Und ein zweiter Vers ist Hebräer 10, Vers 1, denn da das Gesetz ein Schatten der zukünftigen Güter, nicht der Dinge Ebenbild selbst hat, so kann es nimmer mit denselben Schlachtopfern, welche sie alljährlich ununterbrochen darbringen, die Hinzunahenden vollkommen machen. Das heißt, das Gesetz wird als Schatten bezeichnet und Christus ist die Wirklichkeit. Und daran sehen wir schon, dass es eine Beziehung gibt zwischen dem Alten und dem Neuen. Man kann das nicht vollständig trennen. Aber hier in Markus 2, um das jetzt nicht zu weit zu treiben und wir schon kurz vor Mitternacht sind, weist der Herr darauf hin, dass man das Alte und das Neue nicht miteinander vermengen kann. Wir haben ein Gesetz, was in unsere Herzen geschrieben ist und es ist nicht auf den Stein geschrieben. Wie man diese beiden Verse vielleicht noch anwendet und für irgendeine Argumentation missbraucht, da wäre ich ein bisschen vorsichtig. Man hört es ja schon mal, dass man irgendwie neue Methoden braucht oder irgendwas neu machen muss, weil man die alten Sachen so nicht verkaufen kann. Ich denke schon, dass wir grundsätzlich offen sein dürfen für neue Dinge, sofern sie mit dem Wort Gottes kompatibel sind. Natürlich muss ich mich immer fragen, wie kann ich an Leute rankommen zum Beispiel? Oder, keine Ahnung, fällt mir jetzt nichts ein, aber ich wäre immer sehr vorsichtig, eine eigensinnige Sache in der Gemeinde einzuführen und diesen Vers zu missbrauchen und zu sagen, ja, wir brauchen mal neue Schläuche und man meint mit den alten Schläuchen dann die alten Brüder oder keine Ahnung. Das ist sehr gefährlich und das meint der Vers überhaupt nicht. Und dafür gebe ich immer den Hinweis, wir müssen erst mal schauen, was bedeutet die Stelle? Was ist die Auslegung der Stelle, bevor ich dann anfange, die Stelle anzuwenden irgendwie und da sehr viel Fantasie walten lasse. Die Bedeutung der Stelle ist eindeutig. Der Herr sagt, das Alte vergeht, es ist dem Verschwinden nahe, es ist das Gesetz und es ist die Zeit des Gesetzes und er gibt etwas Neues. Wir bekommen seine Gerechtigkeit. 2. Korinther 5, Vers 21. Also der erste Punkt war, der Diener bringt Vergebung. Der zweite Punkt ist, der Diener bringt Erfüllung. Es gibt etwas Neues. Wir sind eine neue Schöpfung. Es gibt so viele Verse, die in dem Neuen Testament von dem Neuen reden. Und der dritte Punkt, den wir ganz kurz anreißen wollen, ist, der Diener bringt Freiheit. Und das wird deutlich in dem Vers 23 bis Kapitel 3, Vers 6. Aber das führt jetzt zu weit, das dauert auch zu lange, das jetzt noch im dritten Kapitel mit zu erwähnen. Aber lasst uns ganz kurz nochmal die Verse überfliegen. Es geschah, dass er am Sabbat durch die Saaten ging und seine Jünger fingen an, im Gehen die Ähren abzupflücken. Die Pharisäer sprachen zu ihm, siehe, was tun sie am Sabbat, das nicht erlaubt ist. Jetzt ist natürlich der Sabbat selbst ein Riesenthema. Wenn man den Abschnitt in Ruhe liest, haben die Jünger nichts getan, was am Sabbat verboten war. Die Pharisäer haben dann später, ich glaube, 39 Regeln aufgestellt, was man am Sabbat alles nicht tun darf. Aber das waren ihre menschlichen Regeln, die hat man nicht in der Bibel gefunden. Aber der Herr geht eigentlich noch ein Stück weiter. Es geht jetzt nicht darum, haben wir was Rechtes getan, haben wir was Unrechtes getan. Er erwähnt dann noch die Geschichte mit David. Das Problem, was wir hier haben in Kapitel 3, Vers 26, ist wohl das größte Problem, was wir so finden im Neuen Testament, denn es ist ein Widerspruch, falls ihr das mal irgendwo gelesen habt. Das war nämlich nicht Abiatar, der bei dem David war, das war der Ahimelech. Aber da gibt es eine gute Erklärung dazu, und wer die gerne noch haben möchte, schriftlich, der kann sich gerne an mich wenden. Die gibt es im CV-Kommentar. Die finde ich sehr befriedigend, dass es Beschreibungen gab, dass oft Väter und Söhne denselben Namen trugen, dass man aber zum anderen auch gesagt hat, es war in der Zeit von dem, und dieses Zeitfenster hat eben mehrere Personen überstrichen. Also ich würde nicht bevorzugen die Erklärung, die manche für den Vers liefern, dass es einfach lapidar ein Abschreibfehler war. Es wäre für mich sehr unbefriedigend. Dann würde ich nämlich mich fragen, ja, was haben wir denn noch für Abschreibfehler im Neuen Testament, ja? Und da fand ich die Erklärung, die ich da beim CV-Kommentar gefunden habe, sehr einleuchtend. Aber der Herr sagt eben am Ende nicht nur, wer hat jetzt von uns beiden recht, sondern er stellt die Sache selbst mal unter das Prüflicht. Und er sagt, der Sabbat war doch um des Menschen willen, nicht der Mensch um des Sabbats willen. Und das ist ja ein Prinzip, was wir manchmal wirklich beherzigen. Wir haben so unsere Regeln, ja, und wir denken nicht mehr nach, warum wir die Regeln eigentlich haben und zu welchem Zweck wir die Regeln eigentlich haben. Und dann schütten wir oft das Kind mit dem Bade aus. Und da wünsche ich mir immer, dass wir irgendwie noch denken oder nachdenken. Ich will jetzt nicht irgendwie Corona strapazieren, aber auch da wünsche ich mir, dass wir nicht alle Querdenker sind, aber doch wenigstens noch Selbstdenker, so dass wir noch überlegen, was tun wir eigentlich gerade oder haben wir uns an irgendeine Regel gewöhnt, die so widersinnig ist, dass man doch mal noch irgendwie nachdenken muss, ob das jetzt gut ist, was man macht. Unabhängig davon, dass wir natürlich dem Staat irgendwie auch ein kleines bisschen gehorsam sein wollen. Also ist der Sohn des Menschen Herr auch des Sabbats. Der Sabbat wurde ja in dem Gesetz eingeführt. Aber was mich sehr nachdenklich macht zu dem Sabbat, ist ja doch, dass der Herr auch in der Schöpfung den siebten Tag ganz besonders gewichtet hat. Und das ist für mich eine offene Frage, wo ich leider noch kein Buch drüber gefunden habe und auch noch keinen befriedigenden Kommentar. Hat Gott das nicht auch in unser Menschsein hineingelegt, dass wir Phasen haben, an denen wir arbeiten sollten, aber dass wir auch Phasen brauchen, an denen wir nicht arbeiten sollten? Und wir sind alles so Workaholics, ja, Termine über Termine, und wir haben kaum mal eine halbe Stunde frei. Und wisst ihr, was sich bei mir also zunehmend meldet für Leute? Alles Leute mit irgendwelchen Burnout, ja, schon mal gehört? Burnout gibt's. Völlig fertig, ausgelaugt, wir können nicht mehr. Und dann frage ich mich immer, haben wir vielleicht dieses Prinzip, was Gott schon in die Schöpfung hineingelegt hat, irgendwie missachtet, dass wir unserem Körper keine Ruhe mehr gönnen? Also ich habe mal mit meiner Frau gesprochen und da habe ich gemerkt, sie hat ein total schlechtes Gewissen, sich irgendwo in der Ecke neben ihr Haus zu setzen und irgendwo ein Buch zu lesen. A, es könnte sie jemand sehen und denken, sie ist faul. Na, prima. Und dieses Ganze, das ist hier in Shoppen genauso. Wenn ihr hier zwei Sonnenliegen habt und du sagst dann heute Mittag, Freunde, ihr macht Work und die worken alle und du liegst hier und blätterst alle 5 Minuten dein Buch um und dann kommt noch Gabi und macht die Frauen alle fertig abends, dann bleibt nichts mehr übrig. Wir trauen es uns nicht. Es wäre sicherlich auch fehl am Platz. Ihr habt jetzt Corona-Zeiten genug gehabt zum Lesen. Keine Ahnung. Aber wir sind auch ein bisschen krank. Die einen sind zu faul, die feiern schon den ganzen Sabbat der ganzen Ewigkeit vor. Aber die Masse, und das sind vor allen Dingen die Deutschen, die sind nur am Malochen. Nur am Malochen. Und dann liegen wir plötzlich alle auf der Pritsche und sagen, nee, wir können nicht mehr, ich habe Burnout. Es geht überhaupt nichts mehr. Und wäre es nicht gut, dass wir auch mal in unserem Kalender irgendwie Tage oder Stunden eintragen, wo wir sagen, es ist Ruhe. Also wir waren zu Hause auch eine sehr arbeitsame Familie. Meine Eltern, meine ganzen Geschwister. Und da wurde immer alles selbst gemalert. Und Firmen hat man schon gar nicht genommen. Und nach Feierabend wurde das immer alles gemacht. Und dann kriegten wir plötzlich einen Schwager. Also meine Schwester heiratete, warum auch immer. Also ich war damals ein ganz kleiner Junge, konnte das überhaupt nicht verstehen, dass plötzlich ein fremder Mann bei uns in der Familie war. Und der kam nicht aus dem Hause Günschle, und es war ein ganz anderer Typ. Und der musste dann auch bei uns mit tapezieren. Und dann hat er tapeziert und gearbeitet und gemacht und hat ganz schön gestöhnt und geschwitzt. Und ich habe mit ihm zusammengearbeitet, ich sollte ihm helfen, und dann waren wir fertig mit tapezieren. Und der heißt Ulrich, und der hat dann gesagt, du Emmes, also ich hieß früher mal Emmes, jetzt hol mal 2 Stühle. Und dann habe ich 2 Stühle. Ich sage, was hast du denn vor? Musst du noch an die Decke? Und so, nee. Jetzt setzen wir uns hier in den Raum und genießen die Tapeten. Das habe ich noch nie gemacht. Und dann saß er da und hat sein Bierchen getrunken und hat die Tapete genossen. Er sagt, du, wir haben den ganzen Tag gearbeitet und jetzt müssen wir auch genießen, wie schön das geworden ist. Da habe ich gedacht, hast du irgendwie ein Tralala? In der Zeit können wir doch schon den nächsten Raum tapezieren. Nee, sagt er, man muss auch das genießen, was man gemacht hat. Und da habe ich gedacht, das ist eine Sorte von Mensch, die habe ich überhaupt noch nicht kennengelernt. Und da hat er mir vorgelesen, da liest doch mal 1. Mose 1. Gott hat 6, und er hat es nicht lächerlich gemacht. Er sagt, Gott hat 6 Tage gearbeitet. Und am 7. Tag hat er geruht und er hat sich angeschaut, was er gemacht hat. Er sagte, das musst du machen. Und das hat sich mir so eingebrannt, ich konnte es nur noch nicht so richtig praktizieren, weil das andere noch so drinne hängt in mir. Aber mal zur Ruhe kommen, mal eine Bibelstudierfreizeit besuchen als Zuhörer. Wäre auch schön, ja, Dalita, oder? Ja, genau. Der Sohn des Menschen ist Herr auch des Sabbats. Also ich will hier keinesfalls der Faulheit das Wort reden, aber es wäre gut, wenn wir irgendwo auch gesund mit unserer haushalten mit unserer Gesundheit, damit wir am Ende gut ankommen. Der Diener bringt Vergebung, der Diener bringt Erfüllung, der Diener bringt Freiheit, das ist die Botschaft von Kapitel.
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1: Ich bin Silke Rech. Nach dem Anschlag auf den Christopher Street, der in Berlin, hat die Polizei ihre Fahndung nach dem mutmaßlichen Täter Abdul B. ausgeweitet. Schwer bewaffnete Einsatzkräfte durchsuchten am Morgen den S-Bahnhof Anhalter Bahnhof und sperrten das Gelände vorübergehend ab.
2: Die Ermittler suchen dort nach möglichen Spuren im Zusammenhang mit der Tat. Der 21-Jährige soll gestern Abend mit einem Transporter in eine Menschenmenge gefahren sein. Dabei wurde eine Frau getötet und 16 weitere Menschen wurden zum Teil schwer verletzt. Noah Ulrich, Redaktion.
1: In Frankreich und Spanien kämpfen tausende Einsatzkräfte weiter gegen schwere Waldbrände. In der Region um Bordeaux mussten inzwischen weit mehr als 200.000 Menschen ihre Häuser verlassen. Auch viele Urlauber wurden in Sicherheit gebracht. In Spanien gelten weitere Evakuierungen rund um Madrid. Deutschland unterstützt Frankreich bei den Löscharbeiten mit Hubschraubern, einem Transportflugzeug und Einsatzkräften. In der CDU wächst die Kritik an der geplanten Kabinettsumbildung von Bundeskanzler Merz. Dabei geht es vor allem um den Umgang mit Verkehrsminister Schnieder. Mehrere CDU-Politiker kritisieren, dass Schnieders Abberufung zunächst angekündigt, dann aber nicht offiziell bestätigt wurde. Schnieder hatte einige Bundestagsabgeordnete bereits per SMS über seinen bevorstehenden Wechsel informiert. Der Iran hat nach eigenen Angaben 6 Handelsschiffe an der Straße von Hormus gestoppt. Die Revolutionsgarden erklärten, die Schiffe hätten iranische Vorschriften nicht eingehalten. Die USA werfen dem Iran vor, den Schiffsverkehr in der wichtigen Wasserstraße zu behindern. Der Streit um die Durchfahrt gilt als einer der Auslöser für die jüngste Eskalation zwischen den USA und dem Iran. Bei einem Auffahrunfall auf der A9 in Thüringen sind 9 Menschen verletzt worden. Ein Wohnmobil war am Stauende zwischen Bad Lobenstein und Rudolfstein auf mehrere Fahrzeuge aufgefahren. Unter den Beteiligten waren auch 2 Kleinbusse mit Kindern auf der Rückreise aus Österreich. Die Autobahn war nach einem Unfall für mehrere Stunden gesperrt.
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1: Die aktuellen Temperaturen in Köln-Bonn 23 Grad, in Hamburg 17, in Bremen 20, in Berlin 23, in Dresden 29, in Frankfurt am Main und Stuttgart 28, in München 20, in Erfurt 28 und in Münster 21 Grad. Heute im Norden wechseln zeitweise auch stark bewölkt und schauerartiger Regen, teilweise auch Gewitter. Zwischen Main und Donau heiter bis wolkig und trocken. Höchstwerte in der Nordwesthälfte 20 bis 26, in der Südosthälfte 25 bis 31.

0: Grad. Morgen wechselnde Bewölkung und vor allem quer über der Mitte des Landes einzelne Schauer. Ansonsten überwiegend trocken. Höchstwerte in der Nordosthälfte 18 bis 24, in der Südwesthälfte 24 bis 28 Grad.
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1: Sonntag, 26. Juli. Das ist mein Gebot, dass ihr euch untereinander liebt, wie ich euch liebe. Johannes 15, Vers 12. Durchlässigkeit. Beim Dressurreiten gibt es den Begriff Durchlässigkeit. Ein durchlässiges Pferd reagiert auf feine reiterliche Hilfen, lässt diese quasi durch seinen Körper fließen und setzt aufmerksam die vom Menschen geforderten Aufgaben um. Bei pferdegerechter Ausbildung arbeitet es willig mit, schwingt locker im Rücken, fußt mit der Hinterhand weit unter seinem Rumpf und läuft in allen Gangarten in Balance. Durchlässigkeit ist ein hohes reiterliches Ziel. Nur mit einem durchlässigen, ausbalancierten Pferd können schwierige Lektionen mit Leichtigkeit geritten werden. Die Kunst liegt darin, die Reiterhilfen immer mehr zu verfeinern, bis sie unsichtbar sind. Für mich als Reiterin ist es eine Augenweide, ein gut eingespieltes Mensch-Pferd-Paar im Dressurviereck zusammen tanzen zu sehen, was eine jahrelange Ausbildung beider voraussetzt. Der Reiter hat es nicht nötig, sein Pferd mit Zwangsmitteln gefügig zu machen. Der Gesichtsausdruck des Pferdes verrät, dass es trotz körperlicher und mentaler Anstrengung Freude an der Arbeit hat. Es strahlt trotz Kraftanstrengung Eleganz aus und ist bereit, alles für seinen Reiter zu geben. Das ist ein schönes Bild für die Beziehung zwischen Gott und einem gläubigen Menschen. Gott gibt Anleitungen und Aufgaben für dessen Leben. Seine Hilfen sind sehr fein. Gott hat ihm alles mitgegeben, um sie umzusetzen. Sein Ziel mit ihm ist, dass die göttliche Liebe durch ihn zu den Mitmenschen fließt. Gott bildet ihn aus, sodass er durchlässig für Gottes Wirken und ihm immer ähnlicher wird. Dazu hat er ihm individuelle Talente geschenkt, die es ihm ermöglichen, ein erfülltes Leben im Dienst für das Evangelium und zu Gottes Ehre zu führen. Wenn ein Mensch im Einklang mit Gottes Willen lebt, hat er Freude und inneren Frieden, was er sichtbar ausstrahlt. Die Frage zum Nachdenken. Durch welche Menschen haben Sie schon Gottes Liebe gespürt? Der Tipp fürs Leben. Wer von Gott zum besten Ausdruck seiner selbst ausgebildet werden will, muss sich zwangsläufig zu ihm bekehren. Die tägliche Bibellese. Sprüche 3, Verse 11 und 12 und 4, Verse 11 und 12. Die Zucht des Herrn, mein Sohn, verwirf nicht und lass dich nicht verdrießen seine Mahnung. Denn wen der Herr liebt, den züchtigt er wie ein Vater den Sohn, den er gern hat. Im Weg der Weisheit unterweise ich dich, lasse dich gehen auf geraden Bahnen. Wenn du gehst, wird dein Schreiten nicht beengt sein, und wenn du läufst, wirst du nicht stürzen.

0: 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Hallo und herzlich willkommen. Es folgt ein Beitrag von Siegfried Levering.
1: Liebe Hörer, in unseren Radiosendungen geht es oft um die Beziehung mit Gott und wie sich diese ganz praktisch gestaltet. Nicht selten könnte man dabei denken, das sei eine innere Angelegenheit, die jeder mit sich selbst ausmachen muss. Und das stimmt, hier geht es um ganz persönliche Entscheidungen und Einstellungen. Doch das heißt nicht, dass es eine innere Angelegenheit bleibt. Jeder, der sich im Glauben Jesus Christus anvertraut und durch ihn Vergebung seiner Schuld erfährt, wird mit dem Heiligen Geist beschenkt. Und dann heißt es, wisst ihr nicht, dass euer Leib ein Tempel des Heiligen Geistes ist, der in euch ist und den ihr von Gott habt und dass ihr nicht euch selbst gehört? Denn ihr seid teuer erkauft, darum preist Gott mit eurem Leibe. So nachzulesen in 1. Korinther 6, Vers 19 und 20. Ja, Sie haben richtig gehört, unser Leib, unser Körper soll zur Ehre Gottes gebraucht werden. Nicht nur, indem wir betend und singend Gott loben, sondern auch dadurch, wie wir überhaupt mit unserem Körper umgehen. Wir müssen praktisch unseren Körper als Verbündeten gewinnen für das Leben, das Gott uns durch seinen Geist neu schenkt. Nur durch den Körper können wir deutlich zeigen, was uns im Innersten bewegt. Hier zeigt sich körperlich, aus welcher Quelle wir wirklich leben. Unser Charakter zeigt sich in unserem konkreten Auftreten. Das ist einfach ohne unseren Körper nicht denkbar. Vielleicht sagen Sie, das sei solch eine Selbstverständlichkeit, dass man darüber gar nicht besonders nachdenken brauche. Schön wär's. Doch mancher hat eine krankhafte Einstellung zu seinem Körper. Wie will ich aber, wenn ich keine positive Einstellung zu meinem Körper habe, diesen Körper zur Ehre Gottes einsetzen? Wir müssen dem Körper neu unsere Aufmerksamkeit schenken und nicht erst dann, wenn wir erkranken. Dann tun wir es. Ich will uns kurz drei kranke Einstellungen zum Körper aufzeigen. Da ist zunächst die Vergötterung des Körpers. Es gibt ein zu viel an Aufmerksamkeit für den Körper. Das ist dann der Fall, wenn wir ihn praktisch göttlich verehren. Paulus deutet das an, wenn er sagt, ihr Gott ist ihr Bauch. Das ist dann der Fall, wenn wir total auf unsere körperlichen Bedürfnisse ausgerichtet sind und diese befriedigen wollen. Ich denke an das Idealbild von Schönheit. Die Medien geben hier den Maßstab vor. Menschen lassen sich bewundern und feiern. Sie präsentieren ihren Körper so mit ihren Reizen, als sei es das Wichtigste und Bewundernswerteste dieser Welt. Nun mögen Sie, liebe Hörerinnen, liebe Hörer, denken, dass Sie das auf keinen Fall betrifft. Doch überlegen wir kurz. Wenn Sie ständig mit Ihren Körpermaßen und Formen unzufrieden sind, dann sind Sie vielleicht diesen Vorgaben erlegen. Genauso geht es mit der Sexualisierung unserer westlichen Gesellschaft. Sie durchzieht mittlerweile alle Lebensbereiche. Auch hier sind es wieder die Medien, die wesentlich dazu beitragen. Welch eine Verarmung, wenn Sexappeal der höchste Ausdruck des Körpers zu sein scheint. Dazu kommt noch der Fitnesswahn. Wir müssen unseren Körper fit halten. Aber wenn das an die Stelle Gottes tritt, kommt es zu dieser Vergötterung. Es gibt andererseits auch manche, die Angst vor ihrem Körper haben. Es ist die Angst, dass der Körper einem etwas antun könnte. Etwa durch Krankheit oder jedenfalls durch Altern. Durch das nicht mehr so können. Und es ist wahr, Krankheit führt zu manchen inneren Konflikten und Krisen. Ein biblisches Buch wie Hiob verschweigt das nicht. Doch auch hier müssen wir aufpassen, dass unserem Körper nicht die letzte Besorgnis gilt. Etwa so, Hauptsache gesund. Die Hauptsache bleibt immer noch Gott, der Herr unseres Lebens. Ihm vertrauen wir unseren Körper, auch unseren kranken Körper an. Und dann gibt es da noch die Verachtung des Körpers. Nicht nur, indem wir mit ihm Raubbau treiben, etwa durch eine ungesunde Lebensweise oder durch ständige Überarbeitung. Manche verachten ihren Körper, weil sie ihn mit Sünde gleichsetzen. Und es trifft zu, wir erleben, dass wir mit dem Körper sündigen und manchmal schreckliche Dinge tun. Dann liegt es nahe zu denken, dass der Körper daran schuld sei. Dies hat im Laufe der Geschichte, auch der Geschichte der Christenheit, immer wieder dazu geführt, den Körper als das Materielle des Menschen zu verachten. Man flüchtete sich in eine abgehobene Spiritualität, um diesem Körper irgendwie zu entkommen. Man musste zwar mit dem Körper leben, doch man dachte, es sei besser, ohne ihn leben zu können. Gerade diese Sichtweise wurde schon früh in der Christenheit zur Zeit des Neuen Testamentes als Irrlehre entlarvt. Wie kann ich etwas verachten, was Gott offensichtlich zu seiner Ehre gebrauchen will. Deshalb genug geredet von einer kranken Einstellung zum Körper. Wie sieht nun eine gesunde Einstellung aus? Liebe Hörer, wir müssen zunächst unseren Körper als eine gute Gabe Gottes sehen. In unserem Leitwort aus dem 1. Korintherbrief heißt es, wisst ihr nicht, dass euer Leib ein Tempel des Heiligen Geistes ist, der in euch ist und den ihr von Gott habt? Unser Körper ist ein Geschenk Gottes mit all seinen Möglichkeiten, mit seinen Sinnesorganen, den vielen Ausdrucksmöglichkeiten, mit seiner Sexualität, mit dem Appetit, mit den Selbstheilungskräften. Ein erstaunliches Wunderwerk. Ja, von Gott selbst wird gesagt, als er den Menschen geschaffen hat, Gott sah an alles, was er gemacht hatte, und siehe, es war sehr gut. Nun sagen Sie vielleicht, ja, im Paradies war es auch so, aber jetzt? Nun, ich will Gottes Wort sprechen lassen. In 1. Timotheus 4, Vers 4 lesen wir, denn alles, was Gott geschaffen hat, ist gut, und nichts ist verwerflich, was mit Danksagung empfangen wird. Unser von Gott geschaffener Körper bleibt gut, und das gilt auch bei allen leidvollen Erfahrungen, die wir machen, weil wir Sünder sind. Der ewige Sohn Gottes wurde sogar Mensch mit einem Körper wie wir und er sündigte nicht. Der Körper ist nicht gleichzusetzen mit Sünde. Jesus Christus setzte gerade diesen seinen Körper ein, um uns Menschen zu erlösen oder, um es anders zu sagen, uns zu erkaufen. Paulus schreibt, ihr seid teuer erkauft. Darum preist Gott mit eurem Leibe. Wir gehören Gott nicht nur als Geschöpfe, sondern jeder, der sich Jesus Christus anvertraut, gehört als erlöster Mensch zu Gott. Und das gilt auch unserem Körper. Wir sind dann dazu befreit, mit unserem Körper Gott zu gehören. Wir müssen mit unserem Körper nicht wie angekettete Sklaven der Sünde dienen. Wir sollen und können mit unserem Körper Gott dienen. Ist das nicht eine herrliche Perspektive für unser Leben? Wenn wir so unseren Körper sehen, dann müssen wir ihn auch gut pflegen. Das ist das Normale bei kostbaren Geschenken. In Epheser 5, Vers 29 steht, niemand hasst doch seinen eigenen Leib, vielmehr hegt und pflegt er ihn. Dazu gehört, dass wir unseren Körper gut pflegen und versorgen durch eine gesunde Lebensweise und auch durch einen verantwortlichen Umgang mit Genussmitteln. Doch dazu gehören auch ganz einfache Dinge wie genügend Bewegung. Unser Körper wurde dafür geschaffen, dass er sich bewegt. Das sind wir ihm, das sind wir Gott schuldig. Und noch etwas. Wir müssen unserem Körper die nötige Ruhe gönnen. Gott hat nicht nur den Tag- und Nachtrhythmus dafür geschaffen, sondern auch den Sabbat, den Ruhetag, eingesetzt. Wer seinen Körper zur Ehre Gottes einsetzen will, kann dies nicht ungestraft übergehen. Denn am Ende soll doch eine gesunde Einstellung zum Körper zur Ehre Gottes leiten. Gott ehren. Das ist das beste Lebensmotto. Das soll sich nicht nur durch unseren Mund ausdrücken, sondern auch durch unsere ganze Lebenshaltung. Als Paulus über dieses Thema in unserem angeführten Zusammenhang schrieb, tat er es mit dem Hintergrund, dass er sagte, wisst ihr nicht, dass eure Leiber Christi-Glieder sind? Sollte ich nun die Glieder Christi nehmen und Hurenglieder daraus machen? Das sei ferne. Damit spricht er einen Bereich an, der heute viel Not bereitet. Das ist nicht zur Ehre Gottes. Liebe Hörer, Ihr Körper ist zu kostbar, um damit leichtfertig umzugehen. Das gilt insbesondere auch im Bereich der Sexualität. Ich sage das nicht, um darauf herumzureiten, aber wir leben in einer Welt, die ständig dieses Thema auf uns niederprasseln lässt. Gott will, dass wir auch mit unserem Körper etwas von der Schönheit Gottes widerspiegeln. Ja, auch unser Körper gehört zum Leib Jesu Christi. Unser Körper gehört zu Christus. An unserem Körper sollen andere Menschen etwas von Christus sehen. Das ist zur Ehre Gottes. Eine einfache Regel und doch so wichtig.

0: 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Hallo und herzlich willkommen. Es folgt nun ein Beitrag von Nicola Vollkommer, erschienen im Podcast Start in den Tag von Rigatio.
1: Willkommen zu Start in den Tag, ein Podcast von Rigatio. Es ist Donnerstag und Zeit für einen Impuls für den neuen Tag mit mir, Nicola Vollkommer. Kennst du das auch? Du steckst in irgendeiner unlösbaren Krise. Und egal, was du machst, es wird Konsequenzen nach sich ziehen. Wenn du das Kind oder den Kollegen oder die Gemeindemitarbeiterin auf das schwierige Verhalten ansprichst, verlierst du vielleicht die Beziehung. Wenn du nichts sagst, verlierst du ein Stück von dir selber. Sich anpassen, resignieren oder sich der Sache oder der Person stellen? Und Gott, du bräuchtest nur einmal in meine Richtung schauen oder mit einem Wimper zucken und das Problem wäre gelöst, das könntest du doch machen. Nur ein Wort, eine Erscheinung und all die fiesen Menschen dieser Welt würden vor dir auf den Boden fallen. Warum tust du es nicht öfter? Oder in Krisenregionen der Welt oder die Kriege stoppen. Wie kannst du den Anblick von Leid und Tränen ertragen und nichts dagegen unternehmen, wenn du das ohne Mühe könntest? Einmal hat Gott das wirklich getan, ausgerechnet bei Elia. Der Mann Gottes lädt die gesamte Mafia Isabels auf den Berg Karmel ein und fordert sie zu einem Duell auf. Eine gegen 400. Sie rufen ihren Gott an, Elia ruft seinen Gott an. Der wahre Gott soll sich outen. Es soll sich zeigen, wer hier fake ist. Diese Waghalsigkeit ist atemberaubend. Was, wenn Gott nicht auftaucht? Das muss selbst für Elias Verhältnisse ein Adrenalinschubs der Superlative gewesen sein. Er hat alles auf eine Karte gesetzt. Er fordert Gott auf, seine Existenz zu beweisen. Und Gott tut es. Er sendet einen Feuerball vom Himmel. Er schenkt Regen nach einer langen Dürre und zeigt damit dem Rivalen Baal, der eigentlich für Regen, Donner und Blitze zuständig ist, wer hier der wirkliche Chef ist. Die Geschichte hat alle Elemente eines spannenden Thrillers. Der Aufmarsch nach Karmel, der Übermut von Isabels Gangstern, die sich in eine hysterische Ekstase hochpeitschen, während Elia sich gechillt die Daumen dreht und seine Gegner tröstet, dass ihr Gott eventuell in der Dusche ist und sicher demnächst auftaucht. Das brüllende Gelächter der Zuschauer. Und dann der dramatische Höhepunkt, als Jahwe, der Gott Israels, das Brandopfer verzehrt und tausende von Menschen schreien, der Herr, er ist Gott. Gute Zeiten lassen grüßen. So stellt man sich ein geistlicher Aufbruch vor, wie aus dem Bilderbuch. Ziel erreicht, Massenbekehrungen, kollektive Buße, Kirchen werden gebaut, keine grausamen Kinderopfer mehr, keine Verfolgung derer, die noch an Gott glauben, kein Terror mehr gegen jene, die sich vom König nicht einschüchtern lassen. Regen meldet sich an. Das Land kann aufatmen, es wird eine Ernte geben, eine Rückkehr zum goldenen Zeitalter unter König David. Wirklich? Ihr wisst vielleicht, wie die Geschichte weitergeht. Wir sollen aufpassen, dramatische Einschnitte Gottes für unser Leben zu erbitten. Es war nicht das Drama auf Karmel, es war letztlich etwas ganz anderes, was einen entscheidenden Aufwärtstrend brachte in Elias Leben, aber auch im Leben Israels. Du darfst gespannt sein und damit wünsche ich dir einen gesegneten Tag. Bis morgen.

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1: Ich bin Selke Rech. Nach dem Anschlag am Rande des Christopher Street Days in Berlin läuft die Fahndung nach dem 21-jährigen Tatverdächtigen Abdul B. weiter. Die Polizei hat ein Fahndungsfoto veröffentlicht und durchsucht das Gebiet rund um den Tatort nach weiteren Spuren.
2: Der Mann soll gestern Abend mit einem Transporter in eine Menschenmenge im Tiergarten gefahren sein. Eine Frau kam dabei ums Leben, 16 weitere Menschen wurden verletzt, mehrere von ihnen lebensgefährlich. Die Polizei geht von einem Anschlag aus und ordnet den Tatverdächtigen der islamistischen Szene zu. Timo Wiesner, Redaktion.
1: Die Waldbrände in Frankreich und Spanien breiten sich weiter aus. Tausende Feuerwehrleute kämpfen gegen die Flammen, die vielerorts noch immer nicht unter Kontrolle sind. Im Südwesten Frankreichs mussten inzwischen rund 260.000 Menschen ihre Häuser verlassen. Die Feuer nähern sich der Stadt Bordeaux. Auch in Spanien wurden wegen der Brände neue Evakuierungen angeordnet. Dort haben sich westlich von Madrid mehrere Feuer zu einem großen Waldbrand zusammengeschlossen. Die Staatsanwaltschaft Kempten ermittelt gegen 5 Bundeswehrsoldaten wegen des Verdachts auf Diebstahl. Sie sollen sich während des Evakuierungseinsatzes in Afghanistan Waren aus Geschäften am Flughafen Kabul genommen haben. Dabei soll es unter anderem um T-Shirts, Uniformabzeichen und Messer gehen. Das Verteidigungsministerium ist über die Ermittlungen informiert. Die Ukraine rechnet damit, dass Russland im Krieg verstärkt auf Hilfe aus Nordkorea setzen wird. Präsident Zelensky erklärte, Russland wolle im Herbst weitere 30.000 nordkoreanische Soldaten einsetzen. Außerdem soll Nordkorea erneut Abschussrampen für ballistische Raketen liefern. Unterdessen griff Russland die ukrainische Hauptstadt Kiew in der Nacht wieder mit Raketen an. Die Waldsiedlung Zehlendorf gehört jetzt zum UNESCO-Welterbe. Das hat das UNESCO-Komitee bei seiner Sitzung im südkoreanischen Busan beschlossen. Die Siedlung erweitert die bereits bestehende Welterbestätte Siedlungen der Berliner Moderne. Sie gilt als wegweisendes Beispiel für bezahlbaren Wohnraum und moderne Architektur der 1920er Jahre.
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1: Die aktuellen Temperaturen in Köln, Bonn 25 Grad, in Hamburg 15, in Bremen 20, in Berlin 27, in Dresden 30, in Frankfurt am Main und Stuttgart 28, in München 21, in Erfurt 30 und in Münster 21 Grad. Heute im Norden wechseln zeitweise auch stark bewölkt und schauerartiger Regen, teilweise auch Gewitter. Zwischen Main und Donau heiter bis wolkig und trocken. Höchstwerte in der Nordwesthälfte 20 bis 26, in der Südosthälfte 25 bis 31 Grad. Morgen wechselnde Bewölkung und vor allem quer über der Mitte des Landes einzelne Schauer. Ansonsten überwiegend trocken. Höchstwerte in der Nordosthälfte 18 bis 24, in der Südwesthälfte 24 bis 28 Grad.
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3: Hallo und herzlich willkommen bei den Denkanstößen. Der Apostel Paulus verkündigte damals den Griechen den unbekannten Gott, dem sie auch einen Altar gebaut hatten, wie den anderen 3000 Göttern der damaligen Zeit auch. Der Gott der Bibel ist der Schöpfer des Menschen und es ist sein

Wille, dass jeder Mensch ihn sucht, um von seinen Sünden errettet zu werden und wieder in die Gemeinschaft mit Gott zurückfindet. Das ist auch das zentrale Thema von Dr. Theo Lehmann, der nun in einem Vortragsmitschnitt zu Ihnen spricht. Ein Gott gegen 3000 Götter. Mehr zum Thema gleich, zunächst ein wenig Musik. Bleiben Sie dran.

0: Hallo und herzlich willkommen hier bei den Denkanstößen. Es folgt nun ein Vortragsmitschnitt von Dr. Theo Lehmann, Ein Gott gegen 3000 Götter.
1: Liebe Freunde, ein deutscher Bischof, der fliegt zum ersten Mal nach Amerika und vor der Abreise, da warnen ihn seine Freunde vor den amerikanischen Journalisten und sagen, also vor denen musst du dich in Acht nehmen, die quetschen dich aus und die drehen dir das Wort im Munde rum. Am besten, du stellst dich möglichst naiv und sagst möglichst wenig. Als der Bischof auf dem Flughafen in New York ankommt, passiert genau das, was die Freunde ihm gesagt haben. Die Reporter stürzen sich auf ihn drauf, stellen dem alle möglichen Fragen. Zum Beispiel fragt ihn einer, Herr Bischof, werden Sie hier auch ein Nachtlokal besuchen? In dem Moment fällt dem Bischof die Warnung seiner Freunde ein. Er setzt also sein harmlosestes Gesicht auf und fragt zurück, gibt es denn hier Nachtlokale? Daraufhin steht in der Abendausgabe der New Yorker Zeitung, erste Frage des deutschen Bischofs bei Betreten des Flughafens, gibt es hier Nachtlokale? Der Bischof hatte diese Frage tatsächlich wirklich so gestellt. Aber so in der Zeitung aus dem Zusammenhang gerissen, ergab das über den ja ein ganz falsches Bild. Und so muss man auch aufpassen, wenn man aus der Bibel einzelne Wörter und Verse herausnimmt und Sätze, ohne den Zusammenhang zu beachten. Das kann auch ein ganz falsches Bild ergeben. Zum Beispiel, wir haben jetzt eben ein Lied gesungen. Keinem von uns ist Gott fern. Das ist ein Satz aus der Bibel. Und der Wolfgang, der hat ein paar Strophen dazu gedichtet, geschrieben und hat das interpretiert und erklärt, damit wir wissen, was damit gemeint ist. Aber, also wie gesagt, das ist ein Satz aus der Bibel, den hat der Apostel Paulus mal gesagt. Steht in der Bibel, Apostelgeschichte, Kapitel 17, Vers 27. Der Satz ist goldrichtig, aber so für sich alleine genommen, kann man den auch ganz falsch verstehen. Ich meine, so für sich genommen ist das ja eine ziemlich schwammige Aussage. Und um das zu unterschreiben, muss man nicht unbedingt ein Christ sein. Keinem von uns ist Gott fern. Das kann jeder irgendwie religiös eingestellte Mensch unterschreiben, jeder Esoteriker, jeder New Age-Anhänger, jeder, der irgendwas so ein bisschen von Spiritualität hält. Ich kann das Wort Spiritualität immer nicht richtig aussprechen, da ist meine Gusche nicht breit genug. Das muss ich noch mal mehr vorm Spiegel üben. Also, Wisst ihr, was das heißt, Spiritualität? Ne, das heißt weiter gar nicht als Frömmigkeit. Ist nur ein anderer Ausdruck für das gute alte deutsche Wort Frömmigkeit. Also wenn du irgendwo sagst, ich gehöre zu den Frommen und will fromm leben, ne, da bist du ja der Depp der Nation, da lachen sie ja alle über dich. Aber wenn du sagst, ich bin ein spirituell eingestellter Mensch, oh, da bewundern die dich alle. Also wie gesagt, solche Typen, die so eine schwebende geistliche Einstellung haben, ja, die könnten diesen Satz auch unterschreiben. Keinem von uns ist Gott fern. So nach dem Motto, Gott ist überall. Der steckt im Atomkern und der steckt im Apfelkern. Also in der Natur und auch im Kern des Menschen, also in meiner Seele. Gott ist in allen Dingen, aber Gott ist keine Person. Aber so allgemein redet der Paulus von Gott nicht. Sondern wenn der von Gott redet, redet er von einer Person, nämlich von dem Sohn Gottes, von Jesus. Der ist sein Thema. Jesus, das ist der springende Punkt am christlichen Glauben. Das ist der Punkt, wo Gott den Menschen nahegekommen ist. In Jesus hat Gott seine Liebe auf den Punkt gebracht und ist Mensch geworden. Und seitdem muss jeder, der von Gott redet, von Jesus reden, sonst redet er am Thema vorbei. Und deswegen reden zum Beispiel die Moslems, wenn sie von Gott reden, am Thema vorbei. Weil die ja ablehnen, dass Jesus der Sohn Gottes gewesen ist. Und hier steht in der Bibel drin, wer das ablehnt, dass Jesus der Sohn Gottes war, das ist der Antichrist. Und deswegen ist ja der Islam eine antichristliche Religion. Und in der Bibel steht ja noch drin, wer Jesus nicht bekennt, der ist nicht Gott. Der ist nicht von Gott. Und da nützt es auch nichts, wenn man sich auf eine Vaterschaft von Abraham beruft. Das haben die Juden schon mal versucht, Jesus gegenüber. Und da hat er gesagt, das nützt euch gar nichts, wenn Abraham euer Vater war. Der kann aus Steinen sich Kinder erwecken. Sondern es geht darum, ob ein Mensch an Jesus glaubt. Und dann kommt er zu Gott. Das mal nur nebenbei. Ich möchte heute über diesen Satz reden, keinem von uns ist Gott fern. Und damit das nicht daneben geht, will ich euch jetzt über den Zusammenhang informieren. Also ich habe schon erwähnt, diesen Satz hat der Apostel Paulus gesagt. Das ist der Mann, der das Christentum nach Europa gebracht hat. Und als der im damaligen Zentrum Europas, in der Hauptstadt, in Athen gepredigt hat, da hat er diesen Satz gesagt. Keinem von uns ist Gott fern. Jetzt muss ich euch zunächst mal ein bisschen informieren über die Situation im damaligen Athen. Während unsere Vorfahren, die ollen Germanen, noch in Miniröcken aus Bärenfell durchs Unterholz krochen und Heidelbeeren gesammelt haben und noch gar nicht auf der Bühne der Geschichte erschienen waren, da hatten die ollen Griechen schon eine lange und glanzvolle Geschichte hinter sich. Es hat wohl selten auf dieser Erde einen Platz gegeben, wo so viele Geisteshelden und Spitzenreiter auf einem Haufen zusammen gewesen sind, wie in dieser Stadt Athen. Selten sind so viele Denker und Dichter zusammen gewesen, selten sind mit einer Stadt so viele berühmte Namen in Verbindung gekommen, wie zum Beispiel Sophokles und Homer und Plato und Aristoteles, habt ihr vielleicht schon mal gehört. Selbst wenn ihr diese Namen nie gehört habt, wenn ihr eine x-beliebige Tageszeitung aufschlagt, da könnt ihr sehen, dass fast alle Begriffe unseres modernen Lebens, von A bis Z, von Atom bis Zoologie, die kommen alle aus der griechischen Sprache. Physik, Politik, Mathematik, Demokratie und so weiter und so fort. Aber die Griechen, das waren nicht nur Asse auf dem Gebiet des Geistes, sondern auch auf anderen Gebieten. Die haben ja die Olympiade erfunden und die klassische Kunst. In Athen, da steht zum Beispiel der berühmte Parthenon-Tempel mit 98 schlanken Marmorsäulen. Also im Vergleich zu diesem Bauwerk, da ist dieses Sälchen hier eine bescheidene Gartenlaube. In Athen ist jeder Balkon, jeder Türgriff ein Kunstwerk. Und in dieses Eldorado der Schönheit, der Denker und der Dichter, da will der Paulus seine Botschaft von Jesus bringen. Zunächst unternimmt er einen Spaziergang durch die Stadt. Und je länger er das tut, umso mehr kommt er in Wut. Und zwar foppt er sich über die vielen Götterstandbilder. Dort, wo bei uns eine Litfaßsäule steht, da stand bei denen so ein Götterstandbild. Wo man auch hinspuckte, traf man auf so eine olympische Figur mit göttlich geschwungenen Waden, fein polierten Hintern aus weißem Marmor, dutzendweise an jeder Ecke, wie bei uns im Museum. Und den Paulus machte das je länger, je mehr nervös. Nicht, weil die alle oben ohne oder sogar unten ohne waren, war ja Kunst. Und da darf man ja nichts dagegen sagen. Nein, der Paulus wurde nervös, weil er nicht fassen konnte, wie gebildete Menschen so primitiv sein können, wie die als kluge und tüchtige Menschen an Götter glauben können, die sie sich im eigenen Kopf ausgedacht und mit eigenen Händen gemacht haben. Na, solche Primitivlinge gibt es ja heute auch immer noch in Massen. Zum Beispiel die, die sich an ihren preisgünstig gekauften Zweitwagen so vierblättriges Kleeblatt vorne dran kleben, weil sie denken, das schützt vor Unfall und Gefahr. Oder wenn sie einer höheren Gehaltsstufe anhören, an ihren Mercedes vorne dran so silbernes Hufeisen schrauben. Ja, bei denen muss ja eine Schraube locker sein. Auch 200 PS unter der Motorhaube können eine gewisse Leere unter der Mütze nicht ersetzen. Und der Hubraum des Autos sollte den des Gehirns nie übersteigen. Es ist ja nicht zu fassen, was sich in unserem aufgeklärten 21. Jahrhundert moderne Menschen an primitivsten abergläubischen Vorstellungen leisten. Die größten Geisteshelden unserer Nation, die im Fernsehen auftreten, vertreten abergläubische Ansichten, dass man sich an den Kopf greift. Also, das weiß ich auch, dass es Unglück bringt, wenn einem eine schwarze Katze über den Weg läuft. Aber ob das Unglück bringt, hängt doch davon ab, ob man ein Mensch oder eine Maus ist. Und das Traurige ist doch, dass heutzutage viele erwachsene Menschen sich so eine Mäusegesinnung zugelegt haben. Dass sie Angst haben vor irgendwelchen Dingen, zum Beispiel Angst haben vor der 13. Freitag, 13. Oktober. Ich bin neulich mit der deutschen Lufthansa geflogen. Ich meine, ein Flugzeug ist für mich eins der technisch wunderbarsten Werke, die sich der menschliche Geist ausgedacht hat. Dass da so eine Riesenkiste mit Hunderten von Menschen in der Luft rumfliegt, also ich finde das ja fantastisch. Aber die das gebaut haben und die da mitfliegen, die leben geistig noch im Mittelalter oder sonst wo. Also ich komme da rein, ich hatte Sitz 14, also Reihe 14. Komm rein, 9, 10, 11, 12, 14. Ich dachte, Moment, habe ich mich verzählt, nochmal zurück. 9, 10, 11, 12, 14. Die haben bei der deutschen Lufthansa keine Reihe 13. Das heißt, die haben eine Reihe 13, aber die nennen die 14. Dabei, ich habe noch nie erlebt, dass bei einem Unfall da die Türklappe aufgeht und eine Reihe 13 rausfliegt. So, wenn da was schief geht, dann kippt die ganze Kiste in den Ozean. Aberglaube ist unlogisch. Das sieht man auch bei den Leuten mit der 13. Also vor der 13 fürchten sie sich, aber die gleichen Leute beim 13. Monatsgehalt, da halten sie doch die Hand hin. Also, ich habe ja jetzt gelesen, das hat ja jetzt schon auf das Tierreich übergegriffen. Ich habe jetzt gelesen von einer Kuh, die ist wegen Aberglaube gestorben. Ja, die wollte nur noch 4-blättrige Kleeblätter fressen. Und da ist er eben verhungert. Blöde Kuh. Ich sage, es ist nicht zu fassen, was heute sich Menschen an abergläubischen Vorstellungen leisten. Ich habe das jetzt ein bisschen so karikiert, weil man sich über den Teufel auch mal ein bisschen lustig machen kann. Aber im Grunde genommen steckt da ja eine ganz ernsthafte Sache dahinter. Denn hinter allem, was mit Aberglaube zu tun hat und mit Okkultismus und so, da steckt ja der Teufel, der Gegenspieler Gottes. Und es ist völlig egal, ob du dich jetzt als Spaß oder als Ernst mit solchen Dingen beschäftigst und dich mit sowas einlässt. Der Teufel versteht keinen Spaß. Und der nimmt das blutig ernst. Und wenn du dich mit irgendwelchen abergläubischen Dingen einlässt und vielleicht so ein Talisman in der Tasche hast oder irgendeinen Stein, den du reibst, wenn es dir schlecht geht und was es da alles gibt, dann kommst du unter den Einfluss des Teufels. Ich will es mal an einem Beispiel deutlich machen. Wenn ein Soldat an der Grenze steht und die Grenze bewachen muss und er geht rüber über die Grenze ins Nachbarland und wird dort erwischt, da kann der nicht sagen, oh, ich war bloß mal aus Spaß hier, ich wollte mal gucken, ob die Schneeglöckchen bei euch schon rausgucken. Nee, wenn der auf dem Gebiet eines anderen Staates erwischt wird, kommt er unter die Gerichtsbarkeit dieses anderen Staates. Und wenn du als ein Kind Gottes dich auf das Gebiet des Teufels begibst, indem du solche Dinge mitmachst wie Gläserrücken und Kaffeesatz lesen und pendeln, was nur heutzutage alles schon Pausenbeschäftigung und Spaß bei jeder Party ist, wenn du bei sowas mitmachst, selbst im Spaß, ändert das nichts daran, dass du genau unter den Einfluss des Teufels kommst. Und ich habe jetzt noch ein paar harmlose Dinge genannt. Das gibt ja Leute, die viel weiter gehen, die sich mit ihrem eigenen Blut dem Teufel verschreiben und sowas. Ich will dir nur sagen, wenn du in irgendeiner Weise mit solchen Dingen zu tun gehabt hast in deinem Leben, dann geh heute Abend noch zu einem Seelsorger, sind genug hier in diesem Raum, und lass dich freisprechen. Jesus ist der Einzige, der dich aus deiner Satansklique und deiner Satansbindung rausholen kann. Der Paulus ist entsetzt über dieses primitive Denken dieser hochgebildeten Menschen, die da in so einer abergläubischen Weltanschauung leben. Das waren ja alles kluge Leute, die wussten sagenhaft viel. Manche von denen haben gedacht, sie wissen alles. Nur einer von denen hat gesagt, ich weiß, dass ich nichts weiß. Nur das war der Weiseste von allen, das war der weise Sokrates. Denn einer, der weiß, dass er nichts weiß, der weiß ja immerhin mehr als einer, der nicht weiß, dass er nichts weiß. Jedenfalls, die Athener, die waren so von der superschlauen Sorte. Aber gerade das eine, worauf es ankommt im Leben, das Wichtigste, das wissen die nicht. Die kennen den lebendigen Gott nicht und beten zu versteinerten Marmorgötzen. Die wissen nicht, dass Jesus von den Toten auferstanden ist und beten tote Materie an. Und das nervt den Paulus. Und was ihn jetzt am meisten nervt, ist Folgendes. Bei seinem Spaziergang, da stößt er auf so ein Podest in der Stadt und das ist oben ohne. Da steht gar keiner drauf, bloß so ein leerer Sockel. Aber an dem Sockel steht unten dran, für den unbekannten Gott. Und da haut es bei dem Paulus die Sicherung durch. Also ihr müsst euch mal vorstellen, diese gebildeten Griechen, Die hatten damals in dem kleinen Stadtstaat Athen, hatten die 3000 Götter. Also das ist noch gar nichts gegen die Hindus. Die Hindus, die haben in ihrer Religion, die haben nicht 3000 Götter und die haben auch nicht 30.000 und auch nicht 300.000, sondern die Hindus, die haben 330 Millionen Götter. Als ich das mal in so einem Vortrag gesagt habe, da stand ein Mann auf und ging unter Protest raus. Und ich sah, dass die Mitarbeiter an der Türe mit dem redeten. Da habe ich ihm da gesagt, was war denn los, warum ist denn der abgehauen? Ja, da hat er gesagt, bis dahin hätte er mir zuhören können. Aber als ich mit meinen Übertreibungen angefangen hätte, da hätte es ihm gereicht. Leute, das sind doch keine Übertreibungen. Das kannst du in jedem religionswissenschaftlichen Lehrbuch nachlesen, dass die hinduistische Religion 330 Millionen Götter hat. Der ganze Wahnsinn dieser heidnischen Religion wird ja schon an dieser einen Zahl deutlich. Als der erste Hindu-Tempel gegründet worden ist in Deutschland vor ein paar Jahren, in Westfalen, da ist er 200 Göttern gewidmet worden. 200 ist ja für den Anfang auch schon ganz schön. Damals in Athen, da hatten sie also 3000 Götter in ihrem kleinen Stadtstaat. Die hatten einen für den Krieg, die hatten einen Gott für die Liebe, die hatten auch einen Spezialgott für die Liebe, für die Diebe. Der Gott für die Diebe, das war gleichzeitig der Gott der Zöllner und Kaufleute. Das war ja nur eine praktische Kombination. Also wenn man heute durch unsere Städte geht, denkt man ja, diese Götterkombination ist immer noch zugange. In Athen hatten die aus lauter Angst bei diesen vielen Göttern vielleicht einen vergessen oder übersehen zu haben, ein Passament in der Stadt aufgestellt, dem unbekannten Gott. Sozusagen für alle Fälle. Man kann ja nicht wissen, vielleicht gibt es doch noch einen. Ja, Freunde, tatsächlich, es gibt noch einen. Was heißt hier noch? Es gibt überhaupt nur einen wahren, lebendigen Gott und das ist der, von dem die Bibel berichtet. Und das ist nicht derselbe wie der Allah der Moslems und wie der Buddha der Buddhisten und wie der Manitou der Indianer. Und das ist nicht einer von diesen breitärschigen und vielbusigen und vielarmigen Göttergestalten aus Gold und Stein und Glas und Holz und was es alles gibt. Sondern das ist der unsichtbare Gott, von dem die Bibel sagt, noch niemals hat irgendjemand Gott gesehen. Und dieser unsichtbare Gott, der ist eines Tages aus seiner Unsichtbarkeit rausgetreten und hat seinen Sohn in diese Welt geschickt, Jesus, damit wir an Jesus ablesen können, wie Gott ist. Und deswegen hat Jesus gesagt, wenn ihr mich anguckt, da wisst ihr, wer Gott ist. Wer mich sieht, sagt Jesus, der sieht den Vater. Der, Jesus, der am Kreuz gehangen hat, der Geschundene, der Verspottete, der Gekreuzigte, der Zusammengeschlagene, das ist der eine wahre Gott, der rettet. Der Paulus kennt den, aber die Athener kennen den nicht. Und deshalb tun dem Paulus die Athener leid. So wie mir jeder leid tut von euch, der als Ungläubiger und Atheist lebt. Was nützt euch denn alle eure Bildung und alles euer Können, wenn ihr Gott nicht kennt? Was nützen euch denn alle eure Erkenntnisse, wenn euch die höchste Erkenntnis, nämlich die Gotteserkenntnis, fehlt? Also Bildung und Wissenschaft in allen Ehren, ich sage da kein Wort dagegen. Ich bin selber ein sogenannter gebildeter Mensch. Ich bin auch mit Leib und Seele Wissenschaftler. Aber das alles ist doch für mein Leben nicht entscheidend. Sondern entscheidend ist, dass ich wissen kann, Gott kennt mich. Und der sorgt für mich und kümmert sich um mich und liebt mich. Und er führt mich durch alle Höhen und Tiefen meines Lebens. Das Entscheidende an meinem Leben ist doch nicht, dass ich früher mal eine gelehrte Doktorarbeit geschrieben habe, sondern dass mein Name in das Buch des Lebens eingeschrieben ist, mit dem Blut von Jesus Christus. Das Blut von Jesus Christus bringt uns rein in den Himmel. So steht es in der Bibel. Das Entscheidende ist, dass ich etwas erfahren habe, was mir keine Religion und keine Philosophie und keine Bildung und keine Wissenschaft vermitteln kann. Nämlich Vergebung meiner Sünden, eine Hoffnung über den Tod hinaus, ewiges Leben, Friede mit Gott. Freunde, alles Wissen der Welt ist nichts gegen das Wissen, Gott ist da Und Gott ist für mich da. Und er sorgt für mich. Und das will Paulus den Athenern sagen. Die Athener brauchten damals keine neuen Lebensweisheiten, davon hatten die genug. Die brauchten eine Lebenshilfe. Die brauchten nicht einen neuen philosophischen Entwurf, von philosophischen Ideen hatten die genug. Nein, die brauchten die Botschaft von der Liebe Gottes. Und diese Botschaft will Paulus den Athenern sagen. Und deswegen geht er dorthin, wo er die meisten von denen antrifft, in aller Öffentlichkeit. Er geht auf den Marktplatz, wo da viele rumlaufen. Das war eigenartig in Athen. Auf dem Marktplatz wimmelte es nicht nur von irgendwelchen Kunden, die was einkaufen, sondern dort marschierten auch die Professoren von der Universität mit ihren Schülern hin und her, so zwischen den Apfelsinenkisten und Kohlrabis und so, und führten da ihre philosophischen Gespräche. Ist ja nicht schlecht, wenn die Philosophie so einen engen Kontakt zur Marktwirtschaft hat. Der Paulus sieht nicht nur, was dort auf dem Markt der Möglichkeiten alles angeboten wird, sondern er fängt jetzt an, diesen Menschen die einzige Möglichkeit zu erzählen, wie man zu Gott kommen kann. Er diskutiert mit den Athenern, aber die machen sich über ihn bloß lustig, die nehmen den gar nicht für voll. Die bezeichnen ihn als einen Schwätzer, eine Saatkrähe, kleinen Spatz. Na, ihr wisst doch, die Spatzen, die Ferkel, die picken aus den Pferdeäppeln auf der Straße die Körner raus. Und so einer bist du, sagen die zum Paulus. Du rennst hier in der Stadt rum und willst ein paar Weisheitskörner aufschnappen. Andere sagten, was, dieser jüdische Zwerg, will der uns vielleicht hier neue Götter verkündigen? Das war ein Vorwurf, der war lebensgefährlich. Der Sokrates ist deswegen getötet worden. Also aus der Diskussion über geistliche Fragen wird auf einmal eine äußerst ernsthafte Geschichte. Auf einmal steht der Paulus als eine Art Staatsfeind da, so wie es uns früher zur DDR-Zeit gegangen ist, wenn wir Jesus verkündigt haben und auf einmal wurden wir zum Staatsfeind abgestempelt. Der Paulus wird verhaftet, das heißt, verhaftet ist ein bisschen stark ausgedrückt. Die Athener waren ja höfliche Menschen, haben eine Vorladung geschickt. Können wir erfahren, was das für eine neue Lehre ist, die du lehrst? Denn du bringst etwas Neues vor unsere Ohren und wir wüssten gern, worum es sich handelt. Der Paulus muss auf dem Areopag erscheinen und sich da verantworten. Den Areopag darfst du nicht verwechseln mit dem Hyde Park. Der Hyde Park ist eine Ecke in London, da kann jeder reden, was er will. Und der Areopag, das war eine Stelle, da saßen welche, die bestimmten, was jeder reden und denken durfte im Land. Also das war so eine Art oberste Zensurbehörde, die entschieden hat, was gedacht und gelehrt und geglaubt werden durfte. Also so eine Art Stasi der Antike, müsst ihr euch vorstellen. So, und vor diesem Gremium hat der Paulus wegen seiner öffentlichen Marktpredigt sich zu verantworten. Er fängt seine Verteidigungsrede an, indem er erstmal den Athenern ein Kompliment macht. Und sagt, ihr Männer von Athen, ich habe es sehr wohl bemerkt, dass ihr die Götter hoch verehrt. Na, da reiben sich die Athener natürlich geschmeichelt die Bäuche. Das hört man ja gern, wenn einem gesagt wird, dass man ein frommer Mensch ist. Aber gleich im nächsten Satz, da geht Paulus zum Angriff über. Und er fährt fort und sagt, ich bin herumspaziert, ich habe eure Heiligtümer besichtigt. Da fand ich doch einen Altar, da stand drauf geschrieben, dem unbekannten Gott. So weit, so gut. Das wussten sie alles. Aber jetzt packt der Paulus den Stier bei den Hörnern. Jetzt lässt er die Katze aus dem Sack. Und jetzt sagt er, diesen Gott, den ihr unwissend verehrt, den kenne ich. Und den will ich euch jetzt mal bekannt machen. Und bei dem Wort unwissend, da zucken die Athener zusammen, als ob die ein Pferd getreten hätte. Das hören diese Herren, die die Weisheit mit Löffeln gefressen haben, natürlich nicht gerne. Wenn ihnen da so ein hergelaufener Straßenprediger, kleiner Jude, Unwissenheit bescheinigt, außerdem noch in der wichtigsten Frage des Lebens. Und bevor die ihre Schrecksekunde überwunden haben und die Kinnlade wieder hochgeklappt ist, da bezeugt Paulus von diesem Gott viererlei und sagt, also hört zu, erstens, Gott ist der Schöpfer. Gott ist nicht der erste Anstoß, da ist kein Prinzip, wie die Philosophen das meinen. Und die Welt ist nicht das Machwerk einer göttlichen Produktionsgenossenschaft, wie sich das die Griechen in ihrer Religion so ausgedacht hatten. Die Welt ist auch kein Zufallsprodukt einer sich ständig bewegenden und erneuernden Materie, wie sich das der Materialisten denken. Und wie uns das der Hamburger Spiegel nur jedes Jahr treu und brav wieder einreden will. Sondern die Welt ist von Gott geschaffen. Am Anfang schuf Gott Himmel und Erde. Das ist der erste Satz der Bibel. Damit geht alles los. Und von diesem einen Gott, der alles geschaffen hat, da schließt jetzt Paulus weiter auf die Einheit des ganzen Menschengeschlechts und sagt, alle Völker der Menschen, die auf dem Erdboden leben, sind von einem Blut. Und da geht den Athenern der Hut hoch. Ihr müsst wissen, die Griechen, das waren äußerst arrogante Snobs. Also die hielten sich selber für so eine Art Herrenrasse, Herrenvolk. Und alles, was nicht Grieche war, das nannten die verächtlich Barbaren. Also ungefähr so eine ähnliche idiotische Einstellung, wie heute manche in Deutschland haben. Deutsch, Deutsch, Deutsch. Und was nicht Deutsch ist, das gehört eben abgefackelt. So, und jetzt kommt da einer daher, außerdem noch ein Jude, also ein Barbar, und der behauptet, alle Menschen wären aus einem Teig, alle hätten das gleiche Blut, alle wären Brüder. Freunde, wenn die Athener damals auf diese Botschaft von Paulus gehört hätten, wenn Europa damals diese Botschaft aufgenommen hätte, da hätte es diese ganzen vielen Kriege unserer Geschichte nicht gegeben. Da wären Hektoliter von Menschenblut nicht geflossen. Und heute ist diese Botschaft der Bibel ja aktueller als je. Die Rassenfrage ist zu einer der brennendsten Fragen des Überlebens der Menschheit geworden. Und bei uns in Deutschland laufen Leute rum, die der Meinung sind, dass Ausländer deshalb, eben weil sie Ausländer sind und eine andere Nase haben und eine andere Religion und eine andere Kultur, dass die abgefackelt gehören. Und da brennen Asylantenheime, weil es eben Leute gibt, die der Meinung sind, solche Menschen müssen vom Erdboden verschwinden. Das ist doch nicht nur eine politische Katastrophe. Das ist ja auch ein Angriff gegen das Wort Gottes. Alle Menschen sind von einem Blut. Und deshalb ist nämlich Neonazismus und Ausländerhass in der Wurzel nur dadurch zu bekämpfen, dass solche Menschen, die so eine kaputte Ideologie haben, dass die sich bekehren, Christen werden, Gott glauben, das glauben, was Gott sagt. Alle Menschen sind von einem Blut. Freunde, es wird Zeit für uns alle, für Faschisten und Christen, dass wir dem Wort Gottes endlich glauben. Alle Menschen sind von einem Blut. In dieser Botschaft liegt die Möglichkeit der Rettung dieser Welt. Hier liegt der Weg zum Frieden mit den Menschen untereinander. Und außerdem geht es auch hier um deinen persönlichen Frieden. Dazu lebst du nämlich, damit du Gott findest. Das ist das Zweite, was der Paulus hier sagt, Vers 27. Gott wollte, dass die Menschen ihn suchen und sich bemühen, ihn zu finden. Verstehst du, du bist von Gott geschaffen, um Gott zu suchen. Jeder Mensch, vor allem jeder junge Mensch, fragt sich doch irgendwann mal im Leben, na wozu bin ich eigentlich da? Was ist denn der Sinn? Bitte, hier steht es in der Bibel, schwarz auf weiß kannst du es lesen. Du bist da, um Gott zu suchen. Und schwarz auf weiß hat Gott in der Bibel uns gegeben und hat gesagt, wenn ihr mich von ganzem Herzen suchen werdet, werde ich mich von euch finden lassen. Gott spielt mit uns nicht blinde Kuh. Und er lässt uns nicht im Unklaren, ob es ihn gibt und wenn ja, wie man ihn finden kann. Gott lässt sich finden von jedem, denn, und jetzt kommt der Satz, von dem ich ausgegangen bin, denn, sagt Paulus, keinem von uns ist Gott fern. Seit Jesus seinen Fuß auf unsere Erde gesetzt hat, da kann keiner mehr sagen, ach, das ist bloß was für religiöse Typen. Mir liegt das ganze Gerede von Gott völlig fern. Ich kann Gott nicht finden, der liegt mir einfach fern. Ich sage dir, Gott ist dir genauso nahe wie mir. Und wenn du mit ihm nichts anfangen kannst, dann liegt das doch nicht daran, dass Gott so unendlich weit weg von dir ist, sondern dass du dich so weit von ihm entfernt hast. Ja, dann komm doch zurück aus deiner Gottesferne. Von Menschen aus gesehen, da kann die Gottesferne unendlich sein. Von Gott aus gesehen ist die Entfernung ganz klein. Seit Jesus seinen Fuß auf diese Erde gesetzt hat, da beträgt die Entfernung zwischen Gott und Mensch nur einen einzigen Schritt. Und das ist der Schritt der Bekehrung. Und das ist das Dritte, was der Paulus hier sagt. Er sagt, Gott sieht über die Zeit eurer Unwissenheit weg, schwamm drüber. Aber jetzt fordert er alle Menschen überall auf, sich zu bekehren. Leute, keiner von uns muss ohne Gott sein. Keiner von uns muss als Atheist leben und sterben. Jeder von uns kann die Nähe Gottes erfahren. Und wenn du bis heute von Gott nichts gewusst hast, dann mach doch nichts. Dann fängst du eben heute an oder fängst wieder an. Im vorigen Jahrhundert gab es ein naturwissenschaftliches Genie, den Albert Einstein. Und der hat mal gesagt, die Atomkraft, die hat unser ganzes Denken verändert. Wir brauchen zum Überleben neues Denken. Und da war die ganze Welt begeistert. Oh, der Einstein, eine große These, neues Denken muss her. Na, dann haben die Menschen noch ein bisschen Krieg gespielt, noch ein paar Millionen umgebracht. Dann schrieb Gorbatschow sein Buch von der Perestroika. Und die Botschaft dieses Buches von Michael Gorbatschow war, die Welt braucht neues Denken. Wieder waren wir alle begeistert. Oh, der Gorbi, der hat's gepackt. Das ist es, genau. Ja, Leute, diese Botschaft von dem neuen Denken, die ist ja nichts Neues. Paulus, der Bote Gottes, hat vor 2000 Jahren diese Botschaft im Zentrum Europas verkündigt. Er hat einen anderen Begriff gebraucht. Er hat von Bekehrung gesprochen, von Umkehr. Im Griechischen steht da Sinnesänderung. Wenn man das ins Deutsche übersetzt, heißt das auf Deutsch gesagt neues Denken. Damals hat Paulus den großen Denkern Europas gesagt, Denken ist gut, aber Umdenken ist besser. Und er hat auch gesagt, wo wir das neue Denken herkriegen können, nämlich von Christus. Aber von dem wollten die Athener ja nichts wissen. Zu dem wollten die sich ja nicht bekehren. Und da haben sie Paulus eben ausgelacht. Heute ist uns das Lachen allmählich vergangen, weil wir sehen, wie die Welt, Gottes gute Schöpfung, immer mehr aus dem Leim geht und zerstört wird, wenn die Menschen nicht umdenken und nicht auf Gott hören. Also ohne Umdenken kein Überleben. Der Satz, der steht in jeder x-beliebigen Tageszeitung auf jeder zweiten Seite. Ohne Bekehrung kein ewiges Leben, das steht aller Nasen lang in der Bibel drin. Habt ihr das mitgekriegt, was der Paulus gesagt hat? Ich lese das nochmal vor. Er hat gesagt, Gott fordert alle Menschen überall auf, sich zu bekehren. Es ist eine Forderung, um die es hier geht. Und keine Einladung. Was heißt Bekehrung? Bekehrung heißt, es geht in deinem Leben nicht mehr nach deinem Kopf, sondern du richtest dich nach Jesus. In Texas, da erzählt man so eine Geschichte. Da war ein Mann, der ging jeden Abend sein Bier trinken. Und da hat er immer sein Pferd vor der Kneipe angebunden. Da hatten die vor der Kneipe solche Pfähle stehen. Und an dem Pfahl wurde das Pferd angebunden. Eines Tages kommt der Kneipenbesitzer die Straße runter und sieht, dass das Pferd von dem Mann nicht mehr vor seiner Kneipe angebunden ist, sondern vor der Kapelle. Und er sagt, hey Mister, was ist denn mit Ihnen los? Seit wann haben Sie denn Ihr Pferd hier drüben? Sagt er, ja. Ich war gestern Abend in der Kapelle und habe mich bekehrt und seitdem habe ich die Pfähle gewechselt. Darum geht's heute Abend. Es geht jetzt um die Frage, bist du bereit, die Pfähle zu wechseln? Was sind denn die Pfähle, an die du dich bindest? Woran hältst du dich denn in deinem Leben fest? Deine Schönheit und dein Einkommen und deine Firma und deine Familie und deine Gesundheit? Das geht doch alles irgendwann mal baden. Die Zähne fliegen raus, die Falten kommen. Auch bei der Schönheitskönigin ist eines Tages die Schönheit hin. Die sitzt eines Tages mit faltigem Gesäß und mit so einem Hahn, wie so einem Truthahn, mit so einem Hals auf der Parkbank und frisst Müsli. Und dein Geld, wo ist es hin, wenn die Wirtschaftskrise kommt? Und deine Gesundheit, wenn der Krebs kommt? Was sind denn die Pfähle, an denen du dein Leben festbindest? Sind das alles nur solche Dinger, die eines Tages nacheinander umfliegen? Ich schlage dir vor, dass du heute Abend die Pfähle wechselst und dich von diesen sinnlosen Dingen trennst und dein Leben an diesen Pfahl hier bindest. Das ist der Marterpfahl, an dem Jesus mal gestorben ist. Wenn du dich an den bindest, von dem es in der Bibel heißt, der war schon immer, der ist und der wird auch in Ewigkeit sein. Der überdauert alles. Wenn du dich an den bindest, da bist du am richtigen Pfahl gelandet. Und zu diesem Pfählewechsel, dazu möchte ich dich heute Abend auffordern. Und es gibt für keinen von euch später eine Entschuldigung, wenn ihr ohne Gott, ohne euch zu bekehren, weitermacht. Denn, und das ist das Vierte, was Paulus den Athenern sagt, denn Gott hat einen Tag festgesetzt, an dem er die ganze Menschheit gerecht richten will, und zwar durch einen Mann, den er dazu bestimmt hat. Du musst dich ja nochmal mit deinem Leben vor Gott verantworten. Das geht doch nicht immer alles so weiter, dass jeder macht, was er denkt, so wie es ihm selber einfällt. Ohne dass er nach dem Willen Gottes, ohne dass er nach den 10 Geboten fragt und lebt. In Gottes Fahrplan ist der Tag schon festgelegt, an dem unser Planet seine letzte Runde dreht. Und dann kommt das letzte Gericht. Und dann kommt Jesus wieder. Als Richter. Als Weltenrichter. Denn der ist ja nicht tot. Der ist ja auferstanden von den Toten. Er lebt ja. Und er wird auch uns alle vom Tod auferwecken. Egal, ob wir an den geglaubt haben oder nicht. Und die einen werden zum ewigen Leben und die anderen zur ewigen Verdammnis verurteilt. Denke nicht, dass du dich, wenn du ein ungläubiger Mensch bist, in aller Seelenruhe später mal in deine Grube legen kannst und deine ewige Ruhe hast. Das gibt heute Leute, die denken, sie können dem Gericht Gottes und der Auferstehung entfliehen, indem sie ihren Körper so im Weltraum verpusten lassen, wie der John Lennon zum Beispiel. Oder wie der Timothy Leary, der diese ganze Drogengeschichte eingefädelt hat und der das Sterben von tausenden jungen Menschen auf dem Gewissen hat. Solche Leute denken, sie können sich der Verantwortung vor Gott entziehen, wenn sie sich in den Weltraum pusten lassen, ihre sterblichen Überreste. Gott braucht bei der Auferstehung nicht dein komplettes Gerippe. Der Mensch ist in Gottes Gehirn gespeichert. Und wenn Jesus wiederkommt und die Gräber geöffnet werden und die letzte Posaune erklingt, da musst auch du aus deinem Grab raus. Da kannst du keine Verwesung vorschützen, sondern da heißt es rausgetreten zum Appell und Antwort gegeben. Was hast du in deinem Leben gemacht? Hast du auf mein Wort gehört? Und so weiter. In dem Augenblick, als der Paulus von der Auferstehung redet, da ist aber die Geduld der Athener zu Ende. Da reicht es denen, die einen, die spotten höhnisch. Die anderen sagen höflich, ach Herr Paulus, hochinteressante Thesen, die Sie da haben. Könnten wir vielleicht andermal nochmal drüber sprechen. Und einige bekehren sich. Ich nehme mal an, dass heute Abend hier in diesem Raum die gleichen 3 Menschengruppen sind. Einige, die feixen und spotten, äußerlich oder innerlich, wenn ich so von der Auferstehung rede. Für euch steht ein Extrawort in der Bibel, das heißt, irrt euch nicht, Gott lässt sich nicht spotten. Einige von euch winken lächelnd ab, jeden Abend hier Theos Bekehrungsplatte, naja, was soll's. Vielleicht später mal, jedenfalls heute Abend nicht. Das sind so die Typen, die kommen, so typisch Intellektuelle, die kommen dann hinterher zu uns, reden mit uns, sagen, ach, ist ja hochinteressant, was ihr hier für Abende macht. Müsst ihr vielleicht noch mal länger sich drüber unterhalten? Können wir vielleicht morgen mal weiter drüber sprechen? Ja, was heißt morgen? Morgen kann eine Täuschung sein. Morgen machst du vielleicht in der Hölle auf. Die Uhr, die an deinem Handgelenk hängt, die sagt heute. Und der Puls, der hier drin schlägt, der sagt heute. Und das Spezialwort der Bibel für alle, die ihre Bekehrung aufschieben, das heißt heute, wenn ihr Gottes Stimme hört, da verstockt eure Herzen nicht. Und einige von euch, die werden den entscheidenden Schritt tun und zu Jesus kommen. Die Pfähle wechseln. Sich zu dem hier stellen. Und für die gibt es auch ein Spezialwort in der Bibel. Das heißt, das hat Jesus mal gesagt, wer zu mir kommt, den schicke ich nicht wieder weg. Das ist ganz egal, wer du bist und wo du herkommst und was du hinter dir hast und warum du heute hierher gekommen bist. Und wie du aussiehst und wie du dich fühlst, spielt alles keine Rolle. Jesus sagt, wer zu mir kommt, da gibt es keine Bedingung. Wer zu mir kommt, den schicke ich nicht wieder weg. Und zu welcher Gruppe du gehörst, das entscheidest jetzt du ganz allein. Jedem ist Gott jetzt gleich nah. Und jeder hat jetzt die gleiche Chance. Denn so steht hier am Schluss als letztes, Gott hat jedem den Glauben angeboten. Das heißt also, glauben können kann jeder. Die Frage ist nur, ob du willst. Wir wollen doch auch alle in unserem Leben immer bestimmte Dinge, jeder von uns. Wir brauchen bestimmte Dinge, damit das Leben funktioniert. Wir brauchen unbestechliche Bürgermeister und unbestechliche Politiker. Wir brauchen Geld für die Kommunen. Wir brauchen Sicherheit, wir brauchen Arbeitsplätze. Aber Leute, was wir am meisten brauchen, ist Jesus. Weil unsere Seelen ohne ihn verhungern, trotz 300 Sorten Brot in der Bundesrepublik Deutschland. Weil unsere Seelen ohne ihn verdursten, trotz Cola und Kulmbacher und Kölsch. Von irgendeiner Quelle muss doch jeder Mensch trinken. Ich frage dich, was sind denn die Lebensquellen, von denen du deine Lebenskräfte beziehst? Du kannst doch mit allen Wassern der Philosophie gewaschen sein. Du kannst dich mit Schnaps volllaufen lassen, du kannst deine Adern mit Drogen vollpumpen. Du kannst aus dem Ozean der Weltreligionen Weisheiten schlürfen. Du kannst aus den trüben Tümpeln der Horoskope saufen. Du kannst das eiskalte Wasser des Atheismus schlucken, aber deine Seele wird dabei verdursten. Auf dem Marktplatz der Weltanschauung, da werden wir heute überschwemmt von allen möglichen Parolen, die sich uns als Heilsquellen anbieten. Jesus hat ja auch ein Angebot zu machen. Der sagt, wer von dem Wasser trinkt, das ich ihm gebe, der wird nie wieder Durst haben. Und damit meint Jesus, ich kann deinen Lebensdurst stillen. Und wenn du zu mir kommst, da ist die Suche zu Ende. Und die Sucht vorbei. Und die Sehnsucht erfüllt. Und dann bist du am Ziel. Dann bist du zu Hause. Geborgen, im Frieden, zufrieden. Hast eine ewige Heimat. Heute Abend kannst du heimkommen, wenn du Jesus annimmst. Du brauchst bloß zu sagen, Jesus, nimm mir meine Schuld, gib mir das ewige Leben. Am Ende der Bibel, im letzten Satz, den Jesus sagt, da sagt Jesus, wer Durst hat, der komme zu mir und nehme das Wasser des Lebens umsonst. Das ist buchstäblich der letzte Wille von Jesus. Deinen Lebensdurst löschen. Er will. Die Frage ist, ob du willst.
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1: Hallo und herzlich willkommen bei Christen weltweit. Es folgt ein Bericht von OMF Deutschland über missionarische Arbeit von Christen in Ostasien.
2: 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Wir reden über Gottes Handeln unter Ostasiaten mit denjenigen, die in seiner Mission unterwegs sind. Das heutige Gespräch führt Sandra Dürr. Hallo und herzlich willkommen.
3: Ja, hallo, ich freue mich sehr, euch als meine Gäste hier zu begrüßen bei Mango Radio und sind heute zwei, also gibt ein richtiges Gespräch und darauf freue ich mich und ich bitte euch jetzt einfach mal, dass ihr euch vorstellt, wie heißt ihr und wo lebt ihr?
4: Hallo, ich bin der David, ich lebe in Chiang Mai, Thailand.
3: Mhm. Ja. Danke.
5: Hi, ich bin Jojo und ich bin momentan in Deutschland, aber wir bereiten uns gerade drauf vor, dass wir zurück nach Südostasien gehen können.
3: Mhm. Okay, könnt ihr euch mit drei Stichworten beschreiben? Jojo, magst du anfangen?
5: Ja, ich würde sagen, das eine, was mich besonders auszeichnet, ist einfach das Kämpferische, dieses Nicht-Aufgeben-Wollen, Nicht-Aufgeben-Möchten. Ich bin ein totaler Beziehungsmensch und eine ganz, ganz arge Liebe für Fußball.
3: Mhm. David?
4: Ja, ich bin ein Leiterschafts- und Business-Coach und mir geht's echt darum, das Potenzial im Menschen zu entdecken und zu fördern, das Potenzial, das Gott in sie hineingelegt hat. Und ich bin jemand, der daran glaubt, dass ich immer weiter lerne und dass es auch nie zu spät ist zu lernen.
3: Super, das ist sehr ermutigend. Das Thema heute lautet ja, wieso schickt man Menschen in unsichere Gebiete? Und was genau macht denn ein Gebiet unsicher? Ich glaube, das ist so eine Frage an dich. David, kannst du mal erzählen, was versteht man darunter oder welche Faktoren spielen eine Rolle, dass ein Gebiet unsicher ist?
4: Also es gibt natürlich jede Menge. Zum einen politische Instabilität, Naturkatastrophen, Armut, Kriminalität, Terrorismus, um nur einige zu nennen. Natürlich als Stichwort Verfolgung, wo halt Menschen, die Jesus nachfolgen, nicht erwünscht sind oder oft benachteiligt werden, aber eben auch physisch vielleicht angegriffen werden. Und das in dem Land, in dem wir lange gelebt haben, haben wir das auf jeden Fall oft mitbekommen, dass Pastoren oder Leute aus ihrem Dorf ausgeschlossen wurden oder Pastoren, auch vor kurzem wurde jemand ermordet, aufgrund der Tätigkeiten, die sie tun, um Jesus bekannt zu machen. Das ist natürlich was, was unsicher machen kann. Und da gibt es natürlich auch viele andere Sachen, was Naturkatastrophen und so weiter angeht.
3: Mhm. Genau, ist Armut auch so eine unsichere Sache? Würde das damit hineinfallen?
4: Zu einem gewissen Grad natürlich, ja. Also wir kennen das ja selbst aus unseren eigenen Ländern, dass in den Gebieten, wo es ärmer ist,

0: oft auch mehr Kriminalität gibt und so weiter. Und das ist natürlich auch ein Faktor, ja.
1: Okay. Jojo, wenn du irgendwas ergänzen möchtest, kannst du das gerne tun. Du bist dazu eingeladen. Also ansonsten hatte ich noch gedacht an soziale Spannung oder politische Instabilität. Naturkatastrophen hattest du, glaube ich, gesagt. Und Terrorismus, ne, ist auch so ein Punkt, wo es sehr unsicher sein kann oder ist.
2: Ich denke, was da noch so ein bisschen mit reinspielt, ist einfach das eigene Empfinden. Weil nicht jeder empfindet gleich, nicht jeder sieht Dinge aus der gleichen Perspektive. Und ich glaube, das macht Dinge teilweise, also für einen persönlich sicher oder unsicher. Inwieweit kann ich damit leben, wenn 10 Orte weiter eine Bombe explodiert oder ich weiß, dass dort Konflikte stattfinden. Und daher, ich glaube, das eigene Empfinden und die eigene Resilienz ist da auch ein ganz, ganz großer Faktor.
1: Ja, ein sehr guter Punkt. Da kommen wir später auch nochmal drauf zurück. Danke dir. Ja, David, warum entscheidet sich denn eine Organisation, Menschen in Krisengebiete zu entsenden?
0: Ja, warum nicht?
1: Bitte ein bisschen länger, die Antwort.
0: Naja, ich meine die Krise selbst, ne? Die Krise selbst ist ein Grund, Leute in ein Krisengebiet zu schicken. Oder halt eben auch in Gebiete, wo es schwierig ist. Wenn man sich die Frage stellt, warum schicken Organisationen Leute in Erdbebengebiet, ist es wegen dem Erdbeben. Warum schicken wir Leute irgendwo hin, wo Armut herrscht? Ja, wegen der Armut. Warum schicken wir Leute irgendwo hin, wo keiner Jesus kennt? Ja, genau deswegen. Also ich meine, das ist eigentlich letztendlich der Grund, warum wir in Gebiete gehen, wo es schwierig ist und nicht einfach ist. Weil gerade deswegen, weil wir einen Ruf haben als Gemeinde Jesu weltweit, allen Menschen überall von Jesus zu erzählen. Er geht in alle Welt und verkündet das Evangelium an alle Völker. Und da gehört das einfach mit dazu. Und das kann man nicht wegdenken. Und ich denke auch, eben wenn man das vergleicht mit Organisationen, die einfach Hilfe leisten, also World Vision oder verschiedene Nichtregierungsorganisationen, die helfen mit Bildung und mit, dass Menschen genug zu essen haben und so weiter. Die gehen ja auch genau deswegen hin, weil es daran fehlt. Und so ist es für uns genauso ein guter Grund, um in Krisengebiete zu gehen. Denn wir möchten, dass Menschen geholfen wird, praktisch, aber auch, dass sie Jesus kennenlernen. Es gibt natürlich in den Gebieten, wo es sicherer ist, viel mehr Menschen, die hingehen. Es gibt immer, ich denke, das kann man wahrscheinlich wissenschaftlich nachweisen, proportional, dass da, wo es unsicherer ist und wo es schwieriger ist, weniger Menschen hingehen, um anderen Menschen von Jesus zu erzählen. Aber die brauchen doch Jesus genauso. Und am Ende sind wir doch alle unter dem Schutz Gottes, und egal wo wir sind, ist dieser Schutz gegeben. Oder man kann auch in einem Autounfall in Deutschland sterben. Also ich meine, es ist nicht unsicherer als woanders. Also wir haben das nie so empfunden in all den Jahren dort, dass wir jetzt in einer Situation sind, die total unsicher ist und so weiter, weil wir wussten, dass Gott mit uns ist und Gott uns geschickt hat.
1: Danke.
2: Kann ich an der Stelle noch kurz was hinzufügen? Es gibt ein Lied, das ich früher öfters gesungen habe, und zwar heißt es, da sende deine Jünger hin. Und im ersten Vers heißt es, da wo man ohne Hoffnung lebt und keine Hilfe sieht und wo man nach Freiheit strebt, sich doch vergebens müht, doch wo die Augen hungrig sind, Herzen nach Liebe schreien, da sende deine Jünger hin. Und wenn man dann in die zweite Strophe schau, da ist dann, wo es steht, da wo Sterben Alltag ist, dort wo der Hunger quält, da wo man Kinder nicht vermisst, da sende deine Jünger hin zum Helfen und Befreien. Und ich finde, es ist, glaube ich, die Hauptmotivation.
1: Danke. Ja, ich finde das sehr gut, dass du das nochmal erwähnst, dass du das selbst auch so erlebt hast, weil ansonsten könnte es schon recht krass rüberkommen. Genau, gibt es denn bestimmte Kriterien, für die ihr Menschen auswählt oder Mitarbeitende auswählt, für die Krisengebiete in die unsichere Regionen hineinzugehen? Benötigen die besondere Fähigkeiten oder Persönlichkeitsmerkmale?
0: Ich würde vielleicht mal differenzieren zwischen einem Krisengebiet, also wo jetzt gerade Krieg im Gange ist oder Bürgerkrieg oder sowas oder Naturkatastrophen, Erdbeben und so weiter. Da braucht man natürlich Leute, die auch das Know-how haben, wie gehe ich mit dieser Situation um, wie kann ich am besten Hilfe leisten und so. Aber wenn wir jetzt mehr an so politisch instabile oder an Gebiete denken, wo Verfolgung herrscht und solche Sachen. Da denke ich, braucht man Leute, die resilient sind. Also das hat der Jojo ja auch schon erwähnt, die resilient sind, die das hinbekommen, nicht den Blick zu verlieren dafür, warum sie eigentlich da sind. Das ist, glaube ich, viel wichtiger wie alles andere. Also ich habe es erlebt, ich war bei einer Konferenz, da habe ich eine junge Frau aus Afrika kennengelernt und sie meinte, sie ist ein Food Engineer. Ich weiß nicht genau, was das auf Deutsch heißt. Habe ich noch nie von gehört. Was soll das sein? Ja, die entwickeln den Prozess von der Tomate zum Ketchup. Und Monate später schreibt sie mir und sagt, sie wird gern in das Land kommen, wo wir sind und dort mitarbeiten und Menschen von Jesus erzählen. Und dann habe ich mich halt umgehört in meinem Bekanntenkreis, braucht jemand einen Food Engineer? Ja, keine Ahnung, was das ist, ne? Eigentlich. Mhm. Stellte sich heraus, da war ein kleines Unternehmen, die haben genauso jemanden gesucht, um ihre Produkte zu entwickeln. Und sie konnte dadurch in dem Land viele Jahre sein und ein Zeugnis sein. Also es kann eigentlich jeder irgendwo sich reinfinden. Ich denke, was so die innere Einstellung angeht, das ist viel, viel wichtiger als so diese äußeren Skills und was man für eine Ausbildung hat oder was für ein Doktortitel oder so.
1: Mhm. Ist auch die Familiensituation, ich sag mal, ob es eine Familie ist oder ein Ehepaar oder ein Single, ist das auch entscheidend, wohin sie eingesetzt werden, in welche Gebiete?
2: Ich kann dafür vielleicht kurz von uns ein bisschen erzählen. Und zwar sind wir als Familie unterwegs in einem Land, das eben instabil ist. Und wir bekommen schon immer wieder die Anfragen, wie könnt ihr als Familie dorthin gehen? Und die Frage haben wir uns natürlich auch selbst gestellt und haben gesagt, Gott, wie kannst du uns Kinder schenken? Also wir haben die Frage auf Gott abgewälzt. Wir haben gesagt, wie kannst du uns Kinder schenken? Und es ist vielleicht auch ein bisschen eine sehr, sehr einfache Antwort, sag ich mal. Aber das ist, glaube ich, wie wir auch ticken. Aber wir wussten, oder Gott wusste, als er uns berufen hat, dass er uns als Ehepaar berufen hat und dass er uns Kinder schenken wird. Und dann zu sagen, Gott hat keine Fehler gemacht in der Berufung, nur weil wir Kinder haben. Und für uns sind deshalb Kinder im Prinzip keine Ausrede, Gott gegenüber ungehorsam zu sein, sondern solange Gott beruft, solange Gott befähigt und die Türen öffnet, wollen wir das als Familie einfach wahrnehmen. Und deshalb, ich finde, also an der Stelle einfach Berufung, das Thema nochmal zu erwähnen. Und das gehört, glaube ich, auch so zu einem Einstellungsmerkmal, wenn man ein Krisengebiet möchte. Weil sonst ist man versucht, relativ schnell wieder abzuhauen, wenn es mal nicht läuft, wenn die Krisen sich verschärfen, wenn es schwieriger wird. Aber wenn die Berufung ganz, ganz klar steht, dann ist es, glaube ich, was, woran man sich festhalten kann. Auch wenn es mal dann auch vielleicht persönlich eine Krise einen trifft.
1: Mhm. Ja, danke für deinen Einwurf. Da kommen wir auch später nochmal drauf zurück. Genau, ich habe nochmal eine Frage an dich, David. Wenn jetzt ihr als Organisation entscheidet, Menschen in diese unsicheren Gebiete zu schicken, gibt es auch Situationen, wo ihr oder sagen würdet, der Einsatz ist nicht verantwortbar?
0: Also ich meine, ich kann jetzt natürlich nicht für die gesamte Organisation sprechen, aber das gibt es natürlich schon, ja. Also wenn ein Kriterium, was ich anführen würde, ist, wenn jemand psychisch labil ist zum Beispiel, was man natürlich oft vorher nicht so genau weiß, aber wenn man das mitbekommt im Prozess, wo die Person sich bewirbt und so weiter, oder auch später, selbst vielleicht schon, wenn sie im Land sind und man merkt, oh, die haben damit viel zu viel zu kämpfen, da gibt es dann schon natürlich Situationen. Und wir haben viele junge Leute genommen, auch so für Praktikums und so weiter, also für ein paar Monate. Und da sieht man schon, manche können damit gut umgehen, andere tun sich damit schwerer. Aber es ist nur für eine kurze Zeit. Aber wenn es längerfristig ist, da empfehle ich eigentlich oft Leuten, reiß erst mal hin, guck dir das erst mal an, sei erst mal dort für ein paar Wochen, arbeit mit, sehe, wie es ist, damit du ein bisschen eine bessere Vorstellung hast, wie das langfristig aussehen wird. Aber auch für die Leute, die vor Ort sind, damit sie dich erleben können und sehen können, ob es da irgendwie Red Flags gibt irgendwie. Ne?
1: Mhm. Okay, da würde ich gerne nochmal nachhaken, und zwar, welche Vorbereitung trefft ihr, um Mitarbeitende vorzubereiten, in unsichere Gebiete hineinzugehen? Also du hast jetzt schon mal kurz was für Praktikanten erwähnt, aber oder auch am Anfang halt, dass wenn jemand psychisch nicht so stabil ist, genau, wie findet ihr das raus oder wie trainiert ihr die Menschen im Vorhinein?
0: Also ich muss ja dazu sagen, dass ich das nie als, ich empfand es nie als großes Opfer, in diesem Land zu sein, wo Christen verfolgt werden und wo vieles schwierig ist und auch viele von den Botschaften Sondervergütungen zahlen an ihre Mitarbeiter, weil es so ein schlimmes Land ist, bla bla bla. Ich empfand es nie so. Ich empfand es immer als Vorrecht, dort zu sein. Aber ein Ding, wie wir Leute vorbereiten, ist, dass wir sehr klar kommunizieren und sagen, es ist ein schwieriges Land. Es ist ein Land, wo du wirst es schwierig haben. Stell dich schon mal drauf ein. Setz deine rosa-rote Brille nicht auf. Sei dem Klaren darüber, dass es schwierig sein wird und dass du auch geistlich Angriffe haben wirst und solche Sachen. Und das ist ein Ding ganz früh schon in der Vorbereitung. Ein anderes Ding ist, dass wir viel auch was kulturelle Orientierung viel machen mit den Leuten, die kommen. Also viel vor, also wenn sie dann schon im Land sind, viel erklären, warum laufen Sachen, wie sie laufen, warum reagieren Menschen, wie sie reagieren, wie kann ich den Glauben weitergeben in einem Weg, der die Einheimischen vor allem nicht unter Druck setzt oder ihnen sie gefährdet. Also weil wir als Ausländer, das Schlimmste, was uns wahrscheinlich passiert als westliche Ausländer mit einem Pass aus Europa, ist, dass wir aus dem Land fliegen. Ist realistisch, das ist das Schlimmste, was uns passiert. Aber den Einheimischen, denen passiert natürlich viel Schlimmeres. Also wie kannst du den Glauben vermitteln in einem Weg, der die nicht gefährdet, aber sie auch unterstützt darin, dass sie das selber machen können. Ich denke, da ist halt viel einfach, was Training und Ausbildung und Fortbildung und so weiter angeht, gefragt.
1: Mhm. Gibt es auch so spezielle Schulungen zum Thema Sicherheit?
0: Sowas gibt es auch, auf jeden Fall. Also das ist jetzt nicht was unsere Organisation selber macht. Also es gibt auf jeden Fall so ein richtiges Training mit so eine ganze Simulation und sowas. Ich selber habe das nie durchgemacht, also ich kann da nicht aus erster Hand von berichten. Aber es gibt auf jeden Fall solche Sachen.
1: Mhm. Okay, gut, wenn ihr so extreme Situationen erlebt habt oder auch drin seid, gibt es so eine Art Debriefing für euch, also wo ihr wirklich mit professionellen Menschen darüber sprechen könnt?
2: Das ist auf jeden Fall ein wichtiger Bestandteil, würde ich sagen. Wir haben das ganz besonders hilfreich nach dem Sturm erlebt, wo wir sehr, sehr viel Verwüstung und Zerstörung erlebt haben, also vor Ort wirklich Extremsituationen erlebt haben. Und es hilft einem im Chaos nicht, die Orientierung zu verlieren, den richtigen Blick zu verlieren, neue Kraft, Energie zu schöpfen. Und also professionell ist super cool, es geht aber nicht immer professionell. Deshalb will ich einfach nochmal betonen, dieses, wenn man jemand hat, mit dem man sich darüber austauschen kann, irgendjemand, wo man einfach mal kurz sagen, hey, hast du Zeit, ich würde gerne kurz eine halbe Stunde erklären, was passiert ist. Das reicht auch oft einfach schon so, um diese erste Hürde zu nehmen. Also professionelles Debriefing voll gut, kommt immer wieder vor, aber man braucht eben auch diese Menschen im Alltag um sich rum, Freunde, die ab und zu mal zuhören und eben auch mal fragen, hey, wie geht's dir denn da eigentlich damit?
1: Danke.
0: Ja, und was so professionelle Debriefings angeht, da kann man sich auch viel abgucken. Also wie das funktioniert, was die für Fragen stellen, wie das so läuft und sich dann eben auch sogar selbst debriefen, was nicht so der Idealfall ist, aber es geht auch noch. Oder halt eben zusammen mit ein paar anderen Leuten, die vielleicht gerade durch die Situation sind. Das ist auf jeden Fall besser wie gar nichts. Aber natürlich noch besser ist es jemand von außen, der eben einen frischen Blick hat oder die Sache nicht erlebt hat, andere Art von Fragen stellen wird und einem helfen kann, das einfach ein bisschen zu verarbeiten. Das ist auf jeden Fall eine gute Idee. Wir haben das gemacht nach über 18 Jahren in dem Land. Das war dann unser Grund, warum wir ein Debriefing hatten, als ganze Familie. Also das geht auch, also mit allen Kindern dabei und einfach durchgegangen, was waren so die Highlights, was nehmen wir mit, einfach um so einen guten Abschluss auch zu haben für so eine Lebensphase. Also das muss nicht nur mal bei Krisen sein, denke ich, wo Debriefings gut sind. Genau. Meine Frau ist ein professioneller Debriefer, von dem her kriege ich das hier.
1: Jeden Abend beim Armbrot, ja.
0: Ich bin Coach, ich zahle es dir dann heim mit Coaching.
1: Wow. Ja, es sind bestimmt interessante Gespräche bei euch am Tisch.
0: Viele Fragen.
1: Viele Fragen. Wer beantwortet denn? Nee, vielen Dank. Und ich denke, das ist ja auch wichtig, überhaupt das Bewusstsein zu haben, dass es nötig ist, wenn man solche Erlebnisse und Erfahrungen macht, die auch verbal zu äußern, sei es jetzt ein Freund gegen oder einer Freundin gegenüber oder halt wirklich professionell, dass es einfach rauskommt, ne, und sich nicht festsetzt und ein Burnout oder andere Krankheiten hervorruft. Dann noch eine Frage, gerade wenn Mitarbeitende rausgehen in unsichere Gebiete, das sind ja nicht nur sie selbst, sondern sie haben ja auch noch Familienangehörige zu Hause, die sich auch Sorgen machen und Bedenken haben. Wie geht ihr da als Organisation drauf ein? Wird das irgendwie berücksichtigt? Seid ihr mit denen im Gespräch oder werden sie mitgeschult oder informiert?
0: Also so wie unsere Organisation funktioniert, macht das Homeoffice, also das Büro in dem Land, die Leute, die in dem Land, wo die herkommen sind, haben den Kontakt zur Gemeinde, zu den Familien und so weiter. Und auf dem Feld draußen haben wir eigentlich gar nicht so viel mit den Leuten direkt zu tun.
1: Ja, okay, verstehe. Aber es ist ja gut, dass halt von der Heimatseite her dann schon die Verbindung da ist, auch zur Familie und Gemeinde. Genau, dass das ernst genommen wird, auch die Bedenken und Sorgen, die da sind. Genau, Jojo, du bist ja auch jemand, der im Einsatz ist. Wie ist es so, in einem Krisengebiet zu leben und zu arbeiten? Also wo halt Gefahr und Unsicherheit so allgegenwärtig ist, wo das so der Alltag ist. Wie geht's dir oder euch damit?
2: Ja, ich denke, man muss halt einfach schauen, es gibt Phasen, wo du einfach mittendrin steckst und das ist super herausfordernd. Und es gibt Phasen, wo dein persönliches Empfinden so ist, dass du denkst, okay, das ist zwar, das Land ist im Chaos, alles läuft drunter und drüber, aber du hast für dich so eine kleine Oase, noch so einen kleinen Platz, wo du, und das können ja auch nur vier Wände sein, wo du sagst, da fühle ich mich wohl, da fühle ich mich sicher. Aber das ist eben nicht immer so. Und daher, ja, also es gibt ganz, ganz unterschiedliche Phasen.
1: Kannst du so einen Alltag mal beschreiben, den ihr so habt?
2: Okay, auch da habe ich ein bisschen Schwierigkeiten, weil wir sind zwischendurch umgezogen. Mhm. Also wir haben tatsächlich für einen guten Monat in einem Gebiet gelebt, wo um uns rum Raketen geflogen sind, wo Dinge explodiert sind, 20, 30 Meilen entfernt von uns. Und die Kinder haben das beobachtet. Wir haben nachts MG-Schüsse auf den Straßen gehört. Es war real. Also man wusste, da passiert gerade ganz, ganz viel um uns herum. Wobei wir auch immer wussten in der Situation selber, dass es uns nicht betreffen würde. Zum einen, weil wir Ausländer sind, zum anderen, weil die Kämpfe überwiegend halt noch 10, 15 Kilometer entfernt waren von uns. Das heißt, wir waren da relativ ruhig. Und dennoch in so einer Situation zu leben, wo es drunter und drüber geht, da macht man sich natürlich seine Gedanken. Und ich muss ehrlich sagen, wir haben da wirklich einen Monat in dieser Situation ausgehalten, bis wir selber gemerkt haben, dass wir für unsere einheimischen Freunde keinen Nutzen mehr haben, weil wir selbst einfach damit beschäftigt waren zu überleben, ohne aber wirklich aktiv am Leben teilnehmen zu können oder Dinge noch unserer Arbeit nachgehen zu können, Dinge entwickeln zu können. Und das ist zum Beispiel für mich auch so ein Punkt, wo ich sage, wenn der Grund, warum du in diesem Land bist, in der Situation bist, wenn du deiner Arbeit nicht mehr nachgehen kannst, wenn du nur so beschäftigt bist im Alltag, dann ist es an der Zeit, dich zurückzuziehen. Mhm. Und so war es tatsächlich bei uns, dass wir diesen Monat hatten, wo wir sehr, sehr viel einfach nur am Überleben waren, aber eben nicht mehr zum Nutzen. Und eines Tages kamen dann die Einheimischen auf uns zu und haben gemeint, es wäre, glaube ich, an der Zeit, dass ihr geht. Und diesem Wunsch sind wir natürlich auch gern nachgekommen und haben dann eben die Region verlassen, um uns in einer relativ großen Stadt niederzulassen, wo es immer noch abends, wenn du gemütlich in deinem Wohnzimmer sitzt, hast du immer wieder noch Bomben gehört, die irgendwo hochgehen. Aber das war dann so weit weg, dass wir wirklich gesagt haben, es betrifft unseren Alltag im Prinzip nicht mehr.
1: Kannst du dein Land beschreiben, in dem du arbeitest?
2: Gut, es ist ein Land, das politisch, glaube ich, über die letzten, ich würde fast sagen Jahrhunderte, aber das Jahrzehnte sehr, sehr spannend ist. Es geht auf und ab, links und rechts, aber eben mit ganz, ganz viel Bürgerkrieg, mit ganz, ganz viel Gewalt zwischen Minderheitsgruppen und der Hauptregierung. Und genau, es ist im Prinzip ein fortschreitender Prozess, wo wir jetzt momentan auch sehen, dass die Minderheiten, also die Nichtregierungstruppen auf dem Vormarsch sind, dass sie weite Teile des Landes eingenommen haben Und ja, das ist für uns Alltag. Also Bilder, diese Bilder zu sehen, die Nachrichten zu hören. Und gleichzeitig, das habe ich ja vorhin schon angedeutet, also es geht viel auch darum, dass einfach die Wirtschaft zerstört wird. Dadurch, dass junge Menschen in den Krieg eingezogen werden, wird die Wirtschaft zerstört, die Inflation unglaublich hoch. Oft muss man 17, 18 Stunden an der Tankstelle anstehen, um sein Auto betanken zu können.
1: Wow.
2: Oft sind die Regale leer. Auch in den größeren Städten haben wir immer wieder Knappheit an Reis und an anderen Lebensmitteln.
1: Ich denke gerade an unsere Corona-Pandemie. So ein bisschen können wir das jetzt nachempfinden. Ja, so ein ganz bisschen nur.
2: Genau, es ist ein Unterschied, ob Klopapier fehlt oder ob ja am Ende halt doch einfach grundlegende Lebensmittel nicht mehr zur Verfügung stehen.
1: Ja, Julio, was motiviert dich oder euch, trotz dieser Gefahren zu bleiben? Und wie bereitest du dich mental und geistlich einfach auf diese Risiken vor? Oder wenn du in diese Risiken steckst, wie kannst du das aushalten?
2: Ich denke, das Wichtigste in Sachen Vorbereitung ist einfach für dich selbst zu wissen, okay, wo sind meine eigenen persönlichen Grenzen? Wie weit kann ich gehen und wann muss ich die Reißleine ziehen? Und es ist tatsächlich, wenn du eben irgendwann in einer Situation drin bist, wo du eben nur noch funktionierst, dann kannst du oft nicht mehr denken. Du kannst keine Entscheidungen mehr treffen. Und deshalb ist es gut, Richtlinien zu haben, eine Guideline zu haben, wo du sagst, okay, wenn das und das eintrifft, dann muss ich so und so handeln. Und im Prinzip spielen wir diese Übung jedes Jahr neu durch, wo wir reflektiert betrachten, was ist passiert, was haben wir erlebt, wie weit können wir gehen. Und wir merken auch, wie wir da lernen über die Zeit, über die letzten Jahre mit Unsicherheiten besser umzugehen. Also wenn es weniger Lebensmittel gibt, das ist für uns inzwischen was Normales. Es ist jetzt keine Krise mehr sozusagen. Oder auch wenn wir mal für 2-3 Wochen keinen Strom haben, ist es was, wo ich sage, damit können wir leben. Während wenn wir in Deutschland sind, ist es was, was unvorstellbar ist. Aber man wächst eben in den Herausforderungen zum einen und zum anderen, man lernt sich kennen und am Ende ist es wirklich die Reißleine, die du irgendwann mal gesetzt hast, wo du sagst, okay, das ist unser Punkt, wo wir sagen, okay, wir packen zusammen und gehen.
1: Danke. Ja, du hast gerade erwähnt, dass man in der Nachbarschaft oder ihr in der Nachbarschaft gehört habt, dass Bomben runtergehen. Wie geht ihr mit der Angst um? Also ich kann mir ja vorstellen, dass ihr dann, dass Angst hochkommt. Wie gehst du damit um oder ihr als Familie?
2: Die ersten Male, als was explodierte, das war schon sehr, sehr ungewöhnlich, sage ich mal. Und man erschreckt sich. Aber je öfter man die gleichen Dinge erlebt, umso mehr wird es auch so ein bisschen Alltag und man integriert es. Und es klingt dumm, ich weiß, aber es wird so ein bisschen zur Normalität. Und man weiß eben, was draußen passiert. Es ist eher für uns, ich bin eher furchtsam, wenn ich nicht weiß, was geht draußen ab. Also wenn ich den Sound, den ich höre, nicht einschätzen kann, dann werde ich innerlich unruhig und muss es irgendwo klären, indem ich irgendjemand anrufe oder selber guck, wenn es funktioniert, was da draußen gerade abging. Genau, also ganz, ganz viel ist, wenn es vertraut ist, dann ist es, sag ich mal, im Rahmen irgendwo. Und eben dadurch, dass wir halt nie diese Situation hatten, dass direkt neben uns irgendwas explodiert wäre, sind wir, glaube ich, da auch noch ein bisschen anders eingestellt. Also wir haben so ganz große, wir hören Explosionen, aber wir haben das nicht live gesehen, dass vor uns irgendwas eingeschlagen wäre. Und daher geht es da bei uns vor allem darum, den Ton, das Bekannte wahrzunehmen. Beim Unbekannten eben zu gucken, was passiert. Vielleicht ganz kurz, wir hatten eine Situation, da kamen 3 Militärhelikopter Richtung unser Stadtviertel. Und als wir das gemerkt haben, da war es ganz klar, okay, Kinder, hier ab ins Bad, das war der sicherste Raum im Haus. Wir wissen nicht, was passiert jetzt, aber da muss dann eben unverzüglich oder ganz, ganz schnell gehandelt werden. Aber wie gesagt, es war eine unbekannte Situation für uns, die Angst hervorruft. Man zieht sich zurück und wartet, bis es vorbei ist und dann geht das Leben weiter.
1: Okay, darf ich trotzdem nochmal nachfragen, wie geht ihr dann mit der Angst zurück? Also du sagst, ihr zieht euch zurück, aber die Angst ist ja noch da, oder?
2: Gut, Und das ist, glaube ich, auch solange nichts passiert ist direkt, wo du sagst, das hat mich jetzt persönlich betroffen, mein Leben komplett verändert, ist es noch relativ weit weg, muss ich ehrlich dazu sagen. Von dem her lässt die Angst auch wieder sehr, sehr schnell nach.
1: Mhm. Okay, ich möchte aber nochmal nach. Nein.
2: Gerne, frag euch.
1: Also ich hatte jetzt so gedacht, die Angst taucht auf und dann, was weiß ich, betet ihr oder sprecht euch gegenseitig Mut zu oder so, irgendwas, ich weiß nicht.
2: Gut, also.
1: Genau, es wirkt halt sehr rational und abgeklärt.
2: Das entwickelt man schon auch, aber genau, klar, Gebet ist immer Teil davon. In unbekannten Situationen, da wird gebetet, und zwar mehr als sonst, definitiv, das ist gar keine Frage. Und ich meine, es ist schon auch, dass wir von der Persönlichkeit her relativ locker sind. Und dass wir nicht eben beim kleinsten Ding gleich davonrennen, sondern dass das Kämpferische, was ich am Anfang erwähnt hatte, was zu meiner Persönlichkeit gehört, das spiegelt sich da einfach auch wieder.
1: Mhm. Danke, das hilft mir.
2: Alles gut.
1: Mhm. Genau, das ist meine nächste Frage. Wie kümmerst du dich um die Sicherheit und das Wohlergehen deiner Familie, während ihr gemeinsam im Krisengebiet seid und lebt? Oder wie geht deine Frau damit um, dass ihr als Familie halt in diesem Gebiet lebt?
2: Hm. Gut, unsere Kinder sind noch relativ jung. Das heißt, die bekommen das irgendwo schon mit, aber es ist nicht so präsent für sie. Und dann ist natürlich die Frage als Eltern, was gibt man seinen Kindern weiter? Wenn man als Eltern sehr aufgewühlt ist und psychisch instabil, dann fährt es auch ganz, ganz schnell auf die Kinder ab und dann hast du ein Chaos im Haus tatsächlich auch. Wenn du aber als Eltern dort relativ gut stabil bist und weißt, wie man mit Situationen umgehen kann, dann wirkt sich das auch auf die Kinder aus. Und ich glaube, wenn ich meine Kiddies, oder wir haben sie gefragt, wie sie das empfunden haben, und sie haben gemeint, es war schon spannend, aber sie haben sich nie in Gefahr gefühlt, weil wir das als Eltern eben anders ausgestrahlt haben. Und natürlich, für eine Frau ist es nochmal was anderes. Als Mann kann man da vielleicht auch ein bisschen einfacher drüber reden. Und ich denke, das Wichtigste ist da wirklich auch als Ehepaar einfach im Gespräch zu bleiben, zu gucken, geht's bei dir noch oder geht's nur bei mir? Also wirklich da auf sich gegenseitig nochmal ganz, ganz besonders Rücksicht zu nehmen. Und genau, da wirklich auch offen zu sein und nicht. Und das ist, glaube ich, in unserer Berufsgruppe auch oft ein Problem, dass man sagt, oh, ich will ja dieser Superheld sein, der dann, keine Ahnung, was für coole Geschichten erzählen kann am Ende, der Abenteurer, ne? Das steckt ja schon auch ein bisschen in uns drin. Aber wirklich zu sagen, okay, wir müssen auch ehrlich zu uns selber sein und wirklich auch offen miteinander kommunizieren. Und da bin ich echt dankbar, dass es bei meiner Frau und mir echt gut funktioniert hat, jetzt über die letzten Jahre hinweg, wo wir offen und ehrlich quasi unsere Grenzen gemeinsam entdecken durften.
1: Ihr habt ja auch viele lokale Bekanntschaften und Freunde. Wie erlebt ihr da so das Wohlergehen oder wie sie auch in dieser Krise, wie es ihnen geht, was sie erleben, wo sie leiden? Was macht das mit euch?
2: Es ist wirklich verrückt, das zu sehen. Und alles, was ich nachsagen werde, das wird eventuell ein bisschen kalt klingen. Aber wir leiden sehr mit ihnen in unserem Kopf, aber nicht mit unseren Emotionen. Wir haben ganz, ganz viele Freunde, die geflüchtet sind, die wirklich alles verloren haben. Wir haben Bilder geschickt bekommen, wo eine Rakete, also ein Luftangriff, das Haus zerstört wurde komplett. Wo Menschen keine Existenzgründe mehr haben, wo ihnen alles genommen wurde. Und das sind extreme Situationen. Aber wir haben irgendwo gelernt zu sagen, wir haben einen Abstand dazu, obwohl es unsere Freunde sind, unsere Geschwister sind. Menschen, mit denen wir sehr viel zu tun haben, versuchen wir ihnen nach unseren Möglichkeiten zu helfen. Und unsere Möglichkeiten sind eben halt oft auch sehr begrenzt. Wir können jetzt eben nicht ein neues Haus für jemanden bauen, der sein Haus verloren hat. Aber da, wo wir im kleinen Stil helfen können, da tun wir das auch gerne. Das heißt also gerade, wenn Leute am Verhungern oder wenn wenig Essen da ist, dass wir gucken, dass wir mit Essenslieferungen helfen können oder bei ärztlichen Notfällen, bei Unfällen. Ein Freund von uns hatte Tuberkulose, da war jetzt nicht so die große Frage, oh, helfen wir ihm jetzt noch oder nicht, sondern es war dann ganz klar, okay, er braucht diese Notversorgung ganz dringend. Genau, von dem her, also es belastet uns im Kopf ganz, ganz viel, aber auf unsere Emotionen fällt es relativ wenig ab momentan.
1: Mhm. Genau, das hört sich wirklich, ja, du hast gesagt, kalt an. Ich frage nochmal nach, also warum färbt es jetzt nicht auf eure Emotionen ab? Ist das für euch ein Schutz, dass ihr nicht ausbrennt an der, sag ich mal, an der Hilflosigkeit oder in dem Punkt nur zusehen zu können und nicht aktiv zu helfen? Hm. Würde das beschreiben, dieses, es hat nur im Kopf, in den Gedankenraum, aber nicht in den Gefühlen? Weil ich denke, ihr eigentlich habt ihr ja schon Gefühle, ne? Eigentlich liegen sie euch total am Herzen und ihr würdet gern alles ändern. Mhm. Also das höre ich so zwischen den Zeilen.
2: Genau, ich meine, das, was du ändern kannst, das wirst du ändern. Da, wo uns die Hände gebunden sind, da musst du es lernen zu akzeptieren. Und das ist, glaube ich, ein ganz, ganz wichtiger Punkt. Wir hatten vor 3 Jahren, ist die politische Krise, hat sich nochmal, also ist eigentlich ausgebrochen, nochmal extrem, sag ich mal. Und wir waren da die ersten Tage sehr viel in den News unterwegs, also haben versucht, immer auf dem aktuellen Stand zu bleiben, was denn gerade in der Hauptstadt passiert. Und wir haben da furchtbare Bilder gesehen und wir haben uns da in dieser Phase hineingesteigert, in das, was passiert. Mhm. Und haben dann selbst gemerkt, dass durch dieses Hineinsteigern in die Situation, dieses extreme Mitfühlen, verändern wir die Situation nicht. Und wir ändern die Person dadurch auch nicht und die Umstände der Personen, die das gerade erleben. Und da in dieser Situation haben wir eben gelernt, dass wir da es klingt doof, aber eine professionelle Distanz haben müssen zu unserem Gegenüber, und trotzdem mit ihm in Kontakt sein, viel im Gespräch sein, zuhören, also vor allem zuhören haben wir gemerkt. Wir hatten in den letzten 2,5 Jahren gab es bei uns einen Wirbelsturm, der mit 240 km/h die Stadt verwüstet hat, in der wir gelebt haben. Und neben ein bisschen finanzieller Hilfe, was wir vor allem gemacht haben, war den Menschen zuzuhören. Mhm. Ihr Leid wirklich zuzuhören. Und das Schöne ist, dass wir als Christen, wir müssen es nicht in uns hineinfressen, sondern wir dürfen es ganz getrost unserem Herrn abgeben und sagen, Herr, du siehst es, du hast es zugelassen, es ist passiert. Und oft verstehen wir gar nicht, warum. Mhm. Aber wirklich sagen, wir geben das in die Hand Gottes und vertrauen ihm, dass er souverän ist und dass ihm nichts entgleitet.
1: Okay, genau. Eure Freunde erleben euch schon so, dass ihr nachhakt, dass ihr mit ihnen im Gespräch seid, wenn sie diese Krise auch durchleben oder diese Schwierigkeiten. Ja, mein Punkt ist nochmal, also ich glaube ja schon, dass ihr ihnen Mitgefühl oder so zeigt. Also ich bin immer noch bei dem Punkt, es dreht sich nur im Kopf ab, so ganz kann ich das nicht nachvollziehen, wobei ich andererseits verstehe, wo du sagst, okay, es darf euch nicht umhauen in der Situation. Aber genau, ich denke mal, dass eure Freunde sich bei euch gut aufgehoben fühlen, wenn sie mit ihren eigenen Leid halt kommen. David, hast du oder habt ihr auch so solche Krisen oder so schwierige Situationen erlebt? Wie ist es euch ergangen? Wenn ja,
0: jetzt nicht so, wie Jojo das erlebt hat. Aber ich wollte auch noch mal auf das zurückkommen. Jojo, du hast gesagt, so ein professioneller Abstand emotional. Und ich denke, das ist eigentlich eine gesunde Einstellung. Also es ist gesund, wenn man damit viel zu tun hat. Denn eben, sonst steigert man sich da nur rein emotional, und aber helfen tut es keinem. Es ist genauso, wie wenn ein Psychologe oder ein Seelsorger im Gespräch, der hat auch einen gewissen Abstand, was die Emotionen angeht, damit er eben helfen kann, damit er eben das Beste an den Tisch bringt. Ich denke, das ist eigentlich einfach gesund. Eine Sache auch, wo ich noch drauf reagieren wollte, ist, dass man auch, du hast vorhin diese Reißleine erwähnt, so dieses, dass man weiß, wie weit kann ich gehen. Ich denke, ein Punkt, was da auch mit hineinspielt, ist, dass man sich umgibt mit Leuten, die einen gut beraten und die über die Situation Bescheid wissen und wo man es erlaubt, dass die auch einem was sagen. So wie du beschrieben hast mit den Einheimischen. Ich denke, das ist auch nochmal ganz wichtig, ist, wenn wir denken, nee, wir müssen unbedingt hier bleiben, aber die Einheimischen sagen schon, nee, bitte geh. Wenn wir dann entscheiden, wir bleiben aber jetzt hier, dann machen wir es eigentlich nur noch schlimmer für alle, denke ich. Ja. Also bei uns war es viel Armut. Krankenhausrechnungen bezahlen ist immer schwierig, wenn jemand was ein bisschen Schlimmeres hat oder einen Unfall, ein gebrochenes Bein oder sowas, dann sind sie schnell dabei, sich zu verschulden. Und da haben wir natürlich auch oft Leuten hier und da geholfen. Und manchmal, was mir aufgefallen ist, und ich weiß nicht, ob das jetzt was kulturell ganz Spezifisches ist, Leute kommen und sagen, oh, meine Tante ist im Krankenhaus, es kostet was so und so viel. Und dann ist die Erwartung aber nicht, dass jetzt du alles bezahlst, sondern dass du was beiträgst. Und das ist, und die gehen zu 100 Leuten und die Erwartung ist, dass jeder ein bisschen was beiträgt. Aber, und Jojo sagt, das ist in seinem Land genauso, aber das ist dann, gilt dann für dich auch. Wenn du im Krankenhaus liegst, dann kannst du auch zu 100 Leuten gehen und jeder trägt ein bisschen bei. Und so ist dann das soziale Netz, dass man sich gegenseitig hilft. Und so ist es natürlich für uns eine Möglichkeit, dass wir einen Beitrag leisten. Das heißt nicht, dass wir immer die ganze Rechnung zahlen müssen, aber einen Beitrag leisten und sagen, wir sind auch mit ein Teil von der Lösung für dich. Wir sind auch mit ein Teil von der Gruppe von Menschen, die will, dass es dir besser geht. Und so kann man eben, selbst wenn das Budget vielleicht nicht, das man selber hat, nicht furchtbar groß ist, auch was helfen und einfach zeigen, dass die Person eigentlich egal ist.
1: Ja, David, wie geht das dir? Verzweifelst du nicht auch manchmal daran, wenn du siehst, was Menschen anderen Menschen antun, wie es vielleicht deinen einheimischen Freunden ergeht?
0: Ja, natürlich.
1: Ich habe die Frage falsch gestellt. Wie gehst du damit um?
0: Ja, na klar, es ist sehr schwierig. Wir leiden alle darunter, wenn Dinge in der Welt nicht gerecht sind, wenn wir Ungerechtigkeit sehen und wenn wir sehen, wie jemand benachteiligt wird oder jemand ausgebeutet wird. Und wenn wir die auch noch kennen, noch macht es natürlich noch viel schwieriger. Manchmal können wir unsere Position dafür benutzen, dass sich was ändert. Also ich meine damit, ich bin Ausländer, ich habe Kontakte außerhalb des Landes, ich kann vielleicht ein bisschen Fundraising für irgendwas machen. Solche Dinge, manchmal können wir, weil wir sind, in der Situation, in der wir sind, können wir das zum Vorteil nutzen und jemandem helfen. Aber das geht natürlich nicht immer. Und es gibt natürlich einfach Situationen, wo man nicht weiß, was man tun soll. Und da habe ich auch keine Antwort drauf. Und das ist auch nicht einfach. Das ist auch nicht was, wo ich sage, naja, habe ich ja keine Antwort drauf. Schwamm drüber, nächstes Thema. Und manchmal, wenn wir nicht wirklich was unternehmen können gegen eine schlechte Situation, können wir halt, das Einzige, was wir tun können, ist mit den Leuten in der Situation auszuharren und bei ihnen zu sein und ihnen klarzumachen, dass wir bei ihnen sind, was manchmal einen faden Beigeschmack hinterlässt. Wäre natürlich schöner, wenn man wirklich irgendwas machen kann. Jojo hat es vorhin beschrieben, dass jemand sein Haus zerbombt wurde. Wäre natürlich toll, wenn man einfach ein neues Haus hinstellen könnte den Leuten. Aber die Realität ist halt oft, dass man nur so ein Tropfen auf einen heißen Stein helfen kann. Und aber da denke ich, das Einzige, was man wirklich dann machen kann, ist wirklich sich mit den Menschen hinsetzen und ihnen zeigen, dass man für sie da ist. Und manchmal ist das leider alles, was wir tun können.
1: Ja, danke nochmal für deine Perspektive. Genau, wir kommen schon so ein bisschen gen Ende. Ich möchte euch gerne nochmal fragen, was würdet ihr denn jetzt Kritikern sagen oder antworten, die sagen, es ist unverantwortlich, Menschen in gefährliche Regionen zu schicken? Ihr dürft beide antworten.
2: In unserem Emergency Plan steht tatsächlich drin, also wir haben das alles ausgearbeitet, was alles eventuell passieren könnte und wie wir darauf reagieren würden. Aber um ehrlich zu sein, die Wahrscheinlichkeit, dass jemand in Thailand bei einem Autounfall ums Leben kommt, ist ungleich höher. In Thailand ist das Land mit den meisten Verkehrs- und Toten weltweit. Und deshalb, die Frage ist immer, wie hoch ist das Risiko tatsächlich? Mhm. Und das ist was, das wir von außen oft gar nicht bewerten können, weil du eben nur in der Situation weißt, wie hoch ist es das Risiko wirklich. Das wäre zumindest mal ein Punkt, den ich bringen würde. Ich glaube, der zweite, der mir auch ganz persönlich, wenn man als Christ argumentieren möchte, zu sagen, also unser Herr Jesus, der hat den Himmel aufgegeben, der hat das Paradies aufgegeben sozusagen. Der hat seine Leidenszone, also seine Schmerzenszone oder schmerzfreie Zone hat er verlassen, um am Ende für uns am Kreuz zu sterben. Und da ist dann für mich auch die Frage, inwieweit dürfen wir uns da einfach auch mit einklinken? Also uns eins machen mit dem, was Jesus eigentlich schon getan hat, in eine Welt, eine kaputte, zerbrochene Welt zu gehen. Und ich meine, Jesus ist ja nicht auf dem, der ist nicht auf dem Thron geendet, sondern am Kreuz. Mhm. Und interessanterweise sagt die Bibel ja auch, dass das, was Jesus erfahren wird, viele von seinen Nachfolgern auch erfahren werden. Und wenn man das dann weiterverfolgt mit den Aposteln, wo vermutlich historisch bekannt ist, dass die wenigsten haben einen Alterstod erlitten, sondern die meisten sind in ihrem Eifer für Gott verbrannt worden, getötet worden. Und daher ist schon die Frage, wenn du eine Berufung hast, dann sei dir dieser Berufung sicher und geh mit dieser Berufung. Wenn du das aus Abenteuerlust machst, nur weil du irgendwie groß rauskommen willst, dann lass es bleiben. Mhm. Aber David, ich weiß nicht, was du noch als Ergänzung da hast.
0: Ja, also ich will erst mal anmerken, wir sind nicht lebensmüde. Wir lieben das Leben. Mhm. Und wir tun, was wir tun, weil Gott uns berufen hat, aber nicht, weil wir irgendwie einen Todeswunsch haben oder so. Aber wenn mich jemand fragt, ist das nicht verantwortungslos, Leute in Krisengebiete zu schicken oder in solche schwierigen Situationen, dann würde ich die Frage stellen, also was ist denn die Frage dahinter? Ist eine Frage von Verantwortung, ist ja verantwortungslos. Ist eine Frage von Verantwortung. Und wer hat denn letztendlich die Verantwortung? Und die hat Gott. Und von dem her sehe ich da gar keinen, also kein Problem damit. Aber das heißt nicht, dass man blind und eben planlos und wie ein Schaf zur Schlachtbank irgendwie in eine Situation hineinstolpern soll. Man kann natürlich sich seinen Kopf benutzen und sich Gedanken machen und gut planen und verantwortungsvoll handeln, auch in so einer Situation. Aber eben Risiko ist immer eine Frage von, wie ich es, eine Frage der Einschätzung.
1: Mhm. Ja, wenn die Kritiker jetzt nicht Jesus Nachfolger sind, wie würdet ihr ihnen antworten? Würde die Antwort so bleiben oder würdet ihr noch was ergänzen?
2: Ich meine, um ehrlich zu sein, nachvollziehen oder erwarten, dass es jemand nachvollziehen kann, das tue ich weder von Christen noch von Leuten, die Jesus nicht kennen. Weil wir eben auch in Europa eigentlich in einer Welt leben, wo man sagt, wir versuchen jedes Risiko zu meiden, wir versuchen uns abzusichern. Von dem her, ich glaube, die Argumentationsweise wäre sehr ähnlich, wobei ich nicht unbedingt eben auf Verständnis treffen werde, da bin ich mir ziemlich sicher. Also das sehen wir auch in den eigenen Kreisen, wo es Leute eben gibt, denen es schwerfällt, hinter der Entscheidung zu stehen, die wir getroffen haben. Von dem her, man wird nicht alle positiv davon überzeugen können. Genau. David, ich weiß nicht, ob du noch was hast.
0: Gleichzeitig ist es ja eine Frage von Glaubwürdigkeit. Also glaube ich wirklich, dass das Evangelium so wichtig ist? Glaube ich wirklich, dass das wahr ist? Und wenn das so ist, wenn ich das wirklich glaube, dann machen diese Schritte eigentlich nicht so sinnlos oder so unverständlich. Aber es ist halt eben eine Frage von Glaubwürdigkeit am Ende des Tages, denke ich. Und ich denke, da kann man schon Verständnis finden, auch für Menschen, die nicht an Jesus glauben, dass sie sehen dürfen und sehen können, dass wir wirklich ernst nehmen, was wir sagen. Und deswegen gehen wir in solche Gebiete. Auch wenn sie das nicht nachvollziehen können, aber dass wir das wirklich glauben und dass wir das in unserem Leben so umsetzen, das können sie, denke ich, schon sehen.
1: Mhm. Ihr habt das jetzt hier in eurer Antwort nicht gebracht, aber vorher schon. Ich denke, ihr habt ja auch die Menschen in euren Zielländern vor Augen. Die sind euch ja wichtig. Das heißt, ihr fühlt ja auch eine Verantwortung den Einheimischen gegenüber, oder? Das ist ja wahrscheinlich auch ein Grund, warum es sich lohnt, in der Krise auch zu helfen oder vor Ort zu sein. Genau. Könnt ihr uns noch was erzählen, wo ihr durch euren Einsatz, wo eine positive Veränderung eingetreten ist in eurem Einsatzland? Wer mag anfangen?
0: Ich kann eine Geschichte erzählen. Eine liebe Freundin aus dem Land, wo wir lange gelebt haben, ist in einem Dorf aufgewachsen und musste wirklich dafür kämpfen, dass sie nach der Grundschule weiter in die Schule gehen kann. Diese Schule war vielleicht 20 Kilometer weiter entfernt, das musste zu Fuß laufen und hat dann in der Stadt ein Plätzchen gesucht, wo sie leben kann unter der Woche, um zur Schule zu gehen. Also nachdem die Grundschule fertig war. Und was dort stattfindet, ist, dass viele Leute haben so eine Hütte hinten im Garten und vermieten die halt an die Schüler, oft also 13 bis 18 Jahre alt. Die leben da einfach. Dann gibt es natürlich viele ungewollte Schwangerschaften, viele Drogenprobleme und so weiter, wenn du so junge Leute ohne irgendwie Aufsicht da leben hast. Eine andere einheimische Bekannte von mir, die Jesus nachfolgt, hat dort für eine Nichtregierungsorganisation gearbeitet und hat dann in ihrem Haus auch eben Platz zur Verfügung gestellt für solche Schüler. Und eine davon war meine liebe Freundin. Ich nenne sie mal Nadja. Und Nadja ist dann in dieses Haus eingezogen, hat dort über einige Jahre immer wieder das Evangelium gehört und sich für Jesus entschieden. Dann hat sie ihren Highschool-Abschluss gemacht und dann wurde ihr gesagt vom Rektor, ich stelle dir das Zeugnis aber nicht aus, weil ich habe gehört, dass du an Jesus glaubst. Und wenn du nicht hier dieses Dokument unterschreibst und dass du nicht mehr an Jesus glaubst, dann stellen wir dir das nicht aus. Junge Frau, alleine im Glauben, die Familie, alle drogenabhängig und so weiter. Wusste nicht wirklich, was sie tun soll, hat halt unterschrieben und hat ihren Schritt genommen, ist in die Hauptstadt und hat dort angefangen zu studieren. Also musste wirklich immer kämpfen, dass sie kommt aus einer Familie, aus einem Dorf, wo sonst kaum einer ein College besucht hat. Und ist dann in der Hauptstadt und kommt in Kontakt mit uns, weil sie eine Arbeitsstelle braucht. Eine von einem Unternehmen, das wir da geführt haben, hat eine Arbeitsstelle für sie gehabt. Hat sie dort angefangen und durch diese Arbeit, durch die Jüngerschaft, die dadurch passiert ist, hat sie wieder zum Glauben zurückgefunden. Hat auch lange damit gerungen mit der Tatsache, dass sie dieses Dokument unterschrieben hat und war eben nicht mehr wirklich, hat nicht mehr wirklich Jesus nachgefolgt danach, hat gedacht, Gott liebt mich nicht mehr. Aber kam wieder zurück zum Glauben. Und über die Jahre ist sie so gewachsen in ihrer Nachfolge, dass sie eine leitende Funktion übernommen hat in unserer Organisation und heute mit einer anderen Organisation in einem Nachbarland einen Missionsdienst macht. Und es ist einfach toll zu sehen, wenn Leute eine Möglichkeit bekommen, eine Chance bekommen und die Möglichkeit haben, Jesus kennenzulernen, was dann daraus werden kann.
1: Danke, David. Jojo, magst du? Hast du auch noch ein Erlebnis?
2: Ich finde es total spannend, weil irgendwie, was wir erleben, ist wirklich, Gott arbeitet durch die Krisen und Gott erlöst sein Volk in den Krisen, die wir erlebt haben. Sei es der Wirbelsturm, der viel zerstört hat. Wir hatten in unserer Stadt Gemeinden, die hatten normalerweise 3-4 Sonntagsbesucher. Und nach diesem Wirbelsturm, das war der erste, da sind viele Gemeinden, die Anzahl ist nicht nur bei 3-4 geblieben, sondern sind oft 30, 40, 50 angestiegen. Und wir merken, wie in Krisenzeiten Menschen eben fragend werden. Und das hat das Ganze, also der Bürgerkrieg extrem ausgebrochen ist bei uns in der Region. Und da, wo die Pastoren geblieben sind, wo sie treu geblieben sind, wo sie standhaft waren, da haben wir gesehen, dass Leute dann, dass Gemeinden von 30, 40 auf 150 angewachsen sind. Und das ist was ich total ermutigend finde, dass in diesen Krisenzeiten, da ist was vorbereitet, das unser Herr gern tun möchte. Und deshalb sind wir eigentlich ermutigt, wenn es Krisen gibt, weil wir gespannt sind, was Gott daraus tun wird. Auch wenn es menschlich gesehen natürlich schrecklich ist. Aber wir freuen uns einfach auf das, was hinterher daraus entsteht. Und genauso so erleben wir es in ganz, ganz vielen persönlichen Lebenskrisen auch von Menschen einfach. Wenn sie in diese Krise reinkommen, dann sind sie oft offen für geistlichen Input und finden dann eben auch oft einen neuen Halt in Jesus. Und das ist ja das Ziel und das Schönste, was passieren kann für uns.
1: Mhm. Ja, danke. Also wenn ich jetzt nochmal so zurückblicke auf das Gespräch bisher, ist für mich so rausgekommen, ihr seid keine Helden, sondern ihr seid von Gott berufen. Und ihr lebt in einer engen Verbindung mit Jesus, prüft die Dinge, ist diese Berufung noch für diesen Ort, für dieses Gebiet, hört auf weise Ratgeber, sei es vor Ort, die Einheimischen oder auch in der Organisation. Ihr geht vorbereitet, ihr wächst in den verschiedenen Situationen, ihr werdet stärker. Das ist ein Punkt, sich dem auch zu stellen. Und ich denke, es ist immer wieder in der engen Verbindung mit Jesus. Das höre ich daraus, dieses am Weinstock sein und dann in der Krise oder auch in diesem unsicheren Gebiet auch Frucht zu bringen. Genau. Wie können Menschen Missionare unterstützen, die in diesen Gebieten aktiv sind, ohne sie jetzt zu bemitleiden oder ständig ihre Sorgen zu äußern? Was würdet ihr Menschen sagen, die fragen, wie können wir euch unterstützen oder wie können wir Missionare unterstützen?
2: Das Allerwichtigste ist auf jeden Fall das Gebet. Und ich glaube, das ist wirklich, was auch in Krisenzeiten durchträgt. Was Leute, die von Natur aus nicht stark sind, stark macht. Leute, die unfähig sind, befähigt werden. Total ermutigt. Also einfach nur ganz, ganz viel beten in diesen Krisenzeiten. Und ich komme nochmal mit dem Erlebnis. Aber genau, es beschreibt es auch so ein bisschen, wirklich Menschen zu ermutigen durch Bibelverse, durch Lieder. Und wir hatten Besuch für 3 Tage von einem Freund aus Deutschland und er hat uns eine Karte dagelassen mit einem Bibelvers obendrauf. Und ich muss sagen, ich ignoriere Karten eigentlich, weil ich immer finde, die schreibt man einfach nur so, ohne nachzudenken. Zumindest mache ich das so. Aber ich habe die gerade tatsächlich gelesen und es war ein Bibelvers aus Johannes 15, Vers 16, glaube ich, war das. Und dieser Bibelvers in Krisenzeiten, ich habe mich nur an diesem Bibelvers lange festgehalten und habe gesagt, ich verstehe die Bibel nicht mehr, ich habe selbst keine Kraft zum Beten, aber ich weiß, dass Gott uns berufen hat, und das ist genau dieser Bibelvers, nicht ihr habt mich erwählt, sondern ich habe euch erwählt, dass ihr viel Frucht bringt, Frucht, die bleibt. Und das war tatsächlich der Bibelvers, an den ich mich 2-3 Monate lang geklammert habe und gesagt, ich verstehe dieses schwarze Buch nicht mehr, aber ich verstehe diesen Bibelvers. Und genau an dem halte ich mich fest. Also ermutigende Worte, Bibelverse, Lieder, den Leuten wirklich einfach Mut machen.
0: Also wenn Jojo euch eine Karte schickt, dann wisst ihr jetzt Bescheid. Ja. Ich denke auch, ein Ding, das man verstehen muss einfach, ist, dass ich merke jetzt den Unterschied. Ich bin in Thailand, ich kann eine Leiterschaftsschulung mit was weiß ich Gemeinde machen und es auf Facebook posten und jedem erzählen. Das konnte ich vorher überhaupt nicht. Und einfach so dieses zu verstehen, dass vieles auch nicht kommuniziert werden kann, gerade weil es halt eben eine schwierige Situation ist. Aber das heißt nicht, dass nichts passiert. Das entschuldigt nicht, wenn wir sehr schlecht sind im Kommunizieren, was auch manchmal der Fall ist. Aber einfach so dieses Verständnis zu haben, dass man kann nicht leider nicht alles erzählen. Vor allem nicht aus der Ferne. Und vielleicht noch einfach sich daran zu erinnern, dass wir ganz normale Leute sind. Wir sind keine Superhelden. Wir machen eigentlich auch nichts Besonderes. Mein Alltag sieht auch oft nicht anders aus, als irgendwer in Deutschland, der in ein Büro geht und arbeitet oder so. Ist es nicht immer alles spannend. Manchmal ist es auch einfach langweilig. Wahrscheinlich Jojo kann davon mehr erzählen, wenn er 8 Stunden lang keinen Strom hat. Oder war es 3 Wochen lang? Ja. Manchmal ist es auch einfach langweilig bei uns. Also auch einfach ganz normales Leben. Müssen uns auch die Zähne putzen.
1: Ja, schön, dass ihr das tut. Genau. Ich sehe noch Zähne hier vor mir. Ja, genau. Vielen Dank, dass ihr uns auch nochmal erzählt habt, was euch gut tut, wie wir euch unterstützen können oder auch Missionare, die in Krisengebieten sind, für sie zu beten, in Kontakt zu sein. Ich denke, Social Media, wenn Strom da ist und so, ist eine schnelle Hilfe, um Bibelverse oder auch Lieder weiterzugeben. Ja, und auch, denke ich, regelmäßig zu beten, nicht nur in den Krisenzeiten, sondern schon auch prophylaktisch, vorbeugend den Mitarbeitenden vor Ort einfach zu begleiten. Ich danke euch sehr für dieses Gespräch, für die Einblicke. Und im Abspann wird es wie immer auch da nochmal Links geben, wenn noch Interesse ist, um sich mehr in dieses Thema hineinzuarbeiten und wie man Menschen auch von zu Hause aus unterstützen kann. Schaut einfach in den Shownotes nach. Ich danke euch für eure Offenheit und fürs Erzählen. Danke.
2: Dankeschön auch.
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1: Ich bin Selke Rech. Die Polizei fahndet nach dem 21-jährigen Tatverdächtigen Abdul B. Er soll am späten Abend mit einem Kleintransporter mehrere Menschen beim Christopher Street Day in Berlin angefahren haben. Eine Frau wurde getötet, mindestens 29 weitere Menschen wurden verletzt. Berlins regierender Bürgermeister Wegner ordnet den Anschlag ein.
2: Vor wenigen Stunden war noch nicht klar, ob wir wirklich von einem erneuten islamistischen Terrorangriff sprechen können. Ich glaube, mittlerweile sind wir einige Schritte weiter. Zwar mutmaßlich ein islamistischer Terroranschlag auf die Art und Weise unseres Zusammenlebens.
1: Medienberichten zufolge wurde ein Mann mit iranischer Staatsangehörigkeit festgenommen. Er soll ebenfalls im Tatfahrzeug gesessen haben. Nach dem Anschlag auf den Christopher Street Day in Berlin haben Politiker aus Bund und Ländern mit Entsetzen reagiert. Berlins regierender Bürgermeister Wegner sprach von einem Angriff auf die freie und weltoffene Gesellschaft. Bundeskanzler Merz bezeichnete die Tat als abscheulich. Auch Bundespräsident Steinmeier und AfD-Chefin Weidel drückten ihr Mitgefühl für die Opfer und ihre Angehörigen aus. In Frankreich und Spanien kämpfen 1000 Einsatzkräfte weiter gegen die verheerenden Waldbrände. Die Feuer sind vielerorts noch nicht unter Kontrolle. In Frankreich mussten inzwischen rund 260.000 Menschen ihre Häuser verlassen, in Spanien etwa 60.000. Die französische Regierung hat zusätzliche Soldaten und ein Militärflugzeug in das Brandgebiet geschickt. Der Iran macht die Ukraine für den Angriff auf ein iranisches Frachtschiff im Kaspischen Meer verantwortlich. Dabei kam ein Mensch ums Leben. Teheran kündigte an, den Vorfall nicht unbeantwortet zu lassen und bestellte den ukrainischen Geschäftsträger ein. Die Ukraine erklärt, Ziel der Angriffe seien Schiffe, die militärische Güter zwischen dem Iran und Russland transportieren. In der CDU wächst die Kritik an der Kabinettsumbildung von Bundeskanzler Merz. Dabei geht es vor allem um den Umgang mit Verkehrsminister Schnieder. Mehrere CDU-Politiker kritisieren, dass Schnieders Ablösung zunächst angekündigt, dann aber nicht offiziell bestätigt wurde. Thüringens Ministerpräsident Vogt erklärte dagegen, Personalentscheidungen seien Sache des Bundeskanzlers. Entscheidend sei, dass der Reformkurs fortgesetzt werde.
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1: Die aktuellen Temperaturen in Köln-Bonn 25 Grad, in Hamburg 15, in Bremen 19, in Berlin 30, in Dresden 31, in Frankfurt am Main 29, in Stuttgart 28, in München 22, in Erfurt 31 und in Münster 22 Grad. In den kommenden Stunden wolkig bis stark bewölkt, in der Nordhälfte zeitweise schauerartiger Regen, in der Südhälfte überwiegend geringes Schauerrisiko. Morgen wechselnde Bewölkung und vor allem quer über der Mitte des Landes einzelne Schauer. Ansonsten überwiegend trocken. Höchstwerte in der Nordosthälfte 18 bis 24, in der Südwesthälfte 24 bis 28 Grad.
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3: Hallo und herzlich willkommen bei Radio HBR. 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
1: Nur Gott kennt den Maßstab für gut. Und ob du gut bist, ob ich gut bin, das sollten wir Gott zur Beurteilung hinlegen. Und damit ist er schon gleich bei einer grundsätzlichen Identitätsfrage, nämlich unsere Identität bestimmen wir nicht selber. Wir basteln nicht an unserem eigenen Selbstbild, sondern es kommt darauf an, wie Gott uns sieht. Hallo und herzlich willkommen im letzten Podcast von Machbar, der Podcast für Alltagsmissionare, haben Christian und Oliver über die tiefen Bedürfnisse gesprochen, die uns Menschen innewohnen. Ich bin der Jochen und ich möchte mit euch heute über die Begegnung eines Menschen mit Jesus sprechen, der auch tiefe Bedürfnisse hatte. Wir lesen diese Geschichte in Lukas 18, ab Vers 18. Und es fragte ihn ein Oberster und sprach: Guter Lehrer, was muss ich getan haben, um ewiges Leben zu erben? Jesus aber sprach zu ihm: Was nennst du mich gut? Niemand ist gut als nur einer, Gott. Die Gebote weißt du: Du sollst nicht Ehe brechen, du sollst nicht töten, du sollst nicht stehlen, du sollst nicht falsches Zeugnis geben, ehre deinen Vater und die Mutter. Er aber sprach: Dies alles habe ich befolgt von meiner Jugend an. Als aber Jesus dies hörte, sprach er zu ihm: Eins fehlt dir noch. Verkaufe alles, was du hast, und verteile den Erlös an die Armen, und du wirst einen Schatz in den Himmel haben, und komm, folge mir nach. Als er aber dies hörte, wurde er sehr betrübt, denn er war sehr reich. Als aber Jesus sah, dass er sehr betrübt wurde, sprach er: Wie schwer werden die, welche Güter haben, in das Reich Gottes hineinkommen? Denn es ist leichter, dass ein Kamel durch ein Nadelöhr geht, als dass ein Reicher in das Reich Gottes eingeht. Es sprachen aber, die es hörten: Und wer kann dann gerettet werden? Er aber sprach: Was bei Menschen unmöglich ist, das ist möglich bei Gott. Petrus aber sprach: Siehe, wir haben alles verlassen und sind dir nachgefolgt. Ja, ein Mann, Lukas beschreibt ihn hier als ein Oberster, Matthäus nennt ihn einen jungen Mann, und alle drei synoptischen Evangelien, Matthäus, Markus und Lukas, sprechen von ihm als einem sehr reichen Mann. Von ihm denkt man vielleicht gar nicht, dass auf ihn zutrifft, wovon Christian und Oliver gesprochen haben, dass er tiefe, ungestillte Bedürfnisse in sich spürt, sie hat. Man denkt, der hat noch viel Lebenszeit offenbar vor sich und er hat viel Geld, um sie möglichst bequem auszufüllen. Aber dieser Mensch hat Bedürfnisse und Jesus, unser Herr, sieht das. Er sieht ins Herz, wie wir nicht hineinsehen können, und er weiß, dass dieser junge, reiche Oberste Bedürfnisse hat. Wir hatten beim letzten Mal, oder Christian und Oliver hatten beim letzten Mal darauf hingewiesen, dass man vielleicht von vier solcher Bedürfnisse sprechen kann. Dem Bedürfnis nach kluger, weiser Lebensführung, dem Bedürfnis nach Sinn im Leben, hängt sicherlich auch damit zusammen. Dann dem Bedürfnis danach, eine Identität zu finden, zu wissen, wer ich bin. Und eine Identität natürlich, die wertvoll ist. Und dem allen zugrunde das Bedürfnis nach einer höheren Macht, die Gott sein kann, die aber auch woanders bei Götzen gesucht werden kann. Nun, wir sind nicht wie unser Herr. Wir schauen nicht direkt ins Herz hinein. Wir müssten so einem reichen Obersten vielleicht einige Fragen stellen, einige Beziehungen mit ihm aufbauen, um dorthin zu kommen, wo unser Herr schon ist, bei der ersten Begegnung, nämlich zu wissen, wo die unerfüllten Bedürfnisse dieses Menschen sind. Aber ein bisschen offenbart unser Oberster hier auch in seinem ersten Satz. Er fragt ja: Was muss ich getan haben, um ewiges Leben zu erben? Es ist klar, er hat ein Bedürfnis nach ewigem Leben. Er ist kein Atheist, er ist vermutlich ein frommer Jude. Er hat davon gehört, dass in Daniel 12, Vers 2 verheißen wurde, dass es eine Auferstehung gibt und dass es ewiges Leben gibt. Aber es gab noch eine Frage im Judentum, nämlich: Wie viel muss ich geleistet haben? Wie sehr muss ich dem Gesetz gehorcht haben, dass ich dieses ewige Leben auch bekomme. Die Rabbis hatten einige Lehren dazu. Sie hatten zusätzliche Gebote aufgestellt, um die Linie klarer zu ziehen, wann man von einem Gesetzesbruch sprechen muss und wann eben nicht. Aber es blieb insgeheim schwierig. Und insgeheim wusste natürlich jeder Rabbi und auch hier unser reicher Oberster, dass es schwierig ist, alle Gebote vollkommen zu halten. Und deswegen ist es immer wieder eine Diskussion im Judentum. Reicht das jetzt für ewiges Leben? Die Rabbis waren, was die Juden angeht, sehr optimistisch und dachten, es reicht, sich Kind Abrahams zu nennen und dann würde es schon reichen. Aber eine gewisse Unsicherheit blieb. Ein ungestilltes Bedürfnis, was dieser junge Mann hatte, bekomme ich ewiges Leben? Oder ist mit dem Leben hier alles zu Ende, mit dem guten Leben hier? Und ich meine, man kann bei ihm auch eine zweite Identität entdecken, zumindest an der Reaktion, die unser Herr dann daraufhin zeigt. Er nennt ihn hier guter Lehrer in der Ansprache und darauf geht der Herr ein. Und in der Art, wie er darauf eingeht, merkt man, dass dieses guter Lehrer nicht nur als Kompliment, als Höflichkeit gemeint war, sondern dass dahinter auch steckt, was ja oft hinter Komplimenten steckt, ich weiß das zu beurteilen, ich kenne die Kriterien für gut sein und du hast Glück, ich nenne dich auch gut. Ja, woran macht er das fest, dass er sich selber vielleicht auch als gut bezeichnet? Also ein Guter beurteilte einen anderen Guten, das scheint hier auch dahinter zu stecken. Nun, er hat viel Besitz, großen Besitz. Er ist schon als junger Mann in einer oberen Position, was auch immer das heißt, inwiefern er Oberster war. Er ist, so schien es im Judentum, gesegnet von Gott. Gott ist zufrieden mit ihm. Er ist jedenfalls kein Niemand, nicht irgendwer, nicht vom gewöhnlichen Volk. Er muss zu den Guten gezählt werden, so dachte er vermutlich. Seine Suche, sein Wunsch, seine Sehnsucht nach Identität, diese Frage beantworten zu können, wer bin ich eigentlich, scheint in seinen Augen beantwortet zu sein. Ich bin ein Guter. Ich gehöre zu den Guten im Lande. Nun, und wie geht unser Herr mit diesen beiden Sehnsüchten um, dieser Sehnsucht nach ewigem Leben, nach Gott letztendlich, nach Anerkennung bei Gott und dieser Sehnsucht, ich habe meine Identität gefunden, ich weiß, wer ich bin ein Guter. Er bringt sie sofort ins Wanken hier, indem er ihm dieses sagt, niemand ist gut als nur einer. Ich glaube, man kann das auf zwei Weisen interpretieren. Die erste wäre, dass Jesus damit sagt, dass er nicht einfach nur Jesus der Mensch ist, sondern dass er Gott ist. Und dass er, wenn er ihn gut nennt, eigentlich anerkennt, dass er Jesus Christus, Mensch gewordener Gott ist. Aber mir scheint aus dem Textzusammenhang nicht so viel auf in diese Richtung zu deuten. Eher, wie kannst du sagen, was gut ist? Nur Gott kennt den Maßstab für gut. Und ob du gut bist, ob ich gut bin, das sollten wir Gott zur Beurteilung hinlegen. Und damit ist er schon gleich bei einer grundsätzlichen Identitätsfrage, nämlich unsere Identität bestimmen wir nicht selber. Wir basteln nicht an unserem eigenen Selbstbild, sondern es kommt darauf an, wie Gott uns sieht. Er gibt uns unsere Bestimmung, er hat uns die grundsätzlich gegeben und wir sind eben nur der, der wir eben auch vor Gott sind. Wir haben die Bestimmung, ihn zu ehren, nach Gutem zu suchen und er legt fest, was gut ist. Ja, die Juden hatten einiges, was ihnen half, das festzulegen oder daran sich zu orientieren. Sie hatten das Gesetz Gottes, die Gebote. Und Paulus nennt sie in Römer 7, Vers 12, heilig, gerecht und gut. Und so spricht der Herr Jesus sie hier eben auch ihn auch an und fragt ihn, ob er denn nicht die Gebote kennt oder unterstellt das, dass er das kennt und zitiert dann einige Gebote, insbesondere die Gebote oder ausschließlich die Gebote, die etwas mit Nächstenliebe zu tun haben oder mit den Beziehungen zum Nächsten. Damit ist Nächstenliebe eigentlich angesprochen. In der anderen Stelle in Lukas 10, wo es um die Zusammenfassung des Gebotes geht, da hat Herr Jesus die andere Seite betont. Du sollst vor allen Dingen Gott lieben. Aber das sind ja keine Widersprüche. Nur wer Gott von ganzer Seele, von ganzem Herzen, mit ganzer Kraft liebt, der hat Kraft auch, den Nächsten zu lieben. Die Antwort unseres jungen Menschen hier ist überraschend. Dies alles habe ich befolgt von meiner Jugend an. Dieser Mann sagt hier quasi, wenn wir das im Text des Lukas-Evangeliums verfolgen, ich bin wie die 99 Schafe, die keine Buße tun müssen. Ich bin nicht das eine Verlorene. Ich bin ja wie der ältere Bruder in Lukas 15, der tatsächlich behauptet, dass er seinem Vater immer gedient hat und nie eines seiner Gebote übertreten hätte. Ich bin wie der Pharisäer in dem Gleichnis, das Jesus gerade erzählt hatte, der da sagt, dass er niemals Ehebruch oder irgendeine andere Sünde getan habe, wie eben dieser Zöllner nebenan, der dort nebenan betet. Und er ist wie die Zuhörer Jesu, die in Vers 9 allgemein klassifiziert werden. Er sprach aber zu einigen, die auf sich selbst vertrauten, dass sie gerecht seien. Das gilt für unseren Freund hier, unseren reichen Obersten. Er vertraut auf sich selbst, er hält sich für rechtschaffend. Und das drückt er hier auch aus. Er glaubt, wenn es eine messbare Skala von Gehorsam gibt, dass er da ziemlich weit oben steht. Und interessanterweise korrigiert Jesus das an dieser Stelle nicht. Er überführt ihn nicht an irgendeinem dieser Gebote und sagt, das hast du an dieser Stelle nicht gehalten, obwohl das natürlich könnte, besser als wir das könnten. Er spricht sofort das Problem dahinter an. Und das Problem dahinter ist eben, ja, wie ich schon sagte, er hat eine falsche Identität. Er denkt, ich bin gut, ich halte die Gebote, ich bin von Gott gesegnet, Gott hat mich reich gemacht, Gott hat mich in der Karriereleiter aufsteigen lassen. Das ist falsch. Aber dahinter steckt noch viel mehr. Es steckt ein falscher Gott dahinter. Jesus antwortet hier, als Jesus dies hörte, sprach er zu ihm, eins fehlt dir noch. Als ob es nur dieses eine wäre. Aber das ist das eigentlich Grundlegende. Eins fehlt dir noch. Verkaufe alles, was du hast und verteile den Erlös an die Armen und du wirst einen Schatz im Himmel haben und komm, folge mir nach. Ja, das ist hier kein neuer Weg, ein neues Evangelium, wenn man all sein Geld weggibt, wenn man gute Taten en masse tut, dann wird man sich einen Platz im Himmel erkaufen. Das ist nicht das, was unser Herr hier sagen will. Er will darauf hinweisen, du Oberster, du Namensloser, Großer in deinen Augen, du liebst eine höhere Macht. Du hast eine verborgene Sehnsucht nach einer höheren Macht, die dir Sicherheit, die dir Anerkennung verschafft, die dir Sinn im Leben gibt, die dir sagt, was weise ist zu tun, die bestimmt, was du, wem du folgst und wie du folgst. Diese höhere Macht heißt in deinem Leben Geld und Besitz. Das ist nicht Gott. Und damit sagt Jesus quasi, du widersprichst diesem ersten Gebot. Du sollst Gott lieben mit deinem ganzen Herzen, mit deiner ganzen Seele, mit deiner ganzen Kraft. Vielleicht hat er Armen Almosen gegeben, symbolische Almosen, aber er hat sein Reichtum höher und höher gemacht. Hier ist mehrfach betont, dass er wirklich sehr reich war, viel Besitz hatte. Jemand hat das so gesagt, er hat zu lange in seidener Bequemlichkeit geschwelgt, zu gut an Banketttischen gespeist, sich zu bequem auf der Sicherheit seines Überschusses ausgeruht, sich zu weit von den Schreien der Hungernden entfernt, zu offensichtlich den Neid vor wenigen wenigen Wohlhabenden genossen, zu sehr angenommen, er könne sich alles kaufen, was er brauche. Er ist abhängig von seinem Geld. Kurzum, er ist ein Götzendiener. Ja, er erkennt eine höhere Macht an, aber diese höhere Macht ist nicht Jesus, ist nicht der Gott Israels, sondern diese höhere Macht ist Geld. Wir sehen also, dass unser Herr in diesem Bibelabschnitt tatsächlich tiefere Sehnsüchte anspricht. Dass er tatsächlich auf dieses zu sprechen kommt, diese Sehnsucht nach der höheren Macht, die mir Sicherheit gibt, die mir Sinn gibt, die mir Lebensweisheit lehrt, die ich anbete. Jemand sagte mal, jeder Mensch hat Götzen oder Gott, die er anbetet. Jeder Mensch möchte sich etwas weihen. Und dieser reiche Jüngling hat sich dem Geld geweiht. Und er hat es verstanden, diese Aufforderung Jesu. Er diskutiert nicht mit ihm und führt auch nicht den Zachäus, der später hier in diesem Kapitel erscheint, der nicht seinen ganzen Reichtum verkaufen musste, der nur erstatten musste, was er unrechtmäßig genommen hatte, an, Er geht traurig weg. Er wollte beides haben, das Geld und Gott. Sein Bedürfnis, was nicht hundertprozentig vom Geld gestillt war, weil er dachte, es gibt ja noch vielleicht ein Leben nach dem Tod. Dafür wollte er noch Gott haben, aber Jesus macht es ihm deutlich, das geht so nicht. Du kannst keine zwei Götter haben. Du musst diesen einen Gott, das Geld, ersetzen und diesen einem Ziel nachgehen, mir nachfolgen und dabei diesen Götzen aufgeben. Ja, das ist unser Herr. So sieht er in die Herzen der Menschen rein. So kann er sofort mit scharfer Analyse genau den Punkt treffen, den wir so schnell nicht erkennen würden. Ist das frustrierend für dich als Alltagsmissionar? Ich bin nicht so wie Jesus. Ich muss viele Gespräche führen, um ein wenig diese verborgenen Bedürfnisse, diese verborgenen Götzen, die jeder in seinem Herzen hat, zu analysieren und sie dann so messerscharf ansprechen. Nun, ich glaube, dass diese Stelle uns auch Mut macht, weil es ja weitergeht. Es bleibt nicht bei dieser Geschichte des weggehenden reichen Obersten stehen, sondern sofort kommt ein Aber, und zwar von denen, die das auch hören. Als sie hören, ist es leichter, dass ein Kamel durch ein Nadelöhr geht. Das ist sicher übertrieben, aber es macht es sehr deutlich, was der Herr hier sagt. Als dass ein Reicher in das Reich Gottes hineinkommt, da sagen sie, wer kann dann gerettet werden? Ihr Bild war auch, dass die Erfolgreichen, dass die Gesegneten, scheinbar Gesegneten, die Guten ins Reich Gottes kommen. Also das Evangelium ist für die, denen es ohnehin gut geht. Nein, so ist das nicht. Aber wie können wir solche Dinge ansprechen, wenn wir sie doch gar nicht wissen? Nun, indem wir es leben. Wir können auf den Götzen Geld, Besitz, Reichtum, Sicherheit verzichten. Und damit haben wir eine lautlose Botschaft, die aber sehr deutlich wahrgenommen wird. Ich lese uns aus dem Lukas-Evangelium die Aufforderung, die wir alle, glaube ich, gut kennen. Jesus hat den Jüngern gesagt, jeder von euch, der sich nicht von allem, was er besitzt, trennt, kann nicht mein Jünger sein. Kapitel 14, Vers 33. Also jemand, der Alltagsmissionar ist, der Jünger ist, hat sich von seinem Besitz getrennt. Das heißt nicht, dass er alles verkauft hat, aber in seinem Herzen hat er sich davon getrennt. In Lukas 14, 26 heißt es, wer zu mir kommt und nicht seinen eigenen Vater, seine Mutter, seine Frau, seine Kinder, seine Brüder und Schwestern und sogar sein eigenes Leben hasst, kann nicht mein Jünger sein. Jünger sollen das spiegeln, dass sie nicht nur ihren Besitz nicht als Götzen haben, sondern auch nicht ihre Beziehung, so wertvoll die sind und so sehr, wie sie die pflegen werden und es auch ihr Auftrag ist, Frauen und Kinder, Eltern zu ehren und so weiter. All diese Dinge sind ja nicht aufgehoben damit. Aber was ist in deinem Herzen? Ist das, sehen die Menschen an dir, dass du dich von diesem Götzen, der es bei dem einen oder anderen ist, gelöst hast? Vers 27 aus Kapitel 14. Wer nicht sein eigenes Kreuz trägt und mir nachfolgt, kann nicht mein Jünger sein. Also zum Schluss musst du auch den Götzen Ich-Sucht, Egoismus, aber ich bin doch wichtig, den musst du auch daher geben. Und dann werden Menschen, die mit dir umgehen, sehen, der hat diesen Götzen nicht, der mir so wichtig ist. Wie komme ich davon frei und wie bekomme ich einen Inhalt, dem ich wirklich in Anbetung, in Dienst, in Hingabe folgen kann, der es mehr wert ist als ich, meine Freunde, meine Familie, mein Geld. Also, ich möchte uns Mut machen. Lukas stellt diese Begebenheit in den Kontext von Voraussetzungen zur Jüngerschaft. Und diese Voraussetzungen, wenn wir sie erfüllen oder eifrig danach sind, sie zu erfüllen, dann sind wir gleichzeitig dieselbe, leben wir diese Botschaft aus, dieselbe, die Jesus hier verkündigt hat. Verkauf alles. Zuerst einmal, verkauf alles und folge mir nach. Das ist die eine Antwort auf den frustrierten Alltagsmissionar. Die zweite Antwort ist, die hier Jesus selber sagt. Es stimmt, es ist wirklich sehr, sehr schwierig, dass jemand, der diesen Götzen so fest gekrallt hat und so massiv verteidigt in seinem Herzen, dass der diesen Götzen aufgibt. Aber bei Gott ist nichts unmöglich. Er wiederholt den Vers oder das Zitat, das Lukas schon ganz am Anfang in Kapitel 1, ich glaube Vers 37, aufschreibt, als es darum geht, ob jemand ein Kind bekommen kann. Na, das mag menschlich gesprochen unmöglich aussehen, aber bei Gott ist nichts unmöglich. Und hier eben nochmal, bei Gott ist nichts unmöglich. Alle Dinge sind bei Gott möglich. Und das dürfen wir auch festhalten. Wenn du sagst, ich habe dort ein Gespräch in meinem Umfeld mit jemandem, ich habe sogar diese tiefe Sehnsucht identifiziert. Ich merke aber, wie derjenige nicht von seiner Art diese Sehnsucht zu befriedigen loslassen kann. Was kann ich da tun? Das ist ja unmöglich, dass ich dem ein Zeugnis bin und dass bei ihm sich was tut. Gib nicht auf. Bei Gott ist kein Ding unmöglich. Bei ihm ist alles möglich. Ja, also wenn du einen Freund hast, der so sehr gefangen ist in diesen falschen Befriedigungen seiner wirklich tiefen Bedürfnisse, dann gib nicht auf, für ihn zu beten und ihm dieses Zeugnis zu sein, denn bei Gott ist nichts unmöglich. Für dich ist es möglich, eventuell beim nächsten Mal wieder an dieser Stelle hineinzuschauen und Christian zuzuhören. Wie immer kannst du uns Anregungen, Fragen, Hinweise geben auf machbar@heukelbach.org. Und wenn dir der Podcast gefällt, kannst du ihn gerne weiterempfehlen, abonnieren. Ich sag für heute danke fürs Zuhören und hoffentlich tschüss, bis zum nächsten Mal.

Aber ging er deswegen die Stadt verfluchend weg? Nein, nein, sondern wir lesen, dass er sich mit den Philosophen auf dem Areopag traf und mit ihnen über den Tod und die Auferstehung von Jesus redete. Auf Augenhöhe, nicht von oben herab. Herzlich willkommen zu einer neuen Folge von Machbar, der Podcast für Alltagsmissionare. Ich bin der Christian und ich freue mich, dass du wieder reinhörst. Hier bekommst du Anregungen für deine persönliche Alltagsmission. Heute beschäftigen wir uns mit dem Thema Vorurteile. Ja, vielleicht ging es dir auch schon mal so, du stellst dich vor und sagst, dass du Christ bist. Und die Reaktion, die drückt direkt oder indirekt etwas in dieser Art aus, aha, dann bist du also homophob oder frauenfeindlich oder verbietest mir Party zu machen. Mit Vorurteilen konfrontiert zu werden, kann ziemlich verletzen. Und es macht ein Gespräch auf Augenhöhe echt schwer. Doch hast du einmal überlegt, ob du vielleicht selbst ein ähnliches Bild vermittelst, wenn du mit anderen Leuten redest? Was sind denn deine Gedanken oder Sätze, wenn du zum Beispiel einem Umweltaktivisten begegnest oder einem Atheisten oder einem Homosexuellen? Und was wäre vielleicht eine bessere Art zu reagieren? Sicher kennst du die Episode aus der Apostelgeschichte Kapitel 17. Paulus in Athen, auf dem Areopag. Er war auf dem Markt unterwegs und er redet mit den Leuten, die dort arbeiteten und einkauften im Treiben der Stadt. Er lief in der Stadt umher, er besuchte die Tempel, er lernte die Altäre und Götzenbilder kennen. Mochte er das, was er sah? Natürlich nicht. Das war Götzendienst pur. Sünde gegen seinen geliebten Herrn. Du kannst dir vorstellen, er war total aufgebracht, aufgewühlt, zornig. Es hat gebrodelt in ihm. Aber ging er deswegen die Stadt verfluchend weg? Nein, nein, sondern wir lesen, dass er sich mit den Philosophen auf dem Areopag traf und mit ihnen über den Tod und die Auferstehung von Jesus redete. Auf Augenhöhe, nicht von oben herab. Paulus stimmte dem, was er sah, nicht zu. Er hieß es nicht gut, aber das, was er sah, hielt ihn nicht davon ab, mit den Menschen über Jesus zu reden. Was können wir also von Paulus lernen? Und wie kannst du ganz konkret in deinem Alltag das umsetzen? Ich habe 4 Dinge. Erstens, Paulus sah die Altäre in den Tempeln. Was heißt das? Das heißt, bevor er mit den Leuten auf dem Areopag sprach, da sah er sich die Stadt an. Ja, er setzte sich mit dem auseinander, was vor ihm war, statt vorurteilsbeladen eine Diskussion anzufangen. Wie sieht das bei dir aus? Kennst du deine Stadt, deine Leute? Kennst du die Menschen, die in deinem Umfeld leben? Ich habe eine kleine Challenge für dich. Verlasse in den nächsten 2 Wochen deine gewohnte Umgebung. Du weißt, was ich meine. Also wir befinden uns ja alle irgendwie in Bubbles, ja, auf der Arbeit, Freunde, Familie, Gemeinde und so. Also du sollst jetzt nicht kündigen oder dir eine andere Familie suchen, das meine ich nicht. Aber lass dich herausfordern und besuche eine Veranstaltung, die dir bisher völlig fremd ist. Vielleicht ein kulturelles Fest, vielleicht eine politische Diskussion, vielleicht ein Sportevent. Nimm die Rolle des Beobachters ein und versuche zu verstehen, was die Menschen dort bewegt. Frag dich, warum sind die Leute hier? Was treibt sie an? Welche Themen liegen ihnen am Herzen? Aber lass es nicht dabei. Reflektiere darüber, wie das Gelernte zu den Menschen in deinem direkten Umfeld passt. Versuche herauszufinden, welche Themen den Menschen in deiner Umgebung besonders wichtig sind. Wofür setzen sie sich leidenschaftlich ein? Was begeistert sie? Was sind die Götzen, für die sie leben? Aber bleib nicht dabei stehen, diese Dinge zu wissen, sondern versuche sie zu verstehen.
Warum setzt sich dein Nachbar zum Beispiel für das Klima ein? Warum ist den Jugendlichen in deiner Stadt soziale Gerechtigkeit wichtig? Okay, kommen wir zum zweiten Punkt. Paulus wurde zornig über den Unglauben. Dieser Punkt fällt manchen von uns vielleicht leichter als das Verstehen. Aber da steckt, was steckt eigentlich hinter diesem Zorn und gegen wen oder was richtet er sich? Bist du motiviert durch Liebe zum Evangelium und den Menschen, die Jesus noch nicht kennen? Oder richtet sich dein Zorn gegen die Menschen? Das ist ein Unterschied. Also du bist völlig d'accord mit Jesus, wenn du einen heiligen Zorn gegen Sünde und Ungerechtigkeit verspürst, ja? Jesus packte auch ein heiliger Zorn, als er das gottlose Geschäftstreiben im Tempel, in dem Haus seines Vaters sah. Das hat ihn auf die Palme gebracht. Aber wir müssen aufpassen, dass dieser Zorn sich nicht durch Sarkasmus, Polemik, Hass gegen Menschen richtet. Das wäre fatal. Es wäre sehr fatal, wenn Nichtchristen vielleicht sogar antichristlichen Menschen in unserem Umfeld, wenn wir denen Feuer vom Himmel wünschen. Sie brauchen doch nichts dringender als Jesus. Und die Frage ist, bleiben wir beim Unmut oder werden wir aktiv und lieben sie? Drittens, Paulus findet Anknüpfungspunkte. Wir lesen, dass der Apostel Paulus richtig zornig wurde über die Götzenbilder, die er sah, aber dabei blieb er nicht, sondern er redete mit den Menschen und suchte nach Anknüpfungspunkten. Zum Beispiel kannte er die Philosophen der Zeit. Er zitiert sie sogar. Überleg doch einmal, wer in deinem Umfeld etwas zu sagen hat. Heute sind es meistens keine Philosophen mehr, sondern Influencer, Sänger, Schauspieler, Politiker. Auf wen hören die Menschen in deinem Umfeld? Und über welche biblischen Wahrheiten reden diese Personen, vielleicht sogar ohne es zu merken? Viele Liedtexte offenbaren eine tiefe Sehnsucht nach wahrer Liebe. In den sozialen Medien setzen sich Influencer dafür ein, seinen Wert nicht über das eigene Aussehen zu definieren oder anderen Menschen gegenüber großzügig zu sein. Die Motivation oder die Schlussfolgerung mag nicht immer biblisch sein, das will ich überhaupt nicht in Frage stellen. Aber das, was die heutigen Einflussnehmer zu sagen haben, hat oft irgendwie ja einen biblischen Kern, wo man anknüpfen kann. Komme ich zum vierten und letzten Punkt. Paulus predigte das Evangelium. Paulus stand nicht auf und sagte, ihr blöden Griechen, ihr betet Götzen an. Wie dumm kann man nur sein? Sondern er erkannte ihre Sehnsucht im Herzen nach wahrer Frömmigkeit und wies ihnen den Weg zur Wahrheit, zu Christus. Ja, knüpfe mit dem Evangelium an den Sehnsüchten deines Gegenübers an. Ja, vielleicht kann man sogar sagen, bevor du nicht weißt, wovon dein Gegenüber träumt, wird es schwer, mit dem Evangelium anzuknüpfen. Ja, das heißt nicht, dass du das gutheißen musst, was er tut oder glaubt, aber versuch ihn zu verstehen und ihm eine neue Perspektive zu geben. Sei ein Christ ohne Vorurteile, ein Christ, der anderen mit offen am Armen empfängt, obwohl er ihnen eben nicht in allem zustimmt. Ein Christ, der herzlich und interessiert ist, mit aufrichtigem Interesse an seinem Gegenüber. Und wenn du von Jesus redest, ja, predigst du Feuer und Schwefel über dein Gegenüber oder gibst du ihm Hoffnung auf eine Beziehung mit Gott, die seine innersten Sehnsüchte tatsächlich erfüllt? Ja, wie kann das heute aussehen? Ich las kürzlich die Autobiografie von David Bennett, Liebe total. Vielleicht kennst du das Buch schon, aber das hat mir die Augen geöffnet, wie wichtig es ist, meinem Gegenüber vorurteilsfrei zu begegnen. Der Australier David Bennett, der outet sich als Teenager schon als schwul und die Ablehnung, die er erlebte, die motivierte ihn dazu, Schwulenaktivist zu werden. Ja, Gott, Christen, der christliche Glaube, das alles wurde zu seinem Todfeind, während er sich gleichzeitig nach wahrer Liebe und einem Sinn im Leben sehnte. Aber mit 19 trifft er in einer Bar dann Madeleine, eine junge Filmemacherin, die er bewundert. Und er kommt mit ihr ins Gespräch und sie ist Christin, was ihn zunächst abstößt, als er das rauskriegt. Doch er merkt, dass sie ihm ihren Glauben nicht einfach überstülpen will. Sie fragt ihn vielmehr, was er glaubt. Ob es einen Gott gibt, ob er schon einmal die Liebe Gottes erfahren habe.
Und als sie für ihn betet, darf er Gottes Gegenwart unmittelbar erfahren und versteht, dass der Gott der Liebe real ist. Und Gott spricht so deutlich zu ihm, dass David noch im selben Moment Jesus als seinen Retter annimmt. Damit ändert sich für ihn alles. Und doch bleibt vieles erstmal noch beim Alten. Er hasst die Bibel, doch lernt er die Gegenwart des Heiligen Geistes lieben. Er beginnt sein weniges Wissen über Jesus und die Gnade Gottes, die er erfahren hat, an seinen schwulen Freunden weiterzugeben, ja, ihn davon zu erzählen. Und er fühlt sich gleichzeitig zwischen der neuen christlichen Welt und der vertrauten homosexuellen Welt hin und her gerissen. Aber mit der Zeit, über Jahre hinweg, verändert Gott sein Herz, lässt ihn die Bibel als seinen Liebesbrief an die Welt, an ihn persönlich kennenlernen. Er lernt seine Glaubensgeschwister zu lieben. Und wenn ihm ihr Verhalten auch manchmal absolut Unverständnis ist, also er versteht es einfach nicht. Ja, damit ihr das versteht, was vorurteilsbeladenes Verhalten von Christen bei David auslöste, hier mal ein Zitat von ihm, was er schreibt: Meine Gemeinde befand sich nur ein paar Straßenzüge von einem der größten LGBTQI-Viertel der Welt entfernt. Doch niemand zeigte so etwas wie Empathie für LGBTQI-Leute oder ein Verlangen danach, sie mit dem Evangelium zu erreichen. Die Leute verhielten sich so, als gäbe es diese Menschen gar nicht. Und das war irgendwie noch verletzender, als wenn sie sie beschimpft hätten. Wie aber war es möglich, dass David zum Glauben an Jesus kam und seine Identität in ihm fand? Es gab Menschen, Davids Mutter, seine Tante, Onkel, ja, die teils jahrelang für ihn beteten und ihm immer auch wieder etwas von der Liebe Gottes zeigten. Und es gab Madeleine, die ihm nicht vorurteilsbeladen und voller Ablehnung begegneten, sondern sich wünschten, dass gerade er, dessen Lebenswandel sie nicht gutheißen konnte, dieselbe Liebe fand, die sie entdeckt hatte. Was das für dich persönlich bedeutet, also nochmal zusammengefasst, was heißt es für dich praktisch, die vier Punkte, ja? Erstens, lerne deine Stadt, deine Umgebung kennen. Mach dich auf die Socken, finde heraus, was den Menschen um dich herum am Herzen liegt und warum. Zweitens, sei dir bewusst, dass sich dein Zorn gegen die Sünde richten sollte, die du siehst, und nicht gegen die Menschen. Bete darum, dass Gott dir, wo es dir vielleicht schwer fällt, Liebe für die Menschen schenkt und dein Herz verändert. Drittens, finde Anknüpfungspunkte. Das dauert vielleicht seine Zeit, aber es wird sich lohnen. Nimm die Sehnsüchte und die Meinungen deines Nächsten ernst und gehe darauf ein. Ziel ist es nicht, eine Diskussion zu gewinnen, sondern Menschen für Jesus zu gewinnen. Darum geht's. Und viertens, dann leg los. Rede über Jesus, predige das Evangelium und zwar klar und eindeutig. Stelle Jesus in den Mittelpunkt, sein sündloses Leben, seinen Tod, seine Auferstehung. Was das für uns bedeutet, steh für die Wahrheit ein, aber tu es in Liebe. Hast du Fragen oder Anregungen? Dann schreib uns gerne. machbar@heukelbach.org. Teil gerne deine eigenen Erfahrungen als Alltagsmissionar mit der Community. Was hast du über deine Stadt oder deine Nachbarschaft gelernt? Hast du die Challenge angenommen? Lass es mich wissen. Für jede Einsendung gibt es übrigens ein nützliches Machbar-Giveaway. Lass dich überraschen. Ja, wenn euch der Podcast gefällt, dann freuen wir uns natürlich über Kommentare, über Weiterempfehlungen. Ja, das hilft uns, dass der Podcast irgendwie bekannter wird. Und bei der Bewertung, da freuen wir uns natürlich über 5 Sterne. Ja, es hat mich gefreut. Schön, dass du dabei warst. Vielen Dank. Wenn du uns auf YouTube schaust, dann klick am besten auf die Glocke, dann verpasst du keine neue Folge mehr. Ich sag danke fürs Zuhören und tschüss. Bis zum nächsten Mal.
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1: Ich bin Silke Rech. Nach dem mutmaßlich islamistischen Terroranschlag am Rande des Christopher Street Days in Berlin laufen die Ermittlungen auf Hochtouren. Eine Frau wurde getötet, 29 Menschen wurden verletzt. Laut Bundesinnenminister Dobrindt schwebt inzwischen

0: Bei der Suche nach einem neuen Bundesverkehrsminister deutet sich eine Entscheidung an. Medienberichten zufolge hat der CDU-Politiker Steffen Bilger die besten Chancen auf das Amt. Bundeskanzler Merz will morgen weitere Personalentscheidungen bekannt geben. Aus der CDU gibt es weiter Kritik am Umgang mit dem bisherigen Verkehrsminister Schnieder. Die Waldbrände im Südwesten Frankreichs breiten sich weiter aus. Das größte Feuer ist inzwischen nur noch etwa 15 Kilometer von Bordeaux entfernt. Eine Evakuierung der Stadt ist derzeit aber nicht geplant. Auch in Spanien kämpfen die Einsatzkräfte weiter gegen mehrere große Waldbrände. In der Region Valencia mussten rund 16.000 Menschen ihre Häuser verlassen. Trotz der geltenden Waffenruhe soll Israels Armee im Gazastreifen erneut zwei Mitglieder der Hamas getötet haben. Das teilt das von der Hamas kontrollierte Innenministerium mit. Israel hat den Angriff zunächst nicht bestätigt. Bei dem Luftangriff wurden nach palästinensischen Angaben außerdem 7 Menschen verletzt. Unabhängig überprüfen lassen sich die Angaben derzeit nicht. CSU-Chef Söder lehnt eine Zusammenarbeit mit der AfD weiter klar ab. Im ZDF widersprach er damit Sachsens Ministerpräsident Kretschmer, der Gespräche mit allen Parteien gefordert hatte. Söder sagte, eine Zusammenarbeit mit der AfD würde die Union spalten und dürfe nicht dazu führen, der Partei den Weg zur Macht zu ebnen. Die Union müsse Politik aus der demokratischen Mitte herausmachen.
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0: Die aktuellen Temperaturen in Köln-Bonn 23 Grad, in Hamburg 15, in Bremen 20, in Berlin 27, in Dresden 31, in Frankfurt am Main 25, in Stuttgart 29, in München 24, in Erfurt 32 und in Münster 20 Grad. In den kommenden Stunden wolkig bis stark bewölkt, in der Nordhälfte zeitweise schauerartiger Regen, in der Südhälfte überwiegend geringes Schauerrisiko. Morgen wechselnde Bewölkung und vor allem quer über der Mitte des Landes einzelne Schauer. Ansonsten überwiegend trocken. Höchstwerte in der Nordosthälfte 18 bis 24, in der Südwesthälfte 24 bis 28 Grad.
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2: Hallo und herzlich willkommen bei Bibel erklärt. Zunächst ein wenig Musik und dann ein Mitschnitt einer Bibelarbeit von Klaus Günschel über das Markus-Evangelium.

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1: Markus 2. Und nach etlichen Tagen ging er wiederum hinein nach Kapernaum, und es wurde bekannt, dass er im Hause sei. Und alsbald versammelten sich viele, sodass selbst an der Tür nicht mehr Raum war, und er redete zu ihnen das Wort. Und sie kommen zu ihm und bringen einen Gelähmten, von Vieren getragen. Und da sie wegen der Volksmenge nicht nahe zu ihm kommen konnten, deckten sie das Dach ab, wo er war. Und als sie es aufgebrochen hatten, ließen sie das Ruhebett hinab, auf dem der Gelähmte lag. Als Jesus aber ihren Glauben sah, spricht er zu dem Gelähmten: Kind, deine Sünden sind vergeben. Etliche aber von den Schriftgelehrten saßen daselbst und überlegten in ihrem Herzen: Was redet dieser also? Er lästert. Wer kann Sünden vergeben als nur einer, Gott? Und alsbald erkannte Jesus in seinem Geist, dass sie so bei sich überlegten, und sprach zu ihnen: Was überlegt ihr dies in euren Herzen? Was ist leichter, zu dem Gelähmten zu sagen: Deine Sünden sind vergeben? Oder zu sagen: Stehe auf, nimm dein Ruhebett auf und wandle. Damit ihr aber wisst, dass der Sohn des Menschen Gewalt hat, auf der Erde Sünden zu vergeben, spricht er zu dem Gelähmten: Ich sage dir, stehe auf, nimm dein Ruhebett auf und geh nach deinem Haus. Und alsbald stand er auf, nahm das Ruhebett auf und ging hinaus vor allen, sodass alle außer sich gerieten und Gott verherrlichten und sagten: Niemals haben wir es also gesehen. Und er ging wiederum hinaus an den See, und die ganze Volksmenge kam zu ihm, und er lehrte sie. Und als er vorüberging, sah er Levi, den Sohn des Alpheus, am Zollhaus sitzen. Und er spricht zu ihm: Folge mir nach. Und er stand auf und folgte ihm nach. Und es geschah, als er in seinem Haus zu Tisch lag, dass viele Zöllner und Sünder zu Tisch lagen mit Jesus und seinen Jüngern, denn es waren ihrer viele, und sie folgten ihm nach. Und als die Schriftgelehrten und die Pharisäer ihn mit den Sündern und Zöllnern essen sahen, sprachen sie zu seinen Jüngern: Warum isst und trinkt er mit den Zöllnern und Sündern? Und als Jesus es hörte, spricht er zu ihnen: Die Starken bedürfen nicht eines Arztes, sondern die Kranken. Ich bin nicht gekommen, Gerechte zu rufen, sondern Sünder. Und die Jünger Johannes und die Pharisäer fasteten, und sie kommen und sagen zu ihm: Warum fasten die Jünger Johannes und die Jünger der Pharisäer? Deine Jünger aber fasten nicht. Und Jesus sprach zu ihnen: Können etwa die Gefährten des Bräutigams fasten, während der Bräutigam bei ihnen ist? Solange sie den Bräutigam bei sich haben, können sie nicht fasten. Es werden aber Tage kommen, da der Bräutigam von ihnen weggenommen sein wird, und dann, an jenem Tag, werden sie fasten. Niemand näht einen Flicken von neuem Tuch auf ein altes Kleid, sonst reißt das Eingesetzte von ihm ab, das Neue vom Alten, und der Riss wird ärger. Auch tut niemand neuen Wein in alte Schläuche, sonst zerreißt der Wein die Schläuche, und der Wein wird verschüttet und die Schläuche verderben, sondern neuen Wein muss man in neue Schläuche tun. Und es geschah, dass er am Sabbat durch die Saaten ging, und seine Jünger fingen an, im Gehen die Ähren abzupflücken. Und die Pharisäer sprachen zu ihm: Siehe, was tun sie am Sabbat, das nicht erlaubt ist? Und er sprach zu ihnen: Habt ihr nie gelesen, was David tat, als er Mangel hatte und als sie ihn und die bei ihm waren hungerte? Wie er in das Haus Gottes ging unter Abjatar, dem hohen Priester, und die Schaubrote aß, die niemand essen darf als nur die Priester, und auch denen gab, die bei ihm waren? Und er sprach zu ihnen: Der Sabbat ward um des Menschen willen, nicht der Mensch um des Sabbats willen. Also ist der Sohn des Menschen Herr auch des Sabbats. Wir wollen sehen, dass wir vielleicht heute Abend durchkommen durch dieses Kapitel. Ich möchte gerne eine kleine Überschrift geben. Und die Überschrift lautet, dass der Herr Vergebung bringt, er bringt Erfüllung und er bringt Freiheit. Und alles bringt der Diener. Und das sehen wir genau in diesen drei Begebenheiten, in diesem Kapitel. Wir können uns daran freuen, und wir können uns natürlich immer auch fragen: Genieße ich das eigentlich? Genieße ich die Vergebung? Genieße ich Erfüllung? Und genieße ich Freiheit? Es fällt auf, dass in diesem Kapitel des Öfteren der Ausdruck "der Sohn des Menschen" vorkommt. Erstmal so ein paar technische Sachen, bevor wir uns dann dem Inhalt des Kapitels widmen. Und das ist ein besonderer Ausdruck, den ich sehr liebe. Also ich habe jetzt gefunden bei unterschiedlichen Kommentatoren, dass der eine behauptet, es kommt 13 Mal in Markus vor, der andere sagt 14 Mal. Das war für mich schon mal wieder ein Beweis, dass man sich nicht so sehr auf die Kommentare verlassen sollte. Also ich selbst habe es nicht gezählt, das ist vielleicht eine Art Hausaufgabe. Aber in diesem Kapitel kommt es auf jeden Fall zweimal vor, der Sohn des Menschen. Damit haben wir geschlossen im Vers 28. Also ist der Sohn des Menschen Herr auch der Sabbats. Und der Herr sagt im Vers 10, auf dass ihr aber wisst, dass der Sohn des Menschen Gewalt hat, auf der Erde Sünden zu vergeben. Und vielleicht können wir zu diesem Ausdruck einen Vers lesen aus dem Propheten Daniel, weil ich denke, dass dieser Vers aus dem Propheten Daniel ein Hinweis ist auf diesen außergewöhnlichen Titel. Daniel 7. Daniel 7, Vers 13, ich schaute in Gesichten der Nacht und siehe, mit den Wolken des Himmels kam einer wie eines Menschen Sohn. Und er kam zu dem Alten an Tagen und wurde vor denselben gebracht. Der Prophet Daniel oder das Buch Daniel ist ja wirklich so ein Schlüssel überhaupt zum Verständnis der Prophetie, vor allen Dingen das Kapitel 9. Und wir entdecken in diesem Buch, was wirklich auch einzigartig ist, ganz vieles über den Herrn. Unter anderem in Kapitel 9 wird dieser Ausdruck gebracht, dass er in Vers 26, nach den 62 Wochen wird der Messias weggetan werden und nichts haben. Das war ein Hinweis auf seinen Tod. Und dasselbe findet man wieder in Markus 2, indem der Herr Jesus sagt über den Bräutigam, es werden aber Tage kommen, da der Bräutigam von ihnen weggenommen sein wird. Und das ist auch eine gute Parallele zu Daniel 9, Vers 26. Und für die, die so ein bisschen am Studieren gerade dran sind, empfehle ich, dass man solche Ausdrücke mal sich aufschreibt, irgendwie nebeneinander und darüber nachdenkt und weitersucht, weil die Schrift ja voll ist von Hinweisen auf das Opfer, auf den Opfertod des Herrn Jesus. Und vor Daniel 9 kommt Daniel 7 und Daniel 7, Vers 13 bringt uns eben das erste Mal den Titel der Sohn des Menschen. Und wenn man über den Titel Sohn des Menschen nachdenkt, dann drängt sich ja schon wieder diese Frage auf. Also Gott ist ewig, er ist ohne Anfang und er ist ohne Ende und trotzdem hat Gott diesen Plan gefasst, irgendwann den Menschen zu schaffen. Und dann hat er des Weiteren den Plan gemacht, dass er selbst Mensch wird. Und ich finde, es ist so ein Wunder, dass der Schöpfer in seine Schöpfung eintritt und sich nicht einen Sonderstatus nimmt. Also er hätte ja als Mensch hier erscheinen können mit 4 Metern oder so, ja? Oder irgendwie hervorstechen. Und da hätte man denken können, das ist doch das Mindeste, sich irgendwie abheben. Vielleicht 4 Arme oder irgendwie anders, um deutlich zu machen, ich bin nicht einer von diesen Geschöpfen, die ich damals so gemacht habe. Aber er kommt genau so. Und als die Menschen ihn sehen in den Evangelien, gibt es eine Situation, dann sehen sie Jesus und sagen, ja, ist das denn nicht der Sohn des Zimmermanns? Also, ihn hat nichts unterschieden. Er hat sich so klein gemacht und so gedemütigt, dass er wirklich Mensch wird. Und das steckt in diesem Ausdruck in Kapitel 2, Vers 10 und auch Kapitel 2, Vers 28. Es kommt der Sohn des Menschen. Er ist der Prototyp des Menschen. Er ist einfach Mensch. Und wenn du ihn auf der Straße gesehen hättest, Gideon, du hättest ihn nicht irgendwie erkannt. Es war nichts Besonderes da. Er war der Sohn des Zimmermanns. Das finde ich faszinierend. Und wenn man jetzt so ein bisschen älter wird, dann denkt man immer, wenn man älter wird, müsste man doch Dinge irgendwie besser verstehen, ja, oder? Aber ich habe da irgendwie, der Sachse sagt, ich habe da eine Hänge. Also ich kriege das nicht geregelt. Ich bleibe einfach davor stehen und ich sage, Herr, ich kann dich nur anbeten dafür, dass du Mensch wirst und du lebst als Mensch auf dieser Erde. Und deswegen hatten auch die Pharisäer und das ganze Volk, die hatten ein Riesenproblem damit. Da saß einer, der sah genauso aus wie sie. Und plötzlich sagt er zu ihm, Kind, deine Sünden sind vergeben. Und da gingen bei denen die Stachel hoch. Wieso kann der Sünden vergeben? Und sie konnten sogar noch logisch denken. Das finde ich ja auch schon mal ein Vorteil, den sich noch manche bewahrt haben. Und dann haben sie gesagt, Sünden kann nur einer vergeben, nämlich Gott. Und wenn Sie jetzt noch einen Schritt weiter gedacht hätten, dann wären Sie auf die Lösung gekommen, nämlich vor Ihnen stand Gott. Deswegen konnte er Sünden vergeben, aber den Schritt sind Sie dann nicht gegangen. Und deswegen ist dieses Kapitel ist einfach so spannend. Und ich versuche jetzt, mich etwas zusammenzureißen, um das in einer Stunde mit euch durchzugehen. Und vielleicht auch einfach ein paar praktische Dinge mitzunehmen aus der Stunde. Nach etlichen Tagen ging er wiederum hinein nach Kapernaum. Es wurde bekannt, dass er im Hause sei. Alsbald versammelten sich viele, sodass selbst an der Tür nicht mehr Raum war. Und er predigte. Steht es da? Nein. Es steht da, und das habe ich nie wieder gefunden in der Bibel, er redete zu ihnen das Wort. Was ist das Kennzeichen einer guten Predigt, Gideon? Du bist heute gerade noch so hellwach und in meiner Schussrichtung. Nein, ich lasse dich jetzt in Ruhe. Also du musst dir eins merken, deine erste Predigt musst du immer so halten, dass du anfängst, die Bibel vorzulesen. Wir haben das Wort zu predigen. Wir haben hier keine Geschichten zu erzählen oder irgendwas, was wir die Woche erlebt haben oder irgendwelche Zeugnisse auszutauschen, sondern wenn wir predigen, dann predigen wir das Wort. Das kann man sich doch merken, oder? Alle Brüder, bitte nicht vergessen, wir predigen das Wort. Und man soll sich das einfach als Automatismus merken. Wenn ich irgendwie aufstehe und ich denke, ich sollte predigen, dann predige ich das Wort. Und das Beste ist auch, dass ich damit beginne, das Wort vorzulesen. Damit die Zuhörer wissen, was sie erwartet. Ich predige das Wort. Ich habe über das Wort zu reden. Und es ist sehr schön, dass der Herr Jesus das hier tut und dass Markus das so aufschreibt. Und wenn wir das Wort reden, dann werden wir automatisch über den Herrn reden. Ich möchte gerne auf einen Vers hinweisen in Offenbarung 19, Vers 13. Da heißt es von der Beschreibung des Herrn Jesus, er ist bekleidet mit einem in Blut getauchten Gewand und sein Name heißt das Wort Gottes. Sein Name heißt das Wort Gottes. Das ist ein schöner Vers, ja? Offenbarung 19, Vers 13. Der Herr ist in diesem Haus und er predigt das Wort. Und sie kommen zu ihm und bringen einen Gelähmten von Vieren getragen. Wahrscheinlich kennen einige von euch Theo Lehmann, das ist so ein ostdeutscher Jugendpfarrer, der auch die Angewohnheit hat, etwas Geschichten stark auszuschmücken. Und bei dieser Geschichte hat er sich wirklich in Hochform geredet. Er stellt sich vor, wie Leute eben Freitagabend Feierabend haben. Sie sitzen vorm Fernseher, gucken irgendwie eine Serie. Und plötzlich steht einer auf und ruft seinen Kollegen an, der ruft den dritten an, der nächste ruft den vierten an und sagt, wir müssen den noch heute Abend in die Evangelisation schleppen. Und das ist immer mühsam. Abends sind wir müde und abends wollen wir nicht noch irgendwie noch mal raus und draußen regnet es. Und gut, das kann man sich jetzt ausmalen, wie man will. Hier ist jedenfalls, wenn wir den Text mal kommentieren, ist es so, dass vier Leute gebraucht werden, um einen zu Jesus zu bringen. Und ich werde nie vergessen, weil ich jetzt mit dem Knaben zusammen war in Rehe, dass ich bei euch hier in Schoppen war und da hat sich hier einer taufen lassen und das war der Samuel Ziebart. Und der wurde von vier Leuten zu Jesus getragen. Denn diese vier Freunde, die ganze Zeit für ihn gebetet haben, die saßen hier und die hatten natürlich eine Menge Spaß, als die erlebt haben, dass der, für den sie so lange gebetet haben, dass er sich nun endlich bekehrt hat. Dann wurde er in dem kleinen Teich da getauft. Und sie hatten eine große Freude. Und genau das erzählt Markus in Kapitel 2. Es gibt vier Leute und sie tragen einen Gelähmten zu Jesus, weil er selbst nicht dahin kommen kann. Und wir dürfen das tun. Wir dürfen uns zusammentun. Ich glaube, dass es uns leichter fällt, wenn wir mit mehreren Leuten unterwegs sind und Menschen zu Jesus bringen wollen, wie auch immer. Und das Interessante ist, dass der Herr Jesus in Vers 5 sagt, oder dass der Text in Vers 5 sagt, als Jesus aber ihren Glauben sah, spricht er zu dem gelähmten Kind, deine Sünden sind vergeben. Das ist euch wahrscheinlich schon allen mal aufgefallen, ja? Das kaut ja eigentlich nicht hin, oder? Also er kann ja nicht dem Gelähmten seine Sünden vergeben, weil er den Glauben der vier Leute sieht, oder? Kann man stellvertretend für einen anderen glauben? Also das wissen wir alle, dass das nicht geht. Die Lösung des Problems ist, dass natürlich der Gelähmte auch Glauben hatte. Aber das steht nicht da. Es steht da, als er ihren Glauben sah. Und ich denke, das ist eine starke Motivation, nicht aufzuhören, Menschen zu Jesus zu bringen. Und dazu möchte ich allen, die unterwegs sind, Pefsum oder Siegen oder wo ihr auch alle auf der Straße seid, einen Vers lesen aus dem Prediger. Der Prediger ist das Wort. Und der Prediger hat in Kapitel 11 eine Verheißung für uns. Und da heißt es im Vers 6, am Morgen sehe deinen Samen und des Abends ziehe deine Hand nicht ab, denn du weißt nicht, was gedeihen wird, ob dieses oder jenes oder ob beides zugleich gut werden wird. Und das ist ein sehr mutmachender Vers. Nochmal, Gideon, der ist auf der Flucht, ja, der arme Kerl. Also jetzt du. Ja, ja. Na. Wir analysieren den Text. Du weißt nicht, welches gedeihen wird. Dieses oder jenes oder beides. Was kommt nicht vor?
2: Gar nichts.
1: Stimmt das? Ob dieses oder jenes oder beides. Was kommt nicht vor? Gar nichts. Richtig. Und das finde ich schön. Also Gott sagt, du gehst los, du säst deinen Samen aus und du weißt nicht, was daraus werden wird. Aber eins garantiere ich dir, sagt Gott, es kommt nicht leer zurück. Entweder dieses geht auf oder jenes geht auf oder beides geht auf. Und er hätte ja eigentlich der Vollständigkeit halber sagen müssen, es kann auch sein, dass überhaupt nichts aufgeht. Aber das sagt er nicht. Und das ist doch unglaublich mutmachend, oder? Dass Gott dieses Versprechen gibt und diese Verheißung gibt, dass sein Wort nicht leer zurückkehrt. Und vielleicht haben diese vier Strategen gerade Prediger 11, Vers 6 gelesen und sie haben gesagt, wir werden losziehen. Wir werden diesen Gelähmten auf seine Pritsche legen. Vielleicht war der auch über 100 Kilo, keine Ahnung. War vielleicht auch Stress, dann haben sie den dahin geschleppt. Und dann merken sie, die Bude ist voll. Wir kommen da nicht rein. Und dann haben sie irgendwie einen großen Ideenreichtum, wie sie das hinkriegen. Damals war das offensichtlich bei den Häusern nicht das Problem, von dem Dach einige Lehmziegel wegzunehmen und dort einen Mann nach unten zu lassen. Aber das war verbunden mit Einfallsreichtum und auch mit Stress. Also wenn ich eine Sache mache, wo ich denke, naja, ich bin auch froh, wir waren mal in Schweden unterwegs, es war unglaublich kalt und dann haben wir da so Briefkasten-Jogging gemacht und ich habe einfach nur den Augenblick herbeigesehen, wenn der Stapel endlich immer kleiner wird und wenn wir dann vor so einem Hochhaus standen und die Eingangstür unten war sowieso schon zu, dann haben wir gesagt, komm, das soll nicht sein, also hier ist alles zu, wir können euch alle Dächer abdecken, aber... Dann ist man dann auch schon mal ganz gerne gegangen, weil man dachte, also meine Pfoten sind eh klamm und es ist jetzt auch mal gut und jetzt sehen wir mal zu, dass wir irgendwo noch eine Pizzeria finden. Und die haben gesagt, nee, wir sehen zu, dass wir hier irgendwie reinkommen. Wir müssen da rein. Und das finde ich sehr schön. Vielleicht kennen einige von euch, na, wir kennen ihn wahrscheinlich nicht, jedenfalls wir, oder vielleicht doch, der heißt Thomas Reuter, kommt da aus Franken und ein begnadeter Verteiler von Büchern und Schriften bei Rockkonzerten, Fußballspielen. Der kommt aus der Punkerszene und der kennt sich aus und der macht seit mehreren Jahren, nimmt er bei unseren Familienfreizeiten teil und dann gibt er immer so einen Bericht, was sie so erleben. Und da ist mir mal klar geworden, wie viel Einfallsreichtum man braucht, um im richtigen Moment an die richtigen Leute zu kommen. Also er sagt, sie haben zum Beispiel angefangen, vor Rockkonzerten ihre Bücher zu verteilen. Das hat überhaupt keinen Sinn, weil die Leute haben keinen Nerv dafür und die haben keine Zeit und die haben sie einfach umgerammelt, die haben ihre Stände umgeschmissen. Naja, sagt er, jetzt geht's zum Rockkonzert, aber bis abends 22:30. Also hat es überhaupt keinen Sinn, dass wir eher hingehen. Dann starten wir immer abends um 11 oder 22:30, dass wir 23:30 dann da stehen. Und wenn die Leute rauskommen, sind die gechillt und dann hören die auch zu. Die Ohren sind sowieso zugedröhnt, reden kann man mit ihnen nicht, aber man kann irgendwas geben. Und der hat irgendwie voll den Nerv, die Leute anzusprechen. Und so viele sind durch ihn zum Glauben gekommen. Der kommt aus Dessau, so ein Ossi, und die haben dann auch keinen Sinn da irgendwie groß in ihrem Leben gesehen. Und dann sind die alle in die Punkerszene abgerutscht und sind dann irgendwie nach Franken ausgesiedelt. Und dann hat sich der erste von dieser ganzen Punkergruppe bekehrt und er war so fasziniert von dem, was er gefunden hat, dass er seine ganzen Leute angetingelt hat, hat die besucht, hat ihnen erzählt, ey, ich habe das Richtige gefunden. Und einer nach dem anderen hat sich bekehrt. Nette Familien geworden. Und die haben nicht vergessen, wo sie her sind. Und sie sagen, wir müssen einfach auf die Straße gehen. Wir müssen losgehen. Und sie haben gute Ideen. Und ich glaube, die würden heute noch manches Dach abdecken, wenn sie wüssten, da können wir einen runterlassen zu Jesus. Als Jesus aber ihren Glauben sah, spricht er zu dem gelähmten Kind, deine Sünden sind vergeben. Ich habe gesagt, der erste Punkt ist, der Diener bringt Vergebung. Und wir finden sofort eine Menschengruppe, die das anzweifelt. Hier sind es noch die Schriftgelehrten, später kommen noch die Pharisäer dazu, weil etwas passiert ist, was sie nicht einsortieren können. Vielleicht wollten sie es nicht, aber vielleicht konnten sie es auch im Moment nicht einsortieren. Und sie stellen diese Frage, wer kann Sünden vergeben als nur einer Gott? Und da denke ich an 2. Könige 5, da gibt es einen sehr schönen Hinweis auf diese Stelle hier in Markus 2, vielleicht können wir das mal kurz lesen. In Markus 5 ist ja die Geschichte von Naaman. Und Naaman war ja aussätzig. Aussätzig ist ja ein Bild der Sünde. Und der wird ja von seinem Chef dann dahin geschickt, dass er sich da heilen lassen soll. Und im Vers 6 steht, und er brachte den Brief zu dem König von Israel und er lautete also, und nun, wenn dieser Brief zu dir kommt, siehe, ich habe meinen Knecht Naaman zu dir gesandt, dass du ihn von seinem Aussatz heilst. Und es geschah, als der König von Israel den Brief gelesen hatte, da zerriss er seine Kleider und sprach, bin ich Gott, um zu töten oder lebendig zu machen? Und genau das haben die Schriftgelehrten in Markus 2 wiederholt. Wer kann denn Sünden vergeben als nur einer? Gott. Und der König fühlte sich natürlich provoziert. Der hat gedacht, naja, der will den Krieg vom Zaun brechen. Und deswegen schickt er jetzt einen Aussätzigen zu mir und sagt, ich möchte gern, dass du den Aussätzigen heilst. Und da hat er gesagt, weißt du was, einen Aussätzigen heilen, das kann nur Gott. Und das haben die Schriftgelehrten sich irgendwie gemerkt, diese Geschichte. Und als der Herr Jesus jetzt zu diesem Gelähmten sagt, Kind, deine Sünden sind vergeben, dann sagen sie, wer kann denn Sünden vergeben als nur Gott? Und jetzt lernen wir hier etwas über den Herrn Jesus. Und ich möchte gern, dass wir uns das Gegenteil auch gut merken. Der Herr Jesus kann Gedanken lesen. Kann der Teufel Gedanken lesen? Nein. Das müssen wir uns gut merken. Wir haben manchmal zu viel Angst vor dem Teufel. Er kann es nicht. Er ist ein Geschöpf. Aber der Herr Jesus kann es. Und er hat gesehen, was diese Schriftgelehrten gedacht haben. Das steht hier im Text. Das ist eine Offenbarung, dass wir das jetzt wissen, dass der Herr Jesus auch unsere Gedanken kennt. Das kann uns manchmal beunruhigen, aber es kann uns manchmal auch trösten. Und deswegen empfiehlt er auch, dass wir eine gewisse Gedankenhygiene betreiben. Und ein Vers dazu, den gibt es aus 2. Korinther gleich nachgeliefert. 2. Korinther 10. Da steht, indem wir Vernunftschlüsse zerstören und jede Höhe, die sich erhebt, wieder die Erkenntnis Gottes und jeden Gedanken gefangen nehmen unter den Gehorsam des Christus und bereitstehen, allen Ungehorsam zu rächen, wenn euer Gehorsam erfüllt sein wird. Das ist ein Vers, der mir sehr oft in den Sinn kommt, dass man unsere Gedanken gefangen nimmt unter den Gehorsam des Christus. Der Herr kennt unsere Gedanken und er sagt zu ihnen, was überlegt ihr dies in euren Herzen? Und dann stellt er ihnen eine Frage. Und das fällt auf, vor allen Dingen im Matthäusevangelium, aber auch im Markusevangelium, dass der Herr sehr oft Fragen stellt. Zum Beispiel stellt er in Kapitel 3, Vers 4 die Frage, ist es erlaubt, an den Sabbaten Gutes zu tun oder Böses zu tun, das Leben zu retten oder zu töten? Und das war einfach eine unangenehme Frage. Und da steht bei mir in der Bibel als nächstes, sie aber schwiegen. Es hat sie geärgert. Und während sie schwiegen, hat es in denen dermaßen gebrodelt, weil sie nicht wussten, was sie jetzt sagen sollen. Und hier fragt der Herr Jesus, was ist leichter, zu dem Gelähmten zu sagen, deine Sünden sind vergeben oder zu sagen, stehe auf, nimm dein Ruhebett auf und wandle. Auf dass ihr aber wisst, dass der Sohn des Menschen Gewalt hat, auf der Erde Sünden zu vergeben, spricht er zu dem Gelähmten, ich sage dir, stehe auf, nimm dein Ruhebett auf und geh nach deinem Haus. Die praktische Schlussfolgerung, die ich gerne ziehen möchte, ist die, Bist du noch dankbar dafür, dass deine Sünden vergeben sind? Jetzt bist du vielleicht schon 10 Jahre gläubig oder 20 Jahre gläubig oder 40 Jahre gläubig. Aber der Herr kennt genau die Prioritäten. Und das Erste, was der Gelähmte braucht, war, dass ihm die Sünden vergeben werden. Und wir wüssten nicht, wohin mit unserem Elend, wenn der Herr Jesus nicht unsere Sünden vergeben würde. Wir würden sie nicht loskriegen. Sie wären beständig an uns gebunden. Wir würden sie mit uns herumschleppen. Wir würden versuchen, sie irgendwie loszuwerden. Und wir würden sie nicht loswerden, wenn es nicht einen gäbe, der uns die Sünden vergibt. Und niemand hat die Gewalt, auf der Erde Sünden zu vergeben, als der Sohn des Menschen. Auch nicht die katholische Kirche, auch nicht dein Beichtvater oder welche seltsamen Instrumente auch immer. Niemand. Der Herr Jesus darf Sünden vergeben. Und das erfährt jetzt dieser Gelähmte. Natürlich wäre es mal spannend, wenn man ihn trifft im Himmel, ihn zu fragen, wie hast du dich in den 7 Minuten gefühlt, von der Vergebung deiner Sünden bis zur Heilung deiner Krankheit? Was hat er gedacht? Konnte er sich freuen darüber, dass ihm die Sünden vergeben waren? Oder hat er gesagt, Herr, können wir das nicht irgendwie andersrum machen? Also erstmal, dass ich wieder hoch kann hier. Ich bin schon so ein bisschen durchgelegen. Ich möchte hier raus. Und dann können wir das ja noch mit den Sünden machen. Oder hat ihn sein Krankenlager dahin gebracht, dass er sehr wohl wusste, dass er ein Sünder ist und dass er sehr froh war, dass ihm die Sünden vergeben waren? Normalerweise ist ja der Burkhard hier, ja, der Blinde. Und der hat ja noch einen Freund, den Günther Heger. Und wenn man blind ist, von Geburt an blind ist, ich kann mir das immer überhaupt nicht vorstellen, aber ich habe oft mit dem Günther gesprochen und ihn gefragt, was eigentlich in ihm vorgeht und was er bedauert und was er nicht bedauert. Und der ist, glaube ich, heute auch so um die 60. Und er sagt, mir wird immer klarer, wie wertvoll es ist, dass mir meine Sünden vergeben wurden. Ich bin in einem ungläubigen Elternhaus groß geworden. Und wenn ich heute wählen könnte zwischen sehend werden und Sünden vergeben, dann ist es überhaupt keine Frage. Nun sagt er, ich habe die Wahl nicht, ich werde blind bleiben. Aber sagt er, ich bin heute an dem Punkt, dass ich so dankbar bin, dass ich vieles nicht sehen kann. Und auf der anderen Seite saß er mal neben mir auf einer Gartenbank bei uns und er hat es dann irgendwie mitgekriegt, dass ich neben ihm sitze. Irgendwie ging die Bank dann schräg nach unten oder so. Und dann legt er seinen Arm um mich und sagte, ach Klaus, die Sonne. Und ich sagte ihm, na du Witzbold, du siehst sie doch gar nicht. Nee, sagte er, die sehe ich schon, die Sonne sehe ich. Also wenn ich nicht sehe, aber die Sonne sehe ich. Der ist so süß. Es ist einfach so erfrischend, mit ihm zusammen zu sein. Und er hat den zweiten Teil dieser Geschichte nicht erlebt. Er hat nicht erlebt, dass Gott ihm sein Augenlicht wiedergibt. Obwohl wir uns mal einig waren, meine Frau und ich, dass wir gesagt haben, lass uns doch für dieses Wunder beten, dass er sehen kann. Was wäre das für ein Zeichen? Aber da steckt eben auch so ein bisschen Sensationslust dahinter. Oder bei uns war es keine Sensationslust, sondern wirklich der aufrichtige Wunsch, weil er einem oft so leid tut, ja, dass man ihm das wünscht. Aber der Herr tut es nicht. Aber der Herr hat ihm seine Sünden vergeben. Hier passiert beides mit diesem Menschen. Er steht auf und die Menschen sind völlig von der Rolle. Aber wenigstens tun sie etwas Vernünftiges am Ende von Vers 12. Sie gerieten außer sich und verherrlichten Gott und sagten, niemals haben wir es also gesehen. Der Herr bringt Vergebung der Sünden. Und dafür wollen wir dankbar sein. Und ich wünsche mir auch, wenn wir wieder mehr Lieder singen dürfen jetzt, und das Singen ist allgemein wieder erlaubt, dass wir nochmal so mehr Freude daran haben, dass wir gerettet sind. Wie lange bist du schon gerettet? Ja, jetzt der Rothemder.
3: 32 Jahre.
1: 32 Jahre. Das ist ja schon lang. Und du freust dich noch richtig, ja, drüber.
3: Sehr.
1: Das finde ich schön. Wir haben uns mal ausgetauscht in so einer Runde mit einigen Ehepaaren. Falls wir mal nachts nicht schlafen können und wir kommen einfach nicht in Schlaf, dann wollen wir einfach mit einem Rippentriller unsere Frau wecken und sagen, du freust du dich auch so über die Bekehrung? Aber natürlich nur, wenn wir es ehrlich meinen, ja. Also hast du noch Momente, dass du irgendwie irgendwo sitzt? Oder ich meine, man freut sich ja auch, wenn man eine Prüfung bestanden hat. Man freut sich vielleicht über seine Kinder, man freut sich über seinen Ehepartner. Aber das muss doch auch mal irgendwie ein ganz normaler Moment kommen, dass du irgendwo in der Ecke sitzt und denkst, Mann, dass ich gerettet sein darf, der Hammer, oder? So eine Freude. Lass uns gleich zum Klavier gehen, ein Schmettern, und dann gehen wir wieder an die Arbeit. Wenn es überhaupt nicht vorkommt, wenn es bei uns einfach zum Establishment gehört, dass du früh aufstehst und du denkst, naja, ist ja voll logisch, ich habe mich ja vor 45 Jahren bekehrt, seitdem bin ich gläubig und ist alles normal. Es ist überhaupt nicht normal. Es ist nicht normal, dass jemand mir meine Sünden vergibt. Es ist doch ein Riesengeschenk. Und dann kann man Gott wieder verstehen, in 5. Mose 28, Vers 47, dass er sagt, ich kann dich nicht verstehen, dass du mir nicht mit Freude und mit fröhlichem Herzen dienst. Mensch, ich habe dich aus Ägypten rausgeholt. Die ganze Sklaverei hat ein Ende. Ich habe dich in die Freiheit gesetzt. Und das ist der letzte Punkt ab Vers 23, den wir genau in diesem Kapitel finden. Der Herr schenkt zuerst Vergebung, dann gibt er ein gewisses, dann schenkt er Erfüllung oder Vollendung oder Freude. Du kannst das nennen, wie du willst. Und als drittes schenkt er dir die Freiheit. Und je älter man wird und je mehr Menschen man kennenlernt, die nicht gläubig sind, da kann man doch nur sagen, die Leute sind in irgendeiner Form alle in einer Gebundenheit. Es sind oft traurige Tropfe. Und der Herr vergibt uns unsere Schuld. Er öffnet uns die Augen. Er öffnet uns den Himmel. Ich habe Sinn in meinem Leben. Ich weiß, wo ich herkomme. Ich weiß, wo ich hingehe. Ich weiß, was kommt. Es erwartet mich etwas Schönes. Der Herr setzt mich in Freiheit. Das ist doch ein Grund zur Freude. Und das wäre schön, wenn wir die Bibel lesen und wenn ihr dann vielleicht alleine dann zu Hause Markus weiterlest, dass ihr mal an solchen Geschichten irgendwie stehen bleibt und er sagt, was der Mann erlebt hat, dass der Herr zu ihm sagt, Kind, deine Sünden sind vergeben. Das ist ein großes Glück. Im Vers 13 geht es weiter, er ging wiederum hinaus an den See und die ganze Volksmenge kam zu ihm und er lehrte sie. Er sprach nicht das Wort, sondern er lehrte sie. Und als er vorüberging, sah er Levi, den Sohn des Alpheus, am Zollhaus sitzen, und er spricht zu ihm, folge mir nach, und er stand auf und folgte ihm nach. Levi ist Matthäus. Das ist der, der später das Matthäusevangelium geschrieben hat. Und man könnte mit Psalm 45 sagen, meine Gedichte dem König. Das war sein Leben. Dafür hat Gott ihn auch berufen, den Levi. Aber was mich so beeindruckt an dem Levi, hier wird ja sein jüdischer Name genannt und Levi bedeutet ja Anhänglichkeit. Und vielleicht können wir mal kurz zurückspulen zu Jakob und Lea. Die Lea bekommt Kinder, Ruben, Simeon, Levi. Und sie gibt diesem dritten Sohn diesen Namen Levi, weil sie hofft, dass wenn sie dem Jakob drei Kinder geboren hat, dass der Jakob sich ihr jetzt anschließt. Und er tut es nicht. Sie muss erst noch ein viertes Kind bekommen, bis sie ihre Blickrichtung ändert. Und vielleicht darf ich das doch mal ganz kurz erwähnen, weil ich glaube, dass die Geschichte für uns, wenn wir mit Seelsorge zu tun haben, eine ganz wichtige, grundsätzliche Information liefert. Wie sollte Lea in dieser Situation überhaupt überleben? Normalerweise wirst du wahnsinnig als Frau. Du bist verheiratet mit einem Mann, der dich nicht liebt. Und jetzt bekommt sie Kinder. Und dieses Kinderkriegen ist für sie eine Waffe, um die Liebe ihres Mannes zu bekommen. Und sie bekommt sie nicht. Und jetzt bin ich keine Frau, aber ich habe so mitgekriegt, dass Kinderkriegen nicht so das reine Vergnügen ist. Also vor allen Dingen für Männer. Auch für die Frauen. Und jetzt kommt Lea mit dem ersten Sohn, mit Ruben, und sie klopft am Arbeitszimmer von Jakob und sagt, ja, schau mal, es sieht aus wie du. Ja, ja, sagt Jakob, ich habe noch einen Termin, tu mal ins Zimmer und mach die Tür zu, weil er schreit ja auch so und das stört mich. Und dann denkt die Lea, hallo, was ist denn jetzt los? Und dann kriegt sie wieder ein Kind, nennt es Simeon. Das erste Kind kriegt schon einen Kampfnamen, Sia, ein Sohn. Und dann kriegt sie das dritte Kind. Und das dritte Kind, da geht sie wieder in das Arbeitszimmer und sie präsentiert ihr drittes Kind und sie denkt, irgendwann muss der doch mal irgendwas merken, ja, der muss doch mal irgendwann weich werden. Und dann sagt sie zu Jakob, du, ich habe ihn Anhänglichkeit genannt. Ach, nett, schön, stell sie ihn zu den anderen. Hat sich überhaupt nichts getan. Und dann kriegt sie das vierte Kind. Und normalerweise ist es ein Fall für Suizid, oder? Das hältst du nicht aus. Wie sollst du in einer Situation überleben, wo du siehst, dass sich nichts ändert? Und dann passiert etwas in Lea. Und ich finde, das ist eine so wertvolle Lektion. Wenn du in einer persönlichen Sackgasse dich befindest und wo du denkst, es ändert sich überhaupt nichts, es tut sich nichts, dann kannst du trotzdem etwas tun. Und die Lea tut es. Und sie sagt, ich werde aufhören, meinen Kindern Kampfnamen zu geben, sondern ich gebe dem vierten Sohn welchen Namen? Judah. Und es bedeutet, ich werde den Herrn preisen. Vielleicht können wir mal den Vers lesen, weil ich weiß nicht, ob es irgendeinen Vers gibt, der noch mehr Seelsorge pur ist wie dieser Vers. 1. Mose 29. Vers 35, und sie ward wiederum schwanger und gebar einen Sohn und sie sprach, diesmal will ich den Herrn preisen. Darum gab sie ihm den Namen Judah und sie hörte auf zu gebären. Warum hört sie auf zu gebären? Weil sie ihre Lektion gelernt hat. Und das, was sie gerettet hat in ihrem Leben, war eine völlig andere Sicht auf die Dinge. Also sie hat verstanden, ich kann den Jakob nicht ändern, ich kann den nicht zwingen, mich zu lieben. Aber ich kann eins machen, ich kann einfach anfangen, den Herrn zu preisen. Und jetzt weiß ich nicht, in welcher Situation du dich befindest, aber ist das zu viel verlangt, dass ich dir den Rat gebe, egal was in deinem Leben alles verquer läuft, egal was, wo du sagst, das halte ich nicht aus, ich kann es nicht ertragen. Du kannst auf jeden Fall anfangen, den Herrn zu preisen. Das hat ihre ganze Sicht auf die Dinge geändert. Und dann hat sie diesen Judah, und immer wenn sie den Judah angeguckt hat, dann hat sie gesagt, jawohl, ich höre auf. Wahrscheinlich hat sie den Judah auch dem Jakob gezeigt. Es hat sich wieder nichts geändert. Aber sie hatte nicht mehr das Problem. Versteht ihr das? Sie hatte nicht mehr das Problem. Sie sagt, ich habe einen Notausgang aus meiner Sackgasse gefunden und der Notausgang ist nach oben. Ich fange an, den Herrn zu preisen. Und da haben vielleicht ihre Freundin gesagt, ey Lea, was? Was machst du? Du fängst an, den Herrn zu preisen? In deiner bekloppten Situation? Wo hast du denn die Kraft her? Wo hast du den Mut her? Und sie sagt, das ist das Einzige, was ich tun kann. Ich fange an, den Herrn zu preisen. Und ich glaube, dass das so eine Lösung ist für manches Problem, was wir haben, dass wir sagen, ich werde den Herrn preisen. Und wenn man die Geschichte Jakob dann zu Ende liest, in 1. Mose 49, dann hat man den Eindruck, also es ist meine zarte Hoffnung, man liest ja zu gerne Liebesgeschichten, dass die beiden noch sich lieben gelernt haben. Denn es gibt einen Vers, der das irgendwie vermuten lässt, nämlich 1. Mose 49. Da sagt er im Vers 31, dort haben sie Abraham begraben und seine Frau Sarah. Dort haben sie Isaak begraben und seine Frau Rebekka. Und dort habe ich Lea begraben. Das war das große Mannschaftsgrab von dem Patriarchen. Und da gab es drei Doppelgräber. Abraham und Sarah, Isaak und Rebekka. Und da müsste eigentlich ein Dreifachgrab kommen, ja? Aber das gab es nicht, weil Rahel schon längst tot war und sie war woanders begraben. Und dann sagt ja der Jakob nicht ohne Grund, warum sagt er diesen Satz? Und wisst ihr, da habe ich Lea begraben. Und wisst ihr, wer neben Lea liegt in Zukunft? Das ist der Jakob. Und dann würde ich wahrscheinlich im Himmel den Jakob fragen, sag mal Jakob, wäre es nicht besser gewesen, du hättest auf die Rahel verzichtet? Du hättest dich mit Lea begnügt, auch wenn das alles ganz übel war und dass das alles Betrug war und dass du das nicht mitgekriegt hast und dass du die nicht haben wolltest und mit der Augenfarbe auch nicht einverstanden warst. Eine Frage, die Bibel offen lässt. Seid ihr schon mal gespannt, was ihr alles im Himmel erlebt? Also wen man trifft, mit wem man reden kann? Das ist doch unglaublich, oder? Seid ihr gespannt auf Hiob? Auf all die Personen, die wir studiert haben, die wir gelesen haben und die werden wir treffen. Und ich freue mich auf Bach. Ja, du nicht, ich weiß. Gut. Hier trifft er Levi, Matthäus. Er folgt ihm nach. Was geht in euch vor, wenn ihr die Geschichte lest? Im Vers 14, mal ganz ehrlich. Also jetzt Gideon wollte ich ja in Ruhe lassen, aber einen anderen traue ich mir nicht zu nehmen. Also der Herr geht da lang, er sieht den Levi im Zollhaus sitzen, er sagt, folge mir nach. Levi steht auf, packt seine Sachen alle zusammen, klappt den Laptop zu, Strom aus, steht auf, gibt die Schlüssel ab und sagt, Moment, ich komme, ich gehe mit. Das macht man normalerweise nicht, oder? Also ihr seid ja auch noch richtig wach, ja. Aber wenn man es macht, muss es ja irgendwie ein gutes Argument geben, dass man es macht. Wem würdest du denn dermaßen völlig kompromisslos folgen? Was müsste das für eine Person sein? Die müsste zumindest extrem vertrauenswürdig sein, oder? Und ich habe mich das immer bei Abraham gefragt. Wie kann der Abraham seine ganze Schecke packen in Mesopotamien und zieht aus? Und Hebräer 11 sagt, er zieht aus und er weiß nicht, wo es hingeht. Er zog aus, ohne zu wissen, wohin er komme. Da gab es noch eine kleine Zwischenstation, weil er da seinen Vater noch mitgenommen hat und der musste erst noch sterben. Aber und diese Frage hat mich lange beschäftigt und dann habe ich eine Antwort darauf bekommen. Und das finde ich immer schön, wenn ich Antworten bekomme. Und ich teile die gerne mit euch. Und die steht in Apostelgeschichte 7. Und ich glaube, dass das auch die Erklärung ist für Levi, warum er dem Herrn Jesus folgt. In Apostelgeschichte 7 hält der Stephanus seine Rede. Und er beginnt seine Rede folgendermaßen. Brüder und Väter, hört. Der Gott der Herrlichkeit erschien unserem Vater Abraham, als er in Mesopotamien war, ehe er in Haran wohnte. Aha, das erfährst du nicht in 1. Mose, das erfährst du in Apostelgeschichte 7. Der Gott der Herrlichkeit erschien unserem Vater Abraham, als er in Haran wohnte. Das heißt also, der Abraham hatte einen Eindruck von der Größe und von der Herrlichkeit Gottes. Und weil er diesen Eindruck hatte, deswegen ließ er sich überreden, das alles stehen zu lassen und seine Frau und seine Knechte und sein Viehzeug alles zusammenzupacken und irgendwo hinzuziehen und nicht zu wissen, wohin er kommt. Und ich glaube, dass der Levi an diesem Tag den Herrn nicht das erste Mal gesehen hat. Man weiß, kann das chronologisch ziemlich schwierig einordnen, ob er schon vorher eine Begegnung mit ihm hatte, aber er muss zumindest von ihm gehört haben. Vielleicht war er sehr unbefriedigt über seinen Beruf. Kann man sich auch vorstellen, er war nicht beliebt, er hat den Römern gedient, er war eigentlich verachtet im jüdischen Volk. Keine Ahnung, welche Faktoren zusammenspielen, aber er hat ja sofort reagiert. Der Herr kommt und er sagt, folge mir nach. Und er steht auf und folgt ihm nach. Das ist das Beste, was er tun konnte. Und dann stellt er seine Bereitschaft unter Beweis, indem er sein Haus öffnet und seine Kollegen alle einlädt und ihnen sagt, was er erlebt hat. Und das ist ja irgendwie naheliegend, weil die anderen Zöllner ihn am besten verstehen konnten. Also die kannten Levi, die wussten auch, was der alles beiseite geschafft hat und was es für ein krummer Typ war. Die Zöllner, das hat sich bis heute nicht geändert. Er öffnet sein Haus und dann sitzen da sehr viele fragwürdige Figuren, Sünder und Zöllner. Und sie liegen mit Jesus und seinen Jüngern zu Tisch. Denn es waren ihre viele und sie folgten ihm nach. Das muss eine illustre Gesellschaft gewesen sein. Da denkt man sofort an David und seine Höhle Adullam, wo lauter so Schufa-Gejagte bei ihm Unterschlupf gefunden haben, die irgendwo was verbockt hatten oder die ihre Schulden nicht zurückzahlen konnten oder die schon ihren Handy-Flatrate mehrmals überbucht hatten. Alle haben sich bei David eingefunden. Und hier war das genauso. Und mittendrin der Herr mit seinen Jüngern. Und wer kommt? Die Schriftgelehrten und die Pharisäer. Und sie sehen ihn da sitzen. Und sie sagen, warum isst und trinkt er mit den Zöllnern und Sündern? Und der Herr sagt, die Starken bedürfen nicht eines Arztes, sondern die Kranken. Ich weiß, dass wir uns schwer tun, mit Zöllnern und Sündern zusammen zu essen. Und dass es ja immer das Gegenargument gibt, ja, vorsichtig, da kann man sich doch nicht mit eins machen. Und man muss ja nicht gleich mit denen essen. Reicht ja, wenn man da ein Traktat in den Briefkasten schmeißt. Aber diese Geschichte, die wir hier gelesen haben, legt doch den Gedanken nahe, dass es zumindest mal überdenkenswert ist, ob wir überhaupt in der Lage sind, in die Welt der anderen einzutauchen. Wir leben im Wohlgrund und das sind so ungefähr 30 Familien und man kennt die alle. Und wenn man weiß, dass da einer Geburtstag hat, dann ist es keine Schande, wenn man da hingeht und sich da auch mal eine halbe Stunde hinsetzt, ob einem die Gespräche jetzt gefallen oder nicht. Aber man kann ja auch mal dafür beten, dass irgendwie das Gespräch auf irgendwas Sinnvolles kommt und dass man sich von denen nicht so abnabelt, dass man überhaupt keine Berührungspunkte hat. Und das war für mich neu. Ich bin eher so groß geworden, das ist die Welt und die Welt ist böse und da gehst du nicht hin und da haben wir keine Kontakte und das interessiert uns alles nicht. Aber ich frage mich immer, wie haben wir eigentlich früher diesen Text gelesen? Haben wir den umgangen wie so eine Tretmine, dass wir dachten, ja, das ist schwierig zu verstehen und das kann man auch nicht nachmachen heute. Das war sicherlich kein versoffener Haufen, dass die alle da stockbesoffen am Tisch saßen. Das glaube ich auch nicht. Aber das waren Leute, die eigentlich in der öffentlichen Wahrnehmung nicht geachtet waren. Die waren verachtet. Zu denen geht man nicht. Und er ging hin. Zu DDR-Zeiten waren das die Parteisekretäre. Mit denen hat man nichts zu tun. Die roten Socken. Und das sind heute fast alle. Also man kann ruhig zu allen gehen. Sie haben es getan. Und dann sagt der Herr diesen schönen Satz. Und ich habe ja schon zu Anfang gesagt, dieses Evangelium gibt uns ja das Privileg, dass wir echt so regelrecht daneben stehen dürfen und dürfen zuhören. Und dann fragt man sich, okay, was wird der Herr jetzt zu dem Vorwurf der Pharisäer sagen? Und dann sagt er, ihr könnt alle gern nach Hause gehen. Ich bin nicht für euch da. Ich finde das auch schön, dass der Herr den Mut aufbringt, eine Sache auf den Punkt zu bringen. Er hält nicht eine endlose Rede, sondern er sagt, die Starken bedürfen nicht eines Arztes, sondern die Kranken. Ich bin nicht gekommen, Gerechte zu rufen, sondern Sünder. Ich bin für euch nicht da. Wenn ihr euch hier aufregt über alles und ihr denkt, das ist nicht in Ordnung, was ich mache, ich bin nicht für euch da. Und vielleicht hat es auch keinen Sinn, dass wenn wir merken, dass Menschen vor Selbstgerechtigkeit nur so strotzen, dass wir eine Menge Energie in sie investieren. Es hat keinen Sinn. Wer von sich überzeugt ist, wer selbstgerecht ist, wer Gott nicht braucht, da sagt der Herr, du, ich bin nicht für dich gekommen. Leb so weiter, ich bin für die Kranken gekommen. Und das ist der Punkt, den man damit überschreiben kann, dass der Herr irgendwo Erfüllung bringt und nicht Traurigkeit. Und das merken wir gleich, wenn es im nächsten Abschnitt weitergeht und es geht um die Gefährten des Bräutigams. Und wenn der Vorwurf kommt, dass die anderen nicht fasten, dann sagt der Herr, wisst ihr, meine Beziehung zu den Leuten, die ihr bei mir seht, ist eigentlich die Beziehung eines Bräutigams. Und das war ihnen nicht ganz neu. Und ich möchte euch gern zwei Verse in Erinnerung bringen, nämlich Jeremia 31. Und das zieht sich eigentlich durch das ganze Alte Testament, dass der Herr seine Beziehung zu dem Volk Israel mit einer Ehe vergleicht oder zumindest mit Braut und Bräutigam. Jeremia 31, Vers 22. Wie lange willst du dich hin und her wenden, du abtrünnige Tochter? Denn der Herr hat ein Neues geschaffen auf der Erde. Die Frau wird den Mann umgeben. Jesaja 54, Vers 5. Der dich gemacht hat, ist dein Mann. Der Herr der Heerscharen ist sein Name und der Heilige Israels ist dein Erlöser. Denn wie ein verlassenes und im Geist betrübte Frau ruft dich der Herr. Also das ist nichts Neues, dass wir die Braut Christi sind, neutestamentlich gesehen. So war das Volk Israel die Frau, die Gott sich erwählt hat, mit der er sich vermählt hat. Und der ganze Prophet Hosea ist ja eine tragische Geschichte, wo der Herr versucht, seine Frau, die fremdgegangen ist, die Hurerei begangen hat, die sich andere Männer geholt hat, die versucht er jetzt zurückzuholen. Und dann muss dieser arme Hosea ständig irgendwelche Frauen heiraten. Das kann man sich noch nicht mal in seinen schlimmsten Träumen vorstellen. Und weil der Herr sagen will, das, was mit dem Mann jetzt passiert, das geht in mir vor, weil ich um euch kämpfe. Ihr seid nicht nur ein Volk, was ich erlöst habe, sondern ihr seid ein Volk, was ich liebe. Also jetzt könnten wir über dieses letzte Motiv Gottes mal länger nachdenken, dass alle Dinge, die er tut, dass er die aus Liebe tut. 5. Mose 4, 7 und 10 sind drei Verse im 5. Buch Mose, wo Gott jedes Mal sagt, ich habe euch erwählt, weil ich euch liebe. Es ist meine Zuneigung zu euch. Und das finden wir hier wieder in der Beschreibung des Bräutigams. Und im Vers 20, dann sehen wir eine Andeutung darauf, dass Tage kommen werden, da der Bräutigam von ihnen weggenommen sein wird und dann an jenem Tag werden sie fasten. Vers 21 und 22 sind eine Andeutung auf die Änderung, die stattgefunden hat zwischen dem Alten und dem Neuen. Und das Alte war das Judentum und das Neue war eine sogenannte neue Haushaltung, dass der Herr etwas Neues einführt. Wie kann man das Alte und das Neue gut beschreiben, damit jeder das versteht? Was ist der Unterschied zwischen dem Judentum und dem Christentum? Das ist sehr einfach, Merle. Du hast heute gearbeitet, ja?
2: Ja.
1: Mann, du hast ja wirklich noch was hinter dir. Also das Judentum bedeutet, du musst diese Dinge tun und dann wirst du leben. Das Christentum bedeutet, ich gebe dir Dinge, damit du lebst. Damit du diese Dinge tust. Ich gebe dir das Leben, damit du diese Dinge tust. Titus zum Beispiel. Wir sollen gute Werke tun. Aber wir müssen die Werke nicht tun, damit wir gerettet werden, sondern das Prinzip dreht sich um. Ja? Wenn wir nach dem Gesetz leben, bedeutet es, du musst die Dinge des Gesetzes tun, damit du das Leben bekommst. Christentum bedeutet, ich gebe dir das Leben, damit du gute Werke tust. Und das ist ein ganz entscheidender Unterschied. Und deswegen gibt es dann in der Folgezeit, das habt ihr wahrscheinlich beim Peter gesehen, in der Apostelgeschichte, immer wieder den Versuch,

8, Vers 13, indem er sagt, einen neuen Bund hat er den ersten alt gemacht, was aber alt wird und veraltet, ist dem Verschwinden nahe. Das ist doch ein schöner Vers. Es gibt Dinge, die sind alt, und für die Empfänger des Hebräerbriefes, das waren Juden, war klar, dass diese Dinge dem Verschwinden nahe sind. Was war denn dem Verschwinden nahe zur Abfassung des Hebräerbriefes? Der Tempel, der stand nämlich noch. Aber der sollte geschliffen werden, der Tempel. Und im Jahre 70 nach Christus war der Tempel weg. Und dann war nicht nur die Sache dem Verschwinden nahe, sondern sie war verschwunden. Und ein zweiter Vers ist Hebräer 10, Vers 1, denn da das Gesetz ein Schatten der zukünftigen Güter, nicht der Dinge Ebenbild selbst hat, so kann es nimmer mit denselben Schlachtopfern, welche sie alljährlich ununterbrochen darbringen, die Hinzunahenden vollkommen machen. Das heißt, das Gesetz wird als Schatten bezeichnet und Christus ist die Wirklichkeit. Und daran sehen wir schon, dass es eine Beziehung gibt zwischen dem Alten und dem Neuen. Man kann das nicht vollständig trennen. Aber hier in Markus 2, um das jetzt nicht zu weit zu treiben und wir schon kurz vor Mitternacht sind, weist der Herr darauf hin, dass man das Alte und das Neue nicht miteinander vermengen kann. Wir haben ein Gesetz, was in unsere Herzen geschrieben ist und es ist nicht auf den Stein geschrieben. Wie man diese beiden Verse vielleicht noch anwendet und für irgendeine Argumentation missbraucht, da wäre ich ein bisschen vorsichtig. Man hört es ja schon mal, dass man irgendwie neue Methoden braucht oder irgendwas neu machen muss, weil man die alten Sachen so nicht verkaufen kann. Ich denke schon, dass wir grundsätzlich offen sein dürfen für neue Dinge, sofern sie mit dem Wort Gottes kompatibel sind. Natürlich muss ich mich immer fragen, wie kann ich an Leute rankommen zum Beispiel? Oder, keine Ahnung, fällt mir jetzt nichts ein. Aber ich wäre immer sehr vorsichtig, eine eigensinnige Sache in der Gemeinde einzuführen und diesen Vers zu missbrauchen und zu sagen, ja, wir brauchen mal neue Schläuche. Und man meint mit den alten Schläuchen dann die alten Brüder oder keine Ahnung. Das ist sehr gefährlich und das meint der Vers überhaupt nicht. Und dafür gebe ich immer den Hinweis, wir müssen erst mal schauen, was bedeutet die Stelle? Was ist die Auslegung der Stelle, bevor ich dann anfange, die Stelle anzuwenden irgendwie und da sehr viel Fantasie walten lasse? Die Bedeutung der Stelle ist eindeutig. Der Herr sagt, das Alte vergeht, es ist dem Verschwinden nahe, es ist das Gesetz und es ist die Zeit des Gesetzes und er gibt etwas Neues. Wir bekommen seine Gerechtigkeit. 2. Korinther 5, Vers 21. Also der erste Punkt war, der Diener bringt Vergebung. Der zweite Punkt ist, der Diener bringt Erfüllung. Es gibt etwas Neues. Wir sind eine neue Schöpfung. Es gibt so viele Verse, die in dem Neuen Testament von dem Neuen reden. Und der dritte Punkt, den wir ganz kurz anreißen wollen, ist, der Diener bringt Freiheit. Und das wird deutlich in dem Vers 23 bis Kapitel 3, Vers 6. Aber das führt jetzt zu weit, das dauert auch zu lange, das jetzt noch im dritten Kapitel mit zu erwähnen. Aber lasst uns ganz kurz nochmal die Verse überfliegen. Es geschah, dass er am Sabbat durch die Saaten ging und seine Jünger fingen an, im Gehen die Ähren abzupflücken. Die Pharisäer sprachen zu ihm, siehe, was tun sie am Sabbat, das nicht erlaubt ist. Jetzt ist natürlich der Sabbat selbst ein Riesenthema. Wenn man den Abschnitt in Ruhe liest, haben die Jünger nichts getan, was am Sabbat verboten war. Die Pharisäer haben dann später, ich glaube, 39 Regeln aufgestellt, was man am Sabbat alles nicht tun darf. Aber das waren ihre menschlichen Regeln, die hat man nicht in der Bibel gefunden. Aber der Herr geht eigentlich noch ein Stück weiter. Es geht jetzt nicht darum, haben wir was Rechtes getan, haben wir was Unrechtes getan. Er erwähnt dann noch die Geschichte mit David. Das Problem, was wir hier haben in Kapitel 3, Vers 26, ist wohl das größte Problem, was wir so finden im Neuen Testament, denn es ist ein Widerspruch, falls ihr das mal irgendwo gelesen habt. Das war nämlich nicht Abiatar, der bei dem David war, das war der Ahimelech. Aber da gibt es eine gute Erklärung dazu und wer die gerne noch haben möchte, schriftlich, der kann sich gerne an mich wenden. Die gibt es im CV-Kommentar. Die finde ich sehr befriedigend, dass es Beschreibungen gab, dass oft Väter und Söhne denselben Namen trugen, dass man aber zum anderen auch gesagt hat, es war in der Zeit von dem und dieses Zeitfenster hat eben mehrere Personen überstrichen.

0: Also ich würde nicht bevorzugen die Erklärung, die manche für den Vers liefern, dass es einfach lapidar ein Abschreibfehler war. Es wäre für mich sehr unbefriedigend. Dann würde ich nämlich mich fragen, ja, was haben wir denn noch für Abschreibfehler im Neuen Testament? Ja. Und da fand ich die Erklärung, die ich da beim CV-Kommentar gefunden habe, sehr einleuchtend. Aber der Herr sagt eben am Ende nicht nur, wer hat jetzt von uns beiden recht, sondern er stellt die Sache selbst mal unter das Prüflicht. Und er sagt, der Sabbat war doch um des Menschen willen, nicht der Mensch um des Sabbats willen. Und das ist ja ein Prinzip, was wir manchmal wirklich beherzigen. Wir haben so unsere Regeln, ja, und wir denken nicht mehr nach, warum wir die Regeln eigentlich haben und zu welchem Zweck wir die Regeln eigentlich haben. Und dann schütten wir oft das Kind mit dem Bade aus. Und da wünsche ich mir immer, dass wir irgendwie noch denken oder nachdenken. Ich will jetzt nicht irgendwie Corona strapazieren, aber auch da wünsche ich mir, dass wir nicht alle Querdenker sind, aber doch wenigstens noch Selbstdenker, sodass wir noch überlegen, was tun wir eigentlich gerade oder haben wir uns an irgendeine Regel gewöhnt, die so widersinnig ist, dass man doch mal noch irgendwie nachdenken muss, ob das jetzt gut ist, was man macht. Unabhängig davon, dass wir natürlich dem Staat irgendwie auch ein kleines bisschen gehorsam sein wollen. Also ist der Sohn des Menschen Herr auch des Sabbats. Der Sabbat wurde ja in dem Gesetz eingeführt. Aber was mich sehr nachdenklich macht zu dem Sabbat, ist ja doch, dass der Herr auch in der Schöpfung den siebten Tag ganz besonders gewichtet hat. Und das ist für mich eine offene Frage, wo ich leider noch kein Buch drüber gefunden habe und auch noch keinen befriedigenden Kommentar. Hat Gott das nicht auch in unser Menschsein hineingelegt, dass wir Phasen haben, an denen wir arbeiten sollten, aber dass wir auch Phasen brauchen, an denen wir nicht arbeiten sollten? Und wir sind alles so Workaholics, ja, Termine über Termine und wir haben kaum mal eine halbe Stunde frei. Und wisst ihr, was sich bei mir also zunehmend meldet für Leute, alles Leute mit irgendwelchen Burnout, ja, schon mal gehört, Burnout gibt's. Völlig fertig, ausgelaugt, wir können nicht mehr. Und dann frage ich mich immer, haben wir vielleicht dieses Prinzip, was Gott schon in die Schöpfung hineingelegt hat, irgendwie missachtet, dass wir unserem Körper keine Ruhe mehr gönnen? Also ich habe mal mit meiner Frau gesprochen und da habe ich gemerkt, sie hat ein total schlechtes Gewissen, sich irgendwo in der Ecke neben ihr Haus zu setzen und irgendwo ein Buch zu lesen. A, es könnte sie jemand sehen und denken, sie ist faul. Na, prima. Und dieses Ganze, das ist hier in Shoppen genauso. Wenn ihr hier zwei Sonnenliegen habt und du sagst dann heute Mittag, Freunde, ihr macht Work und die worken alle und du liegst hier und blätterst alle fünf Minuten dein Buch um und dann kommt noch Gabi und macht die Frauen alle fertig abends, dann bleibt nichts mehr übrig. Wir trauen es uns nicht. Es wäre sicherlich auch fehl am Platz. Ihr habt jetzt Corona-Zeiten genug gehabt zum Lesen. Keine Ahnung. Aber wir sind auch ein bisschen krank. Die einen sind zu faul, die feiern schon den ganzen Sabbat der ganzen Ewigkeit vor. Aber die Masse, und das sind vor allen Dingen die Deutschen, die sind nur am Malochen. Nur am Malochen. Und dann liegen wir plötzlich alle auf der Pritsche und sagen, nee, wir können nicht mehr, ich habe Burnout. Es geht überhaupt nichts mehr. Und wäre es nicht gut, dass wir auch mal in unserem Kalender irgendwie Tage oder Stunden eintragen, wo wir sagen, es ist Ruhe. Also wir waren zu Hause auch eine sehr arbeitsame Familie. Meine Eltern, meine ganzen Geschwister. Und da wurde immer alles selbst gemalert. Und Firmen hat man schon gar nicht genommen. Und nach Feierabend wurde das immer alles gemacht. Und dann kriegten wir plötzlich einen Schwager. Also meine Schwester heiratete, warum auch immer. Also ich war damals ein ganz kleiner Junge, konnte das überhaupt nicht verstehen, dass plötzlich ein fremder Mann bei uns in der Familie war. Und der kam nicht aus dem Hause Günschle und es war ein ganz anderer Typ. Und der musste dann auch bei uns mit tapezieren. Und dann hat er tapeziert und gearbeitet und gemacht und hat ganz schön gestöhnt und geschwitzt. Und ich habe mit ihm zusammengearbeitet, ich sollte ihm helfen und dann waren wir fertig mit tapezieren. Und der heißt Ulrich und der hat dann gesagt, du Emmes, also ich hieß früher mal Emmes, jetzt hol mal zwei Stühle. Und dann habe ich zwei Stühle. Ich sage, was hast du denn vor? Musst du noch an die Decke? Und so, nee, nee. jetzt setzen wir uns hier in den Raum und genießen die Tapeten. Das habe ich noch nie gemacht. Und dann saß er da und hat sein Bierchen getrunken und hat die Tapete genossen. Er sagt, du, wir haben den ganzen Tag gearbeitet und jetzt müssen wir auch genießen, wie schön das geworden ist. Da habe ich gedacht, hast du irgendwie ein Tralala? In der Zeit können wir doch schon den nächsten Raum tapezieren. Nee, sagt er, man muss auch das genießen, was man gemacht hat. Und da habe ich gedacht, das ist eine Sorte von Mensch, die habe ich überhaupt noch nicht kennengelernt. Und da hat er mir vorgelesen, da liest doch mal 1. Mose 1, Gott hat 6, und er hat es nicht lächerlich gemacht. Er sagt, Gott hat 6 Tage gearbeitet und am 7. Tag hat er geruht und er hat sich angeschaut, was er gemacht hat. Er sagte, das musst du machen. Und das hat sich mir so eingebrannt, ich konnte es nur noch nicht so richtig praktizieren, weil das andere noch so drinne hängt in mir. Aber mal zur Ruhe kommen, mal eine Bibelstudierfreizeit besuchen als Zuhörer, wäre auch schön, ja, Dalita, oder? Ja. Genau. Der Sohn des Menschen ist Herr auch des Sabbats. Also ich will hier keinesfalls der Faulheit das Wort reden, aber es wäre gut, wenn wir irgendwo auch gesund mit unserer haushalten mit unserer Gesundheit, damit wir am Ende gut ankommen. Der Diener bringt Vergebung, der Diener bringt Erfüllung, der Diener bringt Freiheit. Das ist die Botschaft von Kapitel.
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Psalm 28, Vers 7. Der Herr ist meine Stärke und mein Schild. Auf ihn traut mein Herz und mir ist geholfen. Nun ist mein Herz fröhlich und ich will ihm danken mit meinem Lied.

Hallo und herzlich willkommen hier bei der Kinderbibelzeit auf Radio HBR. Und auch heute wieder eine spannende Geschichte aus dem großen Erzählbuch zur biblischen Geschichte von Anne de Vries. Viel Freude beim Zuhören wünscht euch der Christian.

0: Herren des Landes.
1: Gibeon war eine starke Stadt, eine fast uneinnehmbare Festung. Und ihre Männer waren harte und mutige Soldaten. Doch was nutzte das alles im Kampf gegen Israel, dieses wunderbare Volk, das quer durch ein großes Meer und einen reißenden Fluss gezogen war? Jerichos dicke Mauern waren wie Papier gerissen, und an einem einzigen Tage wurde die ganze Stadt verwüstet. Mit dem Gott Israels konnte es keiner aufnehmen. Noch lagerten die Israeliten bei Gilgal, aber bald würde es aufbrechen und das Land weiter erobern. Dann würde Gibeon so zerstört werden wie Jericho und Ai, und alle Bewohner würden getötet werden. Verzweifelt saßen die Ratsherren beieinander. 5 Könige aus dem Süden hatten sich gegen Israel verbündet. Sie hofften, dies Volk besiegen zu können, wenn sie es gleichzeitig angriffen. Aber Gibeon machte nicht mit. Es merkte, dass ein Kampf doch keinen Zweck hatte. Kein noch so großes Heer war Israel gewachsen, denn Israels Gott kämpfte für sein Volk. Gab es denn gar kein Mittel, dem Tod zu entgehen? Vielleicht, wenn Gibeon mit den Israeliten Freundschaft schloss? Das könnte die Rettung sein, aber dann durfte Israel nicht wissen, dass die Gibeoniter in Kanaan wohnten. Kanaan nannten sie doch ihr Land. Sie wollten es ganz erobern und selber darin wohnen. Darum fing Gibeon es listig an. Eines Tages saß Josua mit den Ältesten des Volkes vor seinem Zelt. Da kam ein großer Trupp alter Männer über die Hügel gezogen. Vornehme Leute schienen es nicht zu sein, denn sie trugen verschlissene Kleider und geflickte Schuhe, und die ledernen Weinschläuche auf ihren Eseln waren zerrissen und wieder geflickt worden. Ermüdet und verstaubt schleppten sie sich vorwärts, und als sie Josua erreicht hatten, verneigten sie sich tief vor ihm.
2: Herr,
1: sagte der Älteste,
2: ehrerbietig grüßen wir dich. Wir sind gekommen, um dich zu bitten, mit uns einen Bund zu schließen.
3: Wer seid ihr denn?
1: Fragte Josua freundlich.
3: Und woher kommt ihr?
1: Sie antworteten,
2: Herr, wir kommen aus einem sehr fernen Land. Sieh nur, dieses Brot kam warm aus dem Ofen, als wir auf die Reise gingen. Und jetzt ist es trocken und ganz krümelig. Diese Weinschläuche waren neu, als wir sie füllten. Und jetzt sind sie zerrissen. Unsere Kleider und Schuhe sind schadhaft geworden auf der sehr weiten Reise. Nun bitten wir dich, lass uns Freunde sein, denn wir haben in unserem fernen Land von deinem Gott gehört und von den Wundern, die er an euch in Ägypten getan hat.
1: Es schmeichelte Josua, dass Israel so berühmt war, und dass ein ganz fremdes Volk es so fürchtete. Die Israeliten holten Essen und Trinken für die Abgesandten und bereiteten ihnen eine üppige Mahlzeit zu. Und Josua war sehr freundlich und schloss mit ihnen ein Bündnis. Er und die Ältesten von Israel schworen, keinen Krieg gegen das Volk aus diesem weit entfernten Land zu führen und sie am Leben zu lassen. Als aber die Abgesandten wieder abgereist waren, kamen Josua Bedenken. Denn er hatte das Wichtigste vergessen. Er hatte den Herrn nicht um Rat gefragt. Als die Israeliten 3 Tage darauf vor der großen Stadt Gibeon mitten in Kanaan standen und sie erobern wollten, da machten sie erstaunte Gesichter. Denn schon öffnete sich das Tor. Und aus der Stadt kam eine große Gruppe alter, vornehmer Männer. Hatten die Israeliten diese Männer nicht schon früher einmal gesehen? Jetzt standen sie wieder vor Josua, ein wenig verlegen und ängstlich, und sahen ihn respektvoll an. Aber in ihren Augen funkelte es listig.
2: »Ihr werdet uns doch nicht töten wollen«,
1: fragten sie.
2: »Ihr habt eben erst ein Bündnis mit uns geschlossen.«
1: Josua und die Ältesten schämten sich wegen ihrer Voreiligkeit. Aber wie sehr sie auch auf diese Schwindler zornig waren, töten durften sie sie nicht. Der Vertrag war heilig und durfte nicht gebrochen werden. Das Leben sollten sie behalten, mehr aber nicht. Ihre Freiheit verloren sie. Josua ließ sie Holz hacken und Wasser schöpfen und beschäftigte sie als Diener für die Stiftshütte. Sklavenarbeit mussten sie verrichten, zur Strafe für ihren Betrug. Die 5 Könige aus dem Süden des Landes erfuhren, dass Gibeon mit Israel ein Bündnis abgeschlossen hatte. Da schlossen sie sich unter Adoni-Zedek, dem König von Jerusalem, zusammen. 5 große Heere zogen vor die Stadt Gibeon, um sie für den Verrat zu bestrafen, und schlugen hier ihr Lager auf. In einer finsteren Nacht aber schlich sich ein Gibeoniter mutig durch das Heer des Feindes und eilte zu Josua nach Gilgal.
0: »Herr, komm und befreie uns«,
1: flehte er. Und wenn die Gibeoniter auch Israel betrogen hatten, Josua hielt ihnen die Treue. Er rief Israels Helden auf, und noch in der gleichen Nacht zogen sie durch das dunkle Land nach Gibeon, den 5 Heeren der Amoriter, entgegen. »Fürchte dich nicht vor ihnen, denn ich habe sie in deine Hände gegeben.« So hatte Gott auf Josuas Fragen geantwortet. Diese Worte klangen noch in seinem Herzen, als er früh am Morgen unter den Mauern Gibeons mutig angriff. Es wurde ein heißer und langer Kampf. Doch der Herr stärkte Israel. Er trieb die Feinde von der Stadt zurück und verfolgte sie. Gott selber kämpfte mit. Große schwarze Wolken bedeckten den Himmel zwischen Israel und den Feinden. Hagelkörner schlugen wie Steine in das fliehende Heer der Amoriter und töteten mehr Feinde als die Schwerter Israels.

0: Aber die Sonne zog unaufhaltsam wie an allen Tagen ihre Bahn. Sie stand bereits strahlend über den Häusern Gibeons und an der anderen Seite des Himmels brach der Mond durch die Wolken über dem Tal von Ayalon. Viel zu schnell wurde es dunkel, überall flohen die Feinde, die in Gruppen Widerstand zu leisten versuchten. In der Nacht würden sie mühelos in die Berge entkommen. Daran dachte Josua. Er setzte sich an die Spitze des Heeres. Er musste den Willen des Herrn ausführen, ganz und gar. Danach aber sollten alle gottlosen Feinde besiegt werden, damit Israel bald ruhig in diesem Land wohnen konnte. Josua fühlte sich in seiner Begeisterung, in seinem heiligen Eifer ganz eins mit Gott. Ein mächtiger Glaube trieb ihn an. Der Glaube konnte einen Weg bahnen durch einen reißenden Fluss und starke Mauern einstürzen lassen. Dem Glauben war nichts unmöglich. Und plötzlich hob Josua sein Schwert hoch zum Himmel und seine Stimme rief:
1: Sonne, bleib stehen über Gideon und Mond im Tal von Ayalon.
0: Dann stürmte er weiter seinem Heer voran. Keinen Augenblick zweifelte er. Er dachte nur an die Aufgabe, die Gott ihm gestellt hatte. Er trieb die Amoriter vor sich her und kämpfte Stunde um Stunde. Und es wurde nicht dunkel. Die Sonne stand still und der Mond blieb stehen, bis der letzte Feind vernichtet war. Es dauerte fast einen ganzen Tag. Dann erst versank die Sonne auf Gottes Befehl. Der Mond zog wieder seine Bahn und leuchtend erschienen die Sterne am Himmel. Einen Tag wie diesen hat es weder vorher noch nachher jemals wieder gegeben, an dem der Herr so unmittelbar den Ruf eines Menschen erhörte. Doch in Josua wohnte eine göttliche Kraft, der Glauben. Kein Feind konnte sich gegen Israel behaupten. Auch Jabin, der mächtige König aus dem Norden, wurde besiegt. Und damit war Josuas Aufgabe erfüllt. 31 Könige hatte er allein im Westjordanland unterworfen. Nur hier und da hielten sich noch Gruppen von Feinden verborgen, zu klein, um mit dem ganzen Heer gegen sie auszuziehen. Jeder Stamm hatte eben für die Einnahme seines Gebietes zu sorgen. Jetzt konnte das Land, in dem Milch und Honig fließen, verteilt werden. Allen Stämmen wurde ihr Gebiet zugewiesen. Glücklich und froh nahmen sie es in Besitz. Der Stamm der Leviten aber löste sich auf. In alle Richtungen zogen sie und wohnten unter den 11 Stämmen in 48 Städten, als führende Männer, als Knechte Gottes. Und weil sie kein Land bekamen, sollten alle anderen den Leviten jedes Jahr ein Zehntel ihrer Ernte bringen. Kampf und Mühe waren vorbei, die Ruhe war gekommen. Auch Josefs Leichnam fand jetzt seine letzte Ruhestätte. In dem Land, durch das Abraham als Fremder gezogen war, wohnten nun seine Nachkommen zu Hunderttausenden. Gottes Versprechen hatten sich erfüllt. Und in Silo stand die Stiftshütte, hier brachten die Priester Opfer, hier wohnte Gott selbst wie ein Vater in der Mitte seiner Familie. Als Josua alt geworden war, rief er noch einmal das Volk nach Sichem zusammen, bei den Bergen Ebal und Garizim. Er wusste, dass er bald sterben würde. Jetzt wollte er Abschied nehmen von seinem Volk, das er von ganzem Herzen liebte. Er wünschte so sehr, dass es glücklich blieb. Und er wusste auch, wie das möglich war. Das Volk musste sich mit ganzem Herzen an Gott klammern. Aber es gab so viele böse Mächte, die es vom Herrn losreißen wollten. Das wusste Josua auch. Und darum mahnte er das Volk, Gottes Gebote zu halten. Er warnte es vor den Götzen, wie die Heiden sie anbeteten. Er erinnerte es an die Güte und Gnade des Herrn. Er sprach mit Feuer und Begeisterung. Er war noch der alte Glaubensheld von früher. Er rief, so dass alle es hören mussten:
2: Entscheidet euch heute, wem ihr dienen wollt. Den Göttern oder Gott, dem Herrn, der euch dieses Land gegeben hat. Ich aber und mein Haus wollen dem Herrn dienen.
0: Seine Begeisterung sprang auf die Menge
3: über. Der Herr ist unser Gott. Der Herr ist unser Gott. Der Herr ist unser Gott. Der Herr ist unser Gott. Der Herr ist unser Gott.
0: Das war die Antwort des ganzen Volkes. Laut hallte es zwischen den Bergen wieder. Das war jetzt ihr Leitsatz. Dann kehrten sie an ihre Wohnorte zurück. Und nicht lange darauf ging Josua in das Land der ewigen Ruhe ein.

0: Kennt ihr die Geschichte von David und Goliath? Stellt euch vor, der kleine David, der den Riesen besiegt hat, ist später ein großer König und ein tapferer Krieger geworden. Auch er hatte manchmal Angst, wie wir. Aber hören wir mal, was er dagegen getan hat.
1: Psalm 56, Vers 4 und 5a. Wenn ich mich fürchte, so hoffe ich auf dich. Ich will Gottes Wort rühmen, auf Gott will ich hoffen und mich nicht fürchten.
2: Wenn ich mich fürchte, so hoffe

0: Wenn ich Angst hab vor der neuen Schulklasse, wo ich niemanden kenne, dann hab ich ja Gott bei mir, der mich kennt. Und ich weiß,
1: mein Gott ist
0: vor der nächsten Mathearbeit, für die ich so viel gelernt hab, aber jedes Mal krieg ich das große Zittern, dann sag ich mir, hey,
1: mein Gott ist.
0: Oder wenn ich allein und einsam in meinem dunklen Zimmer lieg und ganz blöde Träume habe, wenn ich dann aufwache, dann denk ich daran,
1: mein Gott.
0: Wenn ich was machen muss, was ich noch nie gemacht habe.

Hallo und herzlich willkommen hier beim Kinderradio von Radio HBR mit einem Hörspiel aus der Serie Radio Doppeldecker. Viel Spaß beim Zuhören.

0: Hallo, herzlich willkommen bei Radio Doppeldecker. Schön, dass du wieder reinhörst. Es geht gleich los mit einem spannenden Hörspiel. Polternd ziehen vier der eigentlich sechs roten Milane zwei Bollerwagen über den sandigen Waldweg. Leni, Anne, Matze und Erik ist die Ermüdung ins Gesicht geschrieben. Nur knappe 22 Minuten vorher wurden sie von den beiden Stolzenstein-Brüdern, also Thomas und Alexander, angerufen. Mehr als »Kommt so schnell es geht zu der alten, verfallenen Mühle am anderen Ufer der Stolzach und bringt außerdem dringend die beiden Bollerwagen mit«, hatten die beiden Brüder nicht gesagt. Als sich die vier Freunde dem Ziel nähern, springt Thomas plötzlich aus einem Gebüsch, winkt ihnen fröhlich zu und läuft ihnen dann entgegen.
1: Ihr werdet begeistert sein. Alexander und ich waren den ganzen Morgen im Wald. Wir haben hinter der Mühle einen alten Schuppen entdeckt. Ihr könnt euch nicht vorstellen, was wir da gefunden haben. Kommt mit!
0: Gemeinsam ziehen sie nun die beiden Bollerwagen vom Weg in den Wald hinein. Nur kurze Zeit später erreichen sie die alte Mühle. Schnell führt Thomas seine Freunde hinter das alte Steinhaus. Erst jetzt entdecken die Kinder den alten, vollkommen überwucherten Holzschuppen, der sich wie ein müder alter Mann an die Mauer der alten Mühle lehnt.
2: Da seid ihr ja endlich. Kommt, helft mir, die alte Tür noch etwas weiter aufzumachen. Dann haben wir drin noch etwas mehr Licht.
3: Machen wir. Kommt, Leute.
4: 1, 2, 3. Und wir haben's gleich.
5: Was habt ihr denn gefunden, was so toll sein soll?
2: Kommt mit. Das lag hier unter der Plane.
3: Wow, das ist ein Boot.
5: Was um alles in der Welt macht ein Boot hier mitten im Wald in der alten Mühle?
6: Hier sind sogar noch Ruder. Sogar eine ganze Menge.
1: Am besten ziehen wir das Ding nach draußen an die Sonne. Hier drinnen kann man viel zu wenig sehen.
0: Schnell machen sich die Freunde an die Arbeit. Das Holzboot ist ungefähr 7 Meter lang und etwa 1 Meter breit. Aus dem Wald besorgen die jungen Baumstämme, die sie hintereinander vor der Schuppentür ins Gras legen. Sie sollen als Rollen dienen. Dann zerren sie das Boot gemeinsam aus der Hütte heraus.
5: Das muss aber ziemlich alt sein. Guck mal, hier blättert schon überall die Farbe ab. Damit ist schon Jahre keiner mehr gefahren.
7: Nein, auf keinen Fall. Guck mal hier vorne. Da ist ein fettes Loch im Rumpf.
1: Tatsache. Und guck mal hier. Von innen sind Jahreszahlen in die Reling geritzt. Seht ihr?
7: Du hast recht. Hier vorne fängt's an. 1960, 1962, 1964.
1: Bis hier vorne an den Bug. Da hört es mit 1986 auf.
2: Leute, hier unter der Ruderbank ist etwas. Ein kleines Kästchen.
3: Ein Kästchen? Was ist denn drin?
2: Fotos, Zeitungsausschnitte, noch mehr Fotos.
5: Überall sind fröhliche Männer und das Boot hier drauf.
1: Winkelstedt wieder Zweiter. Auch 1974 hat das für Winkelstedt gestartete Boot beim diesjährigen Drachenbootrennen den 2. Rang belegt.
7: Drachenbootrennen? Dann ist das Ding hier also ein Drachenboot. Die Männer hier auf den Fotos waren bestimmt die Fahrer des Bootes. Und was machen wir jetzt mit dem Ding?
2: Wir reparieren es natürlich. Überlegt doch mal. Ein Drachenboot für die roten Milane. Stellt euch mal vor, wie wir damit über die Stolzach rasen werden.
4: Du hast recht, Alexander. Aus dem Reparieren brauchen wir eine Menge Werkzeug und außerdem Farbe. Und außerdem brauchen wir auch Strom und einen Ort, wo das Ding trocknen kann. Wo sollen wir das Ding also hinbringen?
2: Auf den Schanzer Kopf natürlich. Deswegen solltet ihr auch eure Bollerwagen mitbringen. Pitt und Etienne helfen uns bestimmt.
0: Entsetzt blicken sich die restlichen roten Milane an. Dieses Ungetüm sollen sie bis zum Weg durch den Wald ziehen und dann auf ihren Bollerwagen auf den Schanzer Kopf zerren?
8: Das hört sich nach Arbeit an. Erik seufzt.

0: Schnell beginnen die Kinder Baumstämme zu holen, die sie nach und nach unter das Boot legen und es so über den Waldboden ziehen. Endlich erreichen sie den Weg. Mit vereinten Kräften heben sie zunächst den Bug und dann das Heck auf die Bollerwagen. Dann machen sie sich gemeinsam auf den Rückweg ins Dorf. Gerade als sie die kleine Brücke über die Stolzach überqueren wollen, hören sie hinter sich das laute Knattern von Theos Traktor. Und tatsächlich, als sie sich umdrehen, sehen sie Thomas und Alexanders Vater, der mit seinem Trecker aus Richtung des Kieselweihers kommt. Er ist nicht allein. Auf dem Anhänger sind drei weitere Erwachsene. Erst beim Näherkommen des Traktors erkennen sie die drei. Es sind Pitt, Etienne und Wachtmeister Steinmeier.
1: Na, wenn das nicht meine Söhne mit dem Rest der Roten Milane sind. Pitt, Etienne, Herr Steinmeier, seht mal, wer da kommt.
2: Oh, alors, die Rote Milane. Alors, das ist ein sehr großes Boot.
3: Nicht nur groß, auch ziemlich schwer.
4: Das haben wir in einem verfallenen Schuppen an der alten Scheune im Wald gefunden. Wisst ihr vielleicht, was es damit auf sich hat?
5: Ja, und ob. Erinnert ihr euch noch, Theo und ich vorne in der ersten Reihe? Etienne und du, Georg, in der dritten Reihe? Wer war noch mal in der zweiten und vierten Reihe?
1: Natürlich erinnere ich mich. Mann, ist das lange her.
6: Das letzte Rennen hätten wir fast gewonnen. Wäre damals nicht das Unglück passiert.
0: Interessiert und erstaunt zugleich lauschen die Roten Milane den Erzählungen der vier Männer. Sie kennen das Boot und scheinen sogar damit gefahren zu sein. Rennen gefahren zu sein. Was für ein Unglück, meinen die vier. Da erinnert sich Leni an das kleine Kästchen mit Fotos und den Zeitungsausschnitten.
7: Seid es etwa ihr hier auf den Fotos?
1: Zeig mal her!
5: Wisst ihr, das Boot hier ist Jahrzehnte Winkelstedts Drachenboot gewesen. Seht ihr die Zahlen an der Reling? Jede Mannschaft hat hier ihre Jahreszahl reingeschnitzt. Wir vier hier, wir sind, glaube ich, nur 3-4 Mal mit dem Boot Rennen gefahren. Vor uns aber sind zum Beispiel Professor Engels, ja sogar Oberst Strunke, mit dem Boot Rennen gefahren.
1: Die Bilder und Zeitungsartikel hier hat irgendjemand über die Jahre gesammelt. Wie du da aussiehst, Etienne.
7: Aber die Zahlen an der Reling hören bei 1986 auf. Hat danach etwa kein Rennen mehr stattgefunden?
5: Nein, im letzten Rennen gab es ein Unglück. Seht ihr das große Loch hier im Rumpf? Danach gerieten Angelo und Förster Hoffmann in einen ganz heftigen Streit, der bis heute andauert.
4: Bis heute? Aber das ist doch 23 Jahre her.
1: Das ist den beiden egal. Beide haben sich vorgeworfen, das Leck verursacht zu haben. Dabei waren wir alle schuld. Aber die beiden wollten ja nichts davon wissen, bis heute. Oder habt ihr etwa Förster Hoffmann schon mal bei Angelo in der Eisdiele sitzen sehen?
8: Wenn ich so überlege, nein.
5: Eigentlich müssten wir das alte Boot reparieren. Was meint ihr?
4: Das war auch unsere Idee.
1: Kommt, wir heben es zusammen auf den Anhänger und fahren es dann auf den Schanzerkopf.
4: Na klar! Juhu!
0: Gemeinsam heben die vier Männer das alte Boot mitsamt den 8 Rudern auf den Anhänger. Schnell haben sie es mit Seilen aus Theos Traktor festgezurrt. Knatternd fahren sie in Richtung Schanzerkopf. Auf dem Weg dorthin kommen sie auch an Angelos Eiscafé vorbei. Der fröhliche Italiener ist gerade dabei, einer Gruppe alter Damen ein Tablett mit prächtigen Eisbechern zu servieren. Theo hält abrupt neben der kleinen Eisdiele und hupt laut. Die alten Damen schrecken zusammen. Auch Angelo wäre fast ein mit Ananas und Orangen verzierter Eisbecher aus der Hand gefallen. Mit grimmigem Gesicht dreht er sich um. Als er aber das Boot auf dem Anhänger sieht, lächelt er. Schnell erzählen ihm Pitt und Etienne von ihrem Vorhaben, das Boot zu reparieren. Dann fahren sie weiter.
9: Gabriel, nun sieh dir das an. Die Roten Milane, Pitt, Etienne, Theo von Stolzenstein und sogar Wachtmeister Steinmeier mit einem Boot auf dem Anhänger.
10: Was? Na, du hast recht. Komm, das müssen wir uns näher ansehen.
4: Hallo, Professor Engels.
7: Opa!
9: Gabriel, siehst du das Boot? Erkennst du es denn nicht? Das alte Drachenboot.
10: Du hast recht. Das waren noch Zeiten. Nur haben wir leider nie gewonnen.
7: Pitt und Etienne haben uns auch schon erzählt, dass sie mal mit dem Boot gefahren sind. Welche Jahresankerbung ist denn von ihnen?
9: Alle aus den 60er Jahren, werte Dame. Allerdings wurden wir, wie auch unsere Nachfolger, immer von dem Boot und der Mannschaft aus Stolzach geschlagen.
1: Ja, das stimmt. Winkelstedt ist der ewige Zweite geblieben. Kommt, wir tragen das Boot in den Hangar.
0: Gemeinsam tragen die Männer und die roten Milane das alte Boot vom Anhänger in den Hangar. Als die roten Milane Oberst Strunke und Professor Engels von ihren Plänen erzählen, das alte Boot zu reparieren, glänzen die Augen der alten Männer. Sie wollen auch helfen und ein paar Töpfe Farbe besorgen.

0: Innern des Hangars sind fröhliche Stimmen zu hören. Der große Raum ist prall gefüllt. Schnell hat der Fund des Drachenbootes in dem kleinen Dorf die Runde gemacht. Jung und alt sind auf den Schanzer Kopf gekommen, lachen und wühlen in dem Kästchen nach Erinnerungen an ihre Drachenbootjahre. Dabei lauschen die roten Milane gespannt.
1: Weißt du noch, Pitt? Die eine Stelle, kurz vor der Zielgeraden. Da mussten wir damals tierisch aufpassen. So auf der Höhe der alten Windmühle. Da waren die Stromschnellen. Na, erinnerst du dich?
2: Und erst die Untiefen und die gefährlichen Felsen.
3: Ja, und ob. Natürlich.
0: Gerade will Förster Hoffmann etwas sagen, als hinter Pitt plötzlich die kleine Hangartür geöffnet wird. Hinein kommt Angelo, der ein großes Tablett mit Eis vor sich trägt. Anerkennend jubeln die Männer im Hangar. Nur Förster Hoffmann blickt den fröhlichen Italiener ernst an. Und auch Angelo schaut böse zu ihm rüber. Als er das Tablett auf Etiennes Werkbank abgestellt hat, kommt Förster Hoffmann auf ihn zu. Er tuschelt und deutet auf die Tür. Leise verschwinden die beiden Männer in der Dunkelheit. Sie haben einiges zu bereden.
4: Die Herren, haben Sie schon die heutige Ausgabe der Zeitung eingehend studiert? Was für ein Zufall, was für ein Zufall! Drachenbootrennen für Kinder. Wie das Rathaus in Stolzach gestern bekannt gab, beginnt am kommenden Montag die Anmeldefrist für das große Kinder-Drachenbootrennen.
5: Ein Drachenbootrennen für Kinder.
1: Winkelschmidt kann endlich den Titel holen. Wir haben ein Boot, wir haben Ruder, wir brauchen nur noch eine Mannschaft, die es fährt.
0: Fröhlich blicken sich die Männer an. Nach so vielen Jahren kann das Drachenboot des Dorfes endlich wieder starten. Mit Kindern an Bord. Im Hangar wird es leise und die Blicke der Männer fallen auf die roten Milane. Gespannt schauen sie die sechs Freunde an.
6: Hallo, die rote Milane. Wollt ihr die Mannschaft sein, die für Winkelstadt geht in die Wettbewerb? Ihr könnt gewinnen und die Preis für Winkelstadt.
7: Was meint ihr, Leute? Sollen wir für Winkelstadt starten und die Mannschaft aus Stolzach endlich auf den zweiten Platz verweisen?
8: Auf jeden Fall.
0: Entschlossen blicken sie die Männer an. Der eingeritzte Zahlenstrahl an der Reling des Bootes wird also fortgeführt. Die nächste Generation des Dorfes wird die neue Jahreszahl in das alte Holz des Drachenbootes hineinschnitzen. Eine andere Sache verhält sich ganz ähnlich. Etwas, was nicht nur die roten Milane, sondern jeden Menschen, vor allem jedes Kind und damit auch dich angeht. Deine Beziehung zu Gott. In Winkelstedt waren es heute alte Männer wie Professor Engels, Oberst Strunke und andere, die als Erste bei Rennen mit dem Boot gefahren sind. Die ersten eingeritzten Zahlen stammen von ihnen. Irgendwann rückten jüngere Männer nach. Pitt, Etienne, Wachtmeister Steinmeier, Förster Hoffmann, Theo Angelo und viele andere. Auch sie saßen auf den rauen Ruderbänken des Bootes und fuhren auf den Wellen der Stolzach in den Wettkämpfen für Winkelstedt. Alle haben in den kalten Fluten des Flusses spannende Geschichten und waghalsige Abenteuer erlebt. Durch das Unglück mit dem Boot haben die Männer damals das Rudern drangegeben. Vielleicht haben deine Freunde oder sogar deine Eltern auch ihre Beziehung zu Gott aufgegeben, weil sie schlimme Erfahrungen im Leben gemacht haben. Aber Gott fragt dich heute, ob du in seinem Boot mitfahren willst. Das ist deine Entscheidung. Die roten Milane haben Ja gesagt. Natürlich werden ihnen ihre erwachsenen Freunde, allen voran Etienne und Pitt, bei den Vorbereitungen und Reparaturen helfen. Willst du in Gottes Boot mitfahren? Willst du ein Leben mit Gott leben? Wenn ja, dann sag ihm das heute im Gebet. Er freut sich genauso wie die Männer Winkelstedts über das Ja der roten Milane. Denk mal drüber nach. Hast du noch Fragen zu dem, was du gerade gehört hast? Dann raus damit. Schreib uns einen Brief oder eine Postkarte. Unsere Adresse: Missionswerk Heukelbach, Kinderbüro, 51700 Bergneustadt. Ich sag die Adresse nochmal: Missionswerk Heukelbach, Kinderbüro, 51700 Bergneustadt. Wir helfen dir gerne weiter. Tschüss, bis zur nächsten Sendung.
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0: 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Guten Abend und herzlich willkommen. Es folgt ein Beitrag von Siegfried Liefering.
1: Liebe Hörer, in unseren Radiosendungen geht es oft um die Beziehung mit Gott und wie sich diese ganz praktisch gestaltet. Nicht selten könnte man dabei denken, das sei eine innere Angelegenheit, die jeder mit sich selbst ausmachen muss. Und das stimmt, hier geht es um ganz persönliche Entscheidungen und Einstellungen. Doch das heißt nicht, dass es eine innere Angelegenheit bleibt. Jeder, der sich im Glauben Jesus Christus anvertraut und durch ihn Vergebung seiner Schuld erfährt, wird mit dem Heiligen Geist beschenkt. Und dann heißt es, wisst ihr nicht, dass euer Leib ein Tempel des Heiligen Geistes ist, der in euch ist und den ihr von Gott habt und dass ihr nicht euch selbst gehört? Denn ihr seid teuer erkauft, darum preist Gott mit eurem Leibe. So nachzulesen in 1. Korinther 6, Vers 19 und 20. Ja, Sie haben richtig gehört, unser Leib, unser Körper soll zur Ehre Gottes gebraucht werden. Nicht nur, indem wir betend und singend Gott loben, sondern auch dadurch, wie wir überhaupt mit unserem Körper umgehen. Wir müssen praktisch unseren Körper als Verbündeten gewinnen für das Leben, das Gott uns durch seinen Geist neu schenkt. Nur durch den Körper können wir deutlich zeigen, was uns im Innersten bewegt. Hier zeigt sich körperlich, aus welcher Quelle wir wirklich leben. Unser Charakter zeigt sich in unserem konkreten Auftreten. Das ist einfach ohne unseren Körper nicht denkbar. Vielleicht sagen Sie, das sei solch eine Selbstverständlichkeit, dass man darüber gar nicht besonders nachdenken brauche. Schön wär's. Doch mancher hat eine krankhafte Einstellung zu seinem Körper. Wie will ich aber, wenn ich keine positive Einstellung zu meinem Körper habe, diesen Körper zur Ehre Gottes einsetzen? Wir müssen dem Körper neu unsere Aufmerksamkeit schenken und nicht erst dann, wenn wir erkranken. Dann tun wir es. Ich will uns kurz drei kranke Einstellungen zum Körper aufzeigen. Da ist zunächst die Vergötterung des Körpers. Es gibt ein zu viel an Aufmerksamkeit für den Körper. Das ist dann der Fall, wenn wir ihn praktisch göttlich verehren. Paulus deutet das an, wenn er sagt, ihr Gott ist ihr Bauch. Das ist dann der Fall, wenn wir total auf unsere körperlichen Bedürfnisse ausgerichtet sind und diese befriedigen wollen. Ich denke an das Idealbild von Schönheit. Die Medien geben hier den Maßstab vor. Menschen lassen sich bewundern und feiern. Sie präsentieren ihren Körper so mit ihren Reizen, als sei es das Wichtigste und Bewundernswerteste dieser Welt. Nun mögen Sie, liebe Hörerinnen, liebe Hörer, denken, dass Sie das auf keinen Fall betrifft. Doch überlegen wir kurz. Wenn Sie ständig mit Ihren Körpermaßen und Formen unzufrieden sind, dann sind Sie vielleicht diesen Vorgaben erlegen. Genauso geht es mit der Sexualisierung unserer westlichen Gesellschaft. Sie durchzieht mittlerweile alle Lebensbereiche. Auch hier sind es wieder die Medien, die wesentlich dazu beitragen. Welch eine Verarmung, wenn Sexappeal der höchste Ausdruck des Körpers zu sein scheint. Dazu kommt noch der Fitnesswahn. Wir müssen unseren Körper fit halten. Aber wenn das an die Stelle Gottes tritt, kommt es zu dieser Vergötterung. Es gibt andererseits auch manche, die Angst vor ihrem Körper haben. Es ist die Angst, dass der Körper einem etwas antun könnte. Etwa durch Krankheit oder jedenfalls durch Altern. Durch das nicht mehr so können. Und es ist wahr, Krankheit führt zu manchen inneren Konflikten und Krisen. Ein biblisches Buch wie Hiob verschweigt das nicht. Doch auch hier müssen wir aufpassen, dass unserem Körper nicht die letzte Besorgnis gilt. Etwa so, Hauptsache gesund. Die Hauptsache bleibt immer noch Gott, der Herr unseres Lebens. Ihm vertrauen wir unseren Körper, auch unseren kranken Körper an. Und dann gibt es da noch die Verachtung des Körpers. Nicht nur, indem wir mit ihm Raubbau treiben, etwa durch eine ungesunde Lebensweise oder durch ständige Überarbeitung. Manche verachten ihren Körper, weil sie ihn mit Sünde gleichsetzen. Und es trifft zu, wir erleben, dass wir mit dem Körper sündigen und manchmal schreckliche Dinge tun. Dann liegt es nahe zu denken, dass der Körper daran schuld sei. Dies hat im Laufe der Geschichte, auch der Geschichte der Christenheit, immer wieder dazu geführt, den Körper als das Materielle des Menschen zu verachten. Man flüchtete sich in eine abgehobene Spiritualität, um diesem Körper irgendwie zu entkommen. Man musste zwar mit dem Körper leben, doch man dachte, es sei besser, ohne ihn leben zu können. Gerade diese Sichtweise wurde schon früh in der Christenheit zur Zeit des Neuen Testamentes als Irrlehre entlarvt. Wie kann ich etwas verachten, was Gott offensichtlich zu seiner Ehre gebrauchen will. Deshalb genug geredet von einer kranken Einstellung zum Körper. Wie sieht nun eine gesunde Einstellung aus? Liebe Hörer, wir müssen zunächst unseren Körper als eine gute Gabe Gottes sehen. In unserem Leitwort aus dem 1. Korintherbrief heißt es, wisst ihr nicht, dass euer Leib ein Tempel des Heiligen Geistes ist, der in euch ist und den ihr von Gott habt? Unser Körper ist ein Geschenk Gottes mit all seinen Möglichkeiten, mit seinen Sinnesorganen, den vielen Ausdrucksmöglichkeiten, mit seiner Sexualität, mit dem Appetit, mit den Selbstheilungskräften. Ein erstaunliches Wunderwerk. Ja, von Gott selbst wird gesagt, als er den Menschen geschaffen hat, Gott sah an alles, was er gemacht hatte, und siehe, es war sehr gut. Nun sagen Sie vielleicht, ja, im Paradies war es auch so, aber jetzt? Nun, ich will Gottes Wort sprechen lassen. In 1. Timotheus 4, Vers 4 lesen wir, denn alles, was Gott geschaffen hat, ist gut, und nichts ist verwerflich, was mit Danksagung empfangen wird. Unser von Gott geschaffener Körper bleibt gut, und das gilt auch bei allen leidvollen Erfahrungen, die wir machen, weil wir Sünder sind. Der ewige Sohn Gottes wurde sogar Mensch mit einem Körper wie wir, und er sündigte nicht. Der Körper ist nicht gleichzusetzen mit Sünde. Jesus Christus setzte gerade diesen seinen Körper ein, um uns Menschen zu erlösen oder, um es anders zu sagen, uns zu erkaufen. Paulus schreibt, ihr seid teuer erkauft. Darum preist Gott mit eurem Leibe. Wir gehören Gott nicht nur als Geschöpfe, sondern jeder, der sich Jesus Christus anvertraut, gehört als erlöster Mensch zu Gott. Und das gilt auch unserem Körper. Wir sind dann dazu befreit, mit unserem Körper Gott zu gehören. Wir müssen mit unserem Körper nicht wie angekettete Sklaven der Sünde dienen. Wir sollen und können mit unserem Körper Gott dienen. Ist das nicht eine herrliche Perspektive für unser Leben? Wenn wir so unseren Körper sehen, dann müssen wir ihn auch gut pflegen. Das ist das Normale bei kostbaren Geschenken. In Epheser 5, Vers 29 steht, niemand hasst doch seinen eigenen Leib, vielmehr hegt und pflegt er ihn. Dazu gehört, dass wir unseren Körper gut pflegen und versorgen durch eine gesunde Lebensweise und auch durch einen verantwortlichen Umgang mit Genussmitteln. Doch dazu gehören auch ganz einfache Dinge wie genügend Bewegung. Unser Körper wurde dafür geschaffen, dass er sich bewegt. Das sind wir ihm, das sind wir Gott schuldig. Und noch etwas. Wir müssen unserem Körper die nötige Ruhe gönnen. Gott hat nicht nur den Tag- und Nachtrhythmus dafür geschaffen, sondern auch den Sabbat, den Ruhetag, eingesetzt. Wer seinen Körper zur Ehre Gottes einsetzen will, kann dies nicht ungestraft übergehen. Denn am Ende soll doch eine gesunde Einstellung zum Körper zur Ehre Gottes leiten. Gott ehren. Das ist das beste Lebensmotto. Das soll sich nicht nur durch unseren Mund ausdrücken, sondern auch durch unsere ganze Lebenshaltung. Als Paulus über dieses Thema in unserem angeführten Zusammenhang schrieb, tat er es mit dem Hintergrund, dass er sagte, wisst ihr nicht, dass eure Leiber Christi-Glieder sind? Sollte ich nun die Glieder Christi nehmen und Hurenglieder daraus machen? Das sei ferne. Damit spricht er einen Bereich an, der heute viel Not bereitet. Das ist nicht zur Ehre Gottes. Liebe Hörer, Ihr Körper ist zu kostbar, um damit leichtfertig umzugehen. Das gilt insbesondere auch im Bereich der Sexualität. Ich sage das nicht, um darauf herumzureiten, aber wir leben in einer Welt, die ständig dieses Thema auf uns niederprasseln lässt. Gott will, dass wir auch mit unserem Körper etwas von der Schönheit Gottes widerspiegeln. Ja, auch unser Körper gehört zum Leib Jesu Christi. Unser Körper gehört zu Christus. An unserem Körper sollen andere Menschen etwas von Christus sehen. Das ist zur Ehre Gottes. Eine einfache Regel und doch so wichtig.

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1: Ich bin Selke Reich. Der mutmaßliche Täter des Anschlags am Rande des Christopher Street Days in Berlin ist am Abend erschossen worden. Bei einem SEK-Einsatz in einer Gartenlaube im Berliner Bezirk Spandau kam es laut Polizei zu einem Schusswechsel. Der 21-Jährige soll zuvor die Einsatzkräfte angegriffen haben.
2: Dem Mann wird vorgeworfen, gestern Abend mit einem Transporter in eine Menschengruppe gefahren und anschließend weitere Menschen mit einer Hieb- und Stichwaffe angegriffen zu haben. Eine Frau wurde getötet, 29 Menschen wurden verletzt. Die Ermittler gehen von einem islamistisch motivierten Terroranschlag aus. Timo Wiesner, Redaktion.
1: Steffen Bilger soll neuer Bundesverkehrsminister werden. Das erfuhr die Bild aus Regierungskreisen. Der CDU-Politiker gilt als Verkehrsexperte und war bereits parlamentarischer Staatssekretär im Verkehrsministerium. Er soll auf Patrick Schnieder folgen. Der hatte zuvor um seine Entlassung gebeten, nachdem es in den vergangenen Tagen Verwirrung um seine Ablöse und die Nachfolge gegeben hatte. Der große Waldbrand im Südwesten Frankreichs breitet sich weiter aus und rückt immer näher an die Stadt Bordeaux heran. Nach Angaben der Behörden sind die Flammen nur noch rund 15 Kilometer von der Metropole entfernt. Mehr als 220.000 Menschen mussten seit Mittwoch ihre Häuser verlassen. Rund 2.500 Feuerwehrleute und 1.500 Soldaten kämpfen gegen das Feuer. Auch in Spanien und Italien sind Einsatzkräfte weiter mit zahlreichen Waldbränden beschäftigt. Der Iran hat nach eigenen Angaben seine Angriffe auf Ziele in der Region vorerst eingestellt. Die Führung in Teheran erklärte, nach 2 Nächten ohne US-Luftangriffe seien auch die eigenen Vergeltungsmaßnahmen beendet worden. Gleichzeitig warnte der Iran vor einer Ausweitung des Konflikts, falls die USA erneut angreifen sollten. US-Präsident Trump schloss weitere Militärschläge zuletzt nicht aus, sprach aber auch von ernsthaften Verhandlungen. Nach 8 Monaten auf der internationalen Raumstation ISS sind 3 Raumfahrer wieder sicher zur Erde zurückgekehrt. Die

0: Osten überwiegend trocken. Höchstwerte in der Nordosthälfte 18 bis 24, in der Südwesthälfte 24 bis 28 Grad.
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2: Hallo und herzlich willkommen bei den Denkanstößen. Weil Gott sich seiner Liebe treu ist, der Mensch aber die Liebe Gottes nicht erwiderte, sandte er, Gott, seinen Sohn Jesus Christus, um die Herzen der Menschen zu erreichen. Gott hat dem Menschen einen Liebesbrief geschrieben, die Bibel, um die Menschen vor der Hölle zu bewahren. Mehr zum Thema gleich von Dr. Theo Lehmann. Unter der Überschrift Ein letzter Versuch hören Sie einen Vortragsmitschnitt, doch zunächst ein wenig Musik.

0: Radio HBR mit den Denkanstößen. Hallo und herzlich willkommen. Hören Sie nun Dr. Theo Lehmann in einem Vortragsmitschnitt mit dem Titel Ein letzter Versuch.
1: Das ist doch eigenartig mit der Liebe von uns Menschen, dass die manchmal im Leben immer weniger wird. Mit der Liebe Gottes ist das nicht so. Die wird nicht weniger, die nutzt sich nicht ab, die ist ewig und die ist grundlos. Also wenn ein Junge zu einem Mädchen sagt, du, ich liebe dich, da fragt das Mädchen doch nicht zurück, warum? Es gibt für das Wunder der Liebe keine Erklärung, auch nicht für das Wunder der Liebe Gottes. Aus allen Völkern der Welt hat Gott sich ein Volk rausgegriffen und das war auch noch das kleinste und das halsstarrigste und hat zu diesem Volk gesagt, ich liebe dich. Das war das Volk Israel. Er hat dieses Volk erwählt. Er hat es aus der ägyptischen Sklaverei befreit.

0: Er hat es durch die Wüste geführt, er hat es nach Kanaan gebracht, er hat es mit Wohlstand gesegnet. Und alles, was er von denen gefordert hat, war, sie sollten ihn allein als Gott anerkennen und seine Gebote halten und sich von anderen Göttern fernhalten. Aber davon wollten die von Anfang an nichts wissen. Die wussten immer alles besser, die haben immer wieder Gott verlassen, sich immer wieder mit anderen Göttern eingelassen. Israel, Gottes erste große Liebe, ist immer wieder fremdgegangen. Und Gott hat auf diese Untreue mit einer unendlichen Liebe und Gelassenheit reagiert. Und wie groß diese Liebe Gottes ist, das ist mir zum ersten Mal so richtig aufgefallen, als ich im Krankenhaus lag. Da hat man eine Menge Zeit und da habe ich mal die Bibel von Anfang bis Ende in einem Ritt hintereinander weg durchgelesen. Und dabei ist mir etwas aufgefallen, was einem sonst, wenn man bloß mal so ein paar Verse oder eine Seite liest, was man sonst gar nicht so richtig mitkriegt, nämlich die Bibel, das ist eine Liebesgeschichte. Das ist eine einzige Geschichte der Liebe Gottes zu den Menschen. Die Menschen beachten Gott nicht, aber Gott bleibt seiner Liebe treu. Die Menschen lieben Gott nicht, Gott bleibt seiner Liebe treu. Die Menschen gehorchen Gott nicht. Gott bleibt seiner Liebe treu. Und was auch passiert und wie schwer ihn die Menschen auch immer wieder enttäuschen und wie oft sie ihm untreu werden, Gott bleibt seiner Liebe treu. Und weil die Liebe erfinderisch macht, da erfindet Gott immer wieder neue auch Formulierungen, um seinem Volk seine Liebe klar zu machen. Zum Beispiel sagt Gott mal, so steht es in der Bibel, in meine Hände habe ich dich gezeichnet. Naja, da werdet ihr nun nicht wissen, was das heißt. Im alten Israel war das so, wenn sich ein Junge in ein Mädchen verknallt hat. Also sagen wir, der Mosche hat sich in Rebekka verknallt. Da hat er den Namen seiner Liebsten so in die Handfläche reingeschrieben. Und wenn es in der Reli-Stunde ein bisschen langweilig wurde, hat er so einen Handteller aufgemacht und reingelinst, liest er den Namen seiner Liebsten, Rebekka, ah, da geht die Sonne auf. In meine Hände habe ich dich gezeichnet, sagt Gott. Wie so ein verknallter Teenager äußert sich der, wie so ein verliebter junger Kerl. In meine Hände habe ich dich gezeichnet. Und die schönste Liebeserklärung, die er je abgelassen hat, durch den Propheten Jeremia. Da hat Gott gesagt, ich habe dich schon immer geliebt. Hast du das schon gewusst? Und hast du das schon mal gelesen? Siehst du selber bist das beste Beispiel für das, wovon ich hier rede. Da schreibt Gott an dich einen Brief, einen Liebesbrief. Du weißt doch, wie das ist, wenn man einen Liebesbrief bekommt, wo einem schon die Knie anfangen zu zittern und dann fliegen die Augen über die Zeilen und man wartet, bis der Satz kommt, auf den man lauert, wenn da steht, ich liebe dich. Da schreibt Gott an dich einen Liebesbrief. Und da steht dieser unwahrscheinliche Satz drin, ich habe dich schon immer geliebt. Und du hast es noch nicht einmal gelesen, geschweige denn beantwortet. Wir Menschen stellen uns gegenüber dem Liebeswerben Gottes taub. Und obwohl wir ihm die kalte Schulter zeigen, Gott bleibt seiner Liebe treu Jahrtausende lang. Jahrtausende lang, der gleiche Vorgang. Die Menschen laufen Gott davon. Und Gott läuft den Menschen hinterher. Laufen schickt der einen Propheten nach dem anderen, um die Menschen zu sich, zu Gott zurückzurufen. Aber die Menschen bringen die Stimme Gottes zum Schweigen, indem sie einen Propheten nach dem anderen umbringen. Aber Gott bleibt seiner Liebe treu. Und schließlich, nachdem die Propheten alle getötet sind, da hat Gott nur noch einen, den er schicken kann. Seinen eigenen, einzigen Sohn. Jesus. Der ist sein letzter Versuch. Der ist sein letzter Liebesbeweis. Der ist das letzte Wort Gottes an die Menschheit. Und auch er wird von den Menschen umgebracht. Ihr wisst es ja, sie haben ihn an ein Kreuz genagelt. Das, was ich euch bisher erzählt habe, das hat Jesus selber mal erzählt in Form eines Gleichnisses. Da hat er von sich selber gesprochen. In dem Gleichnis von den bösen Weingärtnern. Das steht im Lukas-Evangelium Kapitel 20. Da ist ein Weinbergsbesitzer, der schickt Boten zum Weinberg, Und die Weingärtner bringen diese Boten um. Das ist schon die ganze Geschichte. Und die Geschichte bedeutet, der Weinbergbesitzer, das ist Gott. Der Weinberg ist die Welt. Die Weingärtner sind die Menschen, die die Propheten umbringen. Und nachdem die alle Boten Gottes umgebracht haben, da fragt sich der Besitzer, was soll ich jetzt machen? Ich werde meinen einzigen Sohn zum Weinberg schicken. Sie werden es nicht wagen, dem etwas anzutun. Als die Pächter erkannten, dass der Sohn kam, beratschlagten sie, das ist der Erbe. Wenn wir den aus dem Weg räumen, gehört der Weinberg uns. Und sie zerrten ihn vor den Weinberg und töteten ihn. Was meint ihr wohl? Fragte Jesus nun seine Zuhörer, was der Besitzer des Weinberges mit diesen Pächtern tun wird. Er wird kommen und sie töten und den Weinberg an andere verpachten. Aber sowas gibt's doch gar nicht, meinten kopfschüttelnd die Zuhörer. Für die meisten von euch ist das heute nicht das erste Mal, dass Gott dich ruft. Der hat schon x-mal versucht, dich zu erreichen, aber er hat bei dir noch nichts erreichen können. Du hast ihm noch keine klare Antwort gegeben. Du hast ihn noch mit Ausreden abgespeist. Du bist ihm ausgewichen. Du hast seine Liebeserklärung noch nicht erwidert. Gott möchte, dass du ihn liebst. Und ich möchte dich mal darauf aufmerksam machen, dass es hier nicht um seinen, sondern um deinen Vorteil geht. Also Gott kommt auch ohne dich zurecht. Oder denkst du vielleicht, es nützt ihm irgendwas, wenn irgendein Wesen auf dieser Erde ihn verehrt? Ob du für oder gegen Gott bist, das ändert an der Größe Gottes überhaupt nichts. Aber ob der große Gott der beste Freund deines kleinen Lebens ist, das ändert dein kleines Menschenleben total. Deine Rebellion gegen Gott, nur die geht jedenfalls nach hinten los. Damit schadest du nur dir selber. Um deinetwillen sollst du ihn lieben, damit dein Leben gelingt. Gott hat auch keinen Vorteil von dir, den Vorteil hast du. Und wenn ich dich heute auffordere, Gott zu suchen, dann fordere ich dich auf, dein Bestes zu suchen. Und deshalb bitte ich dich in deinem eigenen Interesse. Verwirf Jesus nicht, wenn er dich heute Abend wieder zu Gott einlädt. Also Jesus fordert dich zu nichts auf, was dir in deinem Leben zum Schaden kommt. Der verlockt dich nicht zum Saufen, bis deine Leber kaputt ist. Und der verführt dich nicht zum Huren, bis deine Ehe kaputt ist. Und der verdammt dich nicht zum Heucheln, bis dein Gewissen kaputt ist. Der verlangt von dir Gehorsam. Und Gehorsam gegen ihn, das ist Glück für dich. Wo suchen die meisten Menschen ihr Glück? Die meisten Menschen suchen ihr Glück im materiellen Reichtum und in der Sexualität. Thema Reichtum haben wir gestern besprochen, über Sex haben wir noch gar nicht geredet. Das müssen wir jetzt nachholen. Ihr Eltern habt jetzt mal eine Pause. Ihr könnt derweil ein bisschen im Gesangbuch lesen. Ich muss mal hier mit den Jungs was behandeln. Also, die Sexualität, das ist eine Gabe, die Gott in dein Leben reingelegt hat und für die du dich auch bedanken solltest. Du musst nur wissen, für jede Gabe, die Gott uns gibt, gibt er auch einen Aufgabenbereich. Also die Nase ist zum Riechen da und die Füße zum Laufen und nicht rumgedreht. Und für die Sexualität, da hat Gott auch einen bestimmten Bereich geschaffen. Und das ist die Ehe. Und alles, was sich außerhalb der Ehe an praktizierter Sexualität abspielt, das ist nicht im Sinne des Erfinders. Also ich will so ein Beispiel deutlich machen. Du spielst vielleicht gerne Fußball. Du kannst natürlich mit irgendeiner zerknautschten Cola-Dose bei euch im Hinterhof da anfangen rumzukicken. Das ist doch kein Spiel. Wenn man dauernd den Eindruck hat, das stört die Leute oder du schmeißt die Fensterscheibe ein oder was. Sondern für ein richtiges Fußballspiel, da gibt es einen Bereich, ein Stadion. Und da kannst du auch nicht rumrennen und machen, was du willst. Dort herrschen ja ganz bestimmte Regeln. Aber wenn man sich an die Regeln hält, da kann dort das Spiel laufen. Da macht das Freude. Da ist es kein Geholze mehr, sondern da läuft eben das Spiel. Und so ist das mit der Sexualität. Na klar, kannst du Sex machen auf dem Heimweg von der Disco im Stadtpark. Das ist doch nicht das, was Gott sich für dich ausgedacht hat und was er dir gönnt. Ein bisschen Angst beim Geschlechtsverkehr nimmt ja schon die ganze Freude. Wenn du Angst hast, dass du erwischt wirst oder ein Kind kriegst oder was weiß ich. Du erlebst genau das, was Gott sich für dich ausgedacht, nicht, wenn du es außerhalb von Gottes Anordnung erleben willst. Ich will mal sagen, wenn Gott so genial gewesen ist, sich so was Geniales auszudenken wie die Sexualität, na, da sollte man doch annehmen, dass seine Gebrauchsanweisung genauso genial ist. Ich meine, wenn wir uns irgendeinen neuen Gegenstand kaufen, da guckt man ja normalerweise auch in die Gebrauchsanweisung rein. Weil da erklärt wird, wie man damit umgeht. Ich meine, wenn du dir eine neue Waschmaschine kaufst, dann guckst du nicht, wenn die von Miele ist, nicht in die Gebrauchsanweisung von Bosch, musst du schon die von Miele lesen. Und wenn du was über die Liebe wissen willst, dann darfst du nicht in die Bravo reingucken, dann musst du in die Bibel reingucken. Jedenfalls hat Gott ja unserem Leben so eine Gebrauchsanweisung beigelegt, das sind die 10 Gebote. Und wenn wir die anwenden, dann macht das mit der Liebe auch Spaß. Also, ich will mal sagen, wenn Gott so genial war, dass er uns diese Sexualität geschenkt hat, dann sollten wir ihm auch trauen bei seiner Gebrauchsanweisung. Und das machen wir sonst im Leben auch genauso. Du musst es nicht machen. Du kannst, wenn du willst, deinen neu gekauften Pullover aus Kaschmirwolle, den du für 187 Euro irgendwo erstanden hast, du kannst ihn bei 90 Grad in deine Maschine reinschmeißen. Hat ja niemand was dagegen. Bloß am Ende hast du so, die Größe kommt da raus. Da kannst du vielleicht gerade noch eine Nachtmütze für dein Tamagotchi draus häkeln. Oder nehmen wir mal an, du bist Geburtstagskind, so sag mal, im jetzigen Monat März. Und was ist dein Hauptwunsch? Dein Hauptwunsch sind ein paar Schlittschuhe. Du bittest deine Eltern, dir Schlittschuhe zu schenken. Und an deinem Geburtstag, was steht auf dem Tisch? Ein schöner Karton. Du machst ihn auf, was ist drin? Schlittschuhe. Und da liegt eine Gebrauchsanweisung mit drin. Und da steht doch drauf, nicht auf das Eis gehen im Frühling, wenn es noch dünn ist, sondern warten, bis das Eis im Winter fest geworden ist. Was machst du da? Da sagst du doch auch nicht, also jetzt habe ich nur Schlittschuhe, jetzt könnte ich nur laufen. Und da verbietet mir der Hersteller, dass es losgehen kann. Jetzt soll ich also bis zum nächsten Herbst oder Winter warten und enthaltsam leben in Bezug auf Schlittschuh laufen, weil der das hier reingeschrieben hat. Na du Dussel, du brichst ein, wenn du im Frühling aufs Eis gehst. Genauso wie du einbrichst, wenn du wegen ein paar Frühlingsgefühlen mit jemandem ins Bett springst. Wartet, bis eure Beziehung fest geworden ist und bis Gott seinen Segen draufgelegt hat. Und dann geht's los, dann könnt ihr eure Pirouetten drehen. So, ihr Alten könnt wieder herhören, wir machen weiter. Ich sage, der sicherste Weg, um glücklich zu werden, ist der Gehorsam gegenüber Jesus. Und der sicherste Weg, unglücklich zu werden, ist der Ungehorsam. Wenn du Jesus ablehnst und nichts mit ihm zu tun haben willst, da erwartet dich am Ende nichts weiter als das Gericht. An vielen Stellen schreibt die Bibel davon, dass es am Ende der Tage ein Gericht geben wird, wo jeder Mensch, ob er an Gott geglaubt hat oder nicht, wo jeder Mensch vor Gott erscheinen muss und wo Gott uns fragen wird. Wie hast du gelebt? Warum hast du das und das getan? Und das und das nicht getan? Wo wir Rechenschaft über unser Leben ablegen müssen. Und wo dann herauskommt das Urteil, wo es hingeht in der Ewigkeit, in den Himmel oder in die Hölle. Ich lese mal einen einzigen so einen Bericht über das Gericht vor, wie das in der Offenbarung des Johannes beschrieben wird. Ich sah einen großen weißen Thron und erkannte den, der darauf saß. Erde und Himmel konnten seinen Blick nicht ertragen. Sie verschwanden im Nichts. Und ich sah alle Toten vor dem Thron Gottes stehen, die Mächtigen und die Namenlosen. Nun wurden Bücher geöffnet, auch das Buch des Lebens. Über alle wurde das Urteil gesprochen, und zwar nach ihren Taten, wie sie in den Büchern aufgezeichnet waren. Das ist mal, so drückt das die Bibel aus. Ich will mal das, was im Gericht ist, in ein Bild unserer Zeit übersetzen. Jeder von euch weiß, wie es im Supermarkt zugeht. Kommst rein, kriegst den Körbchen und dann marschierst du durch den Supermarkt durch, durch diese vielen Regalreihen und von allen Seiten erhältst du die interessantesten Angebote. Und da packst du nur ein und egal wie lange du dich im Supermarkt rumtreibst und egal wie viel du in dein Körbchen einpackst, am Schluss, ganz am Schluss, da stehst du vor der Kasse. Und da heißt es so, auspacken und bezahlen. Und so ist das mit unserem Leben auch. Wir gehen durchs Leben und da kriegen wir von allen Seiten die interessantesten Angebote gemacht. Und jeder versucht natürlich, möglichst viel mitzukriegen. Und egal, wie lange du dich auf diesem Planeten hier rumtreiben darfst und egal, wie viel du mitgenommen hast, am Schluss, am Ende, da stehst du vor der Kasse, vor Gottes Gericht. Da fällt der Scheinwerfer von Gottes Klarheit nochmal volles Rohr auf dein Leben. Und da heißt es, komm, jetzt packen wir mal aus, mal gucken, was in deinem Lebenskörbchen sich da angesammelt hat. Und da kommt das alles nochmal raus, was da drin gewesen ist. Alles das, wofür du dich schämst und was du nach unten gepackt hast. Und was da nicht reingehört hat, fremde Geschlechtspartner und sowas, verstehst du? Das kommt da alles nochmal raus. Und deswegen ist das so entscheidend, dass der Mensch sich auf diesen Augenblick, wenn er mal vor Gott stehen muss im Gericht, vorbereitet. Und weil uns dieser Gedanke so wichtig ist, da wollen die beiden Musiker es jetzt nochmal auf ihre Weise ausdrücken, damit ihr das auf keinen Fall in eurem Leben vergesst. Also ich will jetzt mal alle die wichtigen Fragen, die wir im Leben haben, persönlich und in der Öffentlichkeit, ich will die gar nicht kleinreden und runterspielen. Aber alle Fragen, die uns so nerven und beschäftigen und die wir klären müssen, sind ja eines Tages erledigt. Spätestens am Tag unseres Sterbens. Aber eine Frage bleibt. Und das ist die Frage, wie komme ich durch das Gericht? Der Theologe Bonhoeffer, der hat gesagt, das ist die wichtigste Frage im Leben. Und Luther hat es genauso gesagt, er hat es nur mit anderen Worten formuliert. Luther hat gesagt, die wichtigste Frage im Leben ist, wie kriege ich einen gnädigen Gott? Das heißt, wie kriege ich mein Leben, in dem so vieles schief geht und falsch ist und wieder göttlich, wie kriege ich das so hin, dass ich am Ende mal vor dem heiligen Gott bestehen kann? Also mit Schuld beladen, Freunde, das sind wir alle. Verlorenheit, das ist unser natürlicher Zustand. So wie du bist, bist du verloren, aber du bist Gott einfach zu wertvoll. Und deswegen ruft er dich ja immer wieder auf seine Seite. Weil er dir einen Gerichtstermin ersparen möchte. Ich habe mir oft so Gedanken darüber gemacht. Man versucht sich das ja vorzustellen. Wie wird das denn sein in dem Gericht? Na, ihr habt doch Fantasie. Also, das ist jetzt mal hier sozusagen der Appellplatz, auf dem die Menschen erscheinen müssen, wenn sie vor Gottes Gericht kommen. Und der Scheinwerfer, die Scheinwerfer sind jetzt mal Gott, der mit seinem Licht auf uns strahlt. Und das hier ist Jesus, das wisst ihr schon. So, jetzt stelle ich mir vor, die Namen der Menschen werden aufgerufen, nach dem Alphabet, bei A geht's los, was noch weit weg, bin noch lange nicht dran. Und dann rückt das näher. Sind sie schon bei Buchstaben K, und dann kommt L, und dann kommen die verschiedenen Vornamen, und dann kommt der Moment, wo der diensthabende Engel sagt, Theo Lehmann vortreten. Was mache ich da? Ich hau ab. Ich gehe dann einfach zu Christus und stelle mich hinter den. So. Und da kommt wieder der Ruf, Theo Lehmann, wo ist denn der? Und da sage ich, Jesus, sag du es. Und als zum dritten Mal gerufen wird, Theo Lehmann, vortreten. Da höre ich, wie Jesus ruft, hier bin ich. Und da sagt Gott, wo? Ich sehe keinen Theo Lehmann. Ich sehe bloß dich, Jesus, meinen eigenen Sohn, den Reinen. Und da sagt Jesus, ja, Vater, du hast recht. Du kannst den Theo Lehmann nicht sehen. Der hat sich hinter mir versteckt. Der steckt hinter meinem Rücken. Den decke ich. Für den stehe ich gerade. Der hat seine Schuld schon bei mir abgegeben. Dafür habe ich schon mal am Kreuz bezahlt. Den kannst du nicht nochmal bestrafen. Und weil er zu mir gehört und sich hat von mir vergeben lassen, da bitte ich dich, Vater, lass ihn reinschlüpfen. Naja, und so komme ich mal in den Himmel. Durch den hier. Nur durch den. Nicht, weil ich manchmal gut oder manchmal schlecht war. Oder weil ich heute Abend hier gepredigt habe. Nee, durch den komme ich in den Himmel. Allein durch ihn als meinen Fürsprecher. Und wenn du dann Jesus nicht als deinen Fürsprecher hast, wenn der dich nicht kennt und du nicht zu ihm gehörst, da hast du aber schlechte Karten. Da hast du keine Chance, in den Himmel reinzukommen. Wenn du Jesus nicht annimmst als deinen Retter und Verteidiger, da bleibst du verloren. Und das meint Jesus, wenn er mal gesagt hat, wer glaubt und getauft wird, wird gerettet. Wer nicht glaubt, wird verdammt werden. Was heißt verdammt sein? Die Bibel redet von einer ewigen Verdammnis. Du hast ja noch die Ewigkeit vor dir, vergiss das mal nicht. Wenn du dein Leben ohne Gott verbringen willst, da wird Gott dich nicht zwingen, dass du deine Ewigkeit mit ihm verbringst. Gott ist fair. Der gibt dir nur das, was du willst. Und in den Himmel und in die Hölle kommen nur freiwillige Menschen. Kein Mensch wird gezwungen, in den Himmel zu gehen. Und kein Mensch ist gezwungen, in die Hölle zu gehen. Jeder kann das frei entscheiden, wo er hin will. Es gab mal so ein Lied im Kino. Wir wollen Sündigen dem Himmel kündigen. Oder wie die Toten Hosen gesungen haben. Wir wollen nicht ins Paradies. Ist das auch deine Lebensmelodie? Du kannst ja so leben, wie du willst. Du musst nicht den Feiertag heiligen. Du musst nicht die Wahrheit sagen. Du kannst lügen, du kannst Ehe brechen, kannst du alles machen. Es ist deine Entscheidung. Der DJ Bobo, der hat auf seiner letzten CD ein Lied drauf, da heißt es, verkauf deine Seele vom Himmel zur Hölle, genieße die Fahrt. Die Entscheidung, wem du hören, gehorchen willst, die liegt bei dir. Und nach deinem eigenen Willen wird sich Gottes gerechtes Gerichtsurteil richten. Die Hölle, die hat es ja am Anfang überhaupt nicht gegeben. Am Anfang war ja die Welt gut und geschaffen. Und Gott hatte sich gedacht, dass er mit den Menschen in Eintracht leben kann. Und dann stellt sich heraus, es gibt welche, die sagen, nein, ich will nichts mit Gott zu tun haben. Ja, die müssen ja irgendwo hin in der Ewigkeit. Wenn ein Mensch sagt, ich will mit Gott nichts zu tun haben, wird Gott ihn ja nicht zwingen, die Ewigkeit bei ihm zu hocken. Und da hat Gott nachrüsten müssen. Da hat er die Hölle geschaffen. So steht in der Bibel drin, die Hölle ist der Ort, wo der Teufel hinkommt und die, die zu dem gehören wollen. Und ich möchte, dass der Gedanke an Hölle und Verdammnis und den zukünftigen Zorn Gottes, dass der dich aus deiner leichtsinnigen Haltung mal aufschreckt. Ich möchte dich heute mal erschrecken. Ich möchte, dass du wenigstens mal anfängst, darüber nachzudenken. Was du machen willst, wenn du mal vor Gottes Gericht stehst. Und wenn das stimmt, was die Bibel uns hier sagt. Heute kann ich dir noch helfen. Dann kann dir keiner mehr helfen. Außer Jesus, das ist der Einzige. Ich möchte mal euch, die ihr euch so stolz Ungläubige und Atheisten nennt, ich möchte euch auffordern, ihr geht heute Abend nach Hause, und setzt euch mal auf den Stuhl, ohne den Fernseher anzumachen, und denkt mal eine Stunde lang über eine einzige Frage nach. Über die Frage, was mache ich, wenn das, was der Pfarrer heute Abend aus der Bibel gelesen hat, wenn das stimmt. Und ich behaupte, ihr seid zu faul und zu feige, auch nur eine einzige Stunde eures Lebens über diese wichtige Frage nachzudenken. Ich wäre ja froh, wenn ich über so ein kniffliges Thema gar nicht erst predigen müsste. Aber ich muss darüber predigen, denn wenn ihr verloren geht, könnte Gott mir die Schuld zuschieben, wenn ich euch nicht gesagt hätte, worum es in Wirklichkeit geht. Wenn ich euch nicht gewarnt hätte vor der Sünde. Und die schlimmste, die eigentliche Sünde, das ist der Unglaube, dass ein Mensch sagt, brauch keinen Gott, der ist mir egal. Manche Leute denken, Sünde, das ist, wenn man hier im Supermarkt mal eine CD einsteckt oder ein Buch, was man nicht bezahlt hat. Naja, sind auch Sünden, kleine. Also außer wenn jemand von meinem Büchertisch ein Buch mitnimmt, ohne zu bezahlen. Das ist eine große Sünde, das ist klar. Aber versteht ihr, so diese Dinge, das sind ja alles Folgerungen aus einer Grundeinstellung, dass ein Mensch sagt, mir ist doch ganz egal, was Gott sagt, ich mache, was ich will. Für mein Leben ist Jesus überflüssig. Ich brauche den nicht. Kannst du dich daran erinnern, wie das war? Oder manche sind vielleicht jetzt in dem Zustand gerade drin. Wenn man in einen anderen Menschen so richtig verknallt ist und der andere beachtet einen nicht. Wenn die Liebe, die man für einen Menschen empfindet, einfach verschmäht wird. Da kannst du dir mal vorstellen, wie Gott sich fühlt, der dich liebt und der dir das auch sagt. Und du sagst, interessiert mich überhaupt nicht. Der ist für mein Leben überflüssig. Was der von mir verlangt, mache ich einfach nicht. Wenn du die Liebe Gottes verschmähst, verstehst du, das ist ja nicht nur irgendeine Einstellung, sondern damit tust du ja Gott weh. Gott ist doch nicht ein Klotz oder ein Gedanke oder Prinzip oder irgend sowas, sondern Gott ist, wir haben es doch vorhin gesungen, ein Vater, der hat ein Herz. Und dem tust du weh, wenn du durchs Leben gehst, was er dir geschenkt hat, ohne dich zu bedanken und ohne mit ihm zu leben. Ich war mal unterwegs zu so einer Veranstaltung mit einem anderen Sänger. Da waren wir oben an der Ostseeküste. Da musste der wegen irgendeiner wichtigen Sitzung nach Berlin fahren. Hat er auch gemacht. Dort hat er seine Familie besucht, die dort wohnte. Und abends, als er dann endlich ankam, im Quartier, da hat er mir erzählt, er ist bei seiner Familie vorbeigegangen. Und da hat es irgendwelchen Zoff mit seinem Jungen gegeben und da hat es seinem Sohn eine Ohrfeige gegeben. Als der Jörg mir das erzählte, abends um 11 im Bett, naja, da lag der Kleine in Berlin und schlief. Für den war das gegessen. Aber das Herz des Vaters, verstehst du, das war noch nachts um 11 unruhig, weil es eine Schwierigkeit mit dem eigenen Sohn gegeben hatte. Du tust Gottes Herzen weh, da brauchst du gar nicht gegen ihn protestieren oder was gegen ihn tun. Du tust ihm weh einfach dadurch, dass du sagst, den brauche ich nicht. Der ist überflüssig für mich. Und ich sage dir, wenn du Jesus gleichgültig gegenüberstehst und ohne ihn durchs Leben gehst und nichts mit ihm und seiner Vergebung zu tun haben willst, dann bist du verloren. Was ist verloren? Verloren ist das, was nicht dort ist, wo es hingehört. Dein Autoschlüssel, der auf dem Campingplatz neben der Mülltonne im Gras liegt, der ist eben verloren. Und wenn du als ein Geschöpf Gottes dein Leben nicht im Schutz und in der Hand Gottes verbringst, sondern außerhalb von Gottes Wirkungsbereich, dann bist du eben verloren. Auch wenn du zwar an Jesus glaubst, ihn aber nicht an die erste Stelle in deinem Leben setzt. Also entweder hat Jesus die erste Stelle in deinem Leben oder gar keine. Eine andere Stelle als die erste kommt für den Sohn Gottes überhaupt nicht in Frage. Das bringt dir gar nichts, wenn du zu Hause in deiner Schatulle verschiedene Scheine aufbewahrst, Taufschein, Konfirmationsschein, Trauschein und was es noch alles geben mag, wenn du nicht in Wirklichkeit Jesus zur Nummer eins in deinem Leben gemacht hast. Da nützt dir das alles überhaupt nichts. Wenn du Jesus von der ersten Stelle in deinem Leben verworfen hast, da hast du ihn überhaupt verworfen. Ich komme jetzt nochmal auf diese Gleichnisgeschichte hier zurück. Wie kamen denn eigentlich die Weingärtner dazu, dass die den Sohn Gottes verwarfen? Die haben es gewagt, weil sie eine lange Zeit der Straflosigkeit hinter sich hatten. Die haben einen Propheten nach dem anderen umgebracht, ohne dass der Herr sie auf der Stelle bestraft hätte. Und das hat sie ermutigt, immer unverschämter zu werden. Undankbare Menschen, die missbrauchen die Langmut Gottes bis zum heutigen Tage. Du sagst vielleicht, ich glaube nicht an Gott, aber mir geht's doch gut. Der hat mich doch noch nie bestraft. Ich habe weder Krebs noch irgendwas. Bin gesund und feist. Ich kann also wieder weiter so machen wie bisher. Denn Gott ist ja, wie ihr Christen immer sagt, der ist ja sowieso gnädig. Ja, Gott ist gnädig. Und bis zu dieser Sekunde lebst du von der Gnade Gottes. Und er hat ja seine Gnade durch die Sendung seines Sohnes bewiesen, indem er den zum Schuldigen gemacht hat, an unserer Stelle. Aber wenn du den Sohn verwirfst, dann hör mal auf, mit Gottes Gnade zu rechnen, dann fang mal an, mit Gottes Gericht zu rechnen. Uns wird immer vorgeworfen, jedes Mal, wenn wir würden von Gericht reden oder Verdammnis oder Hölle oder sowas, wir würden den Menschen Angst einjagen. Na was denn sonst? Es ist schrecklich, sagt die Bibel, in die Hände des lebendigen Gottes zu fallen. Und die Ewigkeit in der Hölle zu verbringen, ist doch das Furchtbarste, was es gibt. Kein menschliches Gehirn kann sich das ausdenken. Und keine menschliche Sprache kann das schildern, was Hölle ist. Was hast du für eine Vorstellung von der Hölle? So wie im Kinderbuch von Wilhelm Busch, wo die fromme Helene gestorben ist und die Seele von der frommen Helene ist vorne an der Mistgabel dran. Und der Teufel, der fährt durch den Kamin nach unten und da ist ein großer Kessel. Und da tanzen die Teufelchen drumherum. Huhaha, der heilige Franz ist auch schon da. Ja, so steht's im Kinderbuch. Ich lese dir mal vor, was in der Bibel steht. Eine einzige Stelle lese ich dir vor. Da heißt es im Thessalonischer Brief, Jesus wird kommen, Vergeltung zu üben an denen, die Gott nicht kennen wollen und denen, die nicht gehorsam sind dem Evangelium unseres Herrn Jesus Christus. Die werden Strafe leiden, das ewige Verderben fern von dem Angesicht des Herrn. Fern sein müssen von Gottes Angesicht. Das ist Hölle. Ich kann es auch nur mit Vergleichen versuchen, euch deutlich zu machen. Als mein Vater früher noch gelebt hat, habe ich versucht, oft den anzurufen. Ihr wisst, alte Leute, die hören schwer, unser Telefonnetz war sowieso nicht das Beste. Ich drehe also die Nummer, er hebt ab. Ich sage, Tag Vater, hier ist Theo, wie geht's denn dir? Da sagt er, ist da jemand? Ich nun zahnlauter, ja Vater, hier ist Theo, ich wollte mal fragen, wie es dir geht. Da höre ich, wie der sagt, scheint keiner dran zu sein und legt auf. Jetzt wähle ich nochmal die Nummer. Nun habe ich gleich richtig laut, Vater, hier ist Theo aus Karl-Marx-Stadt, hörst du mich? Sagt er wieder, scheint keiner dran zu sein und legt auf. Verstehst du, mein Vater war zu Hause. Ich habe die Stimme meines Vaters gehört. Der hat vielleicht sogar auf meinen Anruf gewartet. Aber er hat mich nicht gehört, weil irgendwas in der Leitung kaputt gewesen ist. Wenn irgendwas in der Leitung zwischen dir und Gott kaputt ist, und das ist das, was die Bibel Sünde nennt, da kannst du schreien, wie du willst, es kommt der Moment, da geht dann nichts mehr. Eine Ewigkeit von Gott getrennt sein müssen und keinen Kontakt mehr zu ihm kriegen, das ist Hölle. Also, wie gesagt, man kann das nur in Bildern, ich stelle mir das so vor, die Hölle, die hat sozusagen einen großen Eingang, weil ja da viele rein wollen, aber die hat keinen Ausgang, das ist das Gemeine. Wer da drin ist, kommt nicht raus. Und ich stelle mir vor, die Hölle hat aber Fenster, da musst du rausgucken. Und da siehst du drüben, da drüben in Gottes Reich, da läuft das Fest. Dorthin war ich eingeladen. Und wenn du genau hinguckst, ist da ein Platz. Der ist leer, der Stuhl. Und da ist eine Tischkarte. Da steht dein Name drauf. Gott hat für dich einen Platz in der Ewigkeit vorbereitet. Und du sitzt hier und sagst, das interessiert mich überhaupt nicht. Leute, eine Ewigkeit lang erkennen müssen, ich war eingeladen und ich, Idiot, habe abgelehnt und das nicht mehr ändern können, das ist Hölle. Leute, das ist doch wirklich zum Fürchten. Und davor sollen wir uns auch fürchten. Jesus hat ausdrücklich in der Bibel gesagt, fürchtet euch vor Gott, der Leib und Seele in der Hölle verderben kann. Ja, nun sagen manche zu mir, sag mal, was bist du für einer? Das riecht doch nach Mittelalter. Wo hast du Theologie studiert? Wo kommst du überhaupt her? Ja, und dann heißt es, ja, du hast ja ein Gottesbild, das ist ja grauenhaft. Ich habe ein ganz anderes Gottesbild, wird mir dann gesagt. Ich glaube mehr so an den Jesus der Bergpredigt. Oh, ne. Wer so redet, hat er die Bergpredigt noch nie mal gelesen. Gerade in der Bergpredigt, in einer einzigen Predigt, redet Jesus gleich mehrmals von der Hölle und warnt davor. Es wäre mir lieber, du fürchtest dich vor der Verdammnis und flüchtest dich in die Arme von Jesus, der sich dir als Retter anbietet, als dass du leichtsinnig so tust, als ob es das alles gar nicht gäbe. Und den Vorwurf, wir würden die Menschen durch Angstmacherei in den Himmel treiben, den weise ich als total blöde zurück. Wenn du zum Arzt kommst, zum Arzt, und der untersucht dich, und der sagt zu dir, Sie haben eine gefährliche Blinddarmentzündung. Wenn Sie nicht sofort operiert werden, sind Sie in einer Stunde ein toter Mann. Da sagst du natürlich, Herr Doktor, kommen Sie mir nicht von der Seite. Hören Sie auf, mir Drohungen einzujagen. Versuchen Sie jetzt nicht, mir Angst zu machen. Na klar kriegst du Angst, wenn dir ein Fachmann sagt, dass du in Lebensgefahr schwebst. Und wenn du nicht in deinem Kopf total verblödet bist, wirst du genau das machen, was der Onkel Doktor dir sagt. Weil du doch genau weißt, der stellt die Diagnose doch nicht, um dich zu schocken, sondern um dich zu retten. Freunde, die knallharte Diagnose der Bibel über uns Menschen, die lautet verloren. Egal, ob du Christ, ein Moslem, ein Buddhist oder Atheist bist, ohne deinen Glauben an Jesus Christus bist und bleibst du verloren. Und es ist mir lieber, wenn sich nach der heutigen Predigt wenigstens ein paar von euch vor dem Gericht Gottes fürchten, sich von Jesus retten lassen, als dass ihr leichtsinnig darüber feigst und dann verloren geht. Was heißt denn hier Angstmacherei? Ich habe nur eine Angst, es könnten welche von euch verloren gehen und ich könnte von Gott bestraft werden, weil ich nicht die Wahrheit gesagt habe. Ich wäre ja froh, über andere Themen reden zu können. Ich muss doch meine Botschaft vor Gott am Ende auch mal verantworten. Und er wird mich da auch mal fragen und sagen, Theo, ich habe dir einen Auftrag gegeben. Hast du ihn ausgeführt? Ich habe dir eine Bibel gegeben. Hast du den Leuten das gesagt, was in der Bibel drinsteht? Oder hast du die Hälfte weggelassen? Und ich werde mich rechtfertigen durch seine eigenen Worte. Ich werde sagen, ich habe in Weilheim das gesagt, was du Jesus selber gesagt hast. Wer an den Sohn glaubt, sagt Jesus, der hat das Leben. Und wer dem Sohn nicht glaubt, der hat das Leben nicht und der Zorn Gottes bleibt über ihm. Und jetzt sagst du vielleicht, na, das klingt da aber furchtbar intolerant. Da kann ich nur sagen, ja, das ist so. Es geht ja nicht um mich, es geht ja um Jesus. Und wenn es um dein ewiges Lebensheil geht, da ist Jesus absolut intolerant. Er sagt, ich bin der Weg, die Wahrheit und das Leben. Und niemand kommt zum Vater außer durch mich. Und ich fürchte, dass alle die, die aus einer falsch verstandenen Toleranz und aus Feigheit dieses Bibelwort, was ich gerade genannt habe, nicht mehr erwähnen. Und die bloß so ein bisschen menschliche Philosophie und Lebensweisheit predigen, statt biblisches Evangelium. Und die den Leuten einreden, es gäbe gar kein Gericht. Und die alle Aussagen der Bibel über das Gericht verdrehen oder weglassen. Also ich fürchte, dass die alle einem harten Strafgericht entgegengehen. Egal, ob es sich um Bischöfe, Subordenten, Pfarrer oder ganze Synoden handelt. Also ich jedenfalls, ich weigere mich, mich an diesem modernen Betrug zu beteiligen. Und ich bleibe bei dem, was Jesus gesagt hat, Markus 16, Vers 16. Wer glaubt und getauft wird, wird gerettet. Wer nicht glaubt, der wird verdammt werden. Und dieses Jesuswort, was ich gerade zitiert habe, das ist bei jedem von euch, der mal getauft worden ist, zitiert worden. Und das heißt auch, deine Taufe nützt dir gar nichts, wenn du nicht glaubst an Jesus. So steht es ja auch im Katechismus von Luther drin. Ohne Glaube nützt die Taufe nichts. Wenn Jesus wiederkommt, fragt er dich nicht nach einem Taufschein. Er fragt dich nach dem, was da drauf steht. Hast du das gelebt, was da drauf steht? War ich denn die Nummer eins in deinem Leben? Was wird Jesus mit euch Taufscheinbesitzern am Ende mal machen? Jesus beendet sein Gleichnis von diesen Weingärtnern mit genau dieser Frage. Und mit einem ganz schrecklichen Wort. Ich lese es nochmal im Zusammenhang vor. Aber sowas gibt's doch gar nicht, meinten kopfschüttelnd die Zuhörer. Da sah Jesus sie an und fragte, was bedeutet eurer Meinung nach der Satz, also im Alten Testament, der Stein, den die Bauarbeiter weggeworfen haben, weil sie ihn für unbrauchbar hielten, ist zum Grundstein des ganzen Hauses geworden. Und er fügte hinzu, wer auf diesen Stein fällt, wird sich zu Tode stürzen und auf wen er fällt, den wird er zermalmen. Das heißt also, wenn du Jesus verwirfst, wird sein volles Gewicht, sein volles Gericht auf dich fallen. Und ich habe es euch ja aus der Bibel vorgelesen, wie das in der Offenbarung beschrieben ist. Von welcher Größe Jesus ist, dass Himmel und Erde vor ihm entweichen. Jesus ist nicht das Milchgesicht von irgendeiner frommen Postkarte. Das ist der Weltenrichter, der dich durchschaut bis in die letzten Tiefen deiner Seele. Und wenn du ihn ablehnst, wird sein Gewicht auf dich fallen. Ich frage dich, willst du das etwa? Willst du nicht wenigstens mal darüber nachdenken? Wenn Jesus zum Gericht kommt, so heißt es ja in der Bibel, wird vor seiner Gegenwart, werden sie alle fliehen. Das ist ja ein schrecklicher Gedanke von diesem Zermalmen, was hier steht. Und ich wage ihn nur auszusprechen, weil Jesus ihn ausgesprochen hat. Also ich würde mir nicht wagen, in einer Predigt so weit zu gehen. Wenn Jesus nicht selber so weit gegangen wäre. Der ist sogar noch einen Schritt weiter gegangen. Der hat seine Predigt mit diesem schrecklichen Wort beendet. Und dann ist er weitergegangen ins nächste Dorf. Ich will nicht mit diesem schrecklichen Wort aufhören und weitergehen. Sondern ich möchte dir noch einmal sagen, was Gott unternommen hat, um dich vor dem Gericht zu bewahren. So sehr, sagt die Bibel, so sehr hat Gott diese Welt geliebt, dass er seinen einzigen Sohn gab, damit alle, die an den glauben, nicht verloren gehen, sondern das ewige Leben haben. Verstehst du, du bist Gott nicht egal, sondern der hängt sich in dein Leben rein. Er will es verändern. Er will es retten. Und deshalb hat er sich ans Kreuz hängen lassen. Das ist schon Jahrzehnte her. Da gab es mal so ein bekanntes Musical. Jesus Christ Superstar. Da wird das Leben von Jesus geschildert. Und der, den Jesus gespielt hat, der Rainer Schöne, der hat sich mit mir über die Rolle unterhalten. Und der sagt, da habe ich zwei Probleme. Ein inneres und ein äußeres. Der sagt, ich habe ein inneres Problem. Wie kann ich als Mensch den Sohn Gottes darstellen? Und dann sagt er, habe ich noch ein äußeres Problem. Der sagt, was denkst du, da stehst du am Ende auf der Bühne, so hier, also mit dem Rücken zum Publikum, so, mit ausgebreiteten Armen. 10 Minuten lang, sagt er, 10 Minuten musst du so stehen und kannst die Arme nicht runterheben. Ja, nach 10 Minuten konnte doch einer schön die Arme wieder runterklappen. Und da ist er in seine Garderobe gegangen, da hat er sich geduscht und ein Bier getrunken, hat es noch bezahlt gekriegt. So war das bei Jesus nicht. Der hat kein frommes Theater gemacht. Bei dem war das live. Dem haben die kein Bier zu trinken gegeben. Der musste Essig trinken. Und der konnte nicht nach 10 Minuten die Arme runterklappen, sondern der musste Stunde um Stunde in der glühenden Mittagshitze am Kreuz hängen. Und Tropfen um Tropfen ist das Blut aus seinem Körper gewichen, bis er eben erstickt ist. Und er hat das nicht bezahlt gekriegt, sondern er hat eben da mit seinem Blut deine Eintrittskarte in den Himmel bezahlt. Kennst du irgendjemanden, der das für dich getan hat? Kennst du irgendjemanden, der sein Leben für dich auf diese Weise eingesetzt hat? Was kann Gott eigentlich noch mehr für dich tun? Ich frage dich, was kann Gott mehr für dich tun, als seinen eigenen Sohn zu opfern? Welchen Beweis von der Liebe Gottes erwartest du denn noch? Was soll denn Gott noch mehr leisten, um dir zu zeigen, wie lieb er dich hat? Ich bitte dich, anstelle von Christus, der damals mit ausgebreiteten Armen am Kreuz hing, lass dich versöhnen mit Gott. Und schieb doch mal die Riegel deiner Vorurteile beiseite und lass Jesus in dein Leben rein. Freunde, das mag sein, dass ich mich heute an manchen Stellen ein bisschen hart ausgedrückt habe. Aber ich habe aus Liebe geredet. Ich möchte, dass ihr mir wenigstens das abnehmt. Ich habe aus Liebe geredet, um euch vor eurem Unglück zu bewahren. Ich wollte doch nicht mit dem Gericht drohen. Ich wollte euch vor dem Gericht warnen. Eine Drohung, die kommt meistens aus dem Hass. Aber eine Warnung, die kommt aus der Liebe. Mensch, Jesus liebt dich und der will nicht, dass du zu den Verlierern, sondern zu den Siegern der Geschichte gehörst. Und ich frage euch, wollt ihr wirklich eure Seelen verlieren? Wollt ihr wirklich so weit gehen, ohne euren Erlöser und Retter zu leben und zu sterben? Freunde, ich bitte euch, kehrt um. Kehrt um, nehmt die Chance wahr und bekehrt euch. Und diejenigen unter euch, die sagen, jawohl, das will ich jetzt machen. Ich will mich dem Gekreuzigten anschließen. Ich will meine Schuld loswerden. Ich will mal in den Himmel. Euch will ich erklären, wie man das machen kann. Wie man Kontakt kriegt zu Jesus. Wie man sich überhaupt bekehrt. Du brauchst weiter gar nichts zu machen, als dass du, Jesus, sagst, ich will zu dir. Das musst du dem sagen. Und Jesus was sagen, das nennen wir Christen beten. Vielleicht hast du noch nie gebetet. Na gut. Wenn du gar nicht weißt, was du zu Jesus sagen sollst, dann sagst du einfach zu dem, Jesus. Und packst in diesen Namen alles rein. In der Bibel steht drin, wer den Namen des Herrn anrufen wird, der wird gerettet werden. Du brauchst keine langen, großen, künstlichen Gebete abzulassen. Da sagst du einfach, Jesus. Und der versteht dich.
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1: Hallo und herzlich willkommen bei Christen weltweit. Es folgt ein Bericht von OMF Deutschland über missionarische Arbeit von Christen in Ostasien.
2: 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Wir reden über Gottes Handeln und Ostasiaten mit denjenigen, die in seiner Mission unterwegs sind. Das heutige Gespräch führt Sandra Dürr. Hallo und herzlich willkommen.
3: Ja, hallo, ich freue mich sehr, euch als meine Gäste hier zu begrüßen bei Mango Radio und sind heute zwei, also gibt ein richtiges Gespräch und darauf freue ich mich und ich bitte euch jetzt einfach mal, dass ihr euch vorstellt, wie heißt ihr und wo lebt ihr?
4: Hallo, ich bin der David, ich lebe in Chiang Mai, Thailand.
3: Mhm. Ja. Danke.
5: Hi, ich bin Jojo und ich bin momentan in Deutschland, aber wir bereiten uns gerade drauf vor, dass wir zurück nach Südostasien gehen können.
3: Mhm. Okay, könnt ihr euch mit drei Stichworten beschreiben? Jojo, magst du anfangen?
5: Ja, ich würde sagen, das eine, was mich besonders auszeichnet, ist einfach das Kämpferische, dieses nicht aufgeben wollen, nicht aufgeben möchten. Ich bin ein totaler Beziehungsmensch und eine ganz, ganz arge Liebe für Fußball.
3: Mhm. David?
4: Ja, ich bin ein Leiterschafts- und Business-Coach und mir geht's echt darum, das Potenzial im Menschen zu entdecken und zu fördern, das Potenzial, das Gott in sich hineingelegt hat. Und ich bin jemand, der daran glaubt, dass ich immer weiter lerne und dass es auch nie zu spät ist zu lernen.
3: Super, das ist sehr ermutigend. Das Thema heute lautet ja, wieso schickt man Menschen in unsichere Gebiete? Und was genau macht denn ein Gebiet unsicher? Ich glaube, das ist so eine Frage an dich, David. Kannst du mal erzählen, was versteht man darunter oder welche Faktoren spielen eine Rolle, dass ein Gebiet unsicher ist?
4: Also es gibt natürlich jede Menge. Zum einen politische Instabilität, Naturkatastrophen, Armut, Kriminalität, Terrorismus, um nur einige zu nennen. Natürlich als Stichwort Verfolgung, wo halt Menschen, die Jesus nachfolgen, nicht erwünscht sind oder oft benachteiligt werden, aber eben auch physisch vielleicht angegriffen werden. Und das in dem Land, in dem wir lange gelebt haben,

0: mehr Kriminalität gibt und so weiter. Und das ist natürlich auch ein Faktor, ja.
1: Okay. Jojo, wenn du irgendwas ergänzen möchtest, kannst du das gerne tun. Du bist dazu eingeladen. Also ansonsten hatte ich noch gedacht an soziale Spannung oder politische Instabilität. Naturkatastrophen hattest du, glaube ich, gesagt, und Terrorismus, ne? Ist auch so ein Punkt, wo es sehr unsicher sein kann oder ist.
2: Ich denke, was da noch so ein bisschen mit reinspielt, ist einfach das eigene Empfinden. Weil nicht jeder empfindet gleich, nicht jeder sieht Dinge aus der gleichen Perspektive. Und ich glaube, das macht Dinge teilweise, also für einen persönlich sicher oder unsicher. Inwieweit kann ich damit leben, wenn 10 Orte weiter eine Bombe explodiert oder ich weiß, dass dort Konflikte stattfinden? Und daher, ich glaube, das eigene Empfinden und die eigene Resilienz ist da auch ein ganz, ganz großer Faktor.
1: Ja, sehr guter Punkt. Da kommen wir später auch noch mal drauf zurück. Danke dir. Ja, David, warum entscheidet sich denn eine Organisation, Menschen in Krisengebiete zu entsenden?
0: Ja, warum nicht?
1: Bitte ein bisschen länger, die Antwort.
0: Naja, ich meine die Krise selbst, ne? Die Krise selbst ist ein Grund, Leute in ein Krisengebiet zu schicken. Oder halt eben auch in Gebiete, wo es schwierig ist. Wenn man sich die Frage stellt, warum schicken Organisationen Leute in Erdbebengebiet, ist es wegen dem Erdbeben. Warum schicken wir Leute irgendwo hin, wo Armut herrscht? Ja, wegen der Armut. Warum schicken wir Leute irgendwo hin, wo keiner Jesus kennt? Ja, genau deswegen. Also ich meine, das ist eigentlich letztendlich der Grund, warum wir in Gebiete gehen, wo es schwierig ist und nicht einfach ist. Weil gerade deswegen, weil wir einen Ruf haben als Gemeinde Jesu weltweit, allen Menschen überall von Jesus zu erzählen. Er geht in alle Welt und verkündet das Evangelium an alle Völker. Und da gehört das einfach mit dazu. Und das nicht, kann man nicht wegdenken. Und ich denke auch, eben, wenn man das vergleicht mit Organisationen, die einfach Hilfe leisten, also World Vision oder verschiedene Nichtregierungsorganisationen, die helfen mit Bildung und mit, dass Menschen genug zu essen haben und so weiter. Die gehen ja auch genau deswegen hin, weil es daran fehlt. Und so ist es für uns genauso ein guter Grund, um in Krisengebiete zu gehen. Denn wir möchten, dass Menschen geholfen wird, praktisch, aber auch, dass sie Jesus kennenlernen. Es gibt natürlich in den Gebieten, wo es sicherer ist, viel mehr Menschen, die hingehen. Es gibt immer, ich denke, das kann man wahrscheinlich wissenschaftlich nachweisen, proportional, dass da, wo es unsicherer ist und wo es schwieriger ist, weniger Menschen hingehen, um anderen Menschen von Jesus zu erzählen. Aber die brauchen doch Jesus genauso. Und am Ende sind wir doch alle unter dem Schutz Gottes, und egal wo wir sind, ist dieser Schutz gegeben. Oder man kann auch in einem Autounfall in Deutschland sterben. Also ich meine, es ist nicht unsicherer als woanders. Also wir haben das nie so empfunden in all den Jahren dort, dass wir jetzt in einer Situation sind, die total unsicher ist und so weiter, weil wir wussten, dass Gott mit uns ist und Gott uns geschickt hat.
1: Danke.
2: Kann ich an der Stelle noch kurz was hinzufügen? Es gibt ein Lied, das ich früher öfters gesungen habe, und zwar heißt es, da sende deine Jünger hin. Und im ersten Vers heißt es, da wo man ohne Hoffnung lebt und keine Hilfe sieht und wo man nach Freiheit strebt, sich doch vergebens müht, doch wo die Augen hungrig sind, Herzen nach Liebe schreien, da sende deine Jünger hin. Und wenn man dann in die zweite Strophe schau, da ist dann, wo es steht, da wo Sterben Alltag ist, dort wo der Hunger quält, da wo man Kinder nicht vermisst, da sende deine Jünger hin zum Helfen und Befreien. Und ich finde, es ist, glaube ich, die Hauptmotivation.
1: Danke. Ja, ich finde das sehr gut, dass du das nochmal erwähnst, dass du das selbst auch so erlebt hast, weil ansonsten könnte es schon recht krass rüberkommen. Genau, gibt es denn bestimmte Kriterien, für die ihr Menschen auswählt oder Mitarbeitende auswählt, für die Krisengebiete in die unsichere Regionen hineinzugehen? Benötigen die besondere Fähigkeiten oder Persönlichkeitsmerkmale?
0: Ich würde vielleicht mal differenzieren zwischen einem Krisengebiet, also wo jetzt gerade Krieg im Gange ist oder Bürgerkrieg oder sowas oder Naturkatastrophen, Erdbeben und so weiter. Da braucht man natürlich Leute, die auch das Know-how haben. Wie gehe ich mit dieser Situation um? Wie kann ich am besten Hilfe leisten und so? Aber wenn wir jetzt mehr an so politisch instabile oder an Gebiete denken,

0: wo Verfolgung herrscht und solche Sachen. Da denke ich, braucht man Leute, die resilient sind. Also das hat der Jojo ja auch schon erwähnt, die resilient sind, die das hinbekommen, nicht den Blick zu verlieren dafür, warum sie eigentlich da sind. Das ist, glaube ich, viel wichtiger wie alles andere. Also ich habe es erlebt, ich war bei einer Konferenz, da habe ich eine junge Frau aus Afrika kennengelernt und sie meinte, sie ist ein Food Engineer. Ich weiß nicht genau, was das auf Deutsch heißt. Habe ich noch nie von gehört. Was soll das sein? Ja, die entwickeln den Prozess von der Tomate zum Ketchup. Und Monate später schreibt sie mir und sagt, sie wird gern in das Land kommen, wo wir sind und dort mitarbeiten und Menschen von Jesus erzählen. Und dann habe ich mich halt umgehört, in meinem Bekanntenkreis, braucht jemand einen Food Engineer? Ja, keine Ahnung, was das ist, ne, eigentlich. Stellte sich heraus, da war ein kleines Unternehmen, die haben genauso jemanden gesucht, um ihre Produkte zu entwickeln. Und sie konnte dadurch in dem Land viele Jahre sein und ein Zeugnis sein. Also es kann eigentlich jeder irgendwo sich reinfinden. Ich denke, was so die innere Einstellung angeht, das ist viel, viel wichtiger als so diese äußeren Skills und was man für eine Ausbildung hat oder was für einen Doktortitel oder so.
1: Ist auch die Familiensituation, ich sag mal, ob es eine Familie ist oder ein Ehepaar oder ein Single, ist das auch entscheidend, wohin sie eingesetzt werden, in welche Gebiete?
2: Ich kann da vielleicht kurz von uns ein bisschen erzählen. Und zwar sind wir als Familie unterwegs in einem Land, das eben instabil ist. Und wir bekommen schon immer wieder die Anfragen, wie könnt ihr als Familie dorthin gehen? Und die Frage haben wir uns natürlich auch selbst gestellt und haben gesagt, Gott, wie kannst du uns Kinder schenken? Also wir haben die Frage auf Gott abgewälzt und haben gesagt, wie kannst du uns Kinder schenken? Und das ist vielleicht auch ein bisschen eine sehr, sehr einfache Antwort, sag ich mal, aber das ist, glaube ich, wie wir auch ticken. Aber wir wussten, oder Gott wusste, als er uns berufen hat, dass er uns als Ehepaar berufen hat und dass er uns Kinder schenken wird. Und dann zu sagen, Gott hat keine Fehler gemacht in der Berufung, nur weil wir Kinder haben. Und für uns sind deshalb Kinder im Prinzip keine Ausrede, Gott gegenüber ungehorsam zu sein, sondern solange Gott beruft und solange Gott befähigt und die Türen öffnet, wollen wir das als Familie einfach wahrnehmen. Und deshalb, ich finde, also an der Stelle einfach Berufung, das Thema nochmal zu erwähnen. Und das gehört, glaube ich, auch so zu einem Einstellungsmerkmal, wenn man ein Krisengebiet möchte. Weil sonst ist man versucht, relativ schnell wieder abzuhauen, wenn es mal nicht läuft, wenn die Krisen sich verschärfen, wenn es schwieriger wird. Aber wenn die Berufung ganz, ganz klar steht, dann ist es, glaube ich, was, woran man sich festhalten kann. Auch wenn es mal dann auch vielleicht persönlich eine Krise einen trifft.
1: Ja, danke für deinen Einwurf. Da kommen wir auch später nochmal drauf zurück. Genau, ich habe nochmal eine Frage an dich, David. Wenn jetzt ihr als, ja, als Organisation entscheidet, Menschen in diese unsicheren Gebiete zu schicken, gibt es auch Situationen, wo ihr oder sagen würdet, der Einsatz ist nicht verantwortbar?
0: Also ich meine, ich kann jetzt natürlich nicht für die gesamte Organisation sprechen, aber das gibt es natürlich schon, ja. Also wenn ein Kriterium, was ich anführen würde, ist, wenn jemand psychisch labil ist zum Beispiel, was man natürlich oft vorher nicht so genau weiß, aber wenn man das mitbekommt, im Prozess, wo die Person sich bewirbt und so weiter, oder auch später, selbst vielleicht schon, wenn sie im Land sind und man merkt, oh, die haben damit viel zu kämpfen, da gibt es dann schon natürlich Situationen. Und wir haben viele junge Leute genommen, auch so für Praktikums und so weiter, also für ein paar Monate. Und da sieht man schon, manche können damit gut umgehen, andere tun sich damit schwerer. Aber es ist nur für eine kurze Zeit. Aber wenn es längerfristig ist, da empfehle ich eigentlich oft Leuten, reis erst mal hin, guck dir das erst mal an, sei erst mal dort für ein paar Wochen, arbeite mit, sehe, wie es ist, damit du ein bisschen eine bessere Vorstellung hast, wie das langfristig aussehen wird. Aber auch für die Leute, die vor Ort sind, damit sie dich erleben können und sehen können, ob es da irgendwie ja, Red Flags gibt irgendwie noch.
1: Okay, da würde ich gerne noch mal nachhaken, und zwar, welche Vorbereitung trefft ihr, um Mitarbeitende vorzubereiten, in unsichere Gebiete hineinzugehen? Also du hast jetzt schon mal kurz was für Praktikanten erwähnt, aber oder auch am Anfang halt, dass wenn jemand psychisch nicht so stabil ist, genau, wie findet ihr das raus oder wie trainiert ihr die Menschen im Vorhinein?
0: Also ich muss ja dazu sagen, dass ich das nie als Ich empfand es nie als großes Opfer, in diesem Land zu sein, wo Christen verfolgt werden und wo vieles schwierig ist und auch viele von den Botschaften Sondervergütungen zahlen an ihre Mitarbeiter, weil es so ein schlimmes Land ist, bla bla bla. Ich empfand es nie so. Ich empfand es immer als Vorrecht, dort zu sein. Aber ein Ding, wie wir Leute vorbereiten, ist, dass wir sehr klar kommunizieren und sagen, es ist ein schwieriges Land. Es ist ein Land, wo du wirst es schwierig haben. Stell dich schon mal drauf ein. Setz deine rosa-rote Brille nicht auf. Sei dir im Klaren darüber, dass es schwierig sein wird und dass du auch geistlich Angriffe haben wirst und solche Sachen. Und das ist ein Ding ganz früh schon in der Vorbereitung. Ein anderes Ding ist, dass wir viel auch was kulturelle Orientierung viel machen mit den Leuten, die kommen. Also viel vor, also wenn sie dann schon im Land sind, viel erklären, warum laufen Sachen, wie sie laufen, warum reagieren Menschen, wie sie reagieren, wie kann ich den Glauben weitergeben in einem Weg, der die Einheimischen vor allem nicht unter Druck setzt oder ihnen sie gefährdet. Also weil wir als Ausländer, das Schlimmste, was uns wahrscheinlich passiert als westliche Ausländer mit einem Pass aus Europa, ist, dass wir aus dem Land fliegen. Ist realistisch, das ist das Schlimmste, was uns passiert. Aber den Einheimischen, denen passiert natürlich viel Schlimmeres. Also wie kannst du den Glauben vermitteln in einem Weg, der die nicht gefährdet, aber sie auch unterstützt darin, dass sie das selber machen können. Und ich denke, da ist halt viel einfach, was Training und Ausbildung und Fortbildung und so weiter angeht, gefragt.
1: Mhm. Gibt es auch so spezielle Schulungen zum Thema Sicherheit?
0: Sowas gibt's auch, auf jeden Fall. Also das ist jetzt nicht was unsere Organisation selber macht. Also es gibt auf jeden Fall so ein richtiges Training mit so eine ganze Simulation und sowas. Ich selber habe das nie durchgemacht, also ich kann da nicht aus erster Hand von berichten. Aber es gibt auf jeden Fall solche Sachen.
1: Mhm. Okay, gut. Wenn ihr so extreme Situationen erlebt habt oder auch drin seid, gibt es so eine Art Debriefing für euch, also wo ihr wirklich mit professionellen Menschen darüber sprechen könnt?
2: Das ist auf jeden Fall ein wichtiger Bestandteil, würde ich sagen. Wir haben das ganz besonders hilfreich nach dem Sturm erlebt, wo wir sehr, sehr viel Verwüstung und Zerstörung erlebt haben. Also vor Ort wirklich Extremsituationen erlebt haben. Und es hilft einem im Chaos nicht, die Orientierung zu verlieren, den richtigen Blick zu verlieren, neue Kraft, Energie zu schöpfen. Und also professionell ist super cool, es geht aber nicht immer professionell. Und deshalb will ich einfach nochmal betonen, dieses, wenn man jemand hat, mit dem man sich darüber austauschen kann, irgendjemand, wo man einfach mal kurz sagen, hey, hast du Zeit, ich würde gerne kurz eine halbe Stunde erklären, was passiert ist. Das reicht auch oft einfach schon so, um diese erste Hürde zu nehmen. Also professionelles Debriefing voll gut, kommt immer wieder vor, aber man braucht eben auch diese Menschen im Alltag um sich rum, Freunde, die ab und zu mal zuhören und eben auch mal fragen, hey, wie geht's dir denn da eigentlich damit?
1: Mhm. Danke.
0: Ja, und was so professionelle Debriefings angeht, da kann man sich ja auch viel abgucken. Also wie das funktioniert, was die für Fragen stellen, wie das so läuft und sich dann eben auch sogar selbst debriefen, was nicht so der Idealfall ist, aber es geht auch noch. Oder halt eben zusammen mit ein paar anderen Leuten, die vielleicht gerade durch die Situation sind. Das ist auf jeden Fall besser wie gar nichts. Aber natürlich noch besser ist es jemand von außen, der eben einen frischen Blick hat oder die Sache nicht erlebt hat, andere Art von Fragen stellen wird und einem helfen kann, das einfach ein bisschen zu verarbeiten. Das ist auf jeden Fall eine gute Idee. Wir haben das gemacht nach über 18 Jahren in dem Land. Das war dann unser Grund, warum wir ein Debriefing hatten, als ganze Familie. Also das geht auch, also mit allen Kindern dabei und einfach durchgegangen, was waren so die Highlights, was nehmen wir mit, einfach um so einen guten Abschluss auch zu haben für so eine Lebensphase. Also das muss nicht nur mal bei Krisen sein, denke ich, wo Debriefings gut sind. Genau. Meine Frau ist ein professioneller Debriefer, von dem her kriege ich das hier.
1: Jeden Abend beim Armbrot, ja.
0: Ich bin Coach, ich zahle es dir dann heim mit Coaching.
1: Wow. Ja, es sind bestimmt interessante Gespräche bei euch am Tisch.
0: Viele Fragen.
1: Viele Fragen. Wer beantwortet denn? Nee, vielen Dank. Und ich denke, das ist ja auch wichtig, überhaupt das Bewusstsein zu haben, dass es nötig ist, wenn man solche Erlebnisse und Erfahrungen macht, die auch verbal zu äußern, sei es jetzt ein Freund gegen oder einer Freundin gegenüber oder halt wirklich professionell, dass es einfach rauskommt, ne, und sich nicht festsetzt und ein Burnout oder andere Krankheiten hervorruft. Dann noch eine Frage, gerade wenn Mitarbeitende rausgehen in unsichere Gebiete, das sind ja nicht nur sie selbst, sondern sie haben ja auch noch Familienangehörige zu Hause, die sich auch Sorgen machen und Bedenken haben. Wie geht ihr da als Organisation drauf ein? Wird das irgendwie berücksichtigt? Seid ihr mit denen im Gespräch oder werden sie mitgeschult oder informiert?
0: Also so wie unsere Organisation funktioniert, macht das Homeoffice, also das Büro in dem Land, die Leute, die in dem Land, wo die herkommen sind, haben den Kontakt zur Gemeinde, zu den Familien und so weiter. Und auf dem Feld draußen haben wir eigentlich gar nicht so viel mit den Leuten direkt zu tun.
1: Ja, okay, verstehe. Aber ist ja gut, dass halt von der Heimatseite her dann schon die Verbindung da ist, auch zur Familie und Gemeinde. Genau, dass das ernst genommen wird, auch die Bedenken und Sorgen, die da sind. Genau, Jojo, du bist ja auch jemand, der im Einsatz ist. Wie ist es so, in einem Krisengebiet zu leben und zu arbeiten? Also wo halt Gefahr und Unsicherheit so allgegenwärtig ist, wo das so der Alltag ist. Wie geht's dir oder euch damit?
2: Ja, ich denke, man muss halt einfach schauen, es gibt Phasen, wo du einfach mittendrin steckst und das ist super herausfordernd. Und es gibt Phasen, wo dein persönliches Empfinden so ist, dass du denkst, okay, das ist zwar, das Land ist im Chaos, alles läuft drunter und drüber, aber du hast für dich so eine kleine Oase, noch so einen kleinen Platz, wo du, und das können ja auch nur vier Wände sein, wo du sagst, da fühle ich mich wohl, da fühle ich mich sicher. Aber das ist eben nicht immer so. Und daher, ja, also es gibt ganz, ganz unterschiedliche Phasen.
1: Kannst du so einen Alltag mal beschreiben, den ihr so habt?
2: Okay, auch da habe ich ein bisschen Schwierigkeiten, weil wir sind zwischendurch umgezogen. Mhm. Also wir haben tatsächlich für einen guten Monat in einem Gebiet gelebt, wo um uns rum Raketen geflogen sind, wo Dinge explodiert sind, 20, 30 Meilen entfernt von uns. Und die Kinder haben das beobachtet. Wir haben nachts MG-Schüsse auf den Straßen gehört. Es war real. Also man wusste, da passiert gerade ganz, ganz viel um uns herum. Wobei wir auch immer wussten in der Situation selber, dass es uns nicht betreffen würde. Zum einen, weil wir Ausländer sind, zum anderen, weil die Kämpfe überwiegend halt noch 10, 15 Kilometer entfernt waren von uns. Das heißt, wir waren da relativ ruhig. Und dennoch in so einer Situation zu leben, wo es drunter und drüber geht, da macht man sich natürlich seine Gedanken. Und ich muss ehrlich sagen, wir haben da wirklich einen Monat in dieser Situation ausgehalten, bis wir selber gemerkt haben, dass wir für unsere einheimischen Freunde keinen Nutzen mehr haben, weil wir selbst einfach damit beschäftigt waren zu überleben, ohne aber wirklich aktiv am Leben teilnehmen zu können oder Dinge noch unserer Arbeit nachgehen zu können, Dinge entwickeln zu können. Und das ist zum Beispiel für mich auch so ein Punkt, wo ich sage, wenn der Grund, warum du in diesem Land bist, in der Situation bist, wenn du deine Arbeit nicht mehr nachgehen kannst, wenn du nur so beschäftigt bist im Alltag, dann ist es an der Zeit, dich zurückzuziehen. Und so war es tatsächlich bei uns, dass wir diesen Monat hatten, wo wir sehr, sehr viel einfach nur am Überleben waren, aber eben nicht mehr zum Nutzen. Und eines Tages kamen dann die Einheimischen auf uns zu und haben gemeint, es wäre, glaube ich, an der Zeit, dass ihr geht. Und diesem Wunsch sind wir natürlich dann auch gern nachgekommen und haben dann eben die Region verlassen, um uns in einer relativ großen Stadt niederzulassen, wo es immer noch abends, wenn du gemütlich in deinem Wohnzimmer sitzt, hast immer wieder noch Bomben gehört, die irgendwo hochgehen. Aber das war dann so weit weg, dass wir wirklich gesagt haben, es betrifft uns den Alltag im Prinzip nicht mehr.
1: Kannst du dein Land beschreiben, in dem du arbeitest?
2: Gut, es ist ein Land, das politisch, glaube ich, über die letzten, ich würde fast sagen Jahrhunderte, aber das Jahrzehnte sehr, sehr spannend ist. Es geht auf und ab, links und rechts, aber eben mit ganz, ganz viel Bürgerkrieg, mit ganz, ganz viel Gewalt zwischen Minderheitsgruppen und der Hauptregierung. Und genau, es ist im Prinzip ein fortschreitender Prozess, wo wir jetzt momentan auch sehen, dass die Minderheiten, also die Nichtregierungstruppen auf dem Vormarsch sind, dass sie weite Teile des Landes eingenommen haben Und ja, das ist für uns Alltag. Also Bilder, diese Bilder zu sehen, die Nachrichten zu hören. Und gleichzeitig, das habe ich ja vorhin schon angedeutet, also es geht viel auch darum, dass einfach die Wirtschaft zerstört wird. Dadurch, dass junge Menschen in den Krieg eingezogen werden, wird die Wirtschaft zerstört, die Inflation unglaublich hoch. Oft muss man 17, 18 Stunden an der Tankstelle anstehen, um sein Auto betanken zu können.
1: Wow.
2: Oft sind die Regale leer. Auch in den größeren Städten haben wir immer wieder Knappheit an Reis und an anderen Lebensmitteln.
1: Ich denke gerade an unsere Corona-Pandemie. So ein bisschen können wir das jetzt nachempfinden. Ja, so ein ganz bisschen nur.
2: Genau, es ist nur ein Unterschied, ob Klopapier fehlt oder ob ja am Ende halt doch einfach grundlegende Lebensmittel nicht mehr zur Verfügung stehen.
1: Ja, Julio, was motiviert dich oder euch, trotz dieser Gefahren zu bleiben? Und wie bereitest du dich mental und geistlich einfach auf diese Risiken vor? Oder wenn du in diese Risiken steckst, wie kannst du das aushalten?
2: Ich denke, das Wichtigste in Sachen Vorbereitung ist einfach für dich selbst zu wissen, okay, wo sind meine eigenen persönlichen Grenzen? Wie weit kann ich gehen und wann muss ich die Reißleine ziehen? Und es ist tatsächlich, wenn du eben irgendwann in einer Situation drin bist, wo du eben nur noch funktionierst, dann kannst du oft nicht mehr denken. Du kannst keine Entscheidungen mehr treffen. Und deshalb ist es gut, Richtlinien zu haben, eine Guideline zu haben, wo du sagst, okay, wenn das und das eintrifft, dann muss ich so und so handeln. Und im Prinzip spielen wir diese Übung jedes Jahr neu durch, wo wir reflektiert betrachten, was ist passiert, was haben wir erlebt, wie weit können wir gehen. Und wir merken auch, wie wir da lernen über die Zeit, über die letzten Jahre mit Unsicherheiten besser umzugehen. Also wenn es weniger Lebensmittel gibt, das ist für uns inzwischen was Normales. Es ist jetzt keine Krise mehr sozusagen. Oder auch wenn wir mal für 2, 3 Wochen keinen Strom haben, ist es was, wo ich sage, damit können wir leben. Während wenn wir in Deutschland sind, ist es was, was unvorstellbar ist. Aber man wächst eben in den Herausforderungen zum einen und zum anderen. Man lernt sich kennen und am Ende ist es wirklich die Reißleine, die du irgendwann mal gesetzt hast, wo du sagst, okay, das ist unser Punkt, wo wir sagen, okay, wir packen zusammen und gehen.
1: Danke. Ja, du hast gerade erwähnt, dass man in der Nachbarschaft oder ihr in der Nachbarschaft gehört habt, dass Bomben runtergehen. Wie geht ihr mit der Angst um? Also ich kann mir ja vorstellen, dass ihr dann, dass Angst hochkommt. Wie gehst du damit um oder ihr als Familie?
2: Die ersten Male, als was explodierte, das war schon sehr, sehr ungewöhnlich, sag ich mal. Und man erschreckt sich. Aber je öfter man die gleichen Dinge erlebt, umso mehr wird es auch so ein bisschen Alltag und man integriert es. Und es klingt dumm, ich weiß, aber es wird so ein bisschen zur Normalität. Und man weiß eben, was draußen passiert. Es ist eher für uns, ich bin eher furchtsam, wenn ich nicht weiß, was geht draußen ab. Also wenn ich den Sound, den ich höre, nicht einschätzen kann, dann werde ich innerlich unruhig und muss es irgendwo klären, indem ich irgendjemand anrufe oder selber guck, wenn es funktioniert, was da draußen gerade abging. Genau, also ganz, ganz viel ist, wenn es vertraut ist, dann ist es, sag ich mal, im Rahmen irgendwo. Und eben dadurch, dass wir halt nie diese Situation hatten, dass direkt neben uns irgendwas explodiert wäre, sind wir, glaube ich, da auch noch ein bisschen anders eingestellt. Also wir haben so ganz große, wir hören Explosionen, aber wir haben das nicht live gesehen, dass vor uns irgendwas eingeschlagen wäre. Und daher geht es da bei uns vor allem darum, den Ton, das Bekannte wahrzunehmen. Und beim Unbekannten eben zu gucken, was passiert. Vielleicht ganz kurz, wir hatten eine Situation, da kamen 3 Militärhelikopter Richtung unser Stadtviertel. Und als wir das gemerkt haben, da war es ganz klar, okay, Kinder, hier ab ins Bad, das war der sicherste Raum im Haus. Wir wissen nicht, was passiert jetzt, aber da muss dann eben unverzüglich oder ganz, ganz schnell gehandelt werden. Aber wie gesagt, es war eine unbekannte Situation für uns, die Angst hervorruft. Man zieht sich zurück und wartet, bis es vorbei ist und dann geht das Leben weiter.
1: Okay, darf ich trotzdem nochmal nachfragen, wie geht ihr dann mit der Angst zurück? Also du sagst, ihr zieht euch zurück, aber die Angst ist ja noch da, oder?
2: Gut, Und das ist, glaube ich, auch solange nichts passiert ist direkt, wo du sagst, das hat mich jetzt persönlich betroffen, mein Leben komplett verändert, ist es noch relativ weit weg, muss ich ehrlich dazu sagen. Von dem her lässt die Angst auch wieder sehr, sehr schnell nach.
1: Mhm. Okay, ich möchte aber nochmal nach.
2: Gerne frag euch.
1: Also ich hatte jetzt so gedacht, die Angst taucht auf und dann, was weiß ich, betet ihr oder sprecht euch gegenseitig Mut zu oder so, irgendwas, ich weiß nicht.
2: Gut, also.
1: Genau, es wirkt halt sehr rational und abgeklärt.
2: Das entwickelt man schon auch, aber genau, klar, Gebet ist immer Teil davon. In unbekannten Situationen, da wird gebetet, und zwar mehr als sonst, definitiv, das ist gar keine Frage. Und ich meine, es ist schon auch, dass wir von der Persönlichkeit her relativ locker sind. Und dass wir nicht eben beim kleinsten Ding gleich davonrennen, sondern dass das Kämpferische, was ich am Anfang erwähnt hatte, was zu meiner Persönlichkeit gehört, das spiegelt sich da einfach auch wieder.
1: Mhm. Danke, das hilft mir.
2: Alles gut.
1: Mhm. Genau, das ist meine nächste Frage. Wie kümmerst du dich um die Sicherheit und das Wohlergehen deiner Familie, während ihr gemeinsam im Krisengebiet seid und lebt? Oder wie geht deine Frau damit um, dass ihr als Familie halt in diesem Gebiet lebt?
2: Hm. Gut, unser Kind ist noch relativ jung. Das heißt, die bekommen das irgendwo schon mit, aber ist nicht so präsent für sie. Und dann ist natürlich die Frage als Eltern, was gibt man seinen Kindern weiter? Wenn man als Eltern sehr aufgewühlt ist und psychisch instabil, dann fährt es auch ganz, ganz schnell auf die Kinder ab und dann hast du ein Chaos im Haus tatsächlich auch. Wenn du aber als Eltern dort relativ gut stabil bist und weißt, wie man mit Situationen umgehen kann, dann wirkt sich das auch auf die Kinder aus. Und ich glaube, wenn ich meine Kiddies, oder wir haben sie gefragt, wie sie das empfunden haben, und sie haben gemeint, es war schon spannend, aber sie haben sich nie in Gefahr gefühlt, weil wir das als Eltern eben anders ausgestrahlt haben. Und natürlich, für eine Frau ist es nochmal was anderes. Als Mann kann man da vielleicht auch ein bisschen einfacher drüber reden. Und ich denke, das Wichtigste ist da wirklich auch als Ehepaar einfach im Gespräch zu bleiben, zu gucken, geht's bei dir noch oder geht's nur bei mir? Also wirklich da auf sich gegenseitig nochmal ganz, ganz besonders Rücksicht zu nehmen. Und genau da wirklich auch offen zu sein und nicht. Und das ist, glaube ich, in unserer Berufsgruppe auch oft ein Problem, dass man sagt, oh, ich will ja dieser Superheld sein, der dann, keine Ahnung, was für coole Geschichten erzählen kann am Ende, der Abenteurer, ne? Das steckt ja schon auch ein bisschen in uns drin. Aber wirklich zu sagen, okay, wir müssen auch ehrlich zu uns selber sein und wirklich auch offen miteinander kommunizieren. Und da bin ich echt dankbar, dass es bei meiner Frau und mir echt gut funktioniert hat, jetzt über die letzten Jahre hinweg, wo wir offen und ehrlich quasi unsere Grenzen gemeinsam entdecken durften.
1: Ihr habt ja auch viele lokale Bekanntschaften und Freunde. Wie erlebt ihr da so das Wohlergehen oder wie sie auch in dieser Krise, wie es ihnen geht, was sie erleben, wo sie leiden? Was macht das mit euch?
2: Also es ist wirklich verrückt, das zu sehen. Und alles, was ich nachsagen werde, das wird eventuell ein bisschen kalt klingen, aber wir leiden sehr mit ihnen in unserem Kopf, aber nicht mit unseren Emotionen. Wir haben ganz, ganz viele Freunde, die geflüchtet sind, die wirklich alles verloren haben. Wir haben Bilder geschickt bekommen, wo eine Rakete, also ein Luftangriff, das Haus zerstört wurde komplett. Wo Menschen keine Existenzgründe mehr haben, wo ihnen alles genommen wurde. Und das sind extreme Situationen. Aber wir haben irgendwo gelernt zu sagen, wir haben einen Abstand dazu, obwohl es unsere Freunde sind, unsere Geschwister sind, Menschen, mit denen wir sehr viel zu tun haben, versuchen wir ihnen nach unseren Möglichkeiten zu helfen. Und unsere Möglichkeiten sind eben halt oft auch sehr begrenzt. Wir können jetzt eben nicht ein neues Haus für jemanden bauen, der sein Haus verloren hat. Aber da, wo wir im kleinen Stil helfen können, da tun wir das auch gerne. Sei es also gerade, wenn Leute am Verhungern oder wenn wenig Essen da ist, dass wir gucken, dass wir mit Essenslieferungen helfen können oder bei ärztlichen Notfällen, bei Unfällen. Ein Freund von uns hatte Tuberkulose, da war jetzt nicht so die große Frage, oh, helfen wir ihm jetzt noch oder nicht, sondern es war dann ganz klar, okay, er braucht diese Notversorgung ganz dringend. Genau, von dem her, also es belastet uns im Kopf ganz, ganz viel, aber auf unsere Emotionen fährt es relativ wenig ab momentan.
1: Mhm. Genau, das hört sich wirklich, du hast gesagt, kalt an. Ich frage nochmal nach, also warum färbt es jetzt nicht auf eure Emotionen ab? Ist das für euch ein Schutz, dass ihr nicht ausbrennt an der, sag ich mal, an der Hilflosigkeit oder in dem Punkt nur zusehen zu können und nicht aktiv zu helfen? Mhm. Würde das beschreiben, dieses, es hat nur im Kopf, in den Gedankenraum, aber nicht in den Gefühlen? Weil ich denke, ihr eigentlich habt ihr ja schon Gefühle, ne? Eigentlich liegen sie euch total am Herzen und ihr würdet gern alles ändern. Mhm. Also das höre ich so zwischen den Zeilen.
2: Genau, ich meine, das, was du ändern kannst, das wirst du ändern. Da, wo uns die Hände gebunden sind, da musst du es lernen zu akzeptieren. Und das ist, glaube ich, ein ganz, ganz wichtiger Punkt. Wir hatten vor 3 Jahren, ist die politische Krise, hat sich nochmal, also ist eigentlich ausgebrochen, nochmal extrem, sag ich mal. Und wir waren da die ersten Tage sehr viel in den News unterwegs, also haben versucht, immer auf dem aktuellen Stand zu bleiben, was denn gerade in der Hauptstadt passiert. Und wir haben da furchtbare Bilder gesehen und wir haben uns da in dieser Phase hineingesteigert, in das, was passiert. Mhm. Und haben dann selbst gemerkt, dass durch dieses Hineinsteigern in die Situation, dieses extreme Mitfühlen, verändern wir die Situation nicht. Und wir ändern die Person dadurch auch nicht und die Umstände der Personen, die das gerade erleben. Und da in dieser Situation haben wir eben gelernt, dass wir da es klingt doof, aber eine professionelle Distanz haben müssen zu unserem Gegenüber, und trotzdem mit ihm in Kontakt sein, viel im Gespräch sein, zuhören, also vor allem zuhören haben wir gemerkt. Wir hatten in den letzten 2,5 Jahren gab es bei uns einen Wirbelsturm, der mit 240 km/h die Stadt verwüstet hat, in der wir gelebt haben. Und neben ein bisschen finanzieller Hilfe, was wir vor allem gemacht haben, war den Menschen zuzuhören. Mhm. Ihr Leid wirklich zuzuhören. Und das Schöne ist, dass wir als Christen, wir müssen es nicht in uns hineinfressen, sondern wir dürfen es ganz getrost unserem Herrn abgeben und sagen, Herr, du siehst es, du hast es zugelassen, es ist passiert. Und oft verstehen wir gar nicht, warum. Mhm. Aber wirklich sagen, wir geben das in die Hand Gottes und vertrauen ihm, dass er souverän ist und dass ihm nichts entgleitet.
1: Okay, genau. Eure Freunde erleben euch schon so, dass ihr nachhakt, dass ihr mit ihnen im Gespräch seid, wenn sie diese Krise auch durchleben oder diese Schwierigkeiten. Ja, mein Punkt ist nochmal, also ich glaube ja schon, dass ihr ihnen Mitgefühl oder so zeigt. Also ich bin immer noch bei dem Punkt, es dreht sich nur im Kopf ab, so ganz kann ich das nicht nachvollziehen, wobei ich andererseits verstehe, wo du sagst, okay, es darf euch nicht umhauen in der Situation. Aber genau, ich denke mal, dass eure Freunde sich bei euch gut aufgehoben fühlen, wenn sie mit ihren eigenen Leid halt kommen. David, hast du oder habt ihr auch so solche Krisen oder so schwierige Situationen erlebt? Wie ist es euch ergangen? Wenn ja,
0: jetzt nicht so, wie Jojo das erlebt hat. Aber ich wollte auch noch mal auf das zurückkommen. Jojo, du hast gesagt, so ein professioneller Abstand emotional. Und ich denke, das ist eigentlich eine gesunde Einstellung. Also es ist gesund, wenn man damit viel zu tun hat. Denn eben, sonst steigert man sich da nur rein emotional, und aber helfen tut es keinem. Es ist genauso, wie wenn ein Psychologe oder ein Seelsorger im Gespräch, der hat auch einen gewissen Abstand, was die Emotionen angeht, damit er eben helfen kann, damit er eben das Beste an den Tisch bringt. Ich denke, das ist eigentlich einfach gesund. Eine Sache auch, wo ich noch drauf reagieren wollte, ist, dass man auch, du hast vorhin diese Reißleine erwähnt, so dieses, dass man weiß, wie weit kann ich gehen. Ich denke, ein Punkt, was da auch mit hineinspielt, ist, dass man sich umgibt mit Leuten, die einen gut beraten und die über die Situation Bescheid wissen und wo man es erlaubt, dass die auch einem was sagen. So wie du beschrieben hast mit den Einheimischen. Ich denke, das ist auch nochmal ganz wichtig, dass wenn wir denken, nee, wir müssen unbedingt hier bleiben, aber die Einheimischen sagen schon, nee, bitte geh. Wenn wir dann entscheiden, wir bleiben aber jetzt hier, dann machen wir es eigentlich nur noch schlimmer für alle, denke ich. Ja. Also bei uns war es viel Armut. Krankenhausrechnungen bezahlen ist immer schwierig, wenn jemand was ein bisschen Schlimmeres hat oder einen Unfall, ein gebrochenes Bein oder sowas, dann sind sie schnell dabei, sich zu verschulden. Und da haben wir natürlich auch oft Leuten hier und da geholfen. Und manchmal, was mir aufgefallen ist, und ich weiß nicht, ob das jetzt was kulturell ganz Spezifisches ist, Leute kommen und sagen, oh, meine Tante ist im Krankenhaus, es kostet was so und so viel. Und dann ist die Erwartung aber nicht, dass jetzt du alles bezahlst, sondern dass du was beiträgst. Und das ist, und die gehen zu 100 Leuten und die Erwartung ist, dass jeder ein bisschen was beiträgt. Aber, und Jojo sagt, das ist in seinem Land genauso, aber das ist dann, gilt dann für dich auch. Wenn du im Krankenhaus liegst, dann kannst du auch zu 100 Leuten gehen und jeder trägt ein bisschen bei. Und so ist dann das soziale Netz, dass man sich gegenseitig hilft. Und so ist es natürlich für uns eine Möglichkeit, dass wir einen Beitrag leisten. Das heißt nicht, dass wir immer die ganze Rechnung zahlen müssen, aber einen Beitrag leisten und sagen, wir sind auch mit ein Teil von der Lösung für dich. Wir sind auch mit ein Teil von der Gruppe von Menschen, die will, dass es dir besser geht. Und so kann man eben, selbst wenn das Budget vielleicht nicht, das man selber hat, nicht furchtbar groß ist, auch was helfen und einfach zeigen, dass die Person eigentlich egal ist.
1: Ja, David, wie geht das dir? Verzweifelst du nicht auch manchmal daran, wenn du siehst, was Menschen anderen Menschen antun, wie es vielleicht deinen einheimischen Freunden ergeht?
0: Ja, natürlich.
1: Ich habe die Frage falsch gestellt. Wie gehst du damit um?
0: Ja, na klar, es ist sehr schwierig. Wir leiden alle darunter, wenn Dinge in der Welt nicht gerecht sind, wenn wir Ungerechtigkeit sehen und wenn wir sehen, wie jemand benachteiligt wird oder jemand ausgebeutet wird. Und wenn wir die auch noch kennen, noch macht es es natürlich noch viel schwieriger. Manchmal können wir unsere Position dafür benutzen, dass sich was ändert. Also ich meine damit, ich bin Ausländer, ich habe Kontakte außerhalb des Landes, ich kann vielleicht ein bisschen Fundraising für irgendwas machen. Solche Dinge, manchmal können wir, weil wer wir sind, in der Situation, in der wir sind, können wir das zum Vorteil nutzen und jemandem helfen. Aber das geht natürlich nicht immer. Und es gibt natürlich einfach Situationen, wo man nicht weiß, was man tun soll. Und da habe ich auch keine Antwort drauf. Und das ist auch nicht einfach. Das ist auch nicht was, wo ich sage, naja, habe ich ja keine Antwort drauf. Schwamm drüber, nächstes Thema. Und manchmal, wenn wir nicht wirklich was unternehmen können gegen eine schlechte Situation, können wir halt, das Einzige, was wir tun können, ist mit den Leuten in der Situation auszuharren und bei ihnen zu sein und ihnen klar zu machen, dass wir bei ihnen sind, was manchmal einen faden Beigeschmack hinterlässt. Wäre natürlich schöner, wenn man wirklich irgendwas machen kann. Jojo hat es vorhin beschrieben, dass jemand sein Haus zerbombt wurde. Wäre natürlich toll, wenn man einfach ein neues Haus hinstellen könnte den Leuten. Aber die Realität ist halt oft, dass man nur wie so ein Tropfen auf einen heißen Stein helfen kann. Aber da denke ich, das Einzige, was man wirklich dann machen kann, ist wirklich sich mit den Menschen hinsetzen und ihnen zeigen, dass man für sie da ist. Und manchmal ist das leider alles, was wir tun können.
1: Ja, danke nochmal für deine Perspektive. Genau, wir kommen schon so ein bisschen gen Ende. Ich möchte euch gerne nochmal fragen, was würdet ihr denn jetzt Kritikern sagen oder antworten, die sagen, es ist unverantwortlich, Menschen in gefährliche Regionen zu schicken? Ihr dürft beide antworten.
2: In unserem Emergency Plan steht tatsächlich drin, also wir haben das alles ausgearbeitet, was alles eventuell passieren könnte und wie wir darauf reagieren würden. Aber um ehrlich zu sein, die Wahrscheinlichkeit, dass jemand in Thailand bei einem Autounfall ums Leben kommt, ist ungleich höher. In Thailand ist das Land mit den meisten Verkehrs- und Toten weltweit. Und deshalb, die Frage ist immer, wie hoch ist das Risiko tatsächlich? Mhm. Und das ist was, das wir von außen oft gar nicht bewerten können, weil du eben nur in der Situation weißt, wie hoch ist es das Risiko wirklich. Das wäre zumindest mal ein Punkt, den ich bringen würde. Ich glaube, der zweite, der mir auch ganz persönlich, wenn man als Christ argumentieren möchte, zu sagen, also unser Herr Jesus, der hat den Himmel aufgegeben, der hat das Paradies aufgegeben sozusagen. Der hat seine Leidenszone, also seine Schmerzenszone oder schmerzfreie Zone hat er verlassen, um am Ende für uns am Kreuz zu sterben. Und da ist dann für mich auch die Frage, inwieweit dürfen wir uns da einfach auch mit einklinken? Also uns eins machen mit dem, was Jesus eigentlich schon getan hat, in eine Welt, eine kaputte, zerbrochene Welt zu gehen. Und ich meine, Jesus ist ja nicht auf dem, der ist nicht auf dem Thron geendet, sondern am Kreuz. Mhm. Und interessanterweise sagt die Bibel ja auch, dass das, was Jesus erfahren wird, viele von seinen Nachfolgern auch erfahren werden. Und wenn man das dann weiterverfolgt mit den Aposteln, wo vermutlich historisch bekannt ist, dass die wenigsten haben einen Alterstod erlitten, sondern die meisten sind in ihrem Eifer für Gott verbrannt worden, getötet worden. Und daher ist schon die Frage, wenn du eine Berufung hast, dann sei dir dieser Berufung sicher und geh mit dieser Berufung. Wenn du das aus Abenteuerlust machst, nur weil du irgendwie groß rauskommen willst, dann lass es bleiben. Mhm. Aber David, ich weiß nicht, was du noch als Ergänzung da hast.
0: Ja, also ich will erstmal anmerken, wir sind nicht lebensmüde. Wir lieben das Leben. Mhm. Und wir tun, was wir tun, weil Gott uns berufen hat, aber nicht, weil wir irgendwie einen Todeswunsch haben oder so. Aber wenn mich jemand fragt, ist das nicht verantwortungslos, Leute in Krisengebiete zu schicken oder in solche schwierigen Situationen, dann würde ich die Frage stellen, also was ist denn die Frage dahinter? Ist eine Frage von Verantwortung, ist ja unverantwortungslos. Ist eine Frage von Verantwortung. Und wer hat denn letztendlich die Verantwortung? Und die hat Gott. Und von dem her sehe ich da gar kein Problem damit. Aber das heißt nicht, dass man blind und eben planlos und wie ein Schaf zur Schlachtbank irgendwie in eine Situation hineinstolpern soll. Man kann natürlich sich seinen Kopf benutzen und sich Gedanken machen und gut planen und verantwortungsvoll handeln, auch in so einer Situation. Aber eben Risiko ist immer eine Frage von, wie ich es, eine Frage der Einschätzung.
1: Mhm. Ja, wenn die Kritiker jetzt nicht Jesus Nachfolger sind, wie würdet ihr ihnen antworten? Würde die Antwort so bleiben oder würdet ihr noch was ergänzen?
2: Ich meine, um ehrlich zu sein, nachvollziehen oder erwarten, dass es jemand nachvollziehen kann, das tue ich weder von Christen noch von Leuten, die Jesus nicht kennen. Weil wir eben auch in Europa eigentlich in einer Welt leben, wo man sagt, wir versuchen jedes Risiko zu meiden, wir versuchen uns abzusichern. Von dem her, ich glaube, die Argumentationsweise wäre sehr ähnlich, wobei ich nicht unbedingt eben auf Verständnis treffen werde. Da bin ich mir ziemlich sicher. Also das sehen wir auch in den eigenen Kreisen, wo es Leute eben gibt, denen es schwerfällt, hinter der Entscheidung zu stehen, die wir getroffen haben. Von dem her, man wird nicht alle positiv davon überzeugen können. Genau. David, ich weiß nicht, ob du noch was hast.
0: Gleichzeitig ist es ja eine Frage von Glaubwürdigkeit. Also glaube ich wirklich, dass das Evangelium so wichtig ist? Glaube ich wirklich, dass das wahr ist? Und wenn das so ist, wenn ich das wirklich glaube, dann machen diese Schritte eigentlich nicht so sinnlos oder so unverständlich. Aber es ist halt eben eine Frage von Glaubwürdigkeit am Ende des Tages, denke ich. Und ich denke, da kann man schon Verständnis finden, auch für Menschen, die nicht an Jesus glauben, dass sie sehen dürfen und sehen können, dass wir wirklich ernst nehmen, was wir sagen. Und deswegen gehen wir in solche Gebiete. Auch wenn sie das nicht nachvollziehen können, aber dass wir das wirklich glauben und dass wir das in unserem Leben so umsetzen, das können sie, denke ich, schon sehen.
1: Mhm. Ihr habt das jetzt hier in eurer Antwort nicht gebracht, aber vorher schon. Ich denke, ihr habt ja auch die Menschen in euren Zielländern vor Augen. Die sind euch ja wichtig. Das heißt, ihr fühlt ja auch eine Verantwortung den Einheimischen gegenüber, oder? Das ist ja wahrscheinlich auch ein Grund, warum es sich lohnt, in der Krise auch zu helfen oder vor Ort zu sein. Genau. Könnt ihr uns noch was erzählen, wo ihr durch euren Einsatz, wo eine positive Veränderung eingetreten ist in eurem Einsatzland? Wer mag anfangen?
0: Ich kann eine Geschichte erzählen. Eine liebe Freundin aus dem Land, wo wir lange gelebt haben, ist in einem Dorf aufgewachsen und musste wirklich dafür kämpfen, dass sie nach der Grundschule weiter in die Schule gehen kann. Diese Schule war vielleicht 20 Kilometer weiter entfernt, das musste zu Fuß laufen und hat dann in der Stadt ein Plätzchen gesucht, wo sie leben kann unter der Woche, um zur Schule zu gehen. Also nachdem die Grundschule fertig war. Und was dort stattfindet, ist, dass viele Leute haben so eine Hütte hinten im Garten und vermieten die halt an die Schüler, oft also 13 bis 18 Jahre alt. Die leben da einfach. Dann gibt es natürlich viele ungewollte Schwangerschaften, viele Drogenprobleme und so weiter, wenn du so junge Leute ohne irgendwie Aufsicht da leben hast. Eine andere einheimische Bekannte von mir, die Jesus nachfolgt, hat dort für eine Nichtregierungsorganisation gearbeitet und hat dann in ihrem Haus auch eben Platz zur Verfügung gestellt für solche Schüler. Und eine davon war meine liebe Freundin. Ich nenne sie mal Nadja. Und Nadja ist dann in dieses Haus eingezogen, hat dort über einige Jahre immer wieder das Evangelium gehört und sich für Jesus entschieden. Dann hat sie ihren Highschool-Abschluss gemacht und dann wurde ihr gesagt vom Rektor, ich stelle dir das Zeugnis aber nicht aus, weil ich habe gehört, dass du an Jesus glaubst. Und wenn du nicht hier dieses Dokument unterschreibst und dass du nicht mehr an Jesus glaubst, dann stellen wir dir das nicht aus. Junge Frau, alleine im Glauben, die Familie, alle drogenabhängig und so weiter. Wusste nicht wirklich, was sie tun soll, hat halt unterschrieben und hat ihren Schritt genommen, ist in die Hauptstadt und hat dort angefangen zu studieren. Also musste wirklich immer kämpfen, dass sie kommt aus einer Familie, aus einem Dorf, wo sonst kaum einer ein College besucht hat. Und ist dann in der Hauptstadt und kommt in Kontakt mit uns, weil sie eine Arbeitsstelle braucht. Eine von einem Unternehmen, das wir da geführt haben, hat eine Arbeitsstelle für sie gehabt. Dann hat sie dort angefangen und durch diese Arbeit, durch die Jüngerschaft, die dadurch passiert ist, hat sie wieder zum Glauben zurückgefunden, hat auch lange damit gerungen mit der Tatsache, dass sie dieses Dokument unterschrieben hat und war eben nicht mehr wirklich, hat nicht mehr wirklich Jesus nachgefolgt danach, hat gedacht, Gott liebt mich nicht mehr, aber kam wieder zurück zum Glauben. Und über die Jahre ist sie so gewachsen in ihrer Nachfolge, dass sie eine leitende Funktion übernommen hat in unserer Organisation und heute mit einer anderen Organisation in einem Nachbarland einen Missionsdienst macht. Und es ist einfach toll zu sehen, wenn Leute eine Möglichkeit bekommen, eine Chance bekommen und die Möglichkeit haben, Jesus kennenzulernen, was dann daraus werden kann.
1: Danke, David. Jojo, magst du? Hast du auch noch ein Erlebnis?
2: Ich finde es total spannend, weil irgendwie, was wir erleben, ist wirklich, Gott arbeitet durch die Krisen und Gott erlöst sein Volk in den Krisen, die wir erlebt haben. Sei es der Wirbelsturm, der viel zerstört hat. Wir hatten in unserer Stadt Gemeinden, die hatten normalerweise 3-4 Sonntagsbesucher. Und nach diesem Wirbelsturm, das war der erste, da sind viele Gemeinden, die Anzahl ist nicht nur bei 3-4 geblieben, sondern sind auf 30, 40, 50 angestiegen. Und wir merken, wie in Krisenzeiten Menschen eben fragend werden. Und das hat das Ganze, als dann der Bürgerkrieg extrem ausgebrochen ist bei uns in der Region. Und da, wo die Pastoren geblieben sind, wo sie treu geblieben sind, wo sie standhaft waren, da haben wir gesehen, dass Leute dann, dass Gemeinden von 30, 40 auf 150 angewachsen sind. Und das ist was ich total ermutigend finde, dass in diesen Krisenzeiten, da ist was vorbereitet, das unser Herr gern tun möchte. Und deshalb sind wir eigentlich ermutigt, wenn es Krisen gibt, weil wir gespannt sind, was Gott daraus tun wird. Auch wenn es menschlich gesehen natürlich schrecklich ist. Aber wir freuen uns einfach auf das, was hinterher daraus entsteht. Und genauso so erleben wir es ganz, ganz vielen persönlichen Lebenskrisen auch von Menschen einfach. Wenn sie in diese Krise reinkommen, dann sind sie oft offen für geistlichen Input und finden dann eben auch oft einen neuen Halt in Jesus. Und das ist ja das Ziel und das Schönste, was passieren kann für uns.
1: Mhm. Ja, danke. Also wenn ich jetzt nochmal so zurückblicke auf das Gespräch bisher, ist für mich so rausgekommen, ihr seid keine Helden, sondern ihr seid von Gott berufen. Und ihr lebt in einer engen Verbindung mit Jesus, prüft die Dinge, ist diese Berufung noch für diesen Ort, für dieses Gebiet, hört auf weise Ratgeber, sei es vor Ort, die Einheimischen oder auch in der Organisation. Ihr geht vorbereitet, genau, ihr wächst in den verschiedenen Situationen, ihr werdet stärker. Das ist ein Punkt, sich dem auch zu stellen. Und ich denke, es ist immer wieder in der engen Verbindung mit Jesus. Das höre ich daraus, dieses am Weinstock sein und dann in der Krise oder auch in diesem unsicheren Gebiet auch Frucht zu bringen. Genau, wie können Menschen Missionare unterstützen, die in diesen Gebieten aktiv sind, ohne sie jetzt zu bemitleiden oder ständig ihre Sorgen zu äußern? Was würdet ihr Menschen sagen, die fragen, wie können wir euch unterstützen oder wie können wir Missionare unterstützen?
2: Das Allerwichtigste ist auf jeden Fall das Gebet. Und ich glaube, das ist wirklich, was auch in Krisenzeiten durchträgt. Was Leute, die von Natur aus nicht stark sind, stark macht. Leute, die unfähig sind, befähigt werden. Total ermutigt. Also einfach nur ganz, ganz viel beten in diesen Krisenzeiten. Und ich komme nochmal mit dem Erlebnis. Aber genau, es beschreibt es auch so ein bisschen, wirklich Menschen zu ermutigen durch Bibelverse, durch Lieder. Und wir hatten Besuch für 3 Tage von einem Freund aus Deutschland und er hat uns eine Karte dagelassen mit einem Bibelvers obendrauf. Und ich muss sagen, ich ignoriere Karten eigentlich, weil ich immer finde, die schreibt man einfach nur so, ohne nachzudenken. Zumindest mache ich das so. Aber ich habe die gerade tatsächlich gelesen und es war ein Bibelvers aus Johannes 15, Vers 16, glaube ich, war das. Und dieser Bibelvers in Krisenzeiten, ich habe mich nur an diesem Bibelvers lange festgehalten und habe gesagt, ich verstehe die Bibel nicht mehr, ich habe selbst keine Kraft zum Beten, aber ich weiß, dass Gott uns berufen hat, und das ist genau dieser Bibelvers, nicht ihr habt mich erwählt, sondern ich habe euch erwählt, dass ihr viel Frucht bringt, Frucht, die bleibt. Und das war tatsächlich der Bibelvers, den ich mich 2-3 Monate lang geklammert habe und gesagt, ich verstehe dieses schwarze Buch nicht mehr, aber ich verstehe diesen Bibelvers. Und genau an dem halte ich mich fest. Also ermutigende Worte, Bibelverse, Lieder, den Leuten wirklich einfach Mut machen.
0: Also wenn Jojo euch eine Karte schickt, dann wisst ihr jetzt Bescheid. Ja. Ich denke auch, ein Ding, das man verstehen muss einfach, ist, dass ich merke jetzt den Unterschied. Ich bin in Thailand, ich kann eine Leiterschaftsschulung mit, was weiß ich, Gemeinde machen und es auf Facebook posten und jedem erzählen. Das konnte ich vorher überhaupt nicht. Und einfach so dieses zu verstehen, dass vieles auch nicht kommuniziert werden kann, gerade weil es halt eben eine schwierige Situation ist. Aber das heißt nicht, dass nichts passiert. Das entschuldigt nicht, wenn wir sehr schlecht sind im Kommunizieren, was auch manchmal der Fall ist. Aber einfach so dieses Verständnis zu haben, dass man kann nicht, leider nicht alles erzählen. Vor allem nicht aus der Ferne. Und vielleicht noch einfach sich daran zu erinnern, dass wir ganz normale Leute sind. Wir sind keine Superhelden. Wir machen eigentlich auch nichts Besonderes. Mein Alltag sieht auch oft nicht anders aus, als irgendwer in Deutschland, der in ein Büro geht und arbeitet oder so. Es ist nicht immer alles spannend. Manchmal ist es auch einfach langweilig. Wahrscheinlich Jojo kann davon mehr erzählen, wenn er 8 Stunden lang keinen Strom hat. Oder war es 3 Wochen lang? Ja. Manchmal ist es auch einfach langweilig bei uns. Also auch einfach ganz normales Leben. Mhm. Müssen uns auch die Zähne putzen.
1: Ja, schön, dass ihr das tut. Genau. Ich sehe noch Zähne hier vor mir. Ja, genau. Vielen Dank, dass ihr uns auch nochmal erzählt habt, was euch gut tut, wie wir euch unterstützen können oder auch Missionare, die in Krisengebieten sind, für sie zu beten, in Kontakt zu sein. Ich denke, Social Media, wenn Strom da ist und so, ist eine schnelle Hilfe, um Bibelverse oder auch Lieder weiterzugeben. Ja, und auch, denke ich, regelmäßig zu beten, nicht nur in den Krisenzeiten, sondern schon auch prophylaktisch, vorbeugend den Mitarbeitenden vor Ort einfach zu begleiten. Ich danke euch sehr für dieses Gespräch, für die Einblicke. Und im Abspann wird es wie immer auch da nochmal Links geben, wenn noch Interesse ist, um sich mehr in dieses Thema hineinzuarbeiten und wie man Menschen auch von zu Hause aus unterstützen kann. Schaut einfach in den Shownotes nach. Ich danke euch für eure Offenheit und fürs Erzählen. Danke.
2: Dankeschön auch.
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1: Ich bin Selke Rech. Das war der Tag. Die Fahndung nach dem mutmaßlichen Täter des Anschlags am Rande des Christopher Street Days in Berlin ist beendet. Der 21-Jährige wurde am Abend bei einem SEK-Einsatz in einer Gartenlaube im Berliner Bezirk Spandau erschossen, nachdem er die Einsatzkräfte angegriffen haben soll. Bei dem mutmaßlich islamistischen Anschlag war gestern eine Frau getötet worden. 29 weitere Menschen wurden verletzt. Steffen Bilger soll neuer Bundesverkehrsminister werden. Das erfuhr die Bild aus Regierungskreisen. Der CDU-Politiker gilt als Verkehrsexperte und war bereits parlamentarischer Staatssekretär im Verkehrsministerium. Er soll auf Patrick Schnieder folgen. Der hatte zuvor um seine Entlassung gebeten, nachdem es in den vergangenen Tagen Verwirrung um seine Ablöse und die Nachfolge gegeben hatte. Der Waldbrand im Südwesten Frankreichs hat sich weiter verschärft und bedroht inzwischen den Großraum Bordeaux. Viele Menschen mussten ihre Häuser verlassen. Zahlreiche Einsatzkräfte kämpfen weiter gegen die Flammen. Die Behörden rechnen damit, dass die Löscharbeiten noch längere Zeit dauern werden. Auch in Spanien und Italien sorgen mehrere Waldbrände weiter für große Probleme. In einigen Regionen mussten Menschen in Sicherheit gebracht werden. Ein US-Berufungsgericht hat die von Präsident Trump geplanten schärferen Regeln für die Briefwahl vorerst gestoppt. Die Entscheidung gilt für 23 Bundesstaaten. Das Gericht lehnte einen Antrag der US-Regierung ab, die neuen Regeln sofort in Kraft zu setzen. Bereits zuvor hatte eine niedrigere Instanz entschieden, dass große Teile des Erlasses gegen die Verfassung verstoßen. Trump fordert seit Jahren strengere Regeln für die Briefwahl. Die Wahlsiedlung Zehlendorf gehört jetzt zum UNESCO-Welterbe. Das hat das UNESCO-Komitee bei seiner Sitzung im südkoreanischen Busan beschlossen. Die Siedlung erweitert die bereits bestehende Welterbefläche Siedlungen der Berliner Moderne. Sie gilt als wegweisendes Beispiel für bezahlbaren Wohnraum und moderne Architektur der 1920er Jahre.
0: Deutschlandwetter.
1: In den kommenden Stunden wolkig bis stark bewölkt, in der Nordhälfte zeitweise schauerartiger Regen, in der Südhälfte überwiegend geringes Schauerrisiko. Temperaturrückgang auf 17 bis 12 Grad. Am Montag wechselnde Bewölkung und vor allem quer über der Mitte des Landes einzelne Schauer. Ansonsten überwiegend trocken. Höchstwerte in der Nordosthälfte 18 bis 24, in der Südwesthälfte 24 bis 28 Grad.
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Er trug unsere Krankheit und lud auf sich unsere Schmerzen. Wir aber hielten ihn für den, der von Gott geschlagen und gemartert wäre. Aber er ist um unserer Missetat willen verwundet und um unserer Sünde willen zerschlagen. Die Strafe liegt auf ihm, auf dass wir Frieden hätten, und durch seine Wunden sind wir geheilt.

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1: Sonntag, 26. Juli. Das ist mein Gebot, dass ihr euch untereinander liebt, wie ich euch liebe. Johannes 15, Vers 12. Durchlässigkeit. Beim Dressurreiten gibt es den Begriff Durchlässigkeit. Ein durchlässiges Pferd reagiert auf feine reiterliche Hilfen, lässt diese quasi durch seinen Körper fließen und setzt aufmerksam die vom Menschen geforderten Aufgaben um. Bei pferdegerechter Ausbildung arbeitet es willig mit, schwingt locker im Rücken, fußt mit der Hinterhand weit unter seinem Rumpf und läuft in allen Gangarten in Balance. Durchlässigkeit ist ein hohes reiterliches Ziel. Nur mit einem durchlässigen, ausbalancierten Pferd können schwierige Lektionen mit Leichtigkeit geritten werden. Die Kunst liegt darin, die Reiterhilfen immer mehr zu verfeinern, bis sie unsichtbar sind. Für mich als Reiterin ist es eine Augenweide, ein gut eingespieltes Mensch-Pferd-Paar im Dressurviereck zusammen tanzen zu sehen, was eine jahrelange Ausbildung beider voraussetzt. Der Reiter hat es nicht nötig, sein Pferd mit Zwangsmitteln gefügig zu machen. Der Gesichtsausdruck des Pferdes verrät, dass es trotz körperlicher und mentaler Anstrengung Freude an der Arbeit hat. Es strahlt trotz Kraftanstrengung Eleganz aus und ist bereit, alles für seinen Reiter zu geben. Das ist ein schönes Bild für die Beziehung zwischen Gott und einem gläubigen Menschen. Gott gibt Anleitungen und Aufgaben für dessen Leben. Seine Hilfen sind sehr fein. Gott hat ihm alles mitgegeben, um sie umzusetzen. Sein Ziel mit ihm ist, dass die göttliche Liebe durch ihn zu den Mitmenschen fließt. Gott bildet ihn aus, sodass er durchlässig für Gottes Wirken und ihm immer ähnlicher wird. Dazu hat er ihm individuelle Talente geschenkt, die es ihm ermöglichen, ein erfülltes Leben im Dienst für das Evangelium und zu Gottes Ehre zu führen. Wenn ein Mensch im Einklang mit Gottes Willen lebt, hat er Freude und inneren Frieden, was er sichtbar ausstrahlt. Die Frage zum Nachdenken. Durch welche Menschen haben Sie schon Gottes Liebe gespürt? Der Tipp fürs Leben. Wer von Gott zum besten Ausdruck seiner selbst ausgebildet werden will, muss sich zwangsläufig zu ihm bekehren. Die tägliche Bibellese. Sprüche 3, Verse 11 und 12 und 4, Verse 11 und 12. Die Zucht des Herrn, mein Sohn, verwirf nicht und lass dich nicht verdrießen seine Mahnung. Denn wen der Herr liebt, den züchtigt er wie ein Vater den Sohn, den er gern hat. Im Weg der Weisheit unterweise ich dich, lasse dich gehen auf geraden Bahnen. Wenn du gehst, wird dein Schreiten nicht beengt sein, und wenn du läufst, wirst du nicht stürzen.

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1: Ich bin Silke Rech. Das wird der Tag. Heute will Bundeskanzler Merz weitere Entscheidungen zur Kabinettsumbildung bekannt geben. Dazu hat er für den Vormittag eine Pressekonferenz angekündigt. Erwartet wird unter anderem die Vorstellung des neuen CDU-Generalsekretärs. Auch die Nachfolge von Verkehrsminister Schnieder könnte dabei bekannt gegeben werden. Dieser hat gestern mitgeteilt, dass er um seine Entlassung bitten wird. Medienberichten zufolge soll Steffen Bilger das Amt übernehmen. Der geplante Wechsel sorgt in der Union weiter für Kritik. Mehrere CDU-Politiker werfen Merz einen schlechten Umgang mit Schnieder vor und sprechen von einem kommunikativen Fehler. Die CSU-Landesgruppe beginnt heute ihre zweitägige Sommerklausur im fränkischen Kloster Banz. Zum Auftakt werden unter anderem Bayerns Ministerpräsident Söder und Landesgruppenchef Hoffmann erwartet. Überschattet wird das Treffen von den aktuellen Personalwechseln in der Union. Inhaltlich geht es vor allem um Hightech und Verteidigung. Hoffmann fordert ein Rüstungsabkommen mit der Ukraine, damit Deutschland von deren Erfahrungen bei Drohnen und anderen modernen Waffensystemen profitieren kann. 6 Wochen vor der Landtagswahl in Sachsen-Anhalt treffen heute Abend die Spitzenkandidaten der Parteien in Magdeburg zu einer Podiumsdiskussion aufeinander. Auch Bürger können dabei Fragen stellen. Die Veranstaltung wird live im Internet übertragen. Gewählt wird am 6. September. In aktuellen Umfragen liegt die AfD deutlich vor der CDU von Ministerpräsident Schulze. Die bisherige Regierungskoalition hätte nach den jüngsten Umfragewerten keine Mehrheit mehr. Bei den Bayreuther Festspielen beginnt heute eine besondere Aufführung von Richard Wagners Opernzyklus Der Ring des Nibelungen. Zum 150-jährigen Bestehen der Festspiele kommen dabei erstmals Bilder zum Einsatz, die von einer eigens trainierten künstlichen Intelligenz erzeugt werden. Den Auftakt macht heute das Rheingold. Die KI wurde dafür mit Musik, Texten und Bildmaterial trainiert und entwickelt während der Aufführung immer wieder neue Bildwelten. Der besondere Ring wird nur im Jubiläumsjahr der Bayreuther Festspiele gezeigt.
0: Deutschlandwetter.
1: In den kommenden Stunden wolkig bis stark bewölkt, in der Nordhälfte zeitweise schauerartiger Regen, in der Südhälfte überwiegend geringes Schauerrisiko. Temperaturrückgang auf 17 bis 12 Grad. Am Montag wechselnde Bewölkung und vor allem quer über der Mitte des Landes einzelne Schauer. Ansonsten überwiegend trocken. Höchstwerte in der Nordosthälfte 18 bis 24, in der Südwesthälfte 24 bis 28 Grad.
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1: Hallo und herzlich willkommen bei Radio HBR. 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
1: Nur Gott kennt den Maßstab für gut. Und ob du gut bist, ob ich gut bin, das sollten wir Gott zur Beurteilung hinlegen. Und damit ist er schon gleich bei einer grundsätzlichen Identitätsfrage. Nämlich unsere Identität bestimmen wir nicht selber. Wir basteln nicht an unserem eigenen Selbstbild, sondern es kommt darauf an, wie Gott uns sieht. Hallo und herzlich willkommen im letzten Podcast von Machbar, der Podcast für Alltagsmissionare. Haben Christian und Oliver über die tiefen Bedürfnisse gesprochen, die uns Menschen innewohnen. Ich bin der Jochen und ich möchte mit euch heute über die Begegnung eines Menschen mit Jesus sprechen, der auch tiefe Bedürfnisse hatte. Wir lesen diese Geschichte in Lukas 18, ab Vers 18. Und es fragte ihn ein Oberster und sprach: Guter Lehrer, was muss ich getan haben, um ewiges Leben zu erben? Jesus aber sprach zu ihm: Was nennst du mich gut? Niemand ist gut als nur einer, Gott. Die Gebote weißt du: Du sollst nicht Ehe brechen, du sollst nicht töten, du sollst nicht stehlen, du sollst nicht falsches Zeugnis geben, ehre deinen Vater und die Mutter. Er aber sprach: Dies alles habe ich befolgt von meiner Jugend an. Als aber Jesus dies hörte, sprach er zu ihm: Eins fehlt dir noch. Verkaufe alles, was du hast, und verteile den Erlös an die Armen, und du wirst einen Schatz in den Himmel haben. Und komm, folge mir nach. Als er aber dies hörte, wurde er sehr betrübt, denn er war sehr reich. Als aber Jesus sah, dass er sehr betrübt wurde, sprach er: Wie schwer werden die, welche Güter haben, in das Reich Gottes hineinkommen? Denn es ist leichter, dass ein Kamel durch ein Nadelöhr geht, als dass ein Reicher in das Reich Gottes eingeht. Es sprachen aber, die es hörten: Und wer kann dann gerettet werden? Er aber sprach: Was bei Menschen unmöglich ist, das ist möglich bei Gott. Petrus aber sprach: Siehe, wir haben alles verlassen und sind dir nachgefolgt. Ja, ein Mann, Lukas beschreibt ihn hier als ein Oberster, Matthäus nennt ihn einen jungen Mann, und alle drei synoptischen Evangelien, Matthäus, Markus und Lukas, sprechen von ihm als einem sehr reichen Mann. Von ihm denkt man vielleicht gar nicht, dass auf ihn zutrifft, wovon Christian und Oliver gesprochen haben, dass er tiefe, ungestillte Bedürfnisse in sich spürt, sie hat. Man denkt, der hat noch viel Lebenszeit offenbar vor sich und er hat viel Geld, um sie möglichst bequem auszufüllen. Aber dieser Mensch hat Bedürfnisse und Jesus, unser Herr, sieht das. Er sieht ins Herz, wie wir nicht hineinsehen können, und er weiß, dass dieser junge, reiche Oberste Bedürfnisse hat. Wir hatten beim letzten Mal, oder Christian und Oliver hatten beim letzten Mal darauf hingewiesen, dass man vielleicht von vier solcher Bedürfnisse sprechen kann. Dem Bedürfnis nach kluger, weiser Lebensführung, dem Bedürfnis nach Sinn im Leben, hängt sicherlich auch damit zusammen. Dann dem Bedürfnis danach, eine Identität zu finden, zu wissen, wer ich bin. Und eine Identität natürlich, die wertvoll ist. Und dem allen zugrunde das Bedürfnis nach einer höheren Macht, die Gott sein kann, die aber auch woanders bei Götzen gesucht werden kann. Nun, wir sind nicht wie unser Herr. Wir schauen nicht direkt ins Herz hinein. Wir müssten so einem reichen Obersten vielleicht einige Fragen stellen, einige Beziehungen mit ihm aufbauen, um dorthin zu kommen, wo unser Herr schon ist, bei der ersten Begegnung, nämlich zu wissen, wo die unerfüllten Bedürfnisse dieses Menschen sind. Aber ein bisschen offenbart unser Oberster hier auch in seinem ersten Satz. Er fragt ja: Was muss ich getan haben, um ewiges Leben zu erben? Es ist klar, er hat ein Bedürfnis nach ewigem Leben. Er ist kein Atheist, er ist vermutlich ein frommer Jude. Er hat davon gehört, dass in Daniel 12, Vers 2 verheißen wurde, dass es eine Auferstehung gibt und dass es ewiges Leben gibt. Aber es gab noch eine Frage im Judentum, nämlich: Wie viel muss ich geleistet haben? Wie sehr muss ich dem Gesetz gehorcht haben, dass ich dieses ewige Leben auch bekomme. Die Rabbis hatten einige Lehren dazu. Sie hatten zusätzliche Gebote aufgestellt, um die Linie klarer zu ziehen, wann man von einem Gesetzesbruch sprechen muss und wann eben nicht. Aber es blieb insgeheim schwierig. Und insgeheim wusste natürlich jeder Rabbi und auch hier unser reicher Oberster, dass es schwierig ist, alle Gebote vollkommen zu halten. Und deswegen ist es immer wieder eine Diskussion im Judentum. Reicht das jetzt für ewiges Leben? Die Rabbis waren, was die Juden angeht, sehr optimistisch und dachten, es reicht, sich Kind Abrahams zu nennen. Und dann würde es schon reichen. Aber eine gewisse Unsicherheit blieb. Ein ungestilltes Bedürfnis, was dieser junge Mann hatte. Bekomme ich ewiges Leben? Oder ist mit dem Leben hier alles zu Ende, mit dem guten Leben hier? Und ich meine, man kann bei ihm auch eine zweite Identität entdecken, zumindest an der Reaktion, die unser Herr dann daraufhin zeigt. Er nennt ihn hier guter Lehrer in der Ansprache und darauf geht der Herr ein. Und in der Art, wie er darauf eingeht, merkt man, dass dieses guter Lehrer nicht nur als Kompliment, als Höflichkeit gemeint war, sondern dass dahinter auch steckt, was ja oft hinter Komplimenten steckt, ich weiß das zu beurteilen, ich kenne die Kriterien für gut sein und du hast Glück, ich nenne dich auch gut. Ja, woran macht er das fest, dass er sich selber vielleicht auch als gut bezeichnet? Also ein Guter beurteilte einen anderen Guten, das scheint hier auch dahinter zu stecken. Nun, er hat viel Besitz, großen Besitz. Er ist schon als junger Mann in einer oberen Position, was auch immer das heißt, inwiefern er Oberster war. Er ist, so schien es im Judentum, gesegnet von Gott. Gott ist zufrieden mit ihm. Er ist jedenfalls kein Niemand, nicht irgendwer, nicht vom gewöhnlichen Volk. Er muss zu den Guten gezählt werden, so dachte er vermutlich. Seine Suche, sein Wunsch, seine Sehnsucht nach Identität, diese Frage beantworten zu können, wer bin ich eigentlich, scheint in seinen Augen beantwortet zu sein. Ich bin ein Guter. Ich gehöre zu den Guten im Lande. Nun, und wie geht unser Herr mit diesen beiden Sehnsüchten um, dieser Sehnsucht nach ewigem Leben, nach Gott letztendlich, nach Anerkennung bei Gott und dieser Sehnsucht, ich habe meine Identität gefunden, ich weiß, wer ich bin ein Guter. Er bringt sie sofort ins Wanken hier, indem er ihm dieses sagt, niemand ist gut als nur einer. Ich glaube, man kann das auf zwei Weisen interpretieren. Die erste wäre, dass Jesus damit sagt, dass er nicht einfach nur Jesus der Mensch ist, sondern dass er Gott ist. Und dass er, wenn er ihn gut nennt, eigentlich anerkennt, dass er Jesus Christus, Mensch gewordener Gott ist. Aber mir scheint aus dem Textzusammenhang nicht so viel auf in diese Richtung zu deuten. Eher, wie kannst du sagen, was gut ist? Nur Gott kennt den Maßstab für gut. Und ob du gut bist, ob ich gut bin, das sollten wir Gott zur Beurteilung hinlegen. Und damit ist er schon gleich bei einer grundsätzlichen Identitätsfrage, nämlich unsere Identität bestimmen wir nicht selber. Wir basteln nicht an unserem eigenen Selbstbild, sondern es kommt darauf an, wie Gott uns sieht. Er gibt uns unsere Bestimmung, er hat uns die grundsätzlich gegeben und wir sind eben nur der, der wir eben auch vor Gott sind. Wir haben die Bestimmung, ihn zu ehren, nach Gutem zu suchen und er legt fest, was gut ist. Ja, die Juden hatten einiges, was ihnen half, das festzulegen oder daran sich zu orientieren. Sie hatten das Gesetz Gottes, die Gebote. Und Paulus nennt sie in Römer 7, Vers 12, heilig, gerecht und gut. Und so spricht der Herr Jesus sie hier eben auch ihn auch an und fragt ihn, ob er denn nicht die Gebote kennt oder unterstellt das, dass er das kennt und zitiert dann einige Gebote, insbesondere die Gebote oder ausschließlich die Gebote, die etwas mit Nächstenliebe zu tun haben oder mit den Beziehungen zum Nächsten. Damit ist Nächstenliebe eigentlich angesprochen. In der anderen Stelle in Lukas 10, wo es um die Zusammenfassung des Gebotes geht, da hat Herr Jesus die andere Seite betont. Du sollst vor allen Dingen Gott lieben. Aber das sind ja keine Widersprüche. Nur wer Gott von ganzer Seele, von ganzem Herzen, mit ganzer Kraft liebt, der hat Kraft auch, den Nächsten zu lieben. Die Antwort unseres jungen Menschen hier ist überraschend. Dies alles habe ich befolgt von meiner Jugend an. Dieser Mann sagt hier quasi, wenn wir das im Text des Lukas-Evangeliums verfolgen, ich bin wie die 99 Schafe, die keine Buße tun müssen. Ich bin nicht das eine Verlorene. Ich bin ja wie der ältere Bruder in Lukas 15, der tatsächlich behauptet, dass er seinem Vater immer gedient hat und nie eines seiner Gebote übertreten hätte. Ich bin wie der Pharisäer in dem Gleichnis, das Jesus gerade erzählt hatte, der da sagt, dass er niemals Ehebruch oder irgendeine andere Sünde getan habe, wie eben dieser Zöllner nebenan, der dort nebenan betet. Und er ist wie die Zuhörer Jesu, die in Vers 9 allgemein klassifiziert werden. Er sprach aber zu einigen, die auf sich selbst vertrauen, dass sie gerecht seien. Das gilt für unseren Freund hier, unseren reichen Obersten. Er vertraut auf sich selbst, er hält sich für rechtschaffend. Und das drückt er hier auch aus. Er glaubt, wenn es eine messbare Skala von Gehorsam gibt, dass er da ziemlich weit oben steht. Und interessanterweise korrigiert Jesus das an dieser Stelle nicht. Er überführt ihn nicht an irgendeinem dieser Gebote und sagt, das hast du an dieser Stelle nicht gehalten, obwohl er das natürlich könnte, besser als wir das könnten. Er spricht sofort das Problem dahinter an. Und das Problem dahinter ist eben, ja, wie ich schon sagte, er hat eine falsche Identität. Er denkt, ich bin gut, ich halte die Gebote, ich bin von Gott gesegnet, Gott hat mich reich gemacht, Gott hat mich in der Karriereleiter aufsteigen lassen. Das ist falsch, aber dahinter steckt noch viel mehr. Es steckt ein falscher Gott dahinter. Jesus antwortet hier, als Jesus dies hörte, sprach er zu ihm, eins fehlt dir noch. Als ob es nur dieses eine wäre, aber das ist das eigentlich Grundlegende, eins fehlt dir noch. Verkaufe alles, was du hast und verteile den Erlös an die Armen und du wirst einen Schatz im Himmel haben und komm, folge mir nach. Ja, das ist hier kein neuer Weg, ein neues Evangelium, wenn man all sein Geld weggibt, wenn man gute Taten en masse tut, dann wird man sich einen Platz im Himmel erkaufen. Das ist nicht das, was unser Herr hier sagen will. Er will darauf hinweisen, du Oberster, du Namensloser, Großer in deinen Augen, du liebst eine höhere Macht. Du hast eine verborgene Sehnsucht nach einer höheren Macht, die dir Sicherheit, die dir Anerkennung verschafft, die dir Sinn im Leben gibt, die dir sagt, was weise ist zu tun, die bestimmt, was du, wem du folgst und wie du folgst. Diese höhere Macht heißt in deinem Leben Geld und Besitz. Das ist nicht Gott. Und damit sagt Jesus quasi, du widersprichst diesem ersten Gebot. Du sollst Gott lieben mit deinem ganzen Herzen, mit deiner ganzen Seele, mit deiner ganzen Kraft. Vielleicht hat er Armen Almosen gegeben, symbolische Almosen, aber er hat sein Reichtum höher und höher gemacht. Hier ist mehrfach betont, dass er wirklich sehr reich war, viel Besitz hatte. Jemand hat das so gesagt, er hat zu lange in seidener Bequemlichkeit geschwelgt, zu gut an Banketttischen gespeist, sich zu bequem auf der Sicherheit seines Überschusses ausgeruht, sich zu weit von den Schreien der Hungernden entfernt, zu offensichtlich den Neid von wenigen Wohlhabenden genossen, zu sehr angenommen, er könne sich alles kaufen, was er brauche. Er ist abhängig von seinem Geld. Kurzum, er ist ein Götzendiener. Ja, er erkennt eine höhere Macht an, aber diese höhere Macht ist nicht Jesus, ist nicht der Gott Israels, sondern diese höhere Macht ist Geld. Wir sehen also, dass unser Herr in diesem Bibelabschnitt tatsächlich tiefere Sehnsüchte anspricht. Dass er tatsächlich auf dieses zu sprechen kommt, diese Sehnsucht nach der höheren Macht, die mir Sicherheit gibt, die mir Sinn gibt, die mir mich Lebensweisheit lehrt, die ich anbete. Jemand sagte mal, jeder Mensch hat Götzen oder Gott, die er anbetet. Jeder Mensch möchte sich etwas weihen. Und dieser reiche Jüngling hat sich dem Geld geweiht. Und er hat es verstanden, diese Aufforderung Jesu. Er diskutiert nicht mit ihm und führt auch nicht den Zachäus, der später hier in diesem Kapitel erscheint, der nicht seinen ganzen Reichtum verkaufen musste, der nur erstatten musste, was er unrechtmäßig genommen hatte, an, er geht traurig weg. Er wollte beides haben, das Geld und Gott. Sein Bedürfnis, was nicht hundertprozentig vom Geld gestillt war, weil er dachte, es gibt ja noch vielleicht ein Leben nach dem Tod. Dafür wollte er noch Gott haben, aber Jesus macht es ihm deutlich, das geht so nicht. Du kannst keine zwei Götter haben. Du musst diesen einen Gott, das Geld, ersetzen und diesen einem Ziel nachgehen, mir nachfolgen und dabei diesen Götzen aufgeben. Ja, das ist unser Herr. So sieht er in die Herzen der Menschen rein. So kann er sofort mit scharfer Analyse genau den Punkt treffen, den wir so schnell nicht erkennen würden. Ist das frustrierend für dich als Alltagsmissionar? Ich bin nicht so wie Jesus. Ich muss viele Gespräche führen, um ein wenig diese verborgenen Bedürfnisse, diese verborgenen Götzen, die jeder in seinem Herzen hat, zu analysieren und sie dann so messerscharf ansprechen. Nun, ich glaube, dass diese Stelle uns auch Mut macht, weil es ja weitergeht. Es bleibt nicht bei dieser Geschichte des weggehenden reichen Obersten stehen, sondern sofort kommt ein Aber, und zwar von denen, die das auch hören. Als sie hören, ist es leichter, dass ein Kamel durch ein Nadelöhr geht. Das ist sicher übertrieben, aber es macht es sehr deutlich, was der Herr hier sagt. Als dass ein Reicher in das Reich Gottes hineinkommt, da sagen sie, wer kann dann gerettet werden? Ihr Bild war auch, dass die Erfolgreichen, dass die Gesegneten, scheinbar Gesegneten, die Guten ins Reich Gottes kommen. Also das Evangelium ist für die, denen es ohnehin gut geht. Nein, so ist das nicht. Aber wie können wir solche Dinge ansprechen, wenn wir sie doch gar nicht wissen? Nun, indem wir es leben. Wir können auf den Götzen Geld, Besitz, Reichtum, Sicherheit verzichten. Und damit haben wir eine lautlose Botschaft, die aber sehr deutlich wahrgenommen wird. Ich lese uns aus dem Lukas-Evangelium die Aufforderung, die wir alle, glaube ich, gut kennen. Jesus hat den Jüngern gesagt, jeder von euch, der sich nicht von allem, was er besitzt, trennt, kann nicht mein Jünger sein. Kapitel 14, Vers 33. Also jemand, der Alltagsmissionar ist, der Jünger ist, hat sich von seinem Besitz getrennt. Das heißt nicht, dass er alles verkauft hat, aber in seinem Herzen hat er sich davon getrennt. In Lukas 14, 26 heißt es, wer zu mir kommt und nicht seinen eigenen Vater, seine Mutter, seine Frau, seine Kinder, seine Brüder und Schwestern und sogar sein eigenes Leben hasst, kann nicht mein Jünger sein. Jünger sollen das spiegeln, dass sie nicht nur ihren Besitz nicht als Götzen haben, sondern auch nicht ihre Beziehung. So wertvoll die sind und so sehr, wie sie die pflegen werden und es auch ihr Auftrag ist, Frauen und Kinder, Eltern zu ehren und so weiter. All diese Dinge sind ja nicht aufgehoben damit. Aber was ist in deinem Herzen? Ist das, sehen die Menschen an dir, dass du dich von diesem Götzen, der es bei dem einen oder anderen ist, gelöst hast? Vers 27 aus Kapitel 14. Wer nicht sein eigenes Kreuz trägt und mir nachfolgt, kann nicht mein Jünger sein. Also zum Schluss musst du auch den Götzen Ichsucht, Egoismus, aber ich bin doch wichtig, den musst du auch daher geben. Und dann werden Menschen, die mit dir umgehen, sehen, der hat diesen Götzen nicht, der mir so wichtig ist. Wie komme ich davon frei und wie bekomme ich einen Inhalt, dem ich wirklich in Anbetung, in Dienst, in Hingabe folgen kann, der es mehr wert ist als ich, meine Freunde, meine Familie, mein Geld. Also, ich möchte uns Mut machen. Lukas stellt diese Begebenheit in den Kontext von Voraussetzungen zur Jüngerschaft. Und diese Voraussetzungen, wenn wir sie erfüllen oder eifrig danach sind, sie zu erfüllen, dann sind wir gleichzeitig dieselbe, leben wir diese Botschaft aus, dieselbe, die Jesus hier verkündigt hat. Verkauf alles. Zuerst einmal, verkauf alles und folge mir nach. Das ist die eine Antwort auf den frustrierten Alltagsmissionar. Die zweite Antwort ist, die hier Jesus selber sagt. Es stimmt, es ist wirklich sehr, sehr schwierig, dass jemand, der diesen Götzen so fest gekrallt hat und so massiv verteidigt in seinem Herzen, dass der diesen Götzen aufgibt. Aber bei Gott ist nichts unmöglich. Er wiederholt den Vers oder das Zitat, das Lukas schon ganz am Anfang in Kapitel 1, ich glaube Vers 37, aufschreibt, als es darum geht, ob jemand ein Kind bekommen kann. Na, das mag menschlich gesprochen unmöglich aussehen, aber bei Gott ist nichts unmöglich. Und hier eben nochmal, bei Gott ist nichts unmöglich. Alle Dinge sind bei Gott möglich. Und das dürfen wir auch festhalten. Wenn du sagst, ich habe dort ein Gespräch in meinem Umfeld mit jemandem, ich habe sogar diese tiefe Sehnsucht identifiziert. Ich merke aber, wie derjenige nicht von seiner Art diese Sehnsucht zu befriedigen loslassen kann. Was kann ich da tun? Das ist ja unmöglich, dass ich dem ein Zeugnis bin und dass bei ihm sich was tut. Gib nicht auf. Bei Gott ist kein Ding unmöglich. Bei ihm ist alles möglich. Ja, also wenn du einen Freund hast, der so sehr gefangen ist in diesen falschen Befriedigungen seiner wirklich tiefen Bedürfnisse, dann gib nicht auf, für ihn zu beten und ihm dieses Zeugnis zu sein, denn bei Gott ist nichts unmöglich. Für dich ist es möglich, eventuell beim nächsten Mal wieder an dieser Stelle hineinzuschauen.